Gebrauchs und des Missbrauchs der Güter zufügen, die Gott in sie hineingelegt hat. Wir sind in dem Gedanken aufgewachsen, dass wir ihre Eigentümer und Herrscher seien, berechtigt, sie auszuplündern. Die Gewalt des von der Sünde verletzten menschlichen Herzens wird auch in den Krankheitssymptomen deutlich, die wir im Boden, im Wasser, in der Luft und in den Lebewesen bemerken. Darum befindet sich unter den am meisten verwahrlosten und misshandelten Armen diese unsere unterdrückte und verwüstete Erde, die seufzt und in Geburtswehen liegt. Römer 8, Vers 22. Wir vergessen, dass wir selber Erde sind. Vergleiche Genesis 2, Vers 7. Unser eigener Körper ist aus den Elementen des Planeten gebildet. Seine Luft ist es, die uns den Atem gibt, und sein Wasser belebt und erquickt uns. Nichts von dieser Welt ist für uns gleichgültig. Punkt 3. Vor mehr als 50 Jahren, als die Welt am Rand eines Nuklearkrieges stand, schrieb der heilige Papst Johannes der 23. eine Enzyklika, in der er sich nicht damit begnügte, einen Krieg abzulehnen, sondern einen Vorschlag für den Frieden unterbreiten wollte. Er richtete seine Botschaft, Pacem in Terris, an die gesamte katholische Welt, fügte aber hinzu und an alle Menschen guten Willens. Angesichts der weltweiten Umweltschäden möchte ich mich jetzt an jeden Menschen wenden, der auf diesem Planeten wohnt. In meinem apostolischen Schreiben Evangelii Gaudium schrieb ich an die Mitglieder der Kirche, um einen immer noch ausstehenden Reformprozess in Gang zu setzen. In dieser Enzyklika möchte ich in Bezug auf unser gemeinsames Haus in besonderer Weise mit allen ins Gespräch kommen. Punkt 4. 8 Jahre nach Pacem in Terris sprach der selige Papst Paul VI. 1971 die ökologische Problematik an, indem er sie als eine Krise vorstellte, die eine dramatische Folge der unkontrollierten Tätigkeit des Menschen ist. Infolge einer rücksichtslosen Ausbeutung der Natur läuft er Gefahr, sie zu zerstören und selbst Opfer dieser Zerstörung zu werden. Auch vor der Food and Agriculture Organization der Vereinten Nationen, der FAO, sprach er von der Möglichkeit einer ökologischen Katastrophe als Konsequenz der Auswirkungen der Industriegesellschaft und betonte die Dringlichkeit und die Notwendigkeit eines radikalen Wandels im Verhalten der Menschheit. Denn die außerordentlichsten wissenschaftlichen Fortschritte, die erstaunlichsten technischen Meisterleistungen, das wunderbarste Wirtschaftswachstum wenden sich, wenn sie nicht von einem echten sozialen und moralischen Fortschritt begleitet sind, letztlich gegen den Menschen. Punkt 5. Der heilige Johannes Paul II. Widmete sich diesem Thema mit zunehmendem Interesse. In seiner ersten Enzyklika bemerkte er, der Mensch scheint oft keine andere Bedeutung seiner natürlichen Umwelt wahrzunehmen als allein jene, die den Zwecken eines unmittelbaren Gebrauchs und Verbrauchs dient. Später rief er zu einer weltweiten ökologischen Umkehr auf. Doch zugleich wies er darauf hin, dass man sich viel zu wenig für die Wahrung der moralischen Bedingungen einer glaubwürdigen Humanökologie engagiert. Die Zerstörung der menschlichen Umwelt ist etwas sehr Ernstes. Denn Gott vertraute dem Menschen nicht nur die Welt an, sondern sein Leben selbst ist ein Geschenk, das vor verschiedenen Formen des Niedergangs geschützt werden muss. Alle Bestrebungen, die Welt zu hüten und zu verbessern, setzen vor allem voraus, dass sich die Lebensweisen, die Modelle von Produktion und Konsum und die verfestigten Machtstrukturen von Grund auf ändern, die heute die Gesellschaften beherrschen. Die echte menschliche Entwicklung ist moralischer Art und setzt die vollkommene Achtung gegenüber der menschlichen Person voraus, muss aber auch auf die Welt der Natur achten und der Natur eines jeden Wesens und seiner Wechselbeziehung in einem geordneten System Rechnung tragen. Daher muss sich die Fähigkeit des Menschen,
die Wirklichkeit umzugestalten auf der Grundlage der ersten Urschenkung der Dinge von Seiten Gottes entwickeln. Punkt 6. Mein Vorgänger, Benedikt der 16., erneuerte die Aufforderung, die strukturellen Ursachen der Fehlfunktionen der Weltwirtschaft zu beseitigen und die Wachstumsmodelle zu korrigieren, die allem Anschein nach ungeeignet sind, den Respekt vor der Umwelt zu garantieren. Er erinnerte daran, dass die Welt nicht analysiert werden kann, indem man nur einen ihrer Aspekte isoliert betrachtet, denn das Buch der Natur ist eines und unteilbar und schließt unter anderem die Umwelt, das Leben, die Sexualität, die Familie und die sozialen Beziehungen ein. Folglich hängt die Beschädigung der Natur eng mit der Kultur zusammen, die das menschliche Zusammenleben gestaltet. Papst Benedikt XVI. Legte uns nahe anzuerkennen, dass die natürliche Umwelt voller Wunden ist, die durch unser unverantwortliches Verhalten hervorgerufen sind. Auch die soziale Umwelt hat ihre Verwundungen. Doch sie alle sind letztlich auf dasselbe Übel zurückzuführen, nämlich auf die Idee, dass es keine unbestreitbaren Wahrheiten gibt, die unser Leben lenken und deshalb der menschlichen Freiheit keine Grenzen gesetzt sind. Man vergisst, dass der Mensch nicht nur sich selbst machende Freiheit ist. Der Mensch macht sich nicht selbst. Er ist Geist und Wille, aber er ist auch Natur. Mit väterlicher Sorge lud er uns ein zu erkennen, dass die Schöpfung geschädigt wird, wo wir selbst die letzten Instanzen sind, wo das Ganze uns einfach gehört und wir es für uns verbrauchen. Und der Verbrauch der Schöpfung setzt dort ein, wo wir keine Instanz mehr über uns haben, sondern nur noch uns selber wollen. Vereint in ein und derselben Sorge. Punkt 7. Diese Beiträge der Päpste greifen die Überlegung unzähliger Wissenschaftler, Philosophen, Theologen und sozialer Organisationen auf, welche das Denken der Kirche über diese Fragen bereichert haben. Wir dürfen aber nicht übersehen, dass auch außerhalb der katholischen Kirche andere Kirchen und christliche Gemeinschaften, wie auch andere Religionen, eine weitgehende Sorge und eine wertvolle Reflexion über diese Themen, die uns alle beunruhigen, entwickelt haben. Um nur ein bemerkenswertes Beispiel zu bringen, möchte ich kurz einen Teil des Beitrags des geschätzten ökumenischen Patriarchen Bartholomäus aufgreifen, mit dem wir die Hoffnung auf die volle kirchliche Einheit teilen. Punkt 8. Patriarch Bartholomäus hat besonders von der Notwendigkeit gesprochen, dass jeder Einzelne die eigene Weise, dem Planeten zu schaden, bereut. Denn insofern wir alle kleine ökologische Schäden verursachen, sind wir aufgerufen, unseren kleineren oder größeren Beitrag zur Verunstaltung und Zerstörung der Schöpfung anzuerkennen. Zu diesem Punkt hat er sich wiederholt mit starken und anregenden Worten geäußert und uns aufgefordert, die Sünden gegen die Schöpfung einzugestehen. Dass Menschen die biologische Vielfalt in der göttlichen Schöpfung zerstören, dass Menschen die Unversehrtheit der Erde zerstören, indem sie Klimawandel verursachen, indem sie die Erde von ihren natürlichen Wäldern entblößen oder ihre Feuchtgebiete zerstören, dass Menschen anderen Menschen Schaden zufügen und sie krank machen, indem sie die Gewässer der Erde, ihren Boden und ihre Luft mit giftigen Substanzen verschmutzen, all das sind Sünden. Denn ein Verbrechen gegen die Natur zu begehen, ist eine Sünde gegen uns selbst und eine Sünde gegen Gott. Punkt 9. Zugleich machte Bartholomäus auf die ethischen und spirituellen Wurzeln der Umweltprobleme aufmerksam, die uns auffordern, Lösungen nicht nur in der Technik zu suchen, sondern auch in einer Veränderung des Menschen, denn andernfalls würden wir nur die Symptome bekämpfen. Er schlug uns vor, vom Konsum zum Opfer, von der Habgier zur Freigebigkeit,
von der Verschwendung zur Fähigkeit des Teilens überzugehen in einer Askese, die bedeutet, geben zu lernen und nicht bloß aufzugeben. Es ist eine Weise des Liebens, schrittweise von dem, was ich möchte, zu dem überzugehen, was Gottes Welt nötig hat. Es ist eine Befreiung von Ängstlichkeit, Habgier und Zwang. Wir Christen sind außerdem berufen, die Welt als ein Sakrament der Gemeinschaft anzunehmen, als ein Mittel, mit Gott und unserem Nächsten auf globaler Ebene zu teilen. Es ist unsere bescheidene Überzeugung, dass das Göttliche und das Menschliche einander begegnen in den kleinsten Details des nahtlosen Gewandes der Schöpfung Gottes, sogar im winzigsten Staubkorn unseres Planeten. Der heilige Franziskus von Assisi. Punkt 10. Ich möchte diese Enzyklika nicht weiterentwickeln, ohne auf ein schönes Vorbild einzugehen, das uns anspornen kann. Ich nahm seinen Namen an, als eine Art Leitbild und als eine Inspiration im Moment meiner Wahl zum Bischof von Rom. Ich glaube, dass Franziskus das Beispiel schlechthin für die Achtsamkeit gegenüber dem Schwachen und für eine froh und authentisch gelebte ganzheitliche Ökologie ist. Er ist der heilige Patron all derer, die im Bereich der Ökologie forschen und arbeiten und wird auch von vielen Nichtchristen geliebt. Er zeigte eine besondere Aufmerksamkeit gegenüber der Schöpfung Gottes und gegenüber den Ärmsten und den Einsamsten. Er liebte die Fröhlichkeit und war wegen seines Frohsinns, seiner großzügigen Hingabe und seines weiten Herzens beliebt. Er war ein Mystiker und ein Pilger, der in Einfachheit und in einer wunderbaren Harmonie mit Gott, mit den anderen, mit der Natur und mit sich selbst lebte. An ihm wird man gewahr, bis zu welchem Punkt die Sorge um die Natur, die Gerechtigkeit gegenüber den Armen, das Engagement für die Gesellschaft und der innere Friede untrennbar miteinander verbunden sind. Punkt 11. Sein Zeugnis zeigt uns auch, dass eine ganzheitliche Ökologie eine Offenheit gegenüber Kategorien verlangt, die über die Sprache der Mathematik oder der Biologie hinausgehen und uns mit dem Eigentlichen des Menschen verbinden. Wie es uns geht, wenn wir uns in einen Menschen verlieben, so war jedes Mal, wenn er die Sonne, den Mond oder die kleinsten Tiere bewunderte, seine Reaktion die zu singen und die anderen Geschöpfe in sein Lob einzubeziehen. Er trat mit der gesamten Schöpfung in Verbindung und predigte sogar den Blumen und lud sie zum Lob des Herrn ein, wie wenn sie vernunftbegabte Wesen wären. Seine Reaktion war weit mehr als eine intellektuelle Bewertung oder ein wirtschaftliches Kalkül, denn für ihn war jedes Geschöpf eine Schwester oder ein Bruder, ihm verbunden durch die Bande zärtlicher Liebe. Deshalb fühlte er sich berufen, alles zu hüten, was existiert. Sein Jünger, der heilige Bonaventura, erzählte, eingedenk dessen, dass alle Geschöpfe ihren letzten Ursprung in Gott haben, war er von noch überschwänglicherer Zuneigung zu ihnen erfüllt. Auch die kleinsten Geschöpfe nannte er deshalb Bruder und Schwester. Diese Überzeugung darf nicht als irrationaler Romantizismus herabgewürdigt werden, denn sie hat Konsequenzen für die Optionen, die unser Verhalten bestimmen. Wenn wir uns der Natur und der Umwelt ohne diese Offenheit für das Staunen und das Wunder nähern, wenn wir in unserer Beziehung zur Welt nicht mehr die Sprache der Brüderlichkeit und der Schönheit sprechen, wird unser Verhalten das des Herrschers, des Konsumenten oder des bloßen Ausbeuters der Ressourcen sein, der unfähig ist, seinen unmittelbaren Interessen eine Grenze zu setzen. Wenn wir uns hingegen allem, was existiert, innerlich verbunden fühlen, werden Genügsamkeit und Fürsorge von selbst aufkommen. Die Armut und die Einfachheit des heiligen Franziskus waren keine bloß äußerliche Askese, sondern etwas viel Radikaleres. Ein Verzicht darauf, die Wirklichkeit in einen bloßen Gebrauchsgegenstand und ein Objekt der Herrschaft zu verwandeln. Punkt 12.
Andererseits legt der heilige Franziskus uns in Treue zur heiligen Schrift nahe, die Natur als ein prächtiges Buch zu erkennen, in dem Gott zu uns spricht und einen Abglanz seiner Schönheit und Güte aufscheinen lässt. Von der Größe und Schönheit der Geschöpfe lässt sich auf ihren Schöpfer schließen. Weisheit 13, Vers 5. Und seine unsichtbare Wirklichkeit wird an den Werken der Schöpfung mit der Vernunft wahrgenommen, seine ewige Macht und Gottheit. Römer 1, Vers 20. Deshalb forderte Franziskus, im Konvent immer einen Teil des Gartens unbebaut zu lassen, damit dort die wilden Kräuter wüchsen und die, welche sie bewunderten, ihren Blick zu Gott, dem Schöpfer solcher Schönheit, erheben könnten. Die Welt ist mehr als ein zu lösendes Problem. Sie ist ein freudiges Geheimnis, das wir mit frohem Lob betrachten. Mein Aufruf. Punkt 13. Die dringende Herausforderung, unser gemeinsames Haus zu schützen, schließt die Sorge ein, die gesamte Menschheitsfamilie in der Suche nach einer nachhaltigen und ganzheitlichen Entwicklung zu vereinen. Denn wir wissen, dass sich die Dinge ändern können. Der Schöpfer verlässt uns nicht. Niemals macht er in seinem Plan der Liebe einen Rückzieher, noch reut es ihn, uns erschaffen zu haben. Die Menschheit besitzt noch die Fähigkeit, zusammenzuarbeiten, um unser gemeinsames Haus aufzubauen. Ich möchte allen, die in den verschiedensten Bereichen menschlichen Handelns daran arbeiten, den Schutz des Hauses, das wir miteinander teilen, zu gewährleisten, meine Anerkennung, meine Ermutigung und meinen Dank aussprechen. Besonderen Dank verdienen die, welche mit Nachdruck darum ringen, die dramatischen Folgen der Umweltzerstörung im Leben der Ärmsten der Welt zu lösen. Die jungen Menschen verlangen von uns eine Veränderung. Sie fragen sich, wie es möglich ist, den Aufbau einer besseren Zukunft anzustreben, ohne an die Umweltkrise und an die Leiden der Ausgeschlossenen zu denken. Punkt 14. Ich lade dringlich zu einem neuen Dialog ein über die Art und Weise, wie wir die Zukunft unseres Planeten gestalten. Wir brauchen ein Gespräch, das uns alle zusammenführt, denn die Herausforderungen der Umweltsituation, die wir erleben, und ihre menschlichen Wurzeln interessieren und betreffen uns alle. Die weltweite ökologische Bewegung hat bereits einen langen und ereignisreichen Weg zurückgelegt und zahlreiche Bürgerverbände hervorgebracht, die der Sensibilisierung dienen. Leider pflegen viele Anstrengungen, konkrete Lösungen für die Umweltkrise zu suchen, vergeblich zu sein. Nicht allein wegen der Ablehnung der Machthaber, sondern auch wegen der Interessenlosigkeit der anderen. Die Haltungen, welche, selbst unter den Gläubigen, die Lösungswege blockieren, reichen von der Leugnung des Problems bis zur Gleichgültigkeit, zur bequemen Resignation oder zum blinden Vertrauen auf die technischen Lösungen. Wir brauchen eine neue universale Solidarität. Wie die Bischöfe Südafrikas sagten, bedarf es der Talente und des Engagements aller, um den durch den menschlichen Missbrauch der Schöpfung Gottes angerichteten Schaden wiedergutzumachen. Alle können wir als Werkzeuge Gottes an der Bewahrung der Schöpfung mitarbeiten, ein jeder von seiner Kultur, seiner Erfahrung, seinen Initiativen und seinen Fähigkeiten aus. Punkt 15. Ich hoffe, dass diese Enzyklika, die sich an die Soziallehre der Kirche anschließt, uns hilft, die Größe, die Dringlichkeit und die Schönheit der Herausforderung zu erkennen, die vor uns steht. An erster Stelle werde ich unter bestimmten Aspekten einen kurzen Überblick über die aktuelle ökologische Krise geben, zu dem Zweck, die besten Ergebnisse des heutigen Stands der wissenschaftlichen Forschung zu übernehmen, uns davon zutiefst anrühren zu lassen und dem dann folgenden ethischen und geistlichen Weg eine Basis der Konkretheit zu verleihen. Aus dieser Perspektive werde ich einige Hinweise aufgreifen, die sich aus der jüdisch-christlichen Überlieferung ergeben, in der Absicht, unserem Engagement für die Umwelt
eine größere Kohärenz zu verleihen. Dann werde ich versuchen, zu den Wurzeln der gegenwärtigen Situation vorzudringen, sodass wir nicht nur die Symptome betrachten, sondern auch die tiefsten Ursachen. Auf diese Weise können wir eine Ökologie vorschlagen, die in ihren verschiedenen Dimensionen den besonderen Ort des Menschen in dieser Welt und seine Beziehungen zu der ihn umgebenden Wirklichkeit einbezieht. Im Licht dieser Überlegung möchte ich fortfahren mit einigen ausführlichen Leitlinien für Dialog und Aktion, die sowohl jeden von uns als auch die internationale Politik betreffen. Und da ich überzeugt bin, dass für jede Veränderung Beweggründe und ein erzieherischer Weg nötig sind, werde ich schließlich einige Leitlinien zur menschlichen Reifung vorschlagen, die von dem Schatz der christlichen spirituellen Erfahrung inspiriert sind. Punkt 16. Obwohl jedes Kapitel seine eigene Thematik und eine spezifische Methodologie besitzt, greift es seinerseits aus neuer Sicht wichtige Fragen wieder auf, die in den vorangegangenen Kapiteln behandelt wurden. Das betrifft speziell einige Zentralthemen, welche die gesamte Enzyklika durchziehen. Zum Beispiel die enge Beziehung zwischen den Armen und der Anfälligkeit des Planeten. Die Überzeugung, dass in der Welt alles miteinander verbunden ist. Die Kritik am neuen Machtmodell und den Formen der Macht, die aus der Technik abgeleitet sind. Die Einladung, nach einem anderen Verständnis von Wirtschaft und Fortschritt zu suchen. Der Eigenwert eines jeden Geschöpfes, der menschliche Sinn der Ökologie, die Notwendigkeit aufrichtiger und ehrlicher Debatten, die schwere Verantwortung der internationalen und lokalen Politik, die Wegwerfkultur und der Vorschlag eines neuen Lebensstils. Diese Themen werden weder abgeschlossen noch aufgegeben, sondern sie werden ständig neu aufgegriffen und angereichert. Enzyklika Laudato Si von Papst Franziskus.

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0: Wir beten den Barmherzigkeitsrosenkranz. Im Namen des Vaters und des Sohnes und des Heiligen Geistes. Amen. Vater unser im Himmel, geheiligt werde dein Name, dein Reich komme, dein Wille geschehe, wie im Himmel, so auf Erden. Unser tägliches Brot gib uns heute und vergib uns unsere Schuld, wie auch wir vergeben unseren Schuldigern. Und führe uns nicht in Versuchung, sondern erlöse uns von dem Bösen. Amen. Gegrüßet seist du, Maria, voll der Gnade, der Herr ist mit dir. Du bist gebenedeit unter den Frauen und gebenedeit ist die Frucht deines Leibes, Jesus. Heilige Maria, Mutter Gottes, bitte für uns Sünder, jetzt und in der Stunde unseres Todes. Amen. Ich glaube an Gott, den Vater, den Allmächtigen, den Schöpfer des Himmels und der Erde, und an Jesus Christus, seinen eingeborenen Sohn, unseren Herrn, empfangen durch den Heiligen Geist, geboren von der Jungfrau Maria, gelitten unter Pontius Pilatus, gekreuzigt, gestorben und begraben, hinabgestiegen in das Reich des Todes, am dritten Tage auferstanden von den Toten, aufgefahren in den Himmel, er sitzt zur Rechten Gottes, des allmächtigen Vaters, von dort wird er kommen, zu richten die Lebenden und die Toten. Ich glaube an den Heiligen Geist, die heilige katholische Kirche, Gemeinschaft der Heiligen, Vergebung der Sünden, die Auferstehung der Toten und das ewige Leben. Amen. Ewiger Vater, ich opfere dir auf, den Leib und das Blut, die Seele und die Gottheit deines über alles geliebten Sohnes, unseres Herrn Jesus Christus, zur Sühne für unsere Sünden und für die Sünden der ganzen Welt. Durch sein schmerzhaftes Leiden
1: hab Erbarmen mit uns und mit der ganzen Welt.
0: Durch sein schmerzhaftes Leiden
1: hab Erbarmen mit uns und mit der ganzen Welt.
0: Durch sein schmerzhaftes Leiden
1: hab Erbarmen mit uns und mit der ganzen Welt.
0: Durch sein schmerzhaftes Leiden
1: hab Erbarmen mit uns und mit der ganzen Welt.
0: Durch sein schmerzhaftes Leiden
1: hab Erbarmen mit uns und mit der ganzen Welt.
0: Durch sein schmerzhaftes Leiden
1: hab Erbarmen mit uns und mit der ganzen Welt.
0: Durch sein schmerzhaftes Leiden
1: hab Erbarmen mit uns und mit der ganzen Welt.
0: Durch sein schmerzhaftes Leiden
1: hab Erbarmen mit uns und mit der ganzen Welt.
0: Durch sein schmerzhaftes Leiden
1: hab Erbarmen mit uns und mit der ganzen Welt.
0: Durch sein schmerzhaftes Leiden
1: hab Erbarmen mit uns und mit der ganzen Welt.
0: Ewiger Vater, ich opfere dir auf den Leib und das Blut, die Seele und die Gottheit deines über alles geliebten Sohnes, unseres Herrn Jesus Christus, zur Sühne für unsere Sünden und für die Sünden der ganzen Welt. Durch sein schmerzhaftes Leiden
1: hab Erbarmen mit uns und mit der ganzen Welt.
0: Durch sein schmerzhaftes Leiden
1: hab Erbarmen mit uns und mit der ganzen Welt.
0: Durch sein schmerzhaftes Leiden
1: hab Erbarmen mit uns und mit der ganzen Welt.
0: Durch sein schmerzhaftes Leiden
1: hab Erbarmen mit uns und mit der ganzen Welt.
0: Durch sein schmerzhaftes Leiden
1: hab Erbarmen mit uns und mit der ganzen Welt.
0: Durch sein schmerzhaftes Leiden
1: hab Erbarmen mit uns und mit der ganzen Welt.
0: Durch sein schmerzhaftes Leiden
1: hab Erbarmen mit uns und mit der ganzen Welt.
0: durch sein schmerzhaftes Leiden,
1: habe Erbarmen mit uns und mit der ganzen Welt.
0: Durch sein schmerzhaftes Leiden,
1: habe Erbarmen mit uns und mit der ganzen Welt.
0: Durch sein schmerzhaftes Leiden,
1: habe Erbarmen mit uns und mit der ganzen Welt.
0: Ewiger Vater, ich opfere dir auf den Leib und das Blut, die Seele und die Gottheit deines über alles geliebten Sohnes, unseres Herrn Jesus Christus, zur Sühne für unsere Sünden und für die Sünden der ganzen Welt, durch sein schmerzhaftes Leiden,
1: habe Erbarmen mit uns und mit der ganzen Welt.
0: Durch sein schmerzhaftes Leiden,
1: habe Erbarmen mit uns und mit der ganzen Welt.
0: Durch sein schmerzhaftes Leiden,
1: habe Erbarmen mit uns und mit der ganzen Welt.
0: Durch sein schmerzhaftes Leiden,
1: habe Erbarmen mit uns und mit der ganzen Welt.
0: Durch sein schmerzhaftes Leiden,
1: habe Erbarmen mit uns und mit der ganzen Welt.
0: Durch sein schmerzhaftes Leiden,
1: habe Erbarmen mit uns und mit der ganzen Welt.
0: Durch sein schmerzhaftes Leiden,
1: habe Erbarmen mit uns und mit der ganzen Welt.
0: Durch sein schmerzhaftes Leiden,
1: habe Erbarmen mit uns und mit der ganzen Welt.
0: Durch sein schmerzhaftes Leiden,
1: habe Erbarmen mit uns und mit der ganzen Welt.
0: Durch sein schmerzhaftes Leiden,
1: habe Erbarmen mit uns und mit der ganzen Welt.
0: Ewiger Vater, ich opfere dir auf den Leib und das Blut, die Seele und die Gottheit deines über alles geliebten Sohnes, unseres Herrn Jesus Christus, zur Sühne für unsere Sünden und für die Sünden der ganzen Welt. Durch sein schmerzhaftes Leiden,
1: habe Erbarmen mit uns und mit der ganzen Welt.
0: Durch sein schmerzhaftes Leiden,
1: habe Erbarmen mit uns und mit der ganzen Welt.
0: Durch sein schmerzhaftes Leiden,
1: habe Erbarmen mit uns und mit der ganzen Welt.
0: Durch sein schmerzhaftes Leiden,
1: habe Erbarmen mit uns und mit der ganzen Welt.
0: Durch sein schmerzhaftes Leiden,
1: habe Erbarmen mit uns und mit der ganzen Welt.
0: Durch sein schmerzhaftes Leiden,
1: habe Erbarmen mit uns und mit der ganzen Welt.
0: Durch sein schmerzhaftes Leiden,
1: habe Erbarmen mit uns und mit der ganzen Welt.
0: Durch sein schmerzhaftes Leiden,
1: habe Erbarmen mit uns und mit der ganzen Welt.
0: Durch sein schmerzhaftes Leiden,
1: habe Erbarmen mit uns und mit der ganzen Welt.
0: Durch sein schmerzhaftes Leiden,
1: habe Erbarmen mit uns und mit der ganzen Welt.
0: Ewiger Vater, ich opfere dir auf den Leib und das Blut, die Seele und die Gottheit deines über alles geliebten Sohnes, unseres Herrn Jesus Christus, zur Sühne für unsere Sünden und für die Sünden der ganzen Welt. Durch sein schmerzhaftes Leiden,
1: habe Erbarmen mit uns und mit der ganzen Welt.
0: Durch sein schmerzhaftes Leiden,
1: habe Erbarmen
0: mit uns und mit der ganzen Welt. Durch sein schmerzhaftes Leiden,
1: habe Erbarmen mit uns und mit der ganzen Welt.
0: Durch sein schmerzhaftes Leiden,
1: habe Erbarmen mit uns und mit der ganzen Welt.
0: Durch sein schmerzhaftes Leiden,
1: habe Erbarmen mit uns und mit der ganzen Welt.
0: Durch sein schmerzhaftes Leiden,
1: habe Erbarmen mit uns und mit der ganzen Welt.
0: Durch sein schmerzhaftes Leiden,
1: habe Erbarmen mit uns und mit der ganzen Welt.
0: Durch sein schmerzhaftes Leiden,
1: habe Erbarmen mit uns und mit der ganzen Welt.
0: Durch sein schmerzhaftes Leiden,
1: habe Erbarmen mit uns und mit der ganzen Welt.
0: Durch sein schmerzhaftes Leiden,
1: habe Erbarmen mit uns und mit der ganzen Welt.
0: durch sein schmerzhaftes Leiden.
1: Hab Erbarmen mit uns und mit der ganzen Welt.
0: Heiliger Gott, heiliger starker Gott, heiliger unsterblicher Gott, hab Erbarmen mit uns und mit der ganzen Welt. Heiliger Gott, heiliger starker Gott, heiliger unsterblicher Gott, hab Erbarmen mit uns und mit der ganzen Welt. Heiliger Gott, heiliger starker Gott, heiliger unsterblicher Gott, hab Erbarmen mit uns und mit der ganzen Welt. Amen. O Blut und Wasser aus dem Herzen Jesu als Quelle der Barmherzigkeit für uns entströmt, Jesus, ich vertraue auf dich. O Blut und Wasser aus dem Herzen Jesu, als Quelle der Barmherzigkeit für uns entströmt, Jesus, ich vertraue auf dich. O Blut und Wasser aus dem Herzen Jesu, als Quelle der Barmherzigkeit für uns entströmt, Jesus, ich vertraue auf dich.

0: Wir beten die sieben Vater unser. Es ist ein Gebet, das der göttliche Heiland, der heiligen Birgitta von Schweden offenbart hat. Papst Pius IX. Kannte diese Gebete und approbierte sie am 31. Mai 1862, indem er sie als der Wahrheit entsprechend und zum großen Nutzen für das Heil der Seelen erachtete. Nach dem Gebet hören Sie die Verheißungen von Jesus, die mit diesem Gebet verbunden sind. Wir beginnen unser Gebet im Zeichen des Kreuzes. Im Namen des Vaters und des Sohnes und des Heiligen Geistes. Amen. O Jesus, ich will jetzt siebenmal das Vaterunser beten, in Vereinigung mit jener Liebe, in welcher du dieses Gebet in deinem Herzen geheiligt und versüßt hast. Nimm es von meinen Lippen in dein göttliches Herz auf, verbessere und vervollkommene es so sehr, dass es der allerheiligsten Dreifaltigkeit so viel Ehre und Freude bereite, wie du ihr auf Erden mit diesem Gebet erwiesen hast. Und diese mögen überströmen auf deine heiligste Menschwerdung, zur Verherrlichung deiner heiligen Wunden und des kostbaren Blutes, das du daraus vergossen hast. Erstens, Beschneidung. Vater unser im Himmel, geheiligt werde dein Name, dein Reich komme, dein Wille geschehe, wie im Himmel, so auf Erden. Unser tägliches Brot gib uns heute und vergib uns unsere Schuld, wie auch wir vergeben unseren Schuldigern. Und führe uns nicht in Versuchung, sondern erlöse uns von dem Bösen. Gegrüßt seist du, Maria, voll der Gnade, der Herr ist mit dir, du bist gebenedeit unter den Frauen, und gebenedeit ist die Frucht deines Leibes, Jesus. Heilige Maria, Mutter Gottes, bitte für uns Sünder, jetzt und in der Stunde unseres Todes. Amen. Ewiger Vater, durch die unbefleckten Hände Mariens und das göttliche Herz Jesu opfere ich dir die ersten Wunden, die ersten Schmerzen und die erste Blutvergießung Jesu auf, zur Sühne für meine und aller Menschen Jugendsünden und zur Verhütung erster Todsünden, besonders in meiner Verwandtschaft.
1: Zweitens, Blutschweiß. Vater unser im Himmel, geheiligt werde dein Name, dein Reich komme, dein Wille geschehe, wie im Himmel so auf Erden. Unser tägliches Brot gib uns heute und vergib uns unsere Schuld, wie auch wir vergeben unseren Schuldigern, und führe uns nicht in Versuchung, sondern erlöse uns von dem Bösen. Gegrüßt seist du, Maria, voll der Gnade, der Herr ist mit dir, du bist gebenedeit unter den Frauen, und gebenedeit ist die Frucht deines Leibes, Jesus. Heilige Maria, Mutter Gottes, bitte für uns Sünder, jetzt und in der Stunde unseres Todes. Amen. Ewiger Vater, durch die unbefleckten Hände Mariens und das göttliche Herz Jesu opfere ich dir die furchtbaren Leiden des Herzens Jesu am Ölberg auf und jeden Tropfen seines Blutschweißes zur Sühne für meine und aller Menschen Sünden des Herzens, zur Verhütung solcher Sünden und für die Vermehrung der Gottes- und Nächstenliebe.
0: Drittens, Geißelung. Vater unser im Himmel, geheiligt werde dein Name, dein Reich komme, dein Wille geschehe, wie im Himmel, so auf Erden. Unser tägliches Brot gib uns heute und vergib uns unsere Schuld, wie auch wir vergeben unseren Schuldigern. Und führe uns nicht in Versuchung, sondern erlöse uns von dem Bösen. Gegrüßt seist du, Maria, voll der Gnade, der Herr ist mit dir, du bist gebenedeit unter den Frauen, und gebenedeit ist die Frucht deines Leibes, Jesus. Heilige Maria, Mutter Gottes, bitte für uns Sünder, jetzt und in der Stunde unseres Todes. Amen. Ewiger Vater, durch die unbefleckten Hände Mariens und das göttliche Herz Jesu opfere ich dir die vielen tausend Wunden, die grausamen Schmerzen und das kostbare Blut Jesu von der Geißelung auf, zur Sühne für meine und aller Menschen Sünden des Fleisches, zur Verhütung solcher Sünden und für die Bewahrung der Unschuld, besonders in meiner Verwandtschaft.
1: Viertens, Dornenkrönung. Vater unser im Himmel, geheiligt werde dein Name, dein Reich komme, dein Wille geschehe, wie im Himmel, so auf Erden. Unser tägliches Brot gib uns heute und vergib uns unsere Schuld, wie auch wir vergeben unseren Schuldigern, und führe uns nicht in Versuchung, sondern erlöse uns von dem Bösen. Gegrüßt seist du, Maria, voll der Gnade, der Herr ist mit dir. Du bist gebenedeit unter den Frauen, und gebenedeit ist die Frucht deines Leibes, Jesus. Heilige Maria, Mutter Gottes, bitte für uns Sünder, jetzt und in der Stunde unseres Todes. Amen. Ewiger Vater, durch die unbefleckten Hände Mariens und das göttliche Herz Jesu opfere ich dir die Wunden, die Schmerzen und das kostbare Blut des heiligen Hauptes Jesu von der Dornenkrönung auf, zur Sühne für meine und aller Menschen Sünden des Geistes, zur Verhütung solcher Sünden und für die Ausbreitung des Königtums Christi auf Erden.
0: Fünftens, Kreuztragung. Vater unser im Himmel, geheiligt werde dein Name, dein Reich komme, dein Wille geschehe wie im Himmel, so auf Erden. Unser tägliches Brot gib uns heute und vergib uns unsere Schuld, wie auch wir vergeben unseren Schuldigern. Und führe uns nicht in Versuchung, sondern erlöse uns von dem Bösen. Gegrüßt seist du, Maria, voll der Gnade, der Herr ist mit dir, du bist gebenedeit unter den Frauen, und gebenedeit ist die Frucht deines Leibes, Jesus. Heilige Maria, Mutter Gottes, bitte für uns Sünder, jetzt und in der Stunde unseres Todes. Amen. Ewiger Vater, durch die unbefleckten Hände Mariens und das göttliche Herz Jesu opfere ich dir die Leiden Jesu auf seinem Kreuzweg auf, besonders seine heilige Schulterwunde und deren kostbares Blut, zur Sühne für meine und aller Menschen Auflehnung gegen das Kreuz und Murren gegen deine heiligen Anordnungen und alle anderen Zungensünden, zur Verhütung solcher Sünden und für wahre Kreuzesliebe.
1: Sechstens, Kreuzigung Jesu. Vater unser im Himmel, geheiligt werde dein Name, dein Reich komme, dein Wille geschehe, wie im Himmel, so auf Erden. Unser tägliches Brot gib uns heute und vergib uns unsere Schuld, wie auch wir vergeben unseren Schuldigern, und führe uns nicht in Versuchung, sondern erlöse uns von dem Bösen. Gegrüßt seist du, Maria, voll der Gnade, der Herr ist mit dir, du bist gebenedeit unter den Frauen, und gebenedeit ist die Frucht deines Leibes, Jesus. Heilige Maria, Mutter Gottes, bitte für uns Sünder, jetzt und in der Stunde unseres Todes. Amen. Ewiger Vater, durch die unbefleckten Hände Mariens und das göttliche Herz Jesu opfere ich dir deinen göttlichen Sohn am Kreuze auf, seine Annagelung und seine Erhöhung, seine Wunden an Händen und Füßen und die drei Ströme seines heiligen Blutes, die sich daraus für uns ergossen, seine äußerste Armut, seinen vollkommenen Gehorsam, alle seine Körper- und Seelenqualen, seinen kostbaren Tod und dessen unblutige Erneuerung in allen heiligen Messen der Erde, zur Sühne aller Verletzungen der heiligen Ordensgelübde und Ordensregeln, zur Genugtuung für meine und der Welt Sünden, für die Kranken und Sterbenden, für heiligmäßige Priester und Laien, für die Anliegen des Heiligen Vaters zur Wiederherstellung der christlichen Familie, für Starkmut im Glauben, für unser Vaterland und die Einheit der Völker in Christus und seiner Kirche, sowie für die Diaspora.
0: Siebtens, Öffnung der heiligen Seite. Vater unser im Himmel, geheiligt werde dein Name, dein Reich komme, dein Wille geschehe wie im Himmel so auf Erden. Unser tägliches Brot gib uns heute und vergib uns unsere Schuld, wie auch wir vergeben unseren Schuldigern. Und führe uns nicht in Versuchung, sondern erlöse uns von dem Bösen. Gegrüßt seist du, Maria, voll der Gnade, der Herr ist mit dir. Du bist gebenedeit unter den Frauen, und gebenedeit ist die Frucht deines Leibes, Jesus. Heilige Maria, Mutter Gottes, bitte für uns Sünder, jetzt und in der Stunde unseres Todes. Amen. Ewiger Vater, würdige dich, für die Bedürfnisse der Heiligen Kirche und zur Sühne der Sünden aller Menschen, das kostbare Blut und Wasser anzunehmen, welches aus der Wunde des göttlichen Herzens Jesu geflossen ist, und sei uns allen gnädig und barmherzig. Blut Christi, letzter, kostbarer Inhalt deines heiligen Herzens, wasche mich rein von allen eigenen und fremden Sündenschulden. Wasser der Seite Christi, wasche mich rein von allen Sündenstrafen und lösche mir und allen armen Seelen die Flammen des Fegfeuers aus. Amen. Im Namen des Vaters und des Sohnes und des Heiligen Geistes. Amen. Der göttliche Heiland offenbarte der heiligen Birgitta noch zusätzliche folgende Verheißung. Wisset, dass ich denjenigen, welche 12 Jahre lang täglich 7 Vater Unser und Ave Maria zu Ehren meines kostbaren Blutes beten, große Gnaden erweisen werde. Erstens, sie kommen nicht ins Fegefeuer. Zweitens, ich werde sie in die Zahl der Märtyrer aufnehmen, wie wenn sie ihr Blut für den Glauben vergossen hätten. Drittens, ich werde 3 Seelen ihrer Anverwandten in der heiligmachenden Gnade erhalten, je nach ihrer Wahl. Viertens, die Seelen ihrer Verwandten bis ins 4. Glied werden der Hölle entgehen. Fünftens, sie werden einen Monat vor ihrem Tod davon in Kenntnis gesetzt. Sollten sie vor dieser Zeit sterben, so betrachte ich es als geschehen, das heißt, wie wenn sie diese Bedingungen erfüllt hätten. Papst Innozenz, der 10., bestätigte diese Offenbarung und fügte bei, dass die Seelen, die sie erfüllen, jeden Karfreitag eine Seele aus dem Fegefeuer befreien. 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

0: Mutter Teresa, die wunderbaren Geschichten. Aus dem Buch von Leo Maasburg liest für uns Pfarrer Andreas Fuchs.
1: Kapitel 2 Im Vatikan. In den Vatikan soll ich fahren? Ja, selbstverständlich, gerne. Ich hatte keinen Grund, Mutter Teresa diese kleine Bitte abzuschlagen. Außerdem war es eine gute Gelegenheit für einen erst vor wenigen Monaten geweihten Priester, einmal einen Blick hinter die Mauern des Vatikans zu werfen oder während des Wartens auf Mutter Teresa vielleicht gar ein paar Schritte in die sonst der Öffentlichkeit verwehrten vatikanischen Gärten tun zu können. Ja, gerne, jederzeit. Mit der Frage, wann ich sie denn abholen solle, um sie in den Vatikan zu fahren, begann meine erste kleine Diskussion mit Mutter Teresa. Vater, wir müssen sehr pünktlich sein. Also ist es am besten, wir fahren von hier morgen um 4 Uhr ab, begann sie unsere kleine Kontroverse. Um 4 Uhr früh? Ich sah mich schon bei Dunkelheit und völlig unausgeschlafen aufstehen, ging man in Rom doch selten vor 1 Uhr nachts zu Bett, vor allem als Student. Da bahnte sich also ein wirkliches Opfer an. Aber vielleicht konnte die Opferzeit noch ein wenig nach hinten verschoben werden. Zumindest versuchen wollte ich es. Mutter Teresa, Sie sind doch sicher zur Morgenmesse des Heiligen Vaters eingeladen. Ein Lippenkräuseln und ein indisches Kopfwackeln, das uns Europäern Nein signalisiert, in der indischen Wirklichkeit aber Ja heißt, bestätigten meine Annahme. Ich sah meine Chancen steigen. Mutter Teresa, die Messe des Papstes beginnt erst um 7 Uhr, trumpfte ich mit meinem Insiderwissen auf. Ja, wir müssen nur sehr pünktlich sein, aber gut, Abfahrt um 4:30. Ein kleiner Teilsieg war errungen. Jetzt galt es, dran zu bleiben. Nein, Mutter, 6:30 wäre bei weitem ausreichend. In diesen Morgenstunden sind die Straßen leer und wir fahren längstens 15 Minuten von San Gregorio bis in den Vatikan. Also gut, 5 Uhr, Vater, aber nicht später. Wieder ein Teilsieg. Sie war also für Argumente zugänglich, dachte ich. Und dabei war auch nicht die geringste Genervtheit oder Ungeduld zu spüren. Im Gegenteil, ich glaubte, einen tiefen Schalk in den faszinierenden und so vertraut anmutenden Augen zu entdecken. Ich kam mir fast ein wenig wie Abraham bei seinem Handel um die Gerechten Sodoms vor. Freilich ging es hier nicht um Seelen, sondern nur um ein paar Stunden meines Schlafes am nächsten Morgen. Trotzdem wollte ich es noch einmal versuchen und das mit einem nicht ganz unwesentlichen Argument. Mutter Teresa, das ist immer noch viel zu früh. Die Tore in den Vatikan werden überhaupt erst um 6 Uhr geöffnet. Wieder hatte ich gewonnen, 5:30. Das war nun schon viel erträglicher als 4 Uhr.

Pünktlich um 5:30 Uhr traf ich am nächsten Morgen in San Gregorio ein, um Mutter Teresa abzuholen. Sie und eine Schwester, die das Glück hatte, Mutter Teresa zum Heiligen Vater begleiten zu dürfen, standen schon bereit. Als der Vatikan um 6 Uhr seine Tore öffnete, war mein grüner Opel mit Münchener Nummer das erste Auto an der Einfahrt. Mit einem zackigen Gruß winkte uns der Schweizer Gardist durch und wir fuhren die Rampe hinauf zum Cortile San Damaso, dem Sankt Damasus Hof. Von hier aus gelangen die Gäste des Papstes mit einem Lift in den dritten Stock, wo sich der Eingang zu den Gemächern des Heiligen Vaters befindet. Als ich das Auto vor dem Liftausgang anhielt, salutierte wieder ein Schweizer Gardist. »Guten Morgen, Mutter Teresa. Sie sind noch geräumig zu früh. Bitte warten Sie hier«, lautete seine knappe Anweisung. So hatte ich das Glück, fast eine Stunde lang mit Mutter Teresa im Auto zu warten. Das war mehr, als ich je erhofft hatte, und ich glaube, dass ich noch nie so gerne gewartet habe wie bei dieser Gelegenheit. Mutter Teresa saß auf dem Beifahrersitz und wir beteten gemeinsam den gesamten Psalter des Rosenkranzes und eine Quick Novena, eine schnelle Novene. Diese schnelle Novena war so etwas wie Mutter Teresas spirituelle Schnellfeuerwaffe. Sie bestand aus 10 Memorares, nicht etwa aus 9, wie man aufgrund des Namens Novene hätte vermuten können. Novenen über 9 Tage waren in der Kongregation der Missionare der Nächstenliebe durchaus üblich. Bei der Fülle von Problemen, die an Mutter Teresa herangetragen wurden, und nicht zuletzt wegen ihres Reisetempos, standen 9 Tage für eine Antwort der himmlischen Regie oft einfach nicht zur Verfügung. Also hat sie die Quick

Frauen 9 Tage lang praktizierten, als sie auf das Kommen des versprochenen Beistandes des Heiligen Geistes warteten. Warum Mutter Therese aber immer 10 Memorare betete, hatte folgenden Grund. Für sie war das Mitwirken des Himmels so selbstverständlich, dass sie immer das Dankgebet für die erhaltene Gnade als 10. Memorare gleich anschloss. So war es auch dieses Mal. Während wir im Auto warteten, beteten wir den gesamten Rosenkranz. Soeben hatten wir die Quick Novena beendet, als der Schweizer Gardist an die beschlagene Windschutzscheibe klopfte und meinte, Mutter Teresa, es ist Zeit. Mutter Teresa und die Schwester stiegen aus. Um zu vermeiden, dass mich der Gardist aus dem schönen Hof verjagte, rief ich Mutter Teresa noch nach. Mutter, ich warte hier auf Sie, bis Sie wieder herunterkommen. Dann bringe ich Sie nach Hause. Aber es sollte ganz anders kommen.

Sie drehte sich nämlich um und rief, »Quick, Vater, kommen Sie mit uns!« Hatte die Quick-Novela am Ende dieses Quick-Vater schnell Pater bewirkt? Ich hatte keine Zeit, darüber nachzudenken, denn schon war Mutter Teresa auf dem Weg zum Lift, wobei sie den zaghaften Protest des Schweizer Gardisten mit einem charmanten »Der Pater gehört zu uns« und einem dankbaren Zwinken ihre fröhlichen Augen aus dem Weg räumte. Ich glaubte zu wissen, warum mich der Gardist ohne weitere Einwände mitgehen ließ. Die Spielregeln waren eindeutig. Nur wer auf der Liste der Angemeldeten stand, durfte eintreten. Und darauf standen nun einmal nur Mutter Teresa und eine Schwester. Dem Gardisten war wahrscheinlich ebenso klar wie mir, dass es ohnehin keine Chance für mich gab. Selbst an der Hand einer Heiligen würde ich nicht am Liftwärter vorbeikommen und noch viel weniger an der zivilen Polizei vor dem Eingang zum Appartement des Heiligen Vaters. Dem zögernden Liftwärter und Begleiter versicherte Mutter Teresa nicht weniger charmant, aber zugleich ganz entschieden, »Wir können losfahren. Der Pater gehört zu uns.« Anstatt sich einer so klaren Weisung von Mutter Teresa zu widersetzen, zog es der Liftwärter offensichtlich vor, das Ende meines Vordringens in die päpstlichen Gemächer der Zivilpolizei zu überlassen. Als wir aus dem Lift stiegen, schien es, als ob er dem Polizisten auch in diesem Sinn zuwinkte. Schon im Aufzug hatte ich immer wieder versucht, Mutter Teresa zu erklären, dass es nicht nur unüblich, sondern absolut unmöglich sei, unangemeldet zum Papst vorzudringen. Gegen ihr »Nein, Vater, Sie gehören zu uns« half aber auch mein Widerstand nicht. Da ich ja auch nicht in den Boden versinken konnte, blieb mir nichts anderes übrig, als mich auf das endgültige Aus knapp vor dem ersehnten Ziel einzurichten. Ich hörte schon das Flüstern des Liftwärters und des Gardisten. Wir haben es doch gleich gesagt, wenn ich zurück zum Auto schleichen würde. Ob man mir wenigstens noch erlauben würde, im Hof zu warten? Es ist ein langer Gang, der im dritten Stock des Palazzo Apostolico vom Lift zum ersten großen Empfangssalon der päpstlichen Gemächer führt. Allerdings nicht lang genug, um Mutter Teresa davon zu überzeugen, dass es besser für mich wäre, gleich umzukehren. Es würde mir auch gar nichts ausmachen, versuchte ich zaghaft zu erklären. »Sie kommen mit uns«, entgegnete sie mir mit fester Stimme.

Da war wohl nichts zu machen. Einen wohlwollenden Diktator nannten einige diese heilige Frau. Und langsam begann ich zu verstehen, warum. Die Wände des Ganges, den wir nun schweigend entlang schritten, waren mit prachtvollen Gemälden ausgestattet und mit Verzierungen übersät. Die Aussicht aus den großen Fenstern war schlichtweg atemberaubend. Zu unseren Füßen lagen im leichten morgendlichen Nebel der St. Damasushof, der Petersplatz, der Hügel Gianicolo mit den päpstlichen Universität Urbaniana und dem Nordamerika-Kolleg und schließlich das scheinbar endlose Dächermeer der ewigen Stadt. Viel Zeit blieb mir jedoch nicht, diese Eindrücke aufzunehmen. Mutter Teresa, die Schwester und ich kamen der Tür des Papstappartements immer näher. Davor standen zwei großgewachsene Polizisten in Zivil. Das sichere Ende meines morgendlichen Ausflugs zum Papst, davon war ich jedenfalls überzeugt.

0: das Erwartete aus, wurde mir schließlich in durchaus freundlichem und professionellem Ton beschieden. Der ältere der beiden Polizisten begrüßte die Ordensgründerin höflich. Mutter Teresa, guten Morgen. Bitte kommen Sie hier entlang. Der Pater ist nicht angemeldet. Er kann nicht mit hineinkommen. Während der Mutter Teresa den Weg freigab, war ich stehen geblieben. Sie winkte mir aber zu, ich solle weitergehen und erklärte dem Polizisten, der Pater kommt mit uns. Doch diesmal scheiterte selbst der übernatürliche Charme einer Heiligen an der Vorschriftentreue eines Beamten der Vatikanischen Wache. Der päpstliche Schutzmann stellte sich nun auch Mutter Teresa in den Weg und wiederholte seine Anweisung freundlich, aber doch so bestimmt, dass kein Zweifel bleiben konnte, wer in diesem Abschnitt des Palastes die Regeln vorgab. Mutter, Ihr Pater hat keine Erlaubnis, deshalb kann er nicht mit Ihnen kommen. Bei so viel freundlicher und trotzdem unantastbarer Autorität war mir mein weiterer Weg völlig klar. So schnell wie möglich galt es nun, den Rückzug anzutreten. In solchen Situationen wird der Unterschied zwischen Erfolg und Misserfolg deutlich. Für Mutter Teresa sah die Lösung des Problems ganz anders aus als für mich. Sie blieb ruhig stehen und fragte den Polizisten in geduldigem Ton, »Und wer kann dem Priester die Erlaubnis geben?« Auf diese Frage war der gute Mann sichtlich nicht vorbereitet. Mit hilflosem Achselzucken meinte er, »Ja, vielleicht der Papst selbst oder Monsignore Civic. Gut, dann warten Sie hier«, kam es wie aus der Pistole geschossen. Und schon wieselte Mutter Teresa unter den hochgezogenen Schultern des Polizisten durch in Richtung Papstgemächer. »Ich gehe den Heiligen Vater fragen.« Der arme Polizist. Es gehörte doch zu seinen wichtigsten Aufgaben, die Ruhe und Ungestörtheit des Papstes zu garantieren. Und nun würde diese kleine Nonne, daran hatte auch er offensichtlich keinerlei Zweifel, in die Kapelle stürzen, den Papst aus seinem tiefen Gebet reißen und ihn mit einer Zutrittsbitte für einen einfachen Priester belästigen. Nein, das durfte nicht geschehen. Und es lag an ihm, das zu verhindern. Per amor di Dio, um Gottes Willen, Mutter Teresa. Ein kurzes Zögern, dann hatte die italienisch-vatikanische Vernunft eine Lösung gefunden und Mutter Teresa gesiegt. Dann soll der Pater halt mitgehen. Und zu mir gewandt, also gehen Sie schon. Befehl ist Befehl. Und schon schritten der wohlwollende Diktator, der in meiner Vorstellung immer mehr an Profil gewann, die Schwester und ich vorbei an den Polizisten und hinein in den Empfangssalon des Heiligen Vaters. Aus einer gegenüberliegenden Tür kam uns auch schon Monsignore Stanislaus Civic entgegen, der Privatsekretär des Papstes und heutige Kardinal Erzbischof von Krakau. Während der Mutter Teresa freundlich die Hand schüttelte, blickte er fragend auf den Pater, der die Gruppe so unerwartet erweiterte. Mutter Teresa sah keinerlei Notwendigkeit, ihm eine Erklärung zu geben. Vielmehr waren ihre Begrüßungsworte, »Monsignore, der Pater wird mit dem Heiligen Vater die Heilige Messe konzelebrieren.« Sie fragte nicht, »Könnte er?« oder »Wäre es möglich?« Nein, sie sagte, »der Pater wird.« Offensichtlich kannte Monsignore Civic den wohlwollenden Diktator bereits besser als ich. Nach einem kurzen, musternden Blick auf mich lächelte er, nahm meine Hand und führte mich in die Sakristei, wo er mir den Hausbrauch für die Konzelebration der Morgenmesse mit Papst Johannes Paul II. Erklärte. Dabei lachte er herzlich über die Art meines Vordringens in die päpstlichen Gemächer. Mit einer kurzen Verneigung nahm der Papst die Gegenwart Mutter Teresa und der Schwester in der Kapelle zur Kenntnis. Außer ihnen waren nur zwei polnische Schwestern seines Haushalts anwesend. In der Sakristei legte der Heilige Vater die Paramente an, wozu er leise lateinische Gebete betete. Diese heilige Messe war für mich ein umwerfendes Erlebnis und hinterließ einen ungeahnt tiefen Eindruck. Die intensive Andacht dieser zwei großen Persönlichkeiten der Weltkirche in der Stille des Morgens und hoch über den Dächern Roms, das war schlichtweg ergreifend. Es kam mir vor, als würde ich eine Atmosphäre des Friedens und der Liebe einatmen können. So stark war ihre Präsenz.
1: Wir danken Pfarrer Andreas Fuchs ganz herzlich für diesen Beitrag.

Lass deine Kirche mit Jesus wachen und Menschen wirken, dass Friede sei. Lass deine Kirche mit Jesus wachen und Menschen wirken, dass Friede sei.

Liebe Zuhörerinnen und Zuhörer in dieser heutigen Nacht, ich grüße Sie herzlich an den Lautsprechern oder Kopfhörern. Am Mikrofon ist Simon Dach. Diese Sendereihe, in der Sie mich hören, haben wir bei Radio Gloria geschaffen, speziell für jene, die uns in den Nachtstunden hören und unserem Angebot folgen wollen. Diese Sendungen sollen Ihnen Gelegenheit geben, gute Gedanken und hilfreiche geistliche Anregungen aufzunehmen. Und während der musikalischen Vertiefung des Inhalts haben Sie Zeit zum Nachdenken und Nachklingen, ohne die Verpflichtungen oder Ablenkungen eines normalen Tagesablaufs. Ob Sie nun wegen Alter oder Krankheit schlaflos im Bett liegen oder wegen der Verpflichtung zur Wachsamkeit mühsam gegen ein Schlafbedürfnis ankämpfen müssen –

Nach dieser Stunde des Anhörens und Nachdenkens können Sie mit dem Psalmisten sprechen. Bei Tag entbietet der Herr seine Huld, und in der Nacht ist sein Lied bei mir. Ein Gebet zum Gott meines Lebens.

Im zeitlichen Zusammenhang mit den Marienfesten der Kirche, welche im September begangen werden, ist diese Sendung der allerseligsten Jungfrau und Gottesmutter Maria gewidmet, die wir anrufen mit vielerlei Titeln und in verschiedenen Rollen. Sie sollen uns heute beschäftigen. Ausgangspunkt für diese Betrachtung ist das Namensfest Mariens, das am 12. September begangen wird. Diesem geht am 8. September voraus das Fest Mariä Geburt und ihm folgt am 15. September das Gedächtnis der Schmerzen Mariens, der Mater Dolorosa. Man könnte somit das Namensfest Mariens als Zentrum der marianischen Festtage ansehen, das am 1. Januar mit dem Hochfest der Gottesmutter Maria beginnt und am 8. Dezember mit dem Hochfest der Erwählung Mariens, der ohne Erbsünde empfangenen Jungfrau und Gottesgebärerin seinen Höhepunkt findet. Das Fest Mariennamen, das erfreulicherweise in den Bistümern Österreichs noch als Fest, ansonsten als Gedenktag gefeiert wird, auf die historischen Gründe dafür werden wir gleich noch eingehen, ist heute in der Oktav vom Fest Maria Geburt angesiedelt. Ursprünglich hatte es seinen Platz am 22. September. Da ein jüdisches Mädchen erst am 15. Tage nach der Geburt seinen Namen erhielt, lag der Namenstag Mariens folgerichtig 2 Wochen nach ihrem Geburtsfest. Im 5. Jahrhundert wurde in Jerusalem die Anna-Kirche über dem überlieferten Ort der Wohnhöhle von Joachim und Anna, den Eltern Mariens, erbaut und geweiht. Das Fest Mariennamen steht mit diesem Geschehen in Verbindung.

Seit dem 7. Jahrhundert ist dieser Festtag in Rom bekannt, wurde aber erst zu Beginn des 16. Jahrhunderts durch die Kirche bestätigt. Die dieser Feier zugrunde liegende Ehrfurcht gegen den Namen der Gottesmutter reicht also ins graue Altertum der Kirche zurück. Dass der heilige Antonius der Große, ein christlicher ägyptischer Mönch im 4. Jahrhundert, berichtet, den Großeltern Jesu sei durch eine himmlische Offenbarung der Name Maria kundgegeben worden, kann natürlich historisch nicht verifiziert werden. Unbestreitbar ist aber, dass sich schon ältere Kirchenlehrer mit der Bedeutung dieses Namens befassten. Nach Hieronymus heißt Maria Leuchte, Erleuchtung. Andere leiten das Wort von Mirjam, Bitterkeit des Meeres, ab. So sei Mirjam die Schwester des Mose genannt worden, weil sie eben geboren wurde, als Pharao anfing, die neugeborenen israelitischen Knaben ersäufen zu lassen. Als aber die Israeliten trockenen Fußes durch das Rote Meer gegangen waren, sei der Name der Schwester des Mose von Mirjam in Maria verändert worden, was so viel bedeutet wie Stern des Meeres. Sprachlich gesehen ist der Name eine griechisch-latinisierte Form der ursprünglich hebräischen Mirjam. Möglich ist es auch, Maria von Vehemens Fortis abzuleiten, wonach es bedeuten würde, mächtige, starke oder erhabene, Frau und Herrin. Die Bedeutung des Namens als Stern des Meeres hat in der Kirche eine lange Tradition. Sie findet sich bereits in dem ältesten uns erhaltenen lateinischen Marienhymnus aus dem 8. Jahrhundert, dem Ave Maris Stella. Das Bild von dem Stella Maris kennen wir auch aus dem vom 11. Jahrhundert von der Reichenau stammenden Gesang Alma Redemptoris Mater. In dieser Offiziumsantiphon heißt es Quae pervia celi porta manes et Stella Maris. Du allzeit offene Pforte des Himmels und Stern des Meeres. Auch aus der lauretanischen Litanei und einem beliebten deutschen Marienlied Mehr Stern ich dich grüße ist uns der Titel bekannt. Der Ehrentitel des seligen Himmelstors für Maria steht im sprachlichen Zusammenhang mit dem Stern des Meeres. Darüber kann man einmal nachdenken.

Das Namensfest Mariens hat weiterhin eine inhaltliche Verbindung mit manchen weiteren Titeln für die himmlische Mutter, die wir ja auch gerne als himmlische Patronin verehren oder Schutzmantel Madonna nennen. In dem Gedenktag drückt sich also das Vertrauen in die Schutzmacht Marias aus, die auch als immerwährende Hilfe angerufen und als Schutzmantel Madonna in der bildenden Kunst dargestellt wird.

Kehren wir an dieser Stelle noch einmal zur Geschichte des Festes Mariennamen zurück. Es wurde nämlich 1683 von Papst Innozenz dem 11. anlässlich der Befreiung Wiens von den Türken am 12.09.1683 für die gesamte Kirche festgeschrieben. Veranlassung dazu gab die Gefahr, welche damals dem Abendlande durch die Türken drohte. Sie hatten bereits unter Kara Mustafas Anführung Wien zu belagern begonnen. Alles zitterte. Da wollte man durch Mariens Fürbitte zum Himmel um Hilfe flehen. Am 15. August hatte sich Polenkönig Jan III. Sobieski zusammen mit Karl V., Leopold von Lothringen, Maximilian Emanuel von Bayern, dem Markgrafen von Baden und dem Prinzen von Savoyen mit einem Heer von 65.000 Mann den dreimal so starken Türken, die seit zwei Monaten Wien belagerten, entgegengestellt und dabei das Banner der Gottesmutter vorangetragen. Am 12. September fand die entscheidende Schlacht statt. Sobieski, Befehlshaber des christlichen Heeres, begeisterte die Seinen zum Angriffe mit den Worten: Lasset uns mit vollem Vertrauen auf den Schutz des Himmels und unter dem Beistande der seligsten Jungfrau gegen den Feind rücken. Und dieses Gebet nahmen sie mit in den Kampf. Jesus und Maria, hilf! Das Vertrauen auf die machtvolle Fürsprache Marias hat die bedrohten Völker in diesen Monaten der Angst beseelt. Und so sehr hat man den glücklichen Sieg über die mehr als vierfach stärkere Heeresmasse des Halbmondes ihrer mütterlichen Vermittlung zugeschrieben, dass der 12. September jeden Jahres seitdem als Fest Mariennamen ihr gehört. Papst Innozenz XI. Bestimmte noch im gleichen Jahr die Feier des Festes Mariennamen am Sonntag nach Mariengeburt für die ganze katholische Kirche. Das Fest sollte ein Dankfest für diese wunderbare Errettung sein.

0: Angesichts der Herausforderungen und Prüfungen der Gegenwart ist es erneut immer notwendiger, die Gebetsschnur unserer lieben Frau zu ergreifen, um unter ihrer Führung Christus tiefer kennen und lieben zu lernen. Mit dem Rosenkranz geht das christliche Volk in die Schule Mariens, um sich in die Betrachtung der Schönheit des Antlitzes Christi und in die Erfahrung der Tiefe seiner Liebe einführen zu lassen, sagt das genannte päpstliche Schreiben. Auch unser heiliger Vater Papst Benedikt hat bei seiner Wallfahrt nach Mariazell die Gläubigen darin bestärkt, in Maria die Schutzfrau Europas zu sehen, die sich mit Hilfe des Rosenkranzgebets auch in diesem neuen Jahrtausend als Hilfe der Christen erweisen wird. Dabei ist die Hinwendung zu Maria nicht einfach nur eine Frömmigkeitsübung für ihn. Es vergeht kaum eine öffentliche Ansprache, in der er nicht zu dieser Hinwendung anleiten und auffordern würde. Selbst seine großartige Enzyklika über die christliche Hoffnung, Spe Salvi, endet mit einem wunderbaren, ausführlichen Gebet an Maria, die Mutter des Trostes und der Hoffnung für uns. Sie soll als Stern des Meeres uns leuchten und führen auf unserem Weg. Dieses Gebet möchte ich Ihnen, verehrte Hörerinnen und Hörer, im kommenden letzten Teil der Sendung vorstellen. Sie werden zu Anfang die Stimme von Programmdirektor Pfarrer Richard Kocher, Radio Horeb, hören, der sich in seinen Mittagsansprachen ebenfalls mit der Enzyklika und ihrem Schluss befasst hat. Die einzelnen Gedankenschritte dieses Gebets sind ähnlich wie die Rosenkranzgesetze dem Leben der heiligen Jungfrau gewidmet. In einem gesprochenen Gebet kommen sie allerdings so dicht hintereinander, dass man die inhaltsreichen Formulierungen dabei kaum aufnehmen, geschweige denn vertiefen kann. Ich will sie deshalb durch ausgewählte Musik gliedern, die jeweils den Gedanken des Heilsgeschehens an und durch Maria meditieren helfen kann. Soweit auch lateinische Texte Verwendung finden, können sie sicherlich durch den Zusammenhang entsprechend eingeordnet werden, wobei auch bekannte Vokabeln aus unserer Liturgiesprache Anhaltspunkte bieten. Wenden wir uns also mit diesem musikalisch gestalteten Gebet zusammen mit dem Heiligen Vater an Maria, den Stern unserer Hoffnung.
1: Mit einem Hymnus aus dem 8. und 9. Jahrhundert grüßt die Kirche seit mehr als 1000 Jahren Maria, die Mutter des Herrn, als Meeresstern, Ave Maris Stella.

Der Papst erwähnt das hier nicht. Das Wort Maria kommt wahrscheinlich aus dem Ägyptischen von Gott Erwählte. Eine Übersetzungsmöglichkeit, und es gibt, glaube ich, einige Dutzend davon, wie man den Namen Maria deuten kann, ist auch Stern des Meeres. Das ist natürlich ein wunderbarer Ausdruck. Welcher Mensch könnte uns mehr als Maria Stern der Hoffnung sein? Sie, die mit ihrem Ja Gott selbst die Tür geöffnet hat in unsere Welt. Sie, die zur lebendigen Bundeslade wurde, in der Gott Fleisch annahm, einer von uns geworden ist, unter uns zeitete.

Darum rufen wir zu ihr. Heilige Maria, du gehörtest zu jenen demütigen und großen Seelen in Israel, die wie Simeon auf den Trost Israels warteten, wie Anna auf die Erlösung Jerusalems hofften.

Du lebtest in den heiligen Schriften Israels, die von der Hoffnung sprachen, von der Verheißung, die Abraham und seinen Nachkommen geschenkt war.

So verstehen wir das heilige Erschrecken, das dich überfiel, als der Engel Gottes in deine Stube trat und dir sagte, du sollest den gebären, auf den Israel hoffte, auf den die Welt wartete. Durch dich, durch dein Ja hindurch, sollte die Hoffnung der Jahrtausende Wirklichkeit werden, hineintreten in diese Welt und ihre Geschichte.

Du hast dich der Größe dieses Auftrags gebeugt und Ja gesagt. Siehe, ich bin die Magd des Herrn, mir geschehe nach deinem Wort.

Als du in der heiligen Freude über die Berge Judäas zu deiner Base Elisabeth eiltest, wurdest du zum Bild der kommenden Kirche, die die Hoffnung der Welt in ihrem Schoß über die Gebirge der Geschichte trägt.

Über der Geburt im Stall zu Bethlehem leuchtete der Glanz der Engel, die den Hirten die frohe Kunde brachten, aber war doch zugleich auch die Armut Gottes in dieser Welt nur allzu spürbar.

Der greise Simeon sprach dir von dem Schwert, das dein Herz durchdringen werde, vom Zeichen des Widerspruchs, das dein Sohn sein werde in dieser Welt.

Als dann das öffentliche Wirken Jesu begann, musstest du zurücktreten, damit die neue Familie wachsen konnte, die zu Gründen er gekommen war und die aus denen wachsen sollte, die sein Wort hörten und es befolgten.

Bei all der Größe und Freude des ersten Aufbruchs von Jesu Wirken hast du doch schon in der Synagoge von Nazareth die Wahrheit des Wortes vom Zeichen des Widerspruchs erfahren müssen.

So hast du die wachsende Macht der Feindseligkeit und der Ablehnung erlebt, die sich immer mehr um Jesus zusammenbraute, bis zur Stunde des Kreuzes hin, in der du den Retter der Welt, den Erben Davids, den Sohn Gottes, als Gescheiterten, zum Spott ausgestellten, zwischen Verbrechern sterben sehen musstest.

Du empfingst das Wort, Frau, siehe da dein Sohn. Vom Kreuz her empfingst du eine neue Sendung. Vom Kreuz her wurdest du auf neue Weise Mutter. Mutter für alle, die deinem Sohn Jesus glauben und ihm folgen wollen. Das Schwert des Schmerzes durchbohrte dein Herz.

O Maria, Mutter Gottes, mit Johannes stehst du unter dem Kreuz deines Sohnes. Er hängt daran und erweist die größte Liebe, als er sagt, siehe da deine Mutter, siehe da dein Sohn.

War die Hoffnung gestorben? War die Welt endgültig ohne Licht, das Leben ohne Ziel? In jener Stunde hast du gewiss neu in deinem Inneren auf das Wort des Engels gehört, mit dem er auf dein Erschrecken beim Augenblick der Verheißung geantwortet hatte, »Fürchte dich nicht, Maria!« Wie oft hatte der Herr, dein Sohn, dasselbe zu seinen Jüngern gesagt, »Fürchtet euch nicht!« In der Nacht von Golgotha hörtest du in deinem Herzen neu das Wort. Zu seinen Jüngern hatte er vor der Stunde des Verrats gesagt, »Habt Mut, ich habe die Welt überwunden. Euer Herz lasse sich nicht verwirren und sage nicht, fürchte dich nicht, Maria!«

In der Stunde zu Nazareth hatte der Engel zu dir auch gesagt, seines Reiches wird kein Ende sein. War es zu Ende, bevor es begonnen hatte? Nein, beim Kreuz warst du von Jesu eigenem Wort her zur Mutter der Glaubenden geworden. In diesem Glauben, der auch im Dunkel des Karsamstags Gewissheit der Hoffnung war, bist du auf den Ostermorgen zugegangen.

Die Freude der Auferstehung hat dein Herz berührt und dich nun neu mit den Jüngern zusammengeführt, die Familie Jesu werden sollten durch den Glauben.

So warst du inmitten der Gemeinschaft der Glaubenden, die in den Tagen nach der Himmelfahrt Jesu einmütig um die Gabe des Heiligen Geistes beteten und sie dann am Pfingsttag empfingen. Das Reich Jesu war anders, als die Menschen es hatten erdenken können. Es begann in jener Stunde und dieses Reiches wird kein Ende sein.

So bleibst du inmitten der Jünger als ihre Mutter, als Mutter der Hoffnung. Heilige Maria, Mutter Gottes, unsere Mutter, lehre uns mit dir glauben und hoffen und lieben.

Meerstern sei gegrüßet, Gottes hohe Mutter, allzeit reine Jungfrau, selig Tor zum Himmel. Du nahmst an das Ave aus des Engels Munde, wend den Namen Eva, bring uns Gottes Frieden.

heutige Sendung trägt den Titel «Ihr sollt ein Segen sein – Aufbruch zu einer christlichen Kulturrevolution». Als Referentin begrüßen wir Christa Mewes.

0: Ich will euch segnen und ihr sollt ein Segen sein. Dieser Satz ist Abraham direkt von Gott zugesprochen worden. Segnung des Volkes Gottes vor seinem Auszug nach Kanaan. Das trifft in übertragenem Sinn auch heute auf uns Christen in Europa zu. Auch wir müssen, wenn wir auf den Ruf Gottes hören, aus diesem heidnisch gewordenen Erdteil Europas geistig aufbrechen. Wir können nicht weiterhin schläfrig darin verweilen. Wir müssen aufbrechen aus dieser so krank gewordenen Gesellschaft. Denn sie befindet sich gemeinsam mit fast allen Industrienationen in einer großen existenziellen Gefahr. Schauen wir nur auf die 4 Millionen Depressiven in unserem Land, die 3 Millionen registrierten Alkoholabhängigen. Nehmen wir dazu die Millionen Esskranker, Bulimie, Magersucht, Fresssucht. Nehmen wir dazu die Kaufspiel-, Stehl- und Sexualsüchtigen, seelisch Kranke, die zum großen Teil nicht mehr in der Lage sind, durchhaltend zu arbeiten, so wird deutlich, wie viel Unglück es hinter unserer properen Wohlstandsfassade gibt. Klar, dass dann der Topf der Krankenkassen durch diese riesige Zahl zu klein werden musste und die Arbeitslosigkeit so gar nicht vom Tisch zu bekommen ist, sodass das Potenzial der Sozialhilfeempfänger dadurch viel zu groß werden musste. Und wie es sind die althergebrachten Strukturen in der Auflösung begriffen? Denken Sie zum Beispiel nur allein an den Scheidungsboom mit über 200.000 zerbrochenen Ehen, mit 160.000 Scheidungsweisen in unserem Land pro Jahr. Und das heißt ja Trennung der Eltern, die die wenigsten Kinder verkraften. So wissen wir seit Jahren und Jahrzehnten, wenig verkraften, ohne seelische Schäden, manchmal sogar lebenslänglich davon zu tragen. Wenn wir uns dann noch vergegenwärtigen, dass nach einer Schätzung etwa 200.000 Kinder hinzukommen, die jährlich sexuell missbraucht werden, und die 1,5 Millionen Kinder und Jugendliche, die so verhaltensgestört sind, wie kürzlich eine Statistik sagte, dass sie dringend Psychotherapie brauchen, dann haben wir eine Bilanz, an der uns in der Tat das Hören und Sehen vergehen müsste. Dieser erschreckende Niedergang muss uns zutiefst beunruhigen, vor allem, weil selbst die bemühtesten zusammenhaltenden Familien im Ansturm der niederziehenden Mächte von allen Instanzen alleingelassen es unendlich schwer haben, ihre Jugendlichen vor dem reißenden, verführerischen Mainstream zu bewahren. Wie allein stehen die Eltern all den vielen Giften, all den Dezibel, zum Beispiel auf den Technopartys gegenüber. Wie müssen sie zittern, ob die Jugendlichen davon heil nach Hause kommen, spät in der Nacht oder erst am frühen Morgen. Sind sie doch unter Gruppendruck diesen lärmenden Verzückungen ausgeliefert, die die Pubertierenden in ihren Bann schlagen. Um 64% hat der Konsum von Ecstasy von einem Jahr auf das andere zugenommen, obgleich doch, wie die Universität Bielefeld feststellt, jede einzelne Pille Ecstasy bleibende Schäden im Stirnhirn hervorruft. Und das ist der Hirnteil, mit dem wir denken. Das mutet man unseren Ressourcen zu, dass tonnenweise hier Ecstasy eingeführt wird. Wie viel müssen die Eltern an sorgsamster Zeitraum der Erziehungsarbeit geleistet haben, damit die Herangewachsenen dann nicht doch noch abgeholt werden, hinein in einen ihre Gesundheit, ihre Seele, ihren Geist zerstörenden Sumpf, der sie dann oft nie wieder entlässt. Denn wie viele der eigentlich in der Tiefe bereits depressiven Jugendlichen entdecken dann den Rausch als den scheinbaren Weg zur Entlastung, zum Glück, ohne den Abgrund wahrzunehmen. Warum lässt man das derart massenhaft zu in unserem Land, mit unseren knapp werdenden Ressourcen der Zukunft, das sind doch unsere Jugendlichen. Warum hat der Staat seit Jahren, ausgerechnet durch das Familienministerium initiiert, nichts Besseres zu tun, als die Jugendlichen, statt sie auf alle Weisen über die Medien, über die Schule fortgesetzt zu warnen, sie stattdessen zum Jugendsex geradezu anzufeuern. Es gibt keine gefährlichen Freunde, tut, was euch Spaß macht, ist der Tenor dieser von der Regierung herausgegebenen Schriften, die millionenfach für die Jugendlichen in Schulen und Medien ausgestreut werden. Aber haben Familienminister und Gesundheitsminister nicht einen Eid geleistet, die Familie unter den besonderen Schutz des Staates zu stellen? Volle 30 Jahre lang sind unsere Strukturen nun unter einer bombastischen Beteiligung der Medien permanent geschwächt worden. Und die gesamte Intention meiner Öffentlichkeitsarbeit bestand schließlich, dieser Gefahr doch um Himmels Willen mit zu begegnen. Das musste ich tun. Ich durfte nicht schweigen, als ich erkannte, wie groß die Gefahr wird. Wenn ich auch nicht hoffte, damit irgendetwas zu erreichen. Zumal sich doch auf dem Boden des Erfahrungswissens der Praxis diese horrenden Zahlen für das Ende des Jahrhunderts damals bereits in den 70er Jahren voraussagen ließen. Ich war, meine Damen und Herren, der Mensch ist doch bestimmten Naturgesetzen unterworfen, die sich nicht ohne Schaden hochmütig einfach abändern lassen. Und das Natürliche gegen das Künstliche, gegen das Natürliche setzen. Wir vergaßen das plötzlich auf der ganzen Linie. Bei der leichtfertigen Zerstörung der Naturlandschaften, bei der Verseuchung der Flüsse, bei der Herstellung der Atombomben, beim Klonen, bei der Freigabe der Abtreibung, der Vernachlässigung der Familie, bei der Homosexualisierung, von Amerika ausgehend mit einem festen Plan uns überstülpt wurde, durch den millionenfachen Gebrauch der Antibabypille und anderer Verhütungsmittel und neuerdings der Mifigene in den Taschen der jungen Frauen, ebenso wie durch leichtfertige Willkür und Beliebigkeit beim Umgang mit den großen Lebenstrieben während des Entfaltungsprozesses unserer Kinder. Und hier wie dort mussten wir deshalb überall, wo das geschah, erleben, dass die dienstbare Dienerin Natur dann zur bedrohlichen Macht wurde, die Menschen gefangen nahm und nimmt und sie ihrer Freiheit beraubt, ja ihre Zukunft gefährdet. So zum Beispiel bei der Verführung zur Homosexualität. Viele Jugendliche schwärmen in der sogenannten homoerotischen Phase zwischen 14 und 20 eine Zeit lang für etwas Gleichaltriges. Eine normale Entwicklungsphase. Und dann bläst man ihnen aber heute ein, dass sie dann angeborenerweise schwul seien, obgleich alle Wissenschaft weiß, dass es noch nie je irgendeinem Wissenschaftler, und die haben sich in Massen darum bemüht, gelungen ist festzustellen, dass diese gleichgeschlechtliche Neigung angeboren ist, dass es einen homosexuellen Gen gibt. Aber das ist ungeheuerlich, dass man ja sogar in den Schulen über die vielen Blätter, die den Kindern verteilt werden, von Bravo hinein bis zu den Broschüren der Bundeszentrale für gesundheitliche Aufklärung, auch von der Regierung hervorgegeben in Bonn, den Menschen suggeriert wird, es handele sich hier um etwas Unausweichliches, so eben in die Wiege gelegtes. Aber meine Damen und Herren, das ist nicht wahr. Mit einer Lüge wird die Menschheit in dieser Weise, ja, in eine falsche Vorstellung über diese großen, gelegentlich erheblichen Schwierigkeiten unserer Jugendlichen gesetzt. Ich habe viele solcher jungen Menschen jetzt in meiner Praxis. Ich liebe sie alle. Und sie lassen sich helfen, so eine Fehlvorstellung über sich selbst zu überwinden. Macht euch die Erde untertan. Hat Gott den Menschen an ihrem Beginn zugerufen, nachdem er sie sich als seine Mitarbeiter nach seinem Bild mit Vernunft, Liebe und freiem Willen geschaffen hatte. Die Erde, die Natur draußen, ist hier in pfleglicher Grenzsetzung ebenso gemeint, wie die Natur in uns selbst. Lassen wir diese Basis unserer Natur, der Erde in uns, während der Zeit des Heranwachsens der Kinder wuchern, ohne ihnen nach einer pfleglichen, phasenspezifischen Ausgestaltung Grenzen zu setzen, so entwickelt der jeweilige Mensch durch seinen Missbrauch damit, durch den Missbrauch der Erde in ihm, der Natur, Süchte. Er gerät in eine elende Gefangenschaft, eine elende Abhängigkeit von dem einen oder dem anderen seiner Basisantriebe. Wenn man zum Beispiel den Nahrungstrieb missbraucht, durch unmäßiges Fressen, oder auch heute noch häufiger bei den jungen Frauen das Gegenteil, durch eitles Hungern, um genauso dürr zu sein wie die Moderatorin dort bei den Nachrichten. Um dann auf diese Weise nur Mohrrüben zu essen und allenfalls am Sonntag eine gedünstete Paprika. So entsteht die Gefahr, fress- oder magersüchtig zu werden. Lässt der Mensch sein Ich, seinen Selbstbehauptungsantrieb, sein Ego, was zu seiner gesunden Antriebsbasis auch gehört, lässt man dieses Ich hemmungslos wuchern, so entsteht daraus ein rücksichtsloser Egoist. Ziehen wir die Sexualität von ihrem Ziel, der Fortpflanzung zu dienen, gänzlich ab und liefern wir die Kinder viel zu früh daran aus, so steht auch hier süchtige Wucherung aller Art vor der Tür. Machen wir uns nicht, wie es sein sollte, die Erde in uns untertan, so verlieren wir die Chance, pflegliche, verantwortungsbewusste, liebevolle Statthalter der Erde draußen und der Erde in uns selbst zu sein. Wir regredieren auf Ebenen, auf denen wir uns tierischer als jedes Tier benehmen, wie es uns Goethe im Stammbuch bereits geschrieben hatte. Grundsätzlich wird dann nichts mit der Freiheit, zu der Gott uns doch berufen hat. Grundsätzlich wird das nur etwas mit Gott, wenn wir in seinem Gehorsam, in der Beachtung seiner Vorgaben bleiben. Es geschieht sonst stattdessen Abhängigkeit vom Trieb, Gefangenschaft, elender Wiederholungszwang, weil wir da nicht mehr die Beherrscher der Natur sind, wozu wir doch berufen sind, sondern an sie ausgelieferte, in unsinnig verkrampfte Zwanghaftigkeit. Das ist unsere Situation heute. Der kranken Gesellschaft in vielfältigster Gestalt. Deshalb mussten die Suchtkliniken wie Pilze aus dem Boden schießen. Deshalb gibt es mittlerweile Millionen an kriminellen Wiederholungstätern, bei denen gerade durch die Einbuße ihres freien Willens und durch ihre Unverbesserlichkeit ihr seelisches Krank geworden sei, wie das Schrillen in einer alten Platte in der Rille einer alten Platte zum Ausdruck kommt. Der Mensch ist zur Freiheit berufen. Er wurde als das Ebenbild Gottes geschaffen, mit Bewusstsein, mit Verantwortung, mit schöpferischem Geist und vor allem mit Liebe. Und diese Mitgift enthält die Chance, dass der Mensch als junger Erwachsener über den zunächst notwendigen Urbereich seiner nun zunächst entwicklungsnotwendigen Triebe über die Tiernatur seiner Basis hinauszuwachsen vermag. Aber er kann das alleine nicht schaffen, wenn er sich überheblich an die Einflüsterungen der bösen Urschlange ausliefert. Er könnte jetzt Kraft seines Bewusstseins, seines Status als Erwachsener nun sein Leben nach eigener Mütze machen. Aber wenn der Mensch diesem zunächst ganz harmlos scheinenden Geist der Schlange Raum gibt, enthebt er sich der Möglichkeit, wirklich Mensch zu werden. Er bleibt im Prinzip des Fressen und Gefressenwerdens hängen und hat er gar Macht, wie etwa Hitler, so treibt ihn die Habgier meist unversehens in die Unersättlichkeit. Nicht? Der Hitler mit seiner autonomen Macht nicht begann dann einfach Staaten zu fressen. Nur wenn der Mensch sich als Geschöpf in Gottes Willen und Gottes Plan einfügt, hat er Aussicht, Furcht, auf Gedeihlichkeit, auf Maß, auf Gesundheit, auf Glück, auf Zukunft. Als Einzelne ebenso wie als Gesellschaft. So einfach ist das und das lässt sich in allen Bereichen unseres Lebens nachweisen. Um Liebe zu leben, ist der Mensch von Gott gedacht. Dafür ist er in die Welt hineingeschickt worden. Das ist sein Reich, das kommen soll, um das wir beten im Herrngebet. Und die Voraussetzung dazu heißt deshalb am Lebensanfang die Verbindung eines Ich mit einem dazu beauftragten, von Gott beauftragten Du in einer Feinfühligkeit, wie sie nur durch die dazu beauftragte liebende Person realisierbar ist. Der Weg des Menschen geht von der absoluten Nähe des Kindes zur Mutter über den weiten Weg der Familie, nachher der Ehe, der eigenen Kinder wieder hinein, hin zur absoluten Nähe des Menschen, jenseits des Todes, zum Vater, zu Gott. Am Anfang steht die Dualität, meine Damen und Herren, als Vorbereitung für den Sinn und das letzte Ziel unseres Lebens. Und damit das gelingen kann, gilt es, auf dieses Liebesgebot Gottes zu setzen. Von der Zeugung an bis zum Tod. Unser Credo heißt ja deshalb mit Christo, du sollst Gott lieben von ganzem Herzen, von ganzer Seele, mit allen deinen Gedanken und deinen Nächsten. Wer ist denn unser Nächster am Meer, unser Nächster als dieses hilflose Kind, aus unserem Leib kommt, noch nicht mal seinen Kopf halten kann. Und deinen Nächsten wie dich selbst. Dass wir uns selbst lieben, hat Christus vorausgesetzt. Wie konnte dieses Wissen im technischen Zeitalter vor 35 Jahren begonnen, erneut, noch einmal wieder, nach so vielen ähnlichen Erfahrungen in der alten, wie besonders in der neuen Geschichte, verloren gehen? Die Mütter an die Maschinen, die Säuglinge in die Krippen, hat uns der Ostblock nicht gelehrt, was dabei herauskommt? Was für eine Fahrlässigkeit, berauscht von der eigenen Tüchtigkeit und der Beliebigkeit des Machens, wie es uns gerade passt, nun auch schon weitgehend im Westen Gott hintanzustellen. Ja, nicht nur das, den Großapparat der neuen elektronischen Medien dazu viel zu nutzen, den Gläubigen und den Glaubenden und die Kirche nun auch noch zu verhöhnen. Ja, letztlich Gott zu veralbern, das Heilige zum Ausverkauf freizugeben, sodass die Armen, die nun festhalten etwa an der Kirche, sich auch schon anfangen, vor den Jungen in der Familie zu ducken und zu sagen, na ja, ich gehöre eben zu dieser veralterten Sache, da halte ich nun mal dran fest und still resigniert vor sich hinschweigen. Statt den Kopf zu heben und zu sagen, wo sind denn die Fortschrittlichen? Die Fortschrittlichen sind da, wo die Wahrheit ist und wo die Wahrheit vertreten wird. Und wir können die Wahrheit vertreten. Und ist das durch die vielen Vervielfältigungsmöglichkeiten der elektronischen Medien nun nicht ein Abgrund, wie ihn so gravierend, so tiefgreifend noch nie eine Menschheit zustande gebracht hat? Gottes Lästerung und Verführung der Kleinen, etwa durch diesen massenhaften sexuellen Kindesmissbrauch, meine Damen und Herren, das hat auch noch keine Zeit fertiggebracht. Der Prozess Dutroux schwemmt es jetzt nochmal wieder so in die Medien rein. Aber Tausende und Abertausende von Kindern verschwinden. Man kann sich vorstellen, welchen entsetzlichen Martyrien sie ausgesetzt werden. Unschuldige, unschuldigste Kinder. Das ist der Schlamm, in dem wir bis zur Halskrause warten. Muss nicht auf diese Weise ein weiteres Strafgericht Gottes, wie wir Alten, das ja doch schon 44 aufgrund des Holocaust erlebt haben und gnädigerweise überlebt haben, geradezu noch einmal heraufbeschworen werden? Aber liegt nicht vielleicht auch die Tatsache, dass wir trotz dieses unsäglichen Fehlverhaltens bisher immer noch davon verschont geblieben sind daran, dass die Zahl und die Intensität der Gebete sich in den letzten Jahren bei den wach gewordenen Christen vermehrt haben, sind doch immerhin noch keineswegs allesamt kaputt, sondern es hat sich stattdessen bei vielen Menschen, Alten und Jungen, oft auch in vielen bewusst erziehenden Familien in jüngster Zeit ein stärkeres Bewusstsein, eine Bereitschaft, sich gegen den verderblichen Strom zu stemmen, herausgebildet. Es gibt sie schon in größerer Zahl, auch Jugendliche, die sich nicht länger für dumm verkaufen lassen wollen. Meine 6 Enkel gehören alle dazu, zwischen 29 und 16. Sie wollen sich nicht für dumm verkaufen. Sie gehen in den inneren Widerstand. Sie haben erkannt, dass es Verführer sind, die hier lauern, die keineswegs das Glück der Jungen wollen, sondern die Zerstörung ihrer Zukunft, weil das, die Zahl ist groß genug, den Untergang aller bedeuten würde. Es gibt aber eben diese junge Erwachsene, zu deren Lebensidealen es sogar neuerdings zu 85% gehört, eine Familie gründen zu wollen und darin ihren Lebensauftrag zu sehen. Ja, angesichts der 24 Millionen weltweit mit der tödlichen Geschlechtskrankheit AIDS infizierten Menschen kommt sogar von den USA her eine Gegenbewegung gegen den so lange propagierten Jugendsex auf mit der neuen Einstellung, mit einer neuen Einstellung, nämlich vor der Ehe enthaltsam zu leben. Von Bush initiiert, mit großen, großen Mengen Zusammenschlüssen in den USA und auch in Deutschland gibt es schon diese herrlichen jungen Menschen, denen ich persönlich begegnet bin. Wahre Liebe wartet. Und die sind weder duckmäuserisch noch neurotisch, sondern sie sind fortschrittlich in all ihrer Frische. Ich war, meine Damen und Herren, es sind die Christen weltweit in beachtlicher Zahl, die angesichts dieser Situation neu ernst machen mit ihrem Glauben. Sie kehren sich ab von allem lauen und verweltlichten Modernismus, auch in manchen Kirchen und Kirchengemeinden. Sie versuchen wieder zum Kern des Glaubens vorzustoßen. Sie versuchen, den Glauben in ihrem Alltag zu leben. Durch mehr betende Tischgemeinschaft zum Beispiel, durch pflegliche Umgangsformen, durch gezielte Medienauswahl, durch nachdenkliche und gut vorbereitete Freizeitgestaltung. Sie sind von tiefem Verantwortungsgefühl erfasst, dem Ernst der Stunde entsprechend. Was für eine Hoffnung! Es könnte ein gesünderes, ein glücklicheres Jahrhundert werden, dieses erste im dritten Jahrtausend nach Christi Geburt. Mehr Menschen müssen es noch werden, die die Gefahr erkennen und den Fehdehandschuh aufnehmen. Und dazu müssen wir ihnen helfen, wir, jeder Einzelne von uns, an dem Platz, auf dem er steht. Was müsste grundlegend im Bereich des Machbaren anders werden? Nun, wir brauchen nichts weniger als eine neue Kulturrevolution, diesmal aber eine christliche, durch einen neuen Bekennermut der jetzt wach gewordenen Christen. Überhaupt sind sie hier im Süden, wo die Welt immer noch ein bisschen heiler ist, aufgeklärt genug über das 30-jährige Desaster in den Schulen des Nordens in unserer Republik. Der Religionsunterricht zum Beispiel wurde hier längst seines Auftrags, christliche Glaubenslehre an die Kinder des christlichen Abendlandes zu vermitteln, entkleidet. An seine Stelle trat eine Art Bauchladen, in dem den Kindern zwecks eigener Entscheidung, denn die Kinder sind ja autonom, so hieß es, wahlfrei Information verschiedenster Religionsformen bis zur Esoterik oder bis zur Anthroposophie und was auch immer, Wiedergeburt und hin und zurück, angeboten wurde und werden. Nun, die Schule geriet zur Rasenmähermaschinerie, vor allen Dingen im Norden. Am schlimmsten in Bremen. Alles war nämlich nun gleichermaßen gleichgültig, wurde auf die gleiche mittelmäßige Höhe gestutzt. Pisa erbrachte kürzlich erst den Beweis, was dabei herauskommt, nämlich ein Süd-Nord-Gefälle. Dort hier in Bayern und in Baden-Württemberg, wo noch sehr die Familie mit aktiv war, wo es die wenigsten Krippen gibt,
1: Dort ist das beste Leistungsniveau. Deswegen hat die Regierung jetzt angeordnet, dass in Bayern und in Baden-Württemberg ganz viel Geld zugeschossen wird, damit sie hier nun alle auch Krippen errichten. Leuchtet ein. Aber meine Damen und Herren, welche Unlogik, welche Barbarei auch gegen die Hochbegabten in unserem Rasenmäher-Schulsystem, welche Überforderung der Schwachbegabten. So viel Kurzsichtigkeit solcher Veränderungen konnte nur einen Niveauverlust gigantischen Ausmaßes zur Folge haben. Das war vorauszusehen, wie das Amen in der Kirche. Das habe ich vor 30 Jahren in jedem Vortrag vorhersagen können. Und jetzt will der Kanzler plötzlich Elite-Universitäten aus dem Boden stampfen. Was für ein Armutszeugnis über das Wesen geistiger Prozesse spricht aus einem solchen Gerede. Wenn die Wände des Hauses eingestürzt sind, meine Damen und Herren, hilft es nicht, ein teures Dach heranzukarren, als wenn es nicht einer Veränderung der Einstellung. Als wenn es nicht einer Veränderung der Einstellung von Grund auf bedürfe, um dergleichen dann realisieren zu können. Erkenntnis der Wahrheit ist also zunächst Not, um eine geistige Erneuerung von Grund auf einzuleiten, um nicht den verführerischen Argumenten immer wieder aufzusetzen. Dazu müssen wir hinauf fragen. Dazu brauchen wir auch die Enzykliken des Papstes. Wir haben ihn ja, den Papst, der sich dann meldet, wenn hier der nächste Schritt, der Einbruch der Grenzüberschreitung geschehen. Wir brauchen ein neu erwachtes Verantwortungsbewusstsein. Und es ist schwer, immer zu erkennen. Wir müssen sehr reflektieren, sehr nachfragen und dann uns dorthin halten, wo man es uns vorgibt. Ein neues Verantwortungsbewusstsein, das ein realistisches christliches Menschenbild neu konstituiert, statt weiter auf der zersetzten anarchistischen, nihilistischen Ideologie zu beharren. Wie müsste der nächste Schritt sein? Was müsste danach am Beginn der christlichen Kulturrevolution stehen? Nun, wenn wir erst einmal klar erkennen, was unsere Stunde geschlagen hat, dass wir wirklich am Abgrund stehen, das dürfen wir uns nicht weiter vormachen. Es ist so. Müssen wir vor allem anderen in die Knie gehen und um Gnade, um die Kraft des Heiligen Geistes zu Gott hinaufflehen. Und dann müssen wir die Wahrheit tun. Mit brennenden Herzen. Jeder muss sich aufgerufen fühlen, an dem Platz, an dem Gott ihn gestellt hat, mitzuwirken, was jedem möglich ist. Auf dich, auf mich kommt es an. Nicht länger ducken. Nicht länger auf die Politiker oder auf eine Jeanne d'Arc warten. Jeder kann Aufgaben in einer Gemeinde übernehmen. Wir haben keine Zeit mehr, unser Licht unter den Scheffel zu stellen. Wir müssen antreten. Wir müssen nicht schweigen. Wir müssen es sagen, ja, ich bin ein fröhlicher Katholik. Ich bin glücklich, ich habe durch diese meine Kirche den Frieden gefunden. Das sage ich herzlich gerne auf jeder meiner Veranstaltungen, auch von mir selbst. Und jeden Morgen wache ich wieder mit dieser riesigen Beglückung auf, eine innere Ruhe zu haben, die zwar einerseits brennend und eifrig macht, aber die doch nicht mehr so in einen irrenden und in Kurven rennenden oder suchenden Weise nach dem Wahren und der Wahrheit auf dem Weg ist. Wir müssen also antreten, wo es auch ist, in den Altenheimen, in den Krankenhäusern, bei den überforderten Müttern, da können auch die Großmütter, die Adoptivgroßmütter mithelfen. Weiterhin auch mit Protesten an die Instanzen, per Brief, per Mail, per Chat, nicht? Ruhig auch an die Politiker. Macht gar nichts, wenn sie nicht wieder schreiben oder nichts sagen, den Brief kriegen. Aber schreiben. Und ich brauche auch gar nicht lang zu sein. Über eine Postkarte, rot drüber. Wir protestieren. Tapfer müssen wir gegen den Einbruch von heidnischem, satanischem, zersetzenden innerhalb unserer Glaubensstrukturen uns zur Wehr setzen. Und die sind ja auch schon reichlich vorhanden. Und das läuft ganz glatt konsequent. Ja, meine Damen und Herren, wir müssen uns wehren gegen das, was da hereinkommt, esoterisch und mit Schinkdrasserbum und Hokuspokus Fidibus und wie auch immer. Und nicht das hinein in die Glaubensstrukturen. Nein, meine Damen und Herren, der Mensch ist genetisch religiös, hat kürzlich ein Naturwissenschaftler zu wagen gewusst, gewagt. Er ist genetisch religiös, das stimmt. Und wenn wir die Wahrheit nicht mehr deutlich genug sagen, wir Christen, dann muss der Mensch in den Aberglauben gehen, denn er kann nicht ohne Religion leben. Nicht? Dann läuft er eben den Glaskugeln nach und den Harry Potter so. Wenn wir diese Erkenntnis in eifriger Überzeugtheit in den nächsten Jahren zu unserer Richtschnur machen, können wir neue Hoffnung gewinnen. Dabei muss allerdings klar sein, dass wir von der Tiefe her ganz neu anfangen müssen. Alles muss in erneuertem christlichen Jahrhundert geändert werden. Der Geist in den Medien, in der Schule, in der Politik, in der Familie. Ganz wichtig ist es, dass wir uns mit Energie in den Kampf um die Erhaltung der Menschenwürde werfen. Damit wir menschlich bleiben und den modischen Maßlosigkeiten hier entgegentreten. Aktive Sterbehilfe. Welche Versuchung? Bei unserer Generation, nicht? Eieiei, wir sind ja nicht tot zu kriegen. Aktive Sterbehilfe. Klonen. Piet, Abtreibung, Grenzüberschreitung. Grenzüberschreitung, die Gott ahndet. Er lässt doch seiner nicht spotten. Was für Voraussetzungen müssen wir dafür einfordern? Priorität muss der Schutz der Familie haben. Wir müssen einen zentralen Schwerpunkt auf die Renaissance der Mütter setzen. Auf diesen ranghöchsten aller Berufe, ohne den es keine Zukunft geben kann. Wir müssen alle wieder den Hut vor ihnen ziehen. Den Frauen, die noch ihre Kinder vor sich herschieben oder an ihrer Brust haben. Wir müssen ihnen helfen. Wir müssen durch unser Lächeln, durch unser Mitmachen, durch unsere alle Anerkennung den Frauen in dieser Hinsicht als Mütter wieder Anerkennung schenken. Ein ganz wichtiger Schritt. Ohne Anerkennung können wir Frauen nicht leben. Aber Mütter haben eben einen der höchsten Liebesaufträge von unserem Gott erhalten. Das müssen wir als christliche und wissenschaftliche Wahrheit vertreten. Deshalb müssen wir bei der Erziehung der jungen Mütter, am besten noch der Bräute, beginnen. Und dieses müsste vorab Glaubensinformation sein. Hieb- und stichfeste Vermittlung über das Gefüge der Vorgaben, wie das zum Beispiel über die Hormone geschieht, über die Instinkte und vor allen Dingen über die Möglichkeit zu opferbereiter Liebe. Deshalb kämpfen wir mit unserem Verein zum Beispiel. Verantwortung für die Familie heißt er und besteht nun schon seit über 10 Jahren. Dafür, dass Mutterschaft zu einem vom Staat finanziell getragenen Beruf mit Rentenanspruch erhoben wird, indem ihnen in ihrer Ausbildung vorher, während sie schwanger ist, ein Auftragsbewusstsein und damit eben ein echtes Selbstwertgefühl als Mütter vermittelt wird, damit auf diese Weise wieder der Glaube einströmen kann, das würde den jungen Frauen, die jetzt vergeblich auf einen Ausbildungsplatz warten, schnell eine gekonnte Familienbildung ermöglichen. Die meisten haben ja denn immer schon ihren Freund, ihren Liebsten an der Seite. Sie möchten auch gerne heiraten, aber die Knete fehlt. Und wenn sie die Knete haben, sind sie fast schon Großväter. Das ist eine Ungeheuerlichkeit. Diese lang und länger, bang und bänger werdenden Ausbildungen. Das würde langfristig genau jene Sanierung bedeuten, um die Politiker vergeblich ringen. So ließe sich nämlich die Arbeitslosigkeit in den Griff bekommen. A, indem mehr arbeitsfähige Kinder heranwüchsen und B, indem der Mutterberuf andere Arbeitsplätze freimachen würde. Aber auch solche Modelle würden nur greifen können, wenn wir zuvor um eine grundlegende geistige Einstellungsänderung kämpfen. Deshalb eben müssen die jungen Mädchen, die künftigen Mütter, als erstes zum Glauben erzogen werden. Deshalb wollen wir jetzt sogar regional Elternkollegs einrichten, in denen dieses erste Maßnahme ist, Priorität hat. Ein weiterer Schwerpunkt der christlichen Kulturrevolution müsste in der Überwindung des destruktiven Feminismus bestehen. Alice Schwarzer sagt es unverblümt. Wir kämpfen nicht um ein wenig Quote. Nein, wir wollen die Macht über die Männer.
0: meine Damen, meine Herren, nicht Machtkämpfe auf dem Boden der ideologischen Vorstellung, dass Frauen nichts anderes seien als verhinderte Männer, haben uns Segen gebracht. Wir haben das

Man kann da nicht einfach Kinder kriegen. Und wenn man das lange genug betreibt, dann ist gar nichts mehr zu machen, dann bleibt die Wiege eben leer. Was für eine Bilanz jenes Geistes, meine Damen und Herren, der sich als Mephisto in Goethes Faust folgendermaßen dekouvriert. Ich bin der Geist, der stets verneint. Denn alles, was entsteht, ist wert, dass es zugrunde geht. Drum besser wär's, dass nichts entstünde. So ist denn alles, was ihr Sünde, Zerstörung, kurz das Böse nennt, mein, des Mephisto, eigentliches Element. Goethe. Nicht wahr, meine Damen und Herren? Auch zu der Klarheit dieser Wahrheit müssen wir Christen vorstoßen und es auch in den Mund nehmen, wenn wir Kraft zum Aufbruch finden wollen. Dass es den Widersacher gibt, den können wir nicht zur Kasperli-Figur machen. Und dass er wie ein brüllender Löwe durch unser Land geht, der Meister der Lüge. Auf diesem Feld kann uns Frauen nur die Bemühung um den gefährten Mann dauerhaft wieder ins Lot bringen. Als Mann und als Frau schuf er sie, weiß die Genesis, und bestätigte damit abermals moderne Hirn- und Hormonforschung. Wir Frauen sind von Geburt an die ganz anderen, die Weichen, die zur Liebe, zur Geduld besonders Berufenen für unsere Männer. Und die Männer haben nicht den ganz gleichen Auftrag. Sie haben vor allen Dingen durch ihre herrlich dunkle Stimme, durch ihren wundervollen Bart, durch die vielen Muskeln, jetzt noch durch Jogging verstärkt, sie haben den Auftrag, uns zu beschützen, die Familie zu beschützen. Ja, die Wissenschaftler haben jetzt sogar festgestellt, dass es nun wirklich zur Kultur kam mit der Menschheit. Das geschah erst in den Bereichen, in denen der Vater sich zumindest für seine Frauen, manchmal waren sie erst ja noch ein bisschen mehr, für die Familie mitverantwortlich fühlte. Was ja eine Kulturleistung ist, das ist den Männern nicht einfach so in die Wiege gelegt. Ihnen ist in die Wiege gelegt, auf jeden Fall dafür zu sorgen, dass diese Menschheit nicht ausstirbt. Nicht? Deswegen dies viele, meine Damen und Herren. Das muss zu einer Devise der christlichen Kulturrevolution werden. Beglückende Gemeinschaft mit dem Mann, beglückende Gemeinschaft in der Ehe, das enthält die Möglichkeit, sich gegenseitig zu ergänzen, voneinander zu lernen. Ich war 57 Jahre verheiratet. Wie wundervoll ist es, voneinander zu lernen, nicht? Und auch das Schwäche ein bisschen abzubauen und anzunehmen. Wie herrlich ist dieses Ergänzen von natürlichen Gegensätzen, von natürlichen unterschiedlichen Gehirnen. Das hat man uns einfach in den Schulen ausgetrieben und die in den Schulen Ideologie gelehrt. Wir seien eben einfach genau gleich. Ist ja nicht wahr. Und wenn man Ungleiches immer alles in einen Topf tut, kommt auf jeden Fall das nicht so Optimale dabei heraus. Nein, wir müssen uns ergänzen im Bemühen um gemeinsame Verantwortung für die gemeinsamen Kinder, im Bemühen vor allen Dingen auch um gegenseitige Achtung des Ehepaares voreinander. An dieser Stelle fällt mir immer wieder sofort ein, dass mein wundervoller Vater, wenn er aufstand vom Essen, eine Verbeugung machte und zu meiner Mutter sagte, es hat wieder so herrlich geschmeckt und sie kochte immer besser. Unerreichbar. Konstante Treue füreinander ist dazu die Voraussetzung. Ebenso wie eine elterliche Erziehung, die sich von vornherein darum bemüht, den Kindern durch das Gebet eine Beziehung zu Gott von Anfang an zu vermitteln. In seinem Dienst kann dann auch das richtige Maß und altersgemäß die Entfaltung und Disziplierung der Antriebe angepeilt werden. Aber was in meiner Vision einer gesunden Gesellschaft darüber hinaus unumgänglich ist, ist die völlige Neugestaltung der Schule und der Ausbildungsgänge im Computerzeitalter. Weder gleichmacherische Vermassung noch elend verkopfte, verintellektualisierte Dressur kann der Erziehung zum Menschen angemessen sein. Erst recht nicht, seit der Computer erfunden ist. Stures Einpauken von Wissensquantität ist durch dieses Instrument der Technik im Grunde überflüssig geworden. Wir müssen neu der Unterschiedlichkeit der Begabungen und ihrer gleichen Wertigkeit gerecht werden. Es muss in der Schule endlich wieder um das Kind gehen, nicht um Interessen von Verbänden, von Eltern, von Politikern, von Erwachsenen oder was auch immer. Es muss um das Kind gehen.

0: Entschuldigung, diese kleinen Originale. Das ist es, was die Finnen besser machen.
1: Wer hat uns das aufgenötigt, diese Massenschule und diese Busse über halbe Stunden, bis die Kinder so wütend waren, dass sie die ganzen Sitze aufschlitzten, berechtigterweise? Es ist nicht angängig, dass durch eine fatale Einseitigkeit der Schule den Kindern die Lernlust ausgetrieben wird, wie es heute so oft geschieht. Die Verwirklichung einer realistischen Pädagogik, die den Jugendlichen wieder eine ethische Orientierung am Christentum vermittelt, wird die Fähigkeiten zum Menschsein noch beträchtlich steigern können. Liebe Schwestern und Brüder in Christo, die elende Verdunkelung unserer Zeit fordert uns, jeden Einzelnen von uns, ganz enorm heraus. Wir müssen laut geben. Wir kennen die Wahrheit. Wir kennen den Weg heraus aus dem Elend. Im Grunde ist die Ostpriesterhilfe hier in unserem Land deshalb auch keine Aufgabe, die uns eigentlich überfordern muss. Die faulen Früchte sind nämlich reif geworden. Die Menschen beginnen beklommen zu ahnen, wohin das Schiff der europäischen Gesellschaft driftet. Die Menschen haben aber, soweit sie noch nicht total entseelt sind, die Wahrheit als Ahnung in ihrer Seele. Die Wahrheit Gottes, des Vaters, der sein persönliches Gegenüber für jeden Menschen sein möchte. Wir müssen eben nur den Zement losklopfen. Dafür sind wir Christen aufgerufen. Dazu müssen wir uns ungeschützt, ohne Furcht und Tadel, ohne Angst vor unserem Renommee in Bewegung setzen. Weg von aller Feigheit. Weg davon, was die Presse morgen über diesen Vortrag in der Augsburger schreibt. Sagen Sie nur nicht, was kann ich als kleiner Marschierer tun? Nein. Sie können bei Kirche in Not Mitglied werden. Sie haben zum Beispiel eben deshalb wir hier, Dan Uelzen, unseren Verein gegründet. Einfach so. Einfach nur, um zu tun. Verantwortung für die Umsetzung. Jetzt sind wir im Handumdrehen. Schon 7000. Sie können alle mitmachen. Keiner muss was bezahlen. Aber auf geistige Mithilfe, auf das Mitaufklären jedes Einzelnen, auf sein Sich-Erklären, um unsere dunkle Landschaft, um unserer verdunkelten Landschaft zur Klarheit zu verhelfen. Darauf kommt es in dieser Situation an. Ich möchte mit einem Gebet schließen und möchte Sie deshalb bitten, sich zu erheben. Um deine Hilfe flehen wir, Herr, in der Not der Zeiten. Schenk uns die Kraft zum Handeln hier, damit wir für dich streiten. Erbarme, oh erbarme dich der abgeirrten Seelen. Hilf, dass der Widersacher sich sie weiter nicht kann stehlen. Gib uns so festen Glaubensmut, dass wir im Kampf nicht wanken, dass trotz der Feinde Gift und Wut das Elend findet Schranken, damit die Lichter gehen an in unserem dunklen Land, damit der Mensch begreifen kann, wir sind in deiner Hand. Amen. Packen wir es also an, denn so, nur so, meine Damen und Herren, nur wenn Gott uns segnet, werden wir ein Segen sein können.

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Nie wieder Krieg. Dieses Gebet betete Papst Johannes Paul II. 1991 direkt vor dem Kriegsbeginn gegen den Irak. Wir beten mit ihm. Gott unserer Väter, groß und voll Erbarmen, Herr des Friedens und des Lebens, du Vater aller Menschen, du hegst Pläne des Friedens und nicht des Leides. Du verdammst die Kriege und brichst den Stolz der Gewalttäter. Du hast deinen Sohn Jesus gesandt, um den Menschen in nah und fern den Frieden zu verkünden, um die Menschen aller Rassen und Völker in einer einzigen Familie zu vereinen. Höre den einmütigen Aufschrei deiner Kinder. Höre auf die dringende Bitte der ganzen Menschheit. Nie wieder Krieg. Dieses Abenteuer, aus dem es kein Zurück mehr gibt. Nie wieder Krieg. Diese Spirale von Trauer und Gewalt. Eine Bedrohung für alle Geschöpfe. Im Himmel, zu Wasser und zu Land. In Gemeinschaft mit Maria, der Mutter Jesu, bitten wir dich nun, sprich zu den Herzen derer, die Verantwortung tragen für das Schicksal der Völker. Halt auf die Logik der Rache und Vergeltung. Ermögliche durch deinen Heiligen Geist neue Lösungen, großmütige und ehrenvolle Gesten des Friedens. Eröffne Räume des Dialogs und geduldigen Wartens, die fruchtbarer sind als überstürzte Kriegstermine. Gib unsere Zeit Tage des Friedens. Nie wieder Krieg. Gebet des heiligen Papstes Johannes Paul II.

0: Liebe Zuhörerinnen und Zuhörer von Radio Gloria, ich lade Sie ein, mit uns das Angelusgebet zu beten. Im Namen des Vaters und des Sohnes und des Heiligen Geistes. Amen. Der Engel des Herrn brachte Maria die Botschaft
1: und sie empfing vom Heiligen Geist.
0: Gegrüßt seist du, Maria, voll der Gnade, der Herr ist mit dir. Du bist gebenedeit unter den Frauen und gebenedeit ist die Frucht deines Leibes, Jesus.
1: Heilige Maria, Mutter Gottes, bitte für uns Sünder, jetzt und in der Stunde unseres Todes. Amen.
0: Maria sprach, siehe, ich bin die Magd des Herrn.
1: Mir geschehe nach deinem Wort.
0: Gegrüßt seist du, Maria, voll der Gnade, der Herr ist mit dir. Du bist gebenedeit unter den Frauen und gebenedeit ist die Frucht deines Leibes, Jesus.
1: Heilige Maria, Mutter Gottes, bitte für uns Sünder, jetzt und in der Stunde unseres Todes. Amen.
0: Und das Wort ist Fleisch geworden
1: und hat unter uns gewohnt.
0: Gegrüßt seist du, Maria, voll der Gnade, der Herr ist mit dir. Du bist gebenedeit unter den Frauen und gebenedeit ist die Frucht deines Leibes, Jesus.
1: Heilige Maria, Mutter Gottes, bitte für uns Sünder, jetzt und in der Stunde unseres Todes. Amen.
0: Bitte für uns, heilige Gottesmutter,
1: auf dass wir würdig werden der Verheißungen Christi.
0: Lasset uns beten. Allmächtiger Gott, gieße deine Gnade in unsere Herzen ein. Durch die Botschaft des Engels haben wir die Menschwerdung Christi, deines Sohnes, erkannt. Führe uns durch sein Leiden und Kreuz zur Herrlichkeit der Auferstehung. Darum bitten wir durch Christus, unseren Herrn.
1: Amen. Amen.
0: Wir beten in den Anliegen des Heiligen Vaters. Vater unser im Himmel, geheiligt werde dein Name, dein Reich komme, dein Wille geschehe, wie im Himmel, so auf Erden.
1: Unser tägliches Brot gib uns heute und vergib uns unsere Schuld, wie auch wir vergeben unseren Schuldigen. Und führe uns nicht in Versuchung, sondern erlöse uns von dem Bösen.
0: Gegrüßt seist du, Maria, voll der Gnade, der Herr ist mit dir. Du bist gebenedeit unter den Frauen und gebenedeit ist die Frucht deines Leibes, Jesus.
1: Heilige Maria, Mutter Gottes, bitte für uns Sünder, jetzt und in der Stunde unseres Todes. Amen.
0: Ehre sei dem Vater und dem Sohne und dem Heiligen Geist.
1: Wie im Anfang, so auch jetzt und alle Zeit und in Ewigkeit. Amen.
0: Herr, gib den Verstorbenen die ewige Ruhe
1: und das ewige Licht leuchte ihnen.
0: Herr, lass sie ruhen in Frieden.
1: Amen.
0: Im Namen des Vaters und des Sohnes und des Heiligen Geistes. Amen.

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1: Im Namen des Vaters und des Sohnes und des Heiligen Geistes. Amen. Ich glaube an Gott, den Vater, den Allmächtigen, den Schöpfer des Himmels und der Erde und an Jesus Christus, seinen eingeborenen Sohn, unseren Herrn, empfangen durch den Heiligen Geist, geboren von der Jungfrau Maria, gelitten unter Pontius Pilatus, gekreuzigt, gestorben und begraben, hinabgestiegen in das Reich des Todes, am dritten Tage auferstanden von den Toten, aufgefahren in den Himmel, er sitzt zu Rechten Gottes, des allmächtigen Vaters. Von dort wird er kommen, zu richten die Lebenden und die Toten. Ich glaube an den Heiligen Geist, die heilige katholische Kirche, Gemeinschaft der Heiligen, Vergebung der Sünden, Auferstehung der Toten und das ewige Leben. Amen. Vater unser im Himmel, geheiligt werde dein Name, dein Reich komme, dein Wille geschehe, wie im Himmel, so auf Erden.
2: Unser tägliches Brot gib uns heute und vergib uns unsere Schuld, wie auch wir vergeben unsere Schuldigen. Und führe uns nicht in Versuchung, sondern erlöse uns von dem Bösen.
1: Gegrüßet seist du, Maria, voll der Gnade, der Herr ist mit dir. Du bist gebenedeit unter den Frauen, und gebenedeit ist die Frucht deines Leibes, Jesus, der in uns den Glauben vermehre.
2: Heilige Maria, Mutter Gottes, bitte für uns Sünder, jetzt und in der Stunde unseres Todes. Amen.
1: Gegrüßet seist du, Maria, voll der Gnade, der Herr ist mit dir. Du bist gebenedeit unter den Frauen, und gebenedeit ist die Frucht deines Leibes, Jesus, der in uns die Hoffnung stärke.
2: Heilige Maria, Mutter Gottes, bitte für uns Sünder, jetzt und in der Stunde unseres Todes. Amen.
1: Gegrüßet seist du, Maria, voll der Gnade, der Herr ist mit dir. Du bist gebenedeit unter den Frauen, und gebenedeit ist die Frucht deines Leibes, Jesus, der in uns die Liebe entzünde.
2: Heilige Maria, Mutter Gottes, bitte für uns Sünder, jetzt und in der Stunde unseres Todes. Amen.
1: Ehre sei dem Vater und dem Sohn und dem Heiligen Geist, wie im Anfang, so auch jetzt und alle Zeit und in Ewigkeit. Amen. O mein Jesus, verzeih uns unsere Sünden, bewahre uns vor dem Feuer der Hölle, führe alle Seelen in den Himmel, besonders jene, die deiner Barmherzigkeit am meisten bedürfen. Erstes Geheimnis, Jesus, der für uns Blut geschwitzt hat. Vater unser im Himmel, geheiligt werde dein Name, dein Reich komme, dein Wille geschehe wie im Himmel, so auf Erden.
2: Unser tägliches Brot gib uns heute und vergib uns unsere Schuld, wie auch wir vergeben unseren Schuldigen. Und führe uns nicht in Versuchung, sondern erlöse uns von dem Bösen.
1: Gegrüßet seist du, Maria, voll der Gnade. Der Herr ist mit dir. Du bist gebenedeit unter den Frauen. Und gebenedeit ist die Frucht deines Leibes, Jesus, der für uns Blut geschwitzt hat.
2: Heilige Maria, Mutter Gottes, bitte für uns Sünder, jetzt und in der Stunde unseres Todes. Amen.
1: Gegrüßet seist du, Maria, voll der Gnade. Der Herr ist mit dir. Du bist gebenedeit unter den Frauen. Und gebenedeit ist die Frucht deines Leibes, Jesus, der für uns Blut geschwitzt hat.
2: Heilige Maria, Mutter Gottes, bitte für uns Sünder, jetzt und in der Stunde unseres Todes. Amen.
1: Gegrüßet seist du, Maria, voll der Gnade, der Herr ist mit dir. Du bist gebenedeit unter den Frauen, und gebenedeit ist die Frucht deines Leibes, Jesus, der für uns Blut geschwitzt hat.
2: Heilige Maria, Mutter Gottes, bitte für uns Sünder, jetzt und in der Stunde unseres Todes. Amen.
1: Gegrüßet seist du, Maria, voll der Gnade. der Herr ist mit dir. Du bist gebenedeit unter den Frauen, und gebenedeit ist die Frucht deines Leibes, Jesus, der für uns Blut geschwitzt hat.
2: Heilige Maria, Mutter Gottes, bitte für uns Sünder, jetzt und in der Stunde unseres Todes. Amen.
1: Gegrüßet seist du, Maria, voll der Gnade, der Herr ist mit dir. Du bist gebenedeit unter den Frauen, und gebenedeit ist die Frucht deines Leibes, Jesus, der für uns Blut geschwitzt hat.
2: Heilige Maria, Mutter Gottes, bitte für uns Sünder, jetzt und in der Stunde unseres Todes. Amen.
1: Gegrüßet seist du, Maria, voll der Gnade, der Herr ist mit dir. Du bist gebenedeit unter den Frauen, und gebenedeit ist die Frucht deines Leibes, Jesus, der für uns Blut geschwitzt hat.
2: Heilige Maria, Mutter Gottes, bitte für uns Sünder, jetzt und in der Stunde unseres Todes. Amen.
1: Gegrüßet seist du, Maria, voll der Gnade, der Herr ist mit dir. Du bist gebenedeit unter den Frauen, und gebenedeit ist die Frucht deines Leibes, Jesus, der für uns Blut geschwitzt hat.
2: Heilige Maria, Mutter Gottes, bitte für uns Sünder, jetzt und in der Stunde unseres Todes. Amen.
1: Gegrüßet seist du, Maria, voll der Gnade. Der Herr ist mit dir. Du bist gebenedeit unter den Frauen, und gebenedeit ist die Frucht deines Leibes, Jesus, der für uns Blut geschwitzt hat.
2: Heilige Maria, Mutter Gottes, bitte für uns Sünder, jetzt und in der Stunde unseres Todes. Amen.
1: Gegrüßet seist du, Maria, voll der Gnade. Der Herr ist mit dir. Du bist gebenedeit unter den Frauen, und gebenedeit ist die Frucht deines Leibes, Jesus, der für uns Blut geschwitzt hat.
2: Heilige Maria, Mutter Gottes, bitte für uns Sünder, jetzt und in der Stunde unseres Todes. Amen.
1: Gegrüßet seist du, Maria, voll der Gnade. Der Herr ist mit dir. Du bist gebenedeit unter den Frauen, und gebenedeit ist die Frucht deines Leibes, Jesus, der für uns Blut geschwitzt hat.
2: Heilige Maria, Mutter Gottes, bitte für uns Sünder, jetzt und in der Stunde unseres Todes. Amen.
1: Ehre sei dem Vater und dem Sohn und dem Heiligen Geist.
2: Wie im Anfang, so auch jetzt und alle Zeit und in Ewigkeit. Amen.
1: O mein Jesus, verzeih uns unsere Sünden. Bewahre uns vor dem Feuer der Hölle, führe alle Seelen in den Himmel, besonders jene, die deiner Barmherzigkeit am meisten bedürfen. Zweites Geheimnis: Jesus, der für uns gegeißelt worden ist.
2: Vater unser im Himmel, geheiligt werde dein Name, dein Reich komme, dein Wille geschehe, wie im Himmel, so auf Erden.
1: Unser tägliches Brot gib uns heute und vergib uns unsere Schuld, wie auch wir vergeben unseren Schuldigen. Und führe uns nicht in Versuchung, sondern erlöse uns von dem Bösen.
2: Gegrüßt seist du, Maria, voll der Gnade. Der Herr ist mit dir. Du bist gebenedeit unter den Frauen, und gebenedeit ist die Frucht deines Leibes, Jesus, der für uns gegeißelt worden ist.
1: Heilige Maria, Mutter Gottes, bitte für uns Sünder, jetzt und in der Stunde unseres Todes. Amen.
2: Gegrüßt seist du, Maria, voll der Gnade. Der Herr ist mit dir. Du bist gebenedeit unter den Frauen, und gebenedeit ist die Frucht deines Leibes, Jesus, der für uns gegeißelt worden ist.
1: Heilige Maria, Mutter Gottes, bitte für uns Sünder, jetzt und in der Stunde unseres Todes. Amen.
2: Gegrüßt seist du, Maria, voll der Gnade, der Herr ist mit dir. Du bist gebenedeit unter den Frauen, und gebenedeit ist die Frucht deines Leibes, Jesus, der für uns gegeißelt worden ist.
1: Heilige Maria, Mutter Gottes, bitte für uns Sünder, jetzt und in der Stunde unseres Todes. Amen.
2: Gegrüßt seist du, Maria, voll der Gnade, der Herr ist mit dir. Du bist gebenedeit unter den Frauen, und gebenedeit ist die Frucht deines Leibes, Jesus, der für uns gegeißelt worden ist.
1: Heilige Maria, Mutter Gottes, bitte für uns Sünder, jetzt und in der Stunde unseres Todes. Amen.
2: Gegrüßt seist du, Maria, voll der Gnade, der Herr ist mit dir. Du bist gebenedeit unter den Frauen, und gebenedeit ist die Frucht deines Leibes, Jesus, der für uns gegeißelt worden ist.
1: Heilige Maria, Mutter Gottes, bitte für uns Sünder, jetzt und in der Stunde unseres Todes. Amen.
2: Gegrüßt seist du, Maria, voll der Gnade, der Herr ist mit dir. Du bist gebenedeit unter den Frauen, und gebenedeit ist die Frucht deines Leibes, Jesus, der für uns gegeißelt worden ist.
1: Heilige Maria, Mutter Gottes, bitte für uns Sünder, jetzt und in der Stunde unseres Todes. Amen.
2: Gegrüßt seist du, Maria, voll der Gnade, der Herr ist mit dir. Du bist gebenedeit unter den Frauen, und gebenedeit ist die Frucht deines Leibes, Jesus, der für uns gegeißelt worden ist.
1: Heilige Maria, Mutter Gottes, bitte für uns Sünder, jetzt und in der Stunde unseres Todes. Amen.
2: Gegrüßt seist du, Maria, voll der Gnade, der Herr ist mit dir. Du bist gebenedeit unter den Frauen, und gebenedeit ist die Frucht deines Leibes, Jesus, der für uns gegeißelt worden ist.
1: Heilige Maria, Mutter Gottes, bitte für uns Sünder, jetzt und in der Stunde unseres Todes. Amen.
2: Gegrüßt seist du, Maria, voll der Gnade, der Herr ist mit dir. Du bist gebenedeit unter den Frauen, und gebenedeit ist die Frucht deines Leibes, Jesus, der für uns gegeißelt worden ist.
1: Heilige Maria, Mutter Gottes, bitte für uns Sünder, jetzt und in der Stunde unseres Todes. Amen.
2: Gegrüßt seist du, Maria, voll der Gnade, der Herr ist mit dir. Du bist gebenedeit unter den Frauen, und gebenedeit ist die Frucht deines Leibes, Jesus, der für uns gegeißelt worden ist.
1: Heilige Maria, Mutter Gottes, bitte für uns Sünder, jetzt und in der Stunde unseres Todes. Amen.
2: Ihr seid dem Vater, dem Sohn und dem Heiligen Geist,
1: im Anfang, so auch jetzt und alle Zeit und in Ewigkeit. Amen. O mein Jesus, verzeih uns unsere Sünden, bewahre uns vor dem Feuer der Hölle, führe alle Seelen in den Himmel, besonders jene, die deiner Barmherzigkeit am meisten bedürfen. Drittes Geheimnis: Jesus, der für uns mit Dornen gekrönt worden ist. Vater unser im Himmel, geheiligt werde dein Name, dein Reich komme, dein Wille geschehe, wie im Himmel so auf Erden.
2: Unser tägliches Brot gib uns heute und vergib uns unsere Schuld, wie auch wir vergeben unseren Schuldigen. Und führe uns nicht in Versuchung, sondern erlöse uns von dem Bösen.
1: Gegrüßet seist du, Maria, voll der Gnade. Der Herr ist mit dir. Du bist gebenedeit unter den Frauen. Und gebenedeit ist die Frucht deines Leibes, Jesus, der für uns mit Dornen gekrönt worden ist.
2: Heilige Maria, Mutter Gottes, bitte für uns Sünder, jetzt und in der Stunde unseres Todes. Amen.
1: Gegrüßet seist du, Maria, voll der Gnade. Der Herr ist mit dir. Du bist gebenedeit unter den Frauen. Und gebenedeit ist die Frucht deines Leibes, Jesus, der für uns mit Dornen gekrönt worden ist.
2: Heilige Maria, Mutter Gottes, bitte für uns Sünder, jetzt und in der Stunde unseres Todes. Amen.
1: Gegrüßet seist du, Maria, voll der Gnade, der Herr ist mit dir. Du bist gebenedeit unter den Frauen, und gebenedeit ist die Frucht deines Leibes, Jesus, der für uns mit Dornen gekrönt worden ist.
2: Heilige Maria, Mutter Gottes, bitte für uns Sünder, jetzt und in der Stunde unseres Todes. Amen.
1: Gegrüßet seist du, Maria, voll der Gnade. Der Herr ist mit dir. Du bist gebenedeit unter den Frauen. Und gebenedeit ist die Frucht deines Leibes, Jesus, der für uns mit Dornen gekrönt worden ist.
2: Heilige Maria, Mutter Gottes, bitte für uns Sünder, jetzt und in der Stunde unseres Todes. Amen.
1: Gegrüßet seist du, Maria, voll der Gnade, der Herr ist mit dir. Du bist gebenedeit unter den Frauen, und gebenedeit ist die Frucht deines Leibes, Jesus, der für uns mit Dornen gekrönt worden ist.
2: Heilige Maria, Mutter Gottes, bitte für uns Sünder, jetzt und in der Stunde unseres Todes. Amen.
1: Gegrüßet seist du, Maria, voll der Gnade, der Herr ist mit dir. Du bist gebenedeit unter den Frauen, und gebenedeit ist die Frucht deines Leibes, Jesus, der für uns mit Dornen gekrönt worden ist.
2: Heilige Maria, Mutter Gottes, bitte für uns Sünder, jetzt und in der Stunde unseres Todes. Amen.
1: Gegrüßet seist du, Maria, voll der Gnade, der Herr ist mit dir. Du bist gebenedeit unter den Frauen, und gebenedeit ist die Frucht deines Leibes, Jesus, der für uns mit Dornen gekrönt worden ist.
2: Heilige Maria, Mutter Gottes, bitte für uns Sünder, jetzt und in der Stunde unseres Todes. Amen.
1: Gegrüßet seist du, Maria, voll der Gnade, der Herr ist mit dir. Du bist gebenedeit unter den Frauen, und gebenedeit ist die Frucht deines Leibes, Jesus, der für uns mit Dornen gekrönt worden ist.
2: Heilige Maria, Mutter Gottes, bitte für uns Sünder, jetzt und in der Stunde unseres Todes. Amen.
1: Gegrüßet seist du, Maria, voll der Gnade, der Herr ist mit dir. Du bist gebenedeit unter den Frauen, und gebenedeit ist die Frucht deines Leibes, Jesus, der für uns mit Dornen gekrönt worden ist.
2: Heilige Maria, Mutter Gottes, bitte für uns Sünder, jetzt und in der Stunde unseres Todes. Amen.
1: Gegrüßet seist du, Maria, voll der Gnade, der Herr ist mit dir. Du bist gebenedeit unter den Frauen, und gebenedeit ist die Frucht deines Leibes, Jesus, der für uns mit Dornen gekrönt worden ist.
2: Heilige Maria, Mutter Gottes, bitte für uns Sünder, jetzt und in der Stunde unseres Todes. Amen.
1: Ehre sei dem Vater und dem Sohn und dem Heiligen Geist.
2: Wie im Anfang, so auch jetzt und alle Zeit, und in Ewigkeit. Amen.
1: O mein Jesus, verzeih uns unsere Sünden, bewahre uns vor dem Feuer der Hölle, führe alle Seelen in den Himmel, besonders jene, die deine Barmherzigkeit am meisten bedürfen. Viertes Geheimnis. Jesus, der für uns das schwere Kreuz getragen hat.
3: Vater unser im Himmel,
2: geheiligt werde dein Name, dein Reich komme, dein Wille geschehe, wie im Himmel so auf Erden.
1: Unser tägliches Brot gib uns heute und vergib uns unsere Schuld, wie auch wir vergeben unseren Schuldigen. Und führe uns nicht in Versuchung, sondern erlöse uns von dem Bösen.
2: Gegrüßt seist du, Maria, voll der Gnade, der Herr ist mit dir. Du bist gebenedeit unter den Frauen, und gebenedeit ist die Frucht deines Leibes, Jesus, der für uns das schwere Kreuz getragen hat.
1: Heilige Maria, Mutter Gottes, bitte für uns Sünder, jetzt und in der Stunde unseres Todes. Amen.
2: Gegrüßt seist du, Maria, voll der Gnade, der Herr ist mit dir. Du bist gebenedeit unter den Frauen, und gebenedeit ist die Frucht deines Leibes, Jesus, der für uns das schwere Kreuz getragen hat.
1: Heilige Maria, Mutter Gottes, bitte für uns Sünder, jetzt und in der Stunde unseres Todes. Amen.
2: Gegrüßt seist du, Maria, voll der Gnade, der Herr ist mit dir. Du bist gebenedeit unter den Frauen, und gebenedeit ist die Frucht deines Leibes, Jesus, der für uns das schwere Kreuz getragen hat.
1: Heilige Maria, Mutter Gottes, bitte für uns Sünder, jetzt und in der Stunde unseres Todes. Amen.
2: Gegrüßt seist du, Maria, voll der Gnade, der Herr ist mit dir. Du bist gebenedeit unter den Frauen, und gebenedeit ist die Frucht deines Leibes, Jesus, der für uns das schwere Kreuz getragen hat.
1: Heilige Maria, Mutter Gottes, bitte für uns Sünder, jetzt und in der Stunde unseres Todes. Amen.
2: Gegrüßt seist du, Maria, voll der Gnade, der Herr ist mit dir. Du bist gebenedeit unter den Frauen, und gebenedeit ist die Frucht deines Leibes, Jesus, der für uns das schwere Kreuz getragen hat.
1: Heilige Maria, Mutter Gottes, bitte für uns Sünder, jetzt und in der Stunde unseres Todes. Amen.
2: Gegrüßt seist du, Maria, voll der Gnade, der Herr ist mit dir. Du bist gebenedeit unter den Frauen, und gebenedeit ist die Frucht deines Leibes, Jesus, der für uns das schwere Kreuz getragen hat.
1: Heilige Maria, Mutter Gottes, bitte für uns Sünder, jetzt und in der Stunde unseres Todes. Amen.
2: Gegrüßt seist du, Maria, voll der Gnade, der Herr ist mit dir. Du bist gebenedeit unter den Frauen, und gebenedeit ist die Frucht deines Leibes, Jesus, der für uns das schwere Kreuz getragen hat.
1: Heilige Maria, Mutter Gottes, bitte für uns Sünder, jetzt und in der Stunde unseres Todes. Amen.
2: Gegrüßt seist du, Maria, voll der Gnade, der Herr ist mit dir. Du bist gebenedeit unter den Frauen, und gebenedeit ist die Frucht deines Leibes, Jesus, der für uns das schwere Kreuz getragen hat.
1: Heilige Maria, Mutter Gottes, bitte für uns Sünder, jetzt und in der Stunde unseres Todes. Amen.
2: Gegrüßt seist du, Maria, voll der Gnade, der Herr ist mit dir. Du bist gebenedeit unter den Frauen, und gebenedeit ist die Frucht deines Leibes, Jesus, der für uns das schwere Kreuz getragen hat.
1: Heilige Maria, Mutter Gottes, bitte für uns Sünder, jetzt und in der Stunde unseres Todes. Amen.
2: Gegrüßt seist du, Maria, voll der Gnade, der Herr ist mit dir. Du bist gebenedeit unter den Frauen, und gebenedeit ist die Frucht deines Leibes, Jesus, der für uns das schwere Kreuz getragen hat.
1: Heilige Maria, Mutter Gottes, bitte für uns Sünder, jetzt und in der Stunde unseres Todes. Amen.
2: Jesus, dein Vater, und der Sohn, und der Heilige Geist.
1: Wie im Anfang, so auch jetzt und alle Zeit und in Ewigkeit. Amen. O mein Jesus, verzeih uns unsere Sünden, bewahre uns vor dem Feuer der Hölle, führe alle Seelen in den Himmel, besonders jene, die deiner Barmherzigkeit am meisten bedürfen. Fünftes Geheimnis, Jesus, der für uns gekreuzigt worden ist. Vater unser im Himmel, geheiligt werde dein Name, dein Reich komme, dein Wille geschehe, wie im Himmel, so auf Erden.
2: Unser tägliches Brot gib uns heute und vergib uns unsere Schuld, wie auch wir vergeben unseren Schuldigen. Und führe uns nicht in Versuchung, sondern erlöse uns von dem Bösen.
1: Gegrüßet seist du, Maria, voll der Gnade. Der Herr ist mit dir. Du bist gebenedeit unter den Frauen, und gebenedeit ist die Frucht deines Leibes, Jesus, der für uns gekreuzigt worden ist.
2: Heilige Maria, Mutter Gottes, bitte für uns Sünder, jetzt und in der Stunde unseres Todes. Amen.
1: Gegrüßet seist du, Maria, voll der Gnade. Der Herr ist mit dir. Du bist gebenedeit unter den Frauen, und gebenedeit ist die Frucht deines Leibes, Jesus, der für uns gekreuzigt worden ist.
2: Heilige Maria, Mutter Gottes, bitte für uns Sünder, jetzt und in der Stunde unseres Todes. Amen.
1: Gegrüßet seist du, Maria, voll der Gnade, der Herr ist mit dir. Du bist gebenedeit unter den Frauen, und gebenedeit ist die Frucht deines Leibes, Jesus, der für uns gekreuzigt worden ist.
2: Heilige Maria, Mutter Gottes, bitte für uns Sünder, jetzt und in der Stunde unseres Todes. Amen.
1: Gegrüßet seist du, Maria, voll der Gnade, der Herr ist mit dir. Du bist gebenedeit unter den Frauen, und gebenedeit ist die Frucht deines Leibes, Jesus, der für uns gekreuzigt worden ist.
2: Heilige Maria, Mutter Gottes, bitte für uns Sünder, jetzt und in der Stunde unseres Todes. Amen.
1: Gegrüßet seist du, Maria, voll der Gnade. Der Herr ist mit dir. Du bist gebenedeit unter den Frauen. Und gebenedeit ist die Frucht deines Leibes, Jesus, der für uns gekreuzigt worden ist.
2: Heilige Maria, Mutter Gottes, bitte für uns Sünder, jetzt und in der Stunde unseres Todes. Amen.
1: Gegrüßet seist du, Maria, voll der Gnade, der Herr ist mit dir. Du bist gebenedeit unter den Frauen, und gebenedeit ist die Frucht deines Leibes, Jesus, der für uns gekreuzigt worden ist.
2: Heilige Maria, Mutter Gottes, bitte für uns Sünder, jetzt und in der Stunde unseres Todes. Amen.
1: Gegrüßet seist du, Maria, voll der Gnade, der Herr ist mit dir. Du bist gebenedeit unter den Frauen, und gebenedeit ist die Frucht deines Leibes, Jesus, der für uns gekreuzigt worden ist.
2: Heilige Maria, Mutter Gottes, bitte für uns Sünder, jetzt und in der Stunde unseres Todes. Amen.
1: Gegrüßet seist du, Maria, voll der Gnade. Der Herr ist mit dir. Du bist gebenedeit unter den Frauen, und gebenedeit ist die Frucht deines Leibes, Jesus, der für uns gekreuzigt worden ist.
2: Heilige Maria, Mutter Gottes, bitte für uns Sünder, jetzt und in der Stunde unseres Todes. Amen.
1: Gegrüßet seist du, Maria, voll der Gnade. Der Herr ist mit dir. Du bist gebenedeit unter den Frauen, und gebenedeit ist die Frucht deines Leibes, Jesus, der für uns gekreuzigt worden ist.
2: Heilige Maria, Mutter Gottes, bitte für uns Sünder, jetzt und in der Stunde unseres Todes. Amen.
1: Gegrüßet seist du, Maria, voll der Gnade. Der Herr ist mit dir. Du bist gebenedeit unter den Frauen, und gebenedeit ist die Frucht deines Leibes, Jesus, der für uns gekreuzigt worden ist.
2: Heilige Maria, Mutter Gottes, bitte für uns Sünder, jetzt und in der Stunde unseres Todes. Amen.
1: Ehre sei dem Vater und dem Sohn und dem Heiligen Geist.
2: Wie im Anfang, so auch jetzt und alle Zeit und in Ewigkeit. Amen.
1: O mein Jesus, verzeih uns unsere Sünden, bewahre uns vor dem Feuer der Hölle, führe alle Seelen in den Himmel, besonders jene, die deine Barmherzigkeit am meisten bedürfen.

0: Sie hören jetzt aus dem Tagebuch von der Schweizer Heiligen, der Schwester Maria Bernarda Büttler. Das Buch hat herausgegeben der emeritierte Pfarrer Urs Keusch. Die Sprecherin ist Nicole Meru.
1: Wie Josef beten, harren, still leiden. Wie die heilige Teresa von Avila, so war auch Maria Bernarda dem Geheimnis des heiligen Josef tief verbunden. Sie schreibt ihren Schwestern von der Seelenqual, die Josef durchgestanden hatte, als er sah, dass die heilige Jungfrau schwanger war. Ach, wer vermag zu erfassen diese innere Marter, diese Seelenqual? Liebe Kinder, zweifelt nicht daran, auch jedes von euch wird früher oder später in Stunden und Tage kommen, wo so manches drückende Leiden euch befällt. Ihr könnt wie in Nebel und Finsternisse geraten, wo der Geist, ganz umnachtet, nicht zu erkennen vermag, woher es kommt, wozu es gekommen ist, wo

selbst der Beichtvater und die Obern kaum zu raten und zu helfen wissen. Auch bleibt es nicht ganz ausgeschlossen, dass üble Nachreden, ja irgendeine Verleumdung euch treffen kann. Was dann tun in solcher Lage? Was tun? Im Beispiel des heiligen Josef fand Maria Bernarda für sich die Antwort und sie will sie weitergeben. So wie unser heiliger Vater Josef in seinem großen Leide tat, so sollen auch wir tun. Beten, harren und still leiden. Das ist der heilige Wille Gottes auch für uns. Nicht klagen, nicht lange jammern, das mildert die Sache nicht. Vielmehr sich mit dem höheren Willen fest an Gott anklammern, auf ihn vertrauen, auch wenn kein Hoffnungsstrahl das gepeinigte Gemüt erhellen will. Gewiss ist es da erlaubt und gut, sich Rat und Trost zu suchen, sowohl beim Beichtvater als auch bei den Hausobern. Nur das viele Schwatzen darüber dient zu gar nichts. Warum? Es ist Eitelkeit und schafft Plage für sich und für andere und kann auch niemals dem lieben Gott gefallen. Meidet solches durchweg und lernt still und schweigend etwas ertragen. Es sind oft auch die Leiden, durch die Gottes Weisheit seine Kinder erziehen will. Vergleiche Judith 8,27. Maria Bernarda spricht wieder aus eigener Erfahrung, wenn sie fortfährt. Gedulden wir uns doch ein wenig, wenn wir leiden. Alles hat seine Zeit. Alle diese Leiden sind von der Weisheit und Güte Gottes für uns bis aufs kleinste Jota abgemessen. Ist in Geduld vollbracht, was der gute Gott damit bei uns beabsichtigte, dann bricht wieder Licht und Sonnenschein ins bedrängte Herz, wie beim heiligen Vater Josef.

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Herzlich willkommen bei Radio Gloria. Am Mikrofon begrüßt Sie den Michael. Heute ist der Dienstag, der 8. September, und heute feiert man das Fest von Maria Geburt. Ich darf Sie recht herzlich durchs Radioprogramm begleiten. 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Ich wünsche Ihnen einen gesegneten Dienstag und eine schöne Woche mit Radio Gloria. Am Mikrofon der Michael Galliker.

In einem alten Kirchenlied aus dem 15. Jahrhundert, das inspiriert ist von der Pfingstantiphon Veni Sancte Spiritus, klingt einiges an vom Wirken des Heiligen Geistes, das wir gläubig erhoffen und immer wieder inbrünstig erflehen.

Es freut mich, liebe Radio Gloria Hörerfamilie, mit Ihnen die Laudes vom Fest von der Geburt Mariens zu beten. Wir fangen mit dem Invitatorium im Stundenbuch auf Seite 885 an. Der Hymnus ist auf Seite 1038 und die weiteren Texte finden Sie wie ab Seite 885 AG ist. Herr, öffne meine Lippen, damit mein Mund dein Lob verkünde. Wir feiern die Geburt der seligen Jungfrau Maria und beten ihren Sohn an, Christus unseren Herrn. Jauchzt vor dem Herrn alle Länder der Erde, dient dem Herrn mit Freude. Kommt vor sein Antlitz mit Jubel. Erkennt, der Herr allein ist Gott, er hat uns geschaffen, wir sind sein Eigentum, sein Volk und die Herde seiner Weide. Wir feiern die Geburt der seligen Jungfrau Maria und beten ihren Sohn an, Christus unseren Herrn. Tretet mit Dank durch seine Tore ein, kommt mit Lobgesang in die Vorhöfe seines Tempels, dankt ihm, preist seinen Namen. Denn der Herr ist gütig, ewig währt seine Huld, von Geschlecht zu Geschlecht seine Treue. Wir feiern die Geburt der seligen Jungfrau Maria und beten ihren Sohn an, Christus unseren Herrn. Ehre sei dem Vater und dem Sohn und dem Heiligen Geist, wie im Anfang, so auch jetzt und alle Zeit und in Ewigkeit. Amen. Wir feiern die Geburt der seligen Jungfrau Maria und beten ihren Sohn an, Christus unseren Herrn. Du große Herrin, schönste Frau, hoch über Sternen steht dein Thron, du trugst den Schöpfer, der dich schuf, und nährtest ihn an deiner Brust. Was Eva einst verloren sah, gibst du im Sohne reich zurück. Der Himmel öffnet sich in dir, zur Heimkehr steht der Weg uns frei. Du Pforte für den Königssohn, des neuen Lichtes helles Tor. In dir grüßt jauchzend alle Welt, das Leben, das du ihr geschenkt. Herr Jesus, dir sei Ruhm und Preis, Gott, den die Jungfrau uns gebar. Lob auch dem Vater und dem Geist, durch alle Zeit und Ewigkeit. Amen. Aus Abrahams Samen, aus Judas Stamm, aus Davids erhabenem Geschlecht ist Maria geboren, die Mutter des Herrn. Gott, du mein Gott, dich suche ich, meine Seele dürstet nach dir. Nach dir schmachtet mein Leib, wie dürres lechzendes Land ohne Wasser. Darum halte ich Ausschau nach dir im Heiligtum, um deine Macht und Herrlichkeit zu sehen. Denn deine Huld ist besser als das Leben, darum preisen dich meine Lippen. Ich will dich rühmen mein Leben lang, in deinem Namen die Hände erheben. Wie ein Fett und Mark wird satt meine Seele, mit jubelnden Lippen soll mein Mund dich preisen. Ich denke an dich auf nächtlichem Lager und sinne über dich nach, wenn ich wache. Ja, du wurdest meine Hilfe, jubeln kann ich im Schatten deiner Flügel. Meine Seele hängt an dir,
Deine rechte Hand hält mich fest. Ehre sei dem Vater und dem Sohn und dem Heiligen Geist, wie im Anfang, so auch jetzt und alle Zeit und in Ewigkeit. Amen. Aus Abrahams Samen, aus Judas Stamm, aus Davids erhabenem Geschlecht ist Maria geboren, die Mutter des Herrn. Deine Geburt, o heilige Jungfrau, hat die Welt erleuchtet. Selig die Wurzel, heilig der Baum, der solche Frucht hervorbringt. Preist den Herrn all ihr Werke des Herrn, lobt und rühmt ihn in Ewigkeit. Preist den Herrn ihr Himmel, preist den Herrn ihr Engel des Herrn. All ihr Wasser über dem Himmel preiset den Herrn, all ihr Mächte des Herrn preiset den Herrn. Preist den Herrn, Sonne und Mond, preist den Herrn, ihr Sterne am Himmel. Preist den Herrn, aller Regen und Tau, preist den Herrn, all ihr Winde. Preist den Herrn, Feuer und Glut, preist den Herrn, Frost und Hitze. Preist den Herrn, Tau und Schnee, preist den Herrn, Eis und Kälte. Preist den Herrn, ihr Nächte und Tage. Preist den Herrn, Licht und Dunkel. Preist den Herrn, Raureif und Schnee. Preist den Herrn, ihr Blitze und Wolken. Die Erde preise den Herrn. Sie lobe und rühme ihn in Ewigkeit. Preist den Herrn, ihr Berge und Hügel, preist den Herrn, all ihr Gewächse auf Erden. Preist den Herrn, ihr Meere und Flüsse, preist den Herrn, ihr Quellen. Preist den Herrn, ihr Tiere des Meeres und alles, was sich regt im Wasser, preist den Herrn, all ihr Vögel am Himmel. Preist den Herrn, all ihr Tiere, wilde und zahme. Preist den Herrn, ihr Menschen. Preist den Herrn, ihr Israeliten. Lobt und rühmt ihn in Ewigkeit. Preist den Herrn, ihr seine Priester. Preist den Herrn, ihr seine Knechte. Ihr Geister und Seelen der Gerechten preiset den Herrn, ihr Demütigen und Frommen preiset den Herrn. Preist den Herrn Hanania, Asaria und Michael, lobt und rühmt ihn in Ewigkeit. Lasst uns preisen den Vater und den Sohn mit dem Heiligen Geist, ihn loben und rühmen in Ewigkeit. Deine Geburt, o heilige Jungfrau, hat die Welt erleuchtet. Selig die Wurzel, heilig der Baum, der solche Frucht hervorbringt. Voll Freude feiern wir deine Geburt. Heilige Maria, bitte für uns bei Jesus, deinem Sohn. Singet dem Herrn ein neues Lied, sein Lob erschalle in der Gemeinde der Frommen. Israel soll sich über seinen Schöpfer freuen, die Kinder Zions über ihren König jauchzen. Seinen Namen sollen sie loben beim Reigentanz, ihm spielen auf Pauken und Harfen. Der Herr hat an seinem Volk gefallen, die Gebeugten krönt er mit Sieg. Im festlichen Glanz sollen die Frommen frohlocken,
auf ihren Lagern jauchzen. Loblieder auf Gott in ihrem Mund, ein zweischneidiges Schwert in der Hand. Um die Vergeltung zu vollziehen an den Völkern, an den Nationen das Strafgericht. Um ihre Könige mit Fesseln zu binden, ihre Fürsten mit eisernen Ketten. Um Gericht über sie zu halten, so wie geschrieben steht, herrlich ist das für all seine Frommen. Ehre sei dem Vater und dem Sohn und dem Heiligen Geist, wie im Anfang, so auch jetzt und alle Zeit und in Ewigkeit. Amen. Voll Freude feiern wir deine Geburt. Heilige Maria, bitte für uns bei Jesus, deinem Sohn. Aus dem Buch Jesaja. Aus dem Baumstumpf Isais wächst ein Reis hervor, ein junger Trieb aus seinen Wurzeln bringt Frucht. Der Geist des Herrn lässt sich nieder auf ihm, der Geist der Weisheit und der Einsicht, der Geist des Rates und der Stärke, der Geist der Erkenntnis und der Gottesfurcht. Von Anbeginn hat der Herr sie erwählt, vor allen hat er sie erkoren. Von Anbeginn hat der Herr sie erwählt, vor allen hat er sie erkoren. In seinem Zelt lässt er sie wohnen, vor allen hat er sie erkoren. Ehre sei dem Vater und dem Sohn und dem Heiligen Geist. Von Anbeginn hat der Herr sie erwählt, vor allen hat er sie erkoren. Deine Geburt, Jungfrau und Gottesgebärerin, hat der ganzen Welt Freude gebracht. Denn aus dir ging hervor die Sonne der Gerechtigkeit, Christus unser Gott. Er hat den alten Fluch gelöst und Segen gespendet. Er hat den Tod vernichtet und ewiges Leben geschenkt. Gepriesen sei der Herr, der Gott Israels, denn er hat sein Volk besucht und ihm Erlösung geschaffen. Er hat uns einen starken Retter erweckt, im Hause seines Knechtes David. So hat er verheißen von alters her, durch den Mund seiner heiligen Propheten. Er hat uns errettet vor unseren Feinden, und aus der Hand aller, die uns hassen. Er hat das Erbarmen mit den Vätern an uns vollendet und an seinen heiligen Bund gedacht, an den Eid, den er unserem Vater Abraham geschworen hat. Er hat uns geschenkt, dass wir aus Feindeshand befreit, ihm furchtlos dienen in Heiligkeit und Gerechtigkeit, vor seinem Angesicht all unsere Tage. Und du, Kind, wirst Prophet des Höchsten heißen, denn du wirst dem Herrn vorangehen und ihm den Weg bereiten. Du wirst sein Volk mit der Erfahrung des Heils beschenken, in der Vergebung der Sünden. Durch die barmherzige Liebe unseres Gottes wird uns besuchen das aufstrahlende Licht aus der Höhe. Um allen zu leuchten, die in Finsternis sitzen und im Schatten des Todes, und unsere Schritte zu lenken auf dem Weg des Friedens. Ehre sei dem Vater und dem Sohn und dem Heiligen Geist, wie im Anfang, so auch jetzt und alle Zeit und in Ewigkeit. Amen.
Deine Geburt, Jungfrau und Gottesgebärerin, hat der ganzen Welt Freude gebracht. Denn aus dir ging hervor die Sonne der Gerechtigkeit, Christus unser Gott. Er hat den alten Fluch gelöst und Segen gespendet. Er hat den Tod vernichtet und ewiges Leben geschenkt. Gepriesen sei Jesus Christus, unser Erlöser, der geboren wurde aus der Jungfrau Maria. Zu ihm lasst uns beten. Höre auf die Fürsprache deiner Mutter. Heiland der Welt, du hast Maria vor jedem Makel der Sünde bewahrt. Bewahre uns heute vor Schuld und Sünde. Höre auf die Fürsprache deiner Mutter. Sohn des lebendigen Gottes, du hast dir die Jungfrau Maria als reine Wohnung erwählt. Mache auch uns zu einem Tempel deines Geistes. Höre auf die Fürsprache deiner Mutter. Ewiges Wort, deine Mutter Maria bewahrte in ihrem Herzen alles, was an ihr geschehen war. Hilf uns, deine Weisungen zu überdenken. Höre auf die Fürsprache deiner Mutter. König der Könige, du hast deine Mutter Maria mit Leib und Seele in den Himmel aufgenommen. Nimm uns auf in der Stunde unseres Todes. Höre auf die Fürsprache deiner Mutter. Lasst uns beten, wie der Herr uns aufgetragen hat. Vater unser im Himmel, geheiligt werde dein Name, dein Reich komme, dein Wille geschehe, wie im Himmel, so auf Erden. Unser tägliches Brot gib uns heute. Und vergib uns unsere Schuld, wie auch wir vergeben unseren Schuldigern. Und führe uns nicht in Versuchung, sondern erlöse uns von dem Bösen. Barmherziger Gott, öffne deinen Gläubigen die Schätze der himmlischen Gnade. Die Geburt des Erlösers aus Maria war für uns der Anfang des Heiles. Das Geburtsfest seiner allzeit jungfräulichen Mutter festige und mehre den Frieden auf Erden. Darum bitten wir durch Jesus Christus, deinen Sohn, unseren Herrn und Gott, der in der Einheit des Heiligen Geistes mit dir lebt und herrscht in alle Ewigkeit. Amen. Der Herr segne uns. Er bewahre uns vor Unheil und führe uns zum ewigen Leben. Amen. Ich bedanke mich bei Ihnen fürs Mitbeten und wünsche Ihnen jetzt einen Tag, wo Sie den Schutz und die Nähe von der Mutter Gottes erfahren können.

Der heilige Pate Pio. Maria, möge der Inhalt deines ganzen Daseins sein und dich zum sicheren Hafen des ewigen Heils geleiten. Sie sei die Ratgeberin und süßes Vorbild in Bezug auf die Tugend der heiligen Demut. Nachzulesen im Pate Pio Guten Tag beim 5. Mai.

Liebe Hörerinnen und Hörer von Radio Gloria, heute feiern Kirche den Geburtstag der Mutter Gottes. Wir wollen Gott für die grosse Gabe dieser Mutter Jesu, die an unsere Mutter ist, danken und uns ihre anvertrauen. Sie wird uns zu Jesus tragen. Und wir wollen das machen mit einem Gebet mit dem altchristlichen Marialob. Im Namen des Vaters und des Sohnes und des Heiligen Geistes. Amen. Wir grüßen dich, heilige Mutter, die du geboren den König, der über Himmel und Erde in alle Ewigkeit herrscht. Selig bist du, denn du hast ihn empfangen. Selig bist du, denn du hast ihn geboren. Selig bist du, denn du hast ihn genährt, den Allernährer. Selig bist du, denn in deinem Schoß hast du den Gewaltigen getragen, der durch seine Macht die Welt trägt, den, der alles lenkt und leitet. Selig bist du, denn aus deinem Schoß ging ein Glanz hervor, der den ganzen Erdkreis überstrahlt und dein Lob verkündet. Sei gegrüßt, du Morgenröte des Heils, du Ursache unserer Freude. Sei gegrüßt, unsere Zuflucht. Sei gegrüßt, unser Ruhm. Durch dich ist unser Geschlecht zum Himmel erhöht worden. Bitte Gott, der aus dir geboren wurde, er solle seiner Kirche Schutz verleihen. Durch die Kraft deines Gebetes, o Mutter des Allerhöchsten, möge er der Erde und ihren Bewohnern völligen Frieden schenken. Lob sei ihm, der kam und aus dir aufging, dich zu seiner Mutter machte und durch dich zum Kind ward. Gebenedeit sei der König der Könige, der Mensch geworden ist und das Menschengeschlecht zur Höhe des Paradieses erhoben hat. Lob sei dem Vater, der ihn gesandt hat, zu unserer Erlösung, und Preis dem Heiligen Geiste, der unsere Sünden tilgt. Amen. Im Namen des Vaters und des Sohnes und des Heiligen Geistes. Amen. Ihnen allen ein Gott gesegneten Tag. Maria mit dem Kinde lieb, uns allen deinen Segen gib. 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

Sie hören eine Predigt von Don Pierino Gaglione. Der Titel: Der Gehorsam ist eine beständige Geburt Jesu in uns. Wenn wir dem Wort Gottes gleichförmig werden, ist jeder Akt des Gehorsams eine Geburt Jesu in uns. Wenn wir im Gehorsam leben und Jesus, der die Liebe des Vaters ist, durch den Gehorsam in uns kommt und in uns gegenwärtig ist, so vermehrt diese beständige Geburt die Liebe unseres Herzens. So werden die guten und heiligen Seelen geboren, die einen glühenden Willen haben und ohne Schwankungen im geistlichen Leben beständig sind. Die Eucharistie beinhaltet die Geburt, die Menschwerdung, die Passion, den Tod und die Auferstehung Jesu. Das ganze Geheimnis Christi ist in der Eucharistie verborgen. Der Gehorsam, da er ständig sein kann, im Gegensatz zur heiligen Kommunion, die wir

und Schwestern ist oder wenn sie in der Kirche oder im Zimmer ist. Das Gute breitet sich aus. Wenn du also durch den Gehorsam diese beständige Geburt Jesu in deinem Herzen hast, spürst du das Bedürfnis, von ihm Zeugnis zu geben. Dies ist das Größte, was es gibt, denn so schenkst du Jesus weiter, den du in deinem Herzen hast. Was gibt es Größeres als Jesus? Und wenn man Jesus durch das Lächeln, den Dienst, die Liebenswürdigkeit und die Barmherzigkeit schenkt, ist es dieses neue Lied, das du stets in deinem Herzen ertönen lässt. Man spürt dann sofort die Liebe zu Gott, zum Nächsten, dieses Streben nach dem Wort Gottes, um es zu praktizieren, um zu gehorchen und um Jesus immer mehr im Herzen zu haben. So wird Jesus immer mehr in deinem Herzen geboren. So wünsche ich uns, dass unsere Herzen weit mögen werden, damit wir im Gehorsam und der Nächstenliebe durch die Gegenwart des Geistes Jesu das neue Lied singen dürfen. Wir müssen alle Tonlagen gemeinsam zu vereinen suchen und so durch unser Zeugnis viele gute Seelen zusammenrufen, damit sich alle mit den Priestern und den Geweihten vereinen und so das neue Lied des Herzens noch mehr Ausdruck finde, dank der Liebe zum Herrn und zu den Mitmenschen. Eine Predigt von Don Pierino Gaglione.

Liebe Hörerinnen und Hörer von Radio Gloria, heute am Fest von Maria Geburt werden wir miteinander das Evangelium betrachten. Es ist genossen Matthäus Evangelium, Kapitel 1, Vers 18 bis 23. Mit der Geburt Jesu Christi war es so: Maria, seine Mutter, war mit Josef verlobt. Noch bevor sie zusammengekommen waren, zeigte sich, dass sie ein Kind erwartete, durch das Wirken des Heiligen Geistes. Josef, ihr Mann, der gerecht war und sie nicht bloßstellen wollte, beschloss, sich in aller Stille von ihr zu trennen. Während er noch darüber nachdachte, erschien ihm ein Engel des Herrn im Traum und sagte: Josef, Sohn Davids, fürchte dich nicht, Maria als deine Frau zu dir zu nehmen, denn das Kind, das sie erwartet, ist vom Heiligen Geist. Sie wird einen Sohn gebären, ihm sollst du den Namen Jesus geben, denn er wird sein Volk von seinen Sünden erlösen. Dies alles ist geschehen, damit sich erfüllte, was der Herr durch den Propheten gesagt hat: Seht, die Jungfrau wird ein Kind empfangen, einen Sohn wird sie gebären, und man wird ihm den Namen Immanuel geben, das heißt übersetzt: Gott ist mit uns. Evangelium unseres Herrn Jesus Christus. Lob sei dir, Christus.

Liebe Mitchristen, wir haben soeben im Evangelium ein Zitat aus dem Buch Jesaja gehört. Seht, die Jungfrau wird ein Kind empfangen, einen Sohn wird sie gebären, und man wird ihm den Namen Immanuel geben, das heißt übersetzt, Gott ist mit uns. Und diese Jungfrau, die hier beschrieben wird im Buch Jesaja als eine prophetische Voraussage, das ist Maria. Gott, er hat dieser Welt Maria geschenkt als die Jungfrau, die den Sohn Gottes gebären soll. Sie ist geboren in diese Welt hinein als die unbefleckte Empfängnis ohne Erbsünde empfangen, um dem König des Universums einen Platz in ihrem Herzen zu geben, um ihn in ihrem Schoß zu empfangen und ihn so in diese Welt hineinzubringen, um das zu verwirklichen, was hier auch steht in dieser Prophezie, Gott mit uns. Dieser Gott, der zu uns Menschen gekommen ist, um mit uns zu leben, um uns ein Vorbild zu sein, um uns das Licht des Wortes Gottes zu geben und um uns am Kreuz zu retten, zu erlösen, durch seine Auferstehung den Weg in den Himmel zu öffnen und von neuem das Paradies, welches für uns Menschen ja bestimmt ist, dass er das Paradies geöffnet hat, damit wir von neuem hineingehen können. Er, Christus, er ist der Weg, die Wahrheit und das Leben, er ist dieser Weg, der in dieses Paradies führt, er ist die Wahrheit, die uns frei macht, um das Gute zu wählen, um ihn Gott zu wählen. Und er ist das Leben, das wir empfangen dürfen in der Taufe und dann auch gestärkt durch die Sakramente erhalten dürfen. Dieses Leben, das uns hineinführt in das ewige Leben. Maria, sie ist geboren, um uns dieses große Geheimnis der Erlösung, der Rettung zu schenken in Jesus Christus. Wollen wir Gott danken, dass er diese Verheißung, die er dem Propheten Jesaja geschenkt hat, in Maria Wirklichkeit werden hat lassen. Und dass wir die Menschen sein dürfen, die dieses Geheimnis kennen, glauben, in unsere Herzen aufgenommen haben und heute auch feiern dürfen, Gott mit uns, dieser Gott, der mit uns auf dem Weg geht, dieser Gott, der uns das Heil geschenkt hat. Und wollen wir natürlich auch heute der Mutter Gottes danken, dass sie in ihrer Demut, in ihrem Gehorsam, in ihrer großen Bereitschaft, Gott zu dienen, uns dieses Geheimnis geschenkt hat, Jesus Christus, dass sie durch ihre Geburt in diese Welt hineingekommen ist, um uns den Retter zu gebären, damit auch wir neu geboren werden dürfen für das neue Leben der Kinder Gottes, dass wir neu geboren werden dürfen als Erben des Paradieses, des Reiches Gottes. Danke, Gottesmutter Maria, dass du unsere Mutter bist und uns geholfen hast und uns auch immer helfen willst, als Kinder Gottes geboren zu werden. Der Herr sei mit euch und mit deinem Geiste. Es segne und behüte euch der allmächtige und barmherzige Gott, der Vater und der Sohn und der Heilige Geist. Amen.

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1: Unsere Themen heute. Die Kirchen in Deutschland reagieren mit Bestürzung auf den Wahlerfolg der AfD in Sachsen-Anhalt. Und düstere Aussichten für den Friedensprozess im Libanon. Wir sprechen mit dem Bischof von Beirut. Herzlich willkommen bei uns, verehrte Hörerinnen, liebe Hörer. Am Mikrofon Stefan von Kempis. Mit der AfD hat in Sachsen-Anhalt eine dort vom Verfassungsschutz als gesichert rechtsextrem eingestufte Partei die meisten Stimmen bekommen. Nach Angaben der Landeswahlleitung sind es 43,8%. Nach vorläufigen Ergebnissen hat die AfD also gewonnen, eine absolute Mehrheit aber knapp verpasst. Kirchen, jüdische Vertreter und Migrantenorganisationen warnen vor den Folgen für Demokratie und Zusammenhalt.
2: Der evangelische Landesbischof Friedrich Kramer reagierte bereits am Sonntagabend nach den ersten Hochrechnungen. Er äußerte sich mit den Worten:
3: Wir sind ja als Kirche 1989 angetreten für freie Wahlen und heute war eine freie Wahl in diesem Land und das Ergebnis ist, wie es ist. Damit werden wir uns auseinandersetzen müssen. Es zeigt sehr klar, dass ein Riss tief durch die Gesellschaft geht und dass es schwer wird, für alle, die jetzt Regierungsverantwortung übernehmen, egal wie es jetzt kommt, das ist ja noch offen, da wirklich eine Regierung zu bilden, die alle Menschen mitnimmt. Und daran mahnen wir, das fordern wir auch, dass eine Regierung, die übernommen wird, Menschenrechte, das Recht achtet, Minderheiten auch schützt. Und ja, dafür sind wir im Gebet auch unterwegs.
2: Sagte der evangelische Landesbischof Friedrich Kramer am Sonntagabend in einer ARD-Sondersendung zur Wahl. Eine Regierungsbildung ist mit dem bisherigen Ergebnis der Wahlen schwierig. Die AfD kommt auf 39 der insgesamt 83 Sitze. Um zu regieren, bräuchte sie einen Koalitionspartner. Die Kirchen hatten im Vorfeld der Wahl bereits eindringlich vor den Folgen einer AfD-Regierung und dem völkischen Nationalismus der Partei gewarnt. Der Vorsitzende der Deutschen Bischofskonferenz DBK, der katholische Bischof Heiner Wilmer, äußerte sich ebenfalls in einem gemeinsamen Statement mit der Ratsvorsitzenden der Evangelischen Kirche in Deutschland, EKD, Bischöfin Kirsten Fehrs, und dem Vorsitzenden der Arbeitsgemeinschaft christlicher Kirchen in Deutschland, ACK, Reverend Christopher Easthill. In dieser Erklärung heißt es: Wir nehmen zur Kenntnis, dass die AfD in Sachsen-Anhalt mit deutlichem Abstand die stärkste Partei wurde. Schlimme Befürchtungen sind wahr geworden, aber das Ergebnis ist zu akzeptieren. Die Sorge der Kirchen gilt vor allem dem Zusammenleben und Miteinander der Menschen in Sachsen-Anhalt sowie insbesondere der Achtung der von Gott gegebenen Menschenwürde, die bedingungslos jedem zusteht. Sie gilt aber auch der freiheitlich-demokratischen Grundordnung in Sachsen-Anhalt. Wir fordern die Wahlsieger auf, die Landesverfassung sowie das Grundgesetz uneingeschränkt zu achten und die Würde aller Menschen unabhängig von Herkunft, Religion, Lebensweise, Leistung oder Position zu wahren. Die Kirchen kündigten an, gemäß dem Evangelium und dem christlichen Menschenbild das politische Handeln der künftigen Landesregierung genau beobachten und kritisch begleiten zu wollen. Kurz vor der Sendung haben wir telefonisch Dr. Matthias Bethke, den Leiter des katholischen Büros Sachsen-Anhalt, erreicht. Er kommentiert den großen Wahlsieg der AfD so:
4: Wir sind noch dabei, Worte zu finden für diesen Wahlausgang, denn die AfD in Sachsen-Anhalt ist nicht nur gesichert rechtsextrem. Die AfD in Sachsen-Anhalt ist auch die kirchenfeindlichste Partei, die es in Sachsen-Anhalt ja seit 1990 gibt. Und auch der kirchenfeindlichste AfD-Landesverband weit und breit. Also das Wahlergebnis ist für uns als Kirche ein dickes Brett, womit wir erstmal zurechtkommen müssen. Demokratisch gewählt werden können auch Parteien, die nicht demokratisch sind, die die liberale, plurale und rechtsstaatliche Demokratie beschädigen würden. Die AfD hat den Wahlkampf dominiert. Viel zu viele andere Parteien haben sich einzig aus der Distanz zur AfD heraus definiert und bestimmt und erklärt. Das hat der AfD auch ein hohes Maß an Aufmerksamkeit beschert. Ich glaube, das ist ein Teufelskreis entstanden hier in Sachsen-Anhalt in den letzten Wochen und Monaten. Alle anderen Parteien, alle Medien starrten einzig auf die AfD wie das Kaninchen vor der sprichwörtlichen Schlange und waren erstarrt.
2: Matthias Bethke war das, der Leiter des katholischen Büros in Sachsen-Anhalt. Das ganze Interview bei uns im Internet auf www.radiovatikan.de. Der emeritierte Kurienkardinal Gerhard Ludwig Müller hat unterdessen dazu aufgerufen, das Wahlergebnis als demokratische Entscheidung zu akzeptieren und zugleich die Rolle der Kirche klar davon zu unterscheiden. Im Interview mit Vatican News sagte er,
5: es ist jetzt die Chance, aus dem politischen Spielfeld auszusteigen und auf die größere Ebene zu treten, nämlich, dass wir diese Sendung haben, dieses Interesse haben, nicht an der Macht, sondern am Heil der Seelen und sich darum zu bemühen, dass die Menschen Gott erkennen auf dem Antlitz Jesu Christi und dass die Kirche nicht missverstanden wird als ein politischer Player, sondern als das universale Sakrament des Heils der Welt in Jesus Christus.
2: Der Zentralrat der Juden zeigte sich schockiert über den Erfolg der AfD bei der Landtagswahl in Sachsen-Anhalt. Ich bin von diesem Wahlergebnis persönlich entsetzt, erklärte Josef Schuster, Präsident des Zentralrats der Juden, noch am Wahlabend der Welt. Der Dachverband der Migrantenorganisationen in Ostdeutschland warnte vor Ausgrenzung und Rassismus. Viele Menschen erlebten Unsicherheit. Darauf braucht es konkrete politische Antworten. Gleichzeitig darf die Lösung nicht darin bestehen, gesellschaftliche Gruppen gegeneinander auszuspielen oder Menschen aufgrund ihrer Herkunft, Religion oder Einwanderungsgeschichte zu stigmatisieren, erklärte der Verband in Halle. Für Radio Vatikan, Stefanie Stahlhofen.
1: Der apostolische Vikar von Beirut, Bischof César Essayan, ist skeptisch, was die Friedensaussichten für den Libanon betrifft. Er sieht sein Land sozusagen eingeklemmt zwischen den Kontrahenten Israel und der Hisbollah. Es sind die Protagonisten, die heute den Krieg führen, die sich nicht entscheiden können. Auf der einen Seite Israel, das weiter die Dörfer im Süden bombardiert und zerstört. Mittlerweile sind 65 Dörfer teilweise oder ganz zerstört und es gibt mehr als 17.000 Opfer. Auf der anderen Seite die Kräfte der Hisbollah, die versuchen, diesem israelischen Angriff Widerstand zu leisten. Wir wissen aber auch, dass der Iran Israel auf libanesischem Gebiet über die Hisbollah bekämpft. Wir befinden uns also, wenn man so will, zwischen diesen beiden Fronten. Das sagte der Bischof, ein Franziskaner, jetzt in einem Gespräch mit Radio Vatikan in Rom. Dort hat er an Beratungen der Lateinischen Bischofskonferenz der arabischen Regionen teilgenommen und sich auch mit dem Papst getroffen. Leo XIV. Hat vor 8 Monaten auf seiner ersten Auslandsreise als Papst auch die libanesische Hauptstadt Beirut besucht. Im Vatikan ist man am Libanon sehr interessiert, weil man ihn für ein mögliches Modell des Zusammenlebens ganz unterschiedlicher religiöser Gruppen hält. Der libanesische Präsident Joseph Aoun war vor kurzem beim Papst, um ihn über den Stand der Waffenstillstandsgespräche mit Israel zu informieren. Der libanesische Präsident und der libanesische Staat haben den Weg des Dialogs gewählt. Wir glauben, dass ein Dialog geführt werden muss, auch wenn wir noch ganz am Anfang stehen. Der Dialog soll nicht zum Frieden führen, denn Frieden ist ein großes Wort, sondern zu einer Einigung, die eine Atempause bedeuten könnte. Eine Pause, die weitere Verhandlungen ermöglicht, um dann irgendwann zu einem gerechten Frieden zu kommen. Ist dieser gerechte Friede überhaupt möglich? Ich weiß es nicht. Er müsste zumindest den Menschen ermöglichen, in Würde zu leben und auf eine Zukunft zu hoffen, die besser ist als die heutige. Nach Essayans Eindruck kommen die Waffenstillstandsgespräche derzeit nicht voran. Es wird schwierig bleiben, sagt er. Und das sei schlimm, weil die Bevölkerung einen absurd hohen Preis für den Konflikt zahle. Immerhin, das libanesische Modell, von dem gerade eben die Rede war, hält der Bischof nicht für bedroht. Es handelt sich nicht um ein islamisch-christliches Problem, sondern um ein Problem, das die Großmächte betrifft, die sich einmal mehr auf libanesischem Boden bekriegen und versuchen, die Libanesen nach ihrer Religionszugehörigkeit zu spalten. An unseren Unis, in den Schulen und den Arbeitsplätzen begegnen wir uns ständig, Christen und Muslime, und es bringt keinerlei Probleme mit sich. Auch wenn sich die Rhetorik auf politischer Ebene ändert, trifft das im Alltag nicht zu. Man muss also die Dinge voneinander trennen und darf nicht glauben, dass gerade das libanesische Modell in Gefahr wäre. Nicht der Faktor Religion sei bestimmend für den derzeitigen Konflikt, sondern gewisse Interessen der Großmächte und das Ausnutzen und Schüren religiöser Gefühle, um Menschen für Ideologien zu gewinnen. Für die Bevölkerung sei das Leben unter dem ständigen Damoklesschwert des Krieges unerträglich geworden. Wissen Sie, seit 51 Jahren befinden wir uns im Libanon in internen Kriegen und in anderen Kriegen, die auf unserem Terrain stattfinden. Die Bevölkerung hat es satt. Warum? Weil man uns von einer Notlage in die nächste treibt und sich nicht die Zeit nimmt, diesem Land zu helfen, sich wieder zu erholen. So haben wir furchtbare sozioökonomische Krisen, wir haben den Krieg, der noch mehr Schaden anrichtet, noch mehr Vertriebene verursacht und Menschen, die in diesem Land keinen Halt mehr finden. Die Wirtschaft erholt sich nicht, die Justiz funktioniert nicht so, wie sie sollte, ebenso wenig wie die Nationalversammlung. Vor einiger Zeit hatten wir 10 Stunden Strom pro Tag, die vom Staat bereitgestellt wurden. Heute sind es nur noch 2 Stunden, sodass wir auf Generatoren zurückgreifen müssen und die Stromrechnung ist in unzumutbarer Weise gestiegen. Die Schulgebühren seien so hoch, dass die Menschen sie nicht mehr aufbringen könnten. Wer keine Krankenversicherung habe, könne sich kein Krankenhaus mehr leisten. Es handle sich um eine systemische Krise, sagt der Bischof, ein Ende sei nicht absehbar. Die Kirche tue gemeinsam mit Caritas Libanon und anderen Organisationen der Weltkirche, was sie nur könne. Sie stehe aber wie eine Hilfsorganisation da und das bereitet Essayan ein gewisses Unbehagen. Man versucht uns in diese Richtung zu schieben, man zwingt uns praktisch dazu, einen Staat zu ersetzen, der nicht existiert, einen Staat, der nicht mehr präsent ist. Aber wir dürfen nicht in diese Falle tappen. Wir sind nicht nur für humanitäre Hilfe da, für den Bedarf an Nahrung, die Grundbedürfnisse, medizinische Versorgung, Schulbesuch und so weiter, sondern es gibt noch ein anderes Bedürfnis, an dem wir in unseren Kirchen arbeiten, nämlich für ein Wiederentdecken des inneren Friedens zu sorgen, den Menschen wieder bewusst zu machen, was an ihnen am menschlichsten ist. Und das kann nur in ihrer Beziehung zu Gott geschehen.
6: Et de faire redécouvrir à l'homme ce qu'il a de plus humain, et cela ne peut se faire que dans sa relation avec Dieu.
1: Positiv bewertet der Bischof das Interesse des Vatikan an einem Frieden und einer Erholung des Libanon. Die Menschen haben oft gesehen, wie der päpstliche Nuntius an die Front im Süden gefahren ist, um Hilfe zu leisten und im Namen des Heiligen Vaters zu sprechen. Dadurch konnte die Nähe des Heiligen Vaters und der Weltkirche nicht nur gegenüber den Christen, sondern gegenüber allen Libanesen deutlich werden. Auch an der Reise des Heiligen Vaters haben alle Libanesen ausnahmslos Anteil genommen. Es gibt einen schiitischen Religionsführer, der alle Ansprachen des Papstes zusammengetragen, analysiert und in einem Buch zusammengefasst hat. Das macht die große Wirkung deutlich, die unser Papst Leo durch seine Reise, durch diesen Besuch im Libanon entfaltet hat. Fragt man Bischof César Essayan, was er sich von der internationalen Gemeinschaft erwartet, dann nimmt er diesen Ball nicht sofort auf, sondern weist darauf hin, dass auch Akteure im Libanon selbst Verantwortung tragen für die dortige Lage. Leider seien die politischen Parteien im Land untereinander tief gespalten. Das Interview mit Bischof Essayan führte Olivier Bonnel von unserem französischen Dienst.

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2: Herzlich willkommen, liebe Hörerinnen und Hörer von Radio Gloria. Mein Name ist Monika Neiger. Erfolgreich mit der Josef-Strategie. Ein Kapitel aus dem Buch möchte ich für Sie heute lesen. Geschrieben hat das Buch Pater Paulus Maria Tautz, CFR. Es ist sein Erstlingswerk und bereits in der vierten Auflage erschienen. Herausgeber ist der GIG-Eigenverlag von Pater Paulus Maria. Pater Paulus Maria wurde in Deutschland geboren. Heute ist er Franziskaner der Erneuerung in New York City. Er wurde 2007 zum Priester geweiht. Seine Missionstätigkeit begann er an verschiedenen sozialen Brennpunkten in Irland und England. Seit 2009 ist er verstärkt in der Seelsorge mit Männern tätig. Das Buch Die Josef-Strategie ist eigentlich speziell für Männer geschrieben. Es gibt jedoch Kapitel im Buch, die ebenso gut für Frauen sich eignen. Es soll den Männern helfen, Nützliches vom heiligen Josef abzuschauen für das eigene Leben. Es soll helfen, erfolgreicher auf dem Weg der Heiligkeit zu werden, um einmal in den Himmel zu kommen. Es ist lebensnah und praktisch und dient auch als Arbeitsbuch. Hören Sie nun hinein. Männer müssen arbeiten. Der ganze Körper eines Mannes ruft nach Arbeit. Der Arzt sagte neulich meinem alten Vater, dass er irgendwie versuchen sollte, noch etwas im Haus und Garten zu arbeiten. Sonst würde er die Lust am Leben verlieren. Männer sind für die Arbeit gemacht und wurden und werden deshalb oft versklavt. Auch Frauen können Männer als bloße Arbeitskraft missbrauchen. Wenn der Mann dann nicht mehr arbeiten kann, dann ist er für gar nichts mehr gut. Denken Sie manchmal. Männer arbeiten immer noch in den gefährlichsten und schwersten Berufen. Sie sind auch die Menschen, die am häufigsten Berufsunfälle und dadurch Berufsuntauglichkeiten erfahren. Dadurch kommen dann oft schwere Depressionen, weil wir Männer uns stark über die Kraft und den Beruf definieren. Wenn die dann fehlen, verlieren wir schnell den Lebenssinn. Trotzdem ist der Mann grundlegend ein Arbeiter und das gehört zu einer in Anführungs- und Schlusszeichen artgerechten Menschhaltung. Dass der Mann gute Arbeit und guten Lohn hat, damit er seine Familie ernähren kann. Das war einer der Erfolgsrezepte von Konrad Adenauer, dass die Männer so viel Geld verdienten, dass die Ehefrau und Mutter zu Hause bleiben konnte. Die Mutter hat nach katholischem Verständnis das Recht, zu Hause bei den Kindern bleiben zu dürfen. Das klingt vielleicht in den heutigen Ohren, als käme es aus dem Mittelalter, obwohl das noch vor 50 Jahren zum guten Ton gehörte. Viele der starken gesellschaftlichen Veränderungen sind teilweise erst 50 Jahre alt und wir wissen nicht, ob sie wirklich funktionieren. Die Zukunft wird es zeigen, denn 50 Jahre sind in der Geschichtsschreibung wie ein Gähnen nach einem kurzen Schlaf am Mittag. Josef ist ein richtiger Arbeiter und Handwerker. Handwerker kommen überall zurecht. Das ist vielleicht ein Grund, warum Josef das Vertrauen Gottes gewann, Pflegevater seines Sohnes zu werden. Weil ein Schriftgelehrter bei der Flucht nach Ägypten vielleicht aufgeschmissen gewesen wäre. Josef ist ein Technitis auf Griechisch, der nicht nur Möbel herstellt, sondern auch Brücken und Häuser bauen kann. Zur Zeit Jesu war körperliche Arbeit etwas für Sklaven. Genau das ist es, was Jesus hier auf Erden tut, einen Sklavendienst. Er kommt nicht, um sich bedienen zu lassen, sondern um sein Leben hinzugeben. Das ist die beste Beschreibung eines Mannes, die mir einfällt. Josef kann diese Männlichkeit an Jesus weitergeben und Jesus wiederum an seine Jünger. Und dann stellt uns Pater Paulus Maria ein paar Fragen. Bin ich mit meiner Arbeit glücklich? Welchen Sinn hat die Arbeit für mich? Ist die Rollenverteilung bezüglich Arbeit in meiner Partnerschaft geklärt? Mit diesen spannenden Gedanken wünsche ich Ihnen heute einen schönen Tag. Auf Wiederhören, Ihre Monika Neiger.

Am 8. September feiert die Kirche das Fest der Geburt der seligen Jungfrau Maria. Maria ist die aufglänzende Morgenröte am Himmel der Erlösung und Gnade. Weil sie dazu bestimmt war, die Mutter Gottes zu werden, war sie von Geburt an das Heiligste von allen Geschöpfen. Unter allen Heiligen teilt nur der heilige Johannes der Täufer mit ihr die Ehre der kirchlichen Feier der Geburt. Der Überlieferung zufolge ist die St. Annenkirche innerhalb des Marientors in Jerusalem als die Geburtsstätte der Gottesmutter anzusehen. Ihr Geburtsfest, das im Orient entstanden ist, führte Papst Sergius I. auch im Abendland ein. Er schrieb eine Lichterprozession als Vigilfeier vor. Der Weihetag einer Marienkirche in Jerusalem soll für die Festsetzung dieses Festtags ausschlaggebend gewesen sein. In den Alpenländern wird der Tag Kleiner Frauentag oder Unsere Frau im Haberschnitt genannt. Die Geschichte der Geburt Mariens als der Tochter von Joachim und Anna haben wir am Festtag der heiligen Anna wiedergegeben. In den Evangelien ist darüber nichts verzeichnet. Die Nachrichten über Joachim und Anna und der Geburt ihres Kindes Maria stammen aus dem apokryphen Protoevangelium des Jakobus, das um 150 entstanden ist. Der Kult ihrer Eltern ist erst seit dem 16. Jahrhundert allgemein. Das Bildthema der Geburt Mariens wurde von vielen Künstlern gewählt. Die interessanteste Darstellung stammt von Albrecht Altdorfer und befindet sich in der Pinakothek in München. Er verlegt die Geburtsszene in einen Kirchenraum. Wie auf die Geburt des Herrn das Fest seines heiligen Namens, so folgt auf die Geburt Marie ihr Namensfest. Es wird seit Pius des 10. 4 Tage nach Marie Geburt, also am 12. September begangen. Es gibt noch eine schöne Legende. Der Tag der Geburt der heiligen Jungfrau war der Christenheit etliche Zeit unbekannt. Da geschah es, dass ein heiliger Mann, der der Beschauung sehr ergeben war, jedes Jahr, wenn er im Gebet lag, am 8. September große Freude und Jubel der Engel vernahm. Er bat mit großer Andacht, dass ihm geoffenbart würde, warum er gerade an diesem Tag und an keinem anderen derartiges erführe. Da ward ihm von Gott kundgetan, dass die glorreiche Jungfrau Maria an diesem Tage geboren sei. Das solle er den Gläubigen kundtun, auf dass dieses Fest auf Erden in gleicher Weise gefeiert werde, wie es im Himmel die Herrscharen der Engel täten. Er sagt es also dem Papst und anderen frommen Menschen. Sie wurden der Wahrheit inne durch Fasten und Gebet, durch die Schrift und das Zeugnis der Vorzeit und setzten fest, dass die Christenheit diesen Tag überall zur Ehre der Geburt der heiligen Jungfrau begehen sollte. Ein Mönch des Zisterzienserordens, der unsere Herrin Gahais liebte, geriet einmal in Verzückung und wurde zur Anschauung der himmlischen Glorie erhoben. Der nun dort die verschiedenen Ordnungen der triumphierenden Kirche sah, die Engel, die Patriarchen, die Propheten, die Apostel, die Märtyrer und die Bekenner und nach bestimmten Abzeichen geordnet die Chorherren, die Regelherren, Prämonstratenser und Klyniazenser, geriet er in Unruhe über seinen eigenen Orden. Der niemand aus ihm in jener Glorie blicken konnte, schaute er seufzend die seligste Gottesmutter an und sprach: Wie ist das, allerheiligste Herrin, dass ich hier niemand aus dem Zisterzienserorden sehe? Weshalb sind deine Diener, die fromm dich ehren, von der Gemeinschaft solcher Seligkeit ausgeschlossen? Als die Königin des Himmels ihn so in Unruhe sah, antwortete sie: So lieb und vertraut sind mir die, die im Zisterzienserorden sind, dass ich sie unter meinen Armen hege. Und sie öffnete den Mantel, mit dem man sie gegürtet sah, und der gar weit war, und zeigte ihm eine unzählige Menge von Mönchen, Leinbrüdern und Nonnen. Da freute er sich gar gewaltig, seine Seele kehrte in den Körper zurück, und er erzählte seinem Abt alles, was er gesehen und gehört hatte.

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Am Mikrofon der Michael Galliker.

Hörer. Wir kommen zur Übertragung von der Heiligen Messe und stimmen mit uns ein mit dem Gebet vom heiligen Thomas von Aquin. Im Namen des Vaters und des Sohnes und des Heiligen Geistes. Amen. Ich komme wie ein Kranker zum Arzt des Lebens, wie ein Unreiner zur Quelle des Erbarmens, wie ein Blinder zum Licht der ewigen Klarheit, wie ein Armer zum Herrn des Himmels und der Erde. Barmherziger Gott, gib, dass ich nicht nur äußerlich das Sakrament des Leibes und Blutes des Herrn empfange, sondern auch innerlich dessen Wesen und Kraft, dass ich verdiene, seinem geheimnisvollen Leib einverleibt zu werden. Liebreichster Vater, lass mich deinen geliebten Sohn, den ich jetzt auf dem Weg dieses Lebens verhüllt empfange, einst mit unverhülltem Angesicht ewig schauen. Im Namen des Vaters und des Sohnes und des Heiligen Geistes. Amen. Es Vorbereitungsgebet vom heiligen Thomas von Aquin führt mit vier von der Heiligmesse hier bei Radio Gloria. Die Heiligmesse feiert heute mit uns der Pfarrer Daniel Bühlmann.

Im Namen des Vaters und des Sohnes und des Heiligen Geistes. Amen. Der Herr sei mit euch und mit deinem Geiste. Liebe Schwestern und Brüder, liebe Zuhörerinnen und Zuhörer vom Radio Gloria, ich möchte Sie alle ganz herzlich begrüßen zu dieser Feier, welche wir heute gemeinsam wieder feiern dürfen. Und es ist auch das Fest von der Geburt Maria. Maria hat im Leben so eine wichtige Rolle gespielt. Vieles war bedacht, anderes hat sie einfach vom Glauben heraus gemacht. Die war getragen vom Glauben. Und so ist Maria für viele Menschen über die Jahrhunderte hindurch bis heute eine ganz wichtige Person geworden, zu der man hingeht und zu ihr betet. Wir wollen zu Beginn dieser Feier uns kurz besinnen und Gottes Barmherzigkeit anrufen. Herr Jesus Christus, du bist der Sohn Gottes, unser Heiland und Retter. Du bist der Sohn Herr, erbarme dich. Herr, erbarme dich. Du hast Apostel, Jünger und Jüngerinnen ausgesandt, das Reich Gottes zu verkünden. Christus, erbarme dich. Christus, erbarme dich. Und du sendest auch uns als deine Boten in Wort und Tat, deine Liebe zu bezeugen. Herr, erbarme dich. Herr, erbarme dich. Der gütige Gott, erbarme sich unser, ernehme von uns Sünde und Schuld und führe uns zum ewigen Leben. Amen. Und so lasset uns beten. Gott, unser Heil, in deiner Vorsehung hast du bestimmt, dass das Reich Christi sich über die ganze Erde ausbreiten soll. Du willst, dass alle Menschen erlöst und gerettet werden. Lass deine Kirche leuchten als Zeichen des allumfassenden Heils. Hilf auch uns, deine Liebe zu verkünden. Darum bitten wir Jesus Christus, deinen Sohn, unseren Herrn und Gott, der in der Einheit des Heiligen Geistes mit dir lebt und herrscht bis in alle Ewigkeit. Amen. Lesung aus dem ersten Brief des Apostels Paulus an die Korinther. Wagt es einer von euch, der mit einem anderen einen Rechtsstreit hat, vor das Gericht der Ungerechten zu gehen, statt zu den Heiligen? Wisst ihr denn nicht, dass die Heiligen die Welt richten werden? Und wenn durch euch die Welt gerichtet wird, seid ihr dann nicht zuständig, einen Rechtsstaat über Kleinigkeiten zu schlichten? Wisst ihr nicht, dass wir über Engel richten werden? Also erst recht über Alltägliches. Wie könnt ihr dann jene, die im Urteil der Gemeinde nichts gelten, als Richter einsetzen, wenn ihr einen Rechtsstreit über Alltägliches auszutragen habt. Ich sage das, damit ihr euch schämt. Gibt es denn unter euch wirklich keinen, der die Gabe hat, zwischen Schwestern und Brüdern zu schlichten? Stattdessen zieht eine Schwester oder einen Bruder die andere oder den anderen vor Gericht, und zwar vor Ungläubige. Ist es nicht überhaupt schon ein Versagen, dass ihr miteinander Prozesse führt? Warum leidet ihr nicht, lieber Unrecht? Warum lasst ihr euch nicht lieber ausruhen? Nein, ihr selber begeht Unrecht und Raub, und zwar an Schwestern und Brüdern.
Wisst ihr denn nicht, dass Ungerechte das Reich Gottes nicht erben werden? Täuscht euch nicht. Weder Unzüchtige, noch Götzendiener, noch Ehebrecher, noch Kinderschänder, noch Diebe, Habgierige, keine Trinker, keine Lästerer, keine Räuber werden das Reich Gottes erben. Und solche gab es unter euch. Aber ihr seid reingewaschen, seid geheiligt, seid gerecht geworden. Im Namen Jesu Christi, des Herrn, und im Geist unseres Gottes. Wort des lebendigen Gottes. Dank sei Gott dem Herrn. Halleluja, Halleluja. Halleluja, Halleluja. Der Herr sei mit euch und mit deinem Geist. Aus dem Heiligen Evangelium nach Lukas. Ehre sei dir, o Herr. In jenen Tagen ging Jesus auf einen Berg, um zu beten. Und er verbrachte die ganze Nacht im Gebet zu Gott. Als es Tag wurde, rief er seine Jünger zu sich und wählte aus ihnen 12 aus. Und sie nannte er auch Apostel. Es waren Simon, dem er den Namen Petrus gab, und sein Bruder Andreas. Dazu Jakobus und Johannes, Philippus und Bartholomäus, Matthäus und Thomas. Jakobus, der Sohn des Alphaeus, und Simon, genannt der Zelot, Judas, der Sohn des Jakobus, und Judas Iskariot, der zum Verräter wurde. Jesus stieg mit ihnen den Berg hinauf. In der Ebene blieb er mit einer großen Schar seiner Jünger stehen, und viele Menschen strömten herbei. Sie alle wollten ihn hören und von ihren Krankheiten geheilt werden. Auch die von unreinen Geistern geplagten wurden geheilt. Alle Leute versuchten, ihn zu berühren, denn es ging eine Kraft von ihm aus, die alle heilte. Evangelium unseres Herrn Jesus Christus. Lob sei dir, Christus. Liebe Schwestern und Brüder, feierlich wurden im Evangelium die Namen der 12 Apostel vorgetragen. Auch wir sind in dieser Nachfolge gerufen. Auch wir stehen mittendrin dieser Nachrufe. Er hat uns berufen. Zum Leben, aber auch zum Lieben. Und unser Name ist in seiner Hand geschrieben. Diese Geborgenheit in Gott verpflichtet aber, so wie er barmherzig zu sein ist und die Ungerechtigkeit meidet, so soll es auch an uns vollkommener werden, dass auch wir uns auf diesen Weg begehen, der Heiligkeit. Und dass wir eben darin unsere Übung finden, die uns zu dieser Heiligkeit führt. Barmherzig zu sein, also immer mehr barmherziger zu werden, aber auch die Ungerechtigkeiten zu meiden. Und von solchen Ungerechtigkeiten, da gibt es ja wirklich viel, zu vieles in dieser Welt. Da müssen wir gar nicht weit schauen. In der Gemeinde, wir aber auch in der Familie, sollen wir immer um den Frieden beten und bemüht sein. Streit schlichten und niemals schüren, und der Dienst der Versöhnung ist uns aufgetragen. Das Reich Gottes, es bricht an. Und genau eben dort, wo Menschen
sich versöhnen, einander verzeihen, auf ein Recht vielleicht verzichten, um der Liebe willen. Schauen Sie, es ist etwas Frappantes in der Geschichte, wenn wir diesen Unterschied hören. Es geht ja nicht darum, dass die Christen alle eins sein sollen. Natürlich ist das ein schönes Ziel. Aber wenn wir die ersten Christen bei den Römern betrachten, kann man sich schon diese Frage stellen, woran oder worin haben sich diese Christen von den Römern unterschieden? Und das hat die Römer dann eben betroffen gemacht, als sie das nicht nur hörten, sondern es auch gesagt bekamen. Und sie haben es sogar gesehen, wie sie umgegangen sind mit ihren Mitmenschen. Was will ich damit also sagen? Es ist von großer Evidenz, dass die Welt sieht, dass es Menschen gibt, denen es ernst ist, die wirklich darum bemüht sind, um Gerechtigkeit, um sich einzusetzen, die nicht immer nur bemüht sind, in der Mitte eines Dorfes auf dem Dorfplatz zu sein, um einfach zu zeigen, ich engagiere mich, ich mache etwas. Nein, es ist nicht das. Dieses Bemühen sein, das für das Recht einzutreten, für diejenigen, die Stimme nicht haben. Ungerechte werden das Reich Gottes nicht erben, hat Paulus gesagt. Er nennt auch eine andere Zielgruppe, wo es ihnen peinlich berührt war. Ich möchte niemanden verurteilen, sagt er, aber wir vertrauen auf Gottes Barmherzigkeit und sehen den Auftrag, sich um Menschen wie auch um das Reich Gottes zu kümmern. Wir haben eine Verantwortung, in Zuwendung anderen zu helfen und dass auch sie das Reich Gottes erben, aus der Liebe des Vaters und ihr Leben zum Guten hin verändern kann. Das war das Kriterium, woran man gesehen hat bei den Römern, wer Christ war oder eben nicht. Und das ist ein gutes Beispiel, um einfach aufzuzeigen, wenn die Kirche sich so dermaßen der Welt angleicht, woran es dann keinen Unterschied mehr gibt, da braucht es die Kirche nicht mehr. Es war immer die Kirche, wenn irgendwo etwas sich verändert hat oder vielleicht dort, wo Kriege und Ungutes kam, dann Heilung und dieses Wiedergewinnen des Friedens, wenn das beigetragen wurde, da merkte man, die Christen, die ticken anders. Das ist es, worauf es also ankommt. Liebe Schwestern und Brüder, dass Gottes Kraft, Jesus Christus, auch in der heutigen Zeit heilend wirkt, das wissen wir, dass es das immer wieder ist. Und aus dieser Überzeugung heraus wollen wir nun unsere Bitten vor Gott tragen. Behüte und stärke die Nachfolger der Apostel, segne und wirke der Kirche. Wir bitten dich, erhöre uns. Bahne der Heilsbotschaft, die die Apostel verkündet haben, einen Weg zu den Herzen aller Menschen. Wir bitten dich, erhöre uns. Lass die Kranken durch den Dienst der Kirche deine Liebe erfahren. Wir bitten dich, erhöre uns. Vergib allen, die sich im Leben verfehlt haben und ermutige die Verzagten, aus deiner Kraft zu schöpfen. Wir bitten dich, erhöre uns. Und schenke den Verstorbenen in dir die Fülle des Heils.
Wir bitten dich, erhöre uns. Und ganz besonders wollen wir jetzt auch all die Fürbitten, die Anliegen, ja, die Sie zu Hause haben und in Ihren Herzen mittragen, dass man das jetzt auch Gott übergeben kann. Wir bitten dich, erhöre uns. Guter Gott, wir sagen dir Dank, dass du unsere Bitten erhörst und dass du uns auf unserem Weg begleitest. Gemeinsam mit deinem Sohn, Jesus Christus, unseren Herrn. Amen.

betet, Schwestern und Brüder, dass mein und euer Opfer Gott, dem allmächtigen Vater, gefalle. Der Herr, nehme das Opfer an aus deiner Hand, zum Lob und Ruhm seines Namens, zum Segen für uns und deiner ganzen heiligen Kirche. Vater im Himmel, dein Sohn hat seinen Jüngern und uns allen die Gedächtnisfeier seines Erlösungswerkes anvertraut. Lass uns aus dem Opfer, für das wir die Gaben bereitet haben, lebensspendende Kraft erlangen. Darum bitten wir durch Christus, unseren Herrn. Amen. Der Herr sei mit euch und deinem Geiste. Erhebet die Herzen, wir haben sie beim Herrn. Lasset uns danken dem Herrn, unserem Gott. Das ist würdig und recht. In Wahrheit ist es würdig und recht, dir, Vater im Himmel, zu danken und am Fest der seligen Jungfrau Maria das Werk deines Erbarmens zu rühmen. Du hast sie aus allen Menschen erwählt und gesegnet vor allen Frauen. In ihr leuchtet auf die Morgenröte der Erlösung und sie hat uns Christus geboren, die Sonne der Gerechtigkeit. Durch ihn preisen dich deine Erlösten und singen mit den Chören der Engel das Lob deiner Herrlichkeit. Heilig, heilig, heilig bist du Gott und Herr. Heilig, heilig, heilig sind Engel, Herr. Erde, All und Himmel künden alle Zeit Lob und Dank und Ehre deiner Herrlichkeit.

Wir preisen dich, heiliger Vater, groß bist du. Und alle deine Werke künden deine Weisheit und Liebe. Den Menschen hast du nach deinem Bild geschaffen und ihm die Sorge für die ganze Welt anvertraut. Über alle Geschöpfe sollte er herrschen und allein dir, seinem Schöpfer, dienen. Als er im Ungehorsam deine Freundschaft verlor und der Macht des Todes verfiel, hast du ihn dennoch nicht verlassen, sondern voll Erbarmen allen geholfen, dich zu suchen und zu finden. Und immer wieder hast du den Menschen deinen Bund angeboten und sie durch die Propheten gelehrt, das Heil zu erwarten. So sehr hast du die Welt geliebt, heiliger Vater, dass du deinen eingeborenen Sohn als Retter gesandt hast, nachdem die Fülle der Zeiten gekommen war. Er ist Mensch geworden durch den Heiligen Geist, geboren von der Jungfrau Maria. Er hat, wie wir als Mensch, gelebt, in allem uns gleich, außer der Sünde. Den Armen verkündete er die Botschaft vom Heil, den Gefangenen Freiheit, den Trauernden Freude. Um deinen Ratschluss zu erfüllen, hat er sich dem Tod überliefert, den Tod in der Auferstehung gezwungen und das Leben so neu geschaffen, damit wir nicht mehr uns selber leben, sondern ihm, der für uns gestorben ist, hat er von dir, Vater, als erste Gabe für alle, die glauben, den Heiligen Geist gesandt, der das Werk deines Sohnes auf Erden weiterführt und alle Heiligung vollendet. Und so bitten wir dich, Vater, der Geist, heilige diese Gaben, damit sie uns werden Leib und Blut unseres Herrn Jesus Christus, der uns aufgetragen hat, dieses Feier, dieses Geheimnis zu feiern. Da er die Seinen liebte, die in der Welt waren, liebte er sie bis zur Vollendung. Und als die Stunde kam, da er von dir verherrlicht werden musste, nahm er beim Mahl das Brot und sagte Dank, brach das Brot, reichte es seinen Jüngern und sprach, nehmet und esset alle davon. Das ist mein Leib, der für euch hingegeben wird. Ebenso nahm er den Kelch, Wein dankte wiederum, reichte den Kelch seinen Jüngern und sprach, nehmet und trinket alle daraus. Das ist der Kelch des neuen und ewigen Bundes, mein Blut, das für euch und für alle vergossen wird, zur Vergebung der Sünden. Tut dies zu meinem Gedächtnis. Geheimnis des Glaubens. Deinen Tod, o Herr, verkünden wir und deine Auferstehung preisen wir, bis du kommst in Herrlichkeit. Darum, gütiger Vater, feiern wir das Gedächtnis unserer Erlösung. Wir verkünden den Tod deines Sohnes und sein Hinabsteigen zu den Vätern, bekennen seine Auferstehung und Himmelfahrt und erwarten sein Kommen in Herrlichkeit. So bringen wir dir seinem Leib sein Blut dar, das Opfer, das dir wohlgefällt und der ganzen Welt Heil bringt. Sieh, Herr, auf die Opfergabe, die du selber deiner Kirche bereitet hast, und gib, dass alle, die Anteil erhalten, an dem einen Brot und dem einen Kelch ein Leib werden, in Christus, im Heiligen Geist, eine lebendige Opfergabe und Christus zum Lobe deiner Herrlichkeit. Herr, gedenke aller, für deren Heil wir dieses Opfer darbringen. Wir bitten dich für unseren Papst Leo,
unseren Bischof, Josef Maria, gemeinschaftliche Bischöfe, für unsere Priester und Diakone und für alle, die zum Dienst in der Kirche bestellt sind, für alle, die ihre Gaben spenden und für die hier und mit uns verbundene Gemeinschaft, für dein ganzes Volk und für alle Menschen, die mit lauterem Herzen dich suchen. Wir empfehlen dir auch jene, die im Frieden Christi heimgegangen sind und alle Verstorbenen, und deren Glaube niemand weiß als du. Gütiger Vater, gedenke, dass wir deine Kinder sind und schenke uns das Erbe des Himmels in Gemeinschaft mit der seligen Jungfrau und Gottesmutter Maria, mit dem Josef, dem Bräutigam, mit deinen Aposteln und mit allen Heiligen. Und wenn die ganze Schöpfung von der Verderbnis der Sünde und des Todes befreit ist, lass uns zusammen mit ihr dich verherrlichen in deinem Reich, unseren Herrn Jesus Christus. Denn durch ihn schenkst du der Welt alle guten Gaben. Durch ihn, mit ihm und in ihm ist dir Gott, allmächtiger Vater, in der Einheit des Heiligen Geistes alle Herrlichkeit und Ehre, jetzt und in Ewigkeit. Amen. Und lasst uns nun gemeinsam das Gebet beten, welches Jesus uns geschenkt hat. Vater, unser im Himmel, geheiligt werde dein Name, dein Reich komme, dein Wille geschehe, wie im Himmel, so auf Erden. Unser tägliches Brot gib uns heute, und vergib uns unsere Schuld, wie auch wir vergeben unseren Schuldigern. Und führe uns nicht in Versuchung, sondern erlöse uns von dem Bösen. Vater, erlöse uns, Herr, von allem Bösen und gib Frieden in unseren Tagen. Komm uns zu Hilfe mit deinem Erbarmen und bewahre uns vor Verwirrung und Sünde, damit wir voll Zuversicht das Kommen unseres Erlösers, Jesus Christus, erwarten. Denn dein ist das Reich, ist die Kraft und die Herrlichkeit. In Ewigkeit. Amen. Der Herr hat zu seinen Aposteln gesagt, Frieden hinterlasse ich euch, meinen Frieden gebe ich euch. Deshalb bitten wir ihn. Herr Jesus Christus, schau nicht auf unsere Sünden, sondern schau auf den Glauben deiner Kirche und schenke ihr nach deinem Willen Einheit und Frieden. Und dieser Friede des Herrn sei nun mit euch allen und mit deinem Geist. Lamm Gottes, du nimmst hinweg die Sünde der Welt, erbarme dich unser. Lamm Gottes, nimmst hinweg die Sünde der Welt, erbarme dich unser. Lamm Gottes, nimmst hinweg die Sünde der Welt, nimm deinen Frieden.

seht das Lamm Gottes, seht Christus, der hinwegnimmt die Sünde der Welt. Herr, ich bin nicht würdig, dass du eingehst unter mein Dach, aber sprich nur ein Wort, so wird meine Seele gesund. Kostet und seht, wie gut und gütig unser Herr ist, der Leib Christi. Blut Christi.

0: so lasst uns zum Schluss noch einmal beten. Gott und Vater, im heiligen Mahl, das wir empfangen durften, hat sich das Wort des Apostels erfüllt. Jesus, dein Sohn, lebt in uns. Wir danken dir, dass du ihn uns geschenkt hast. Steh uns bei, damit wir ganz für ihn leben und einst ewig vollendet werden in ihm, damit ihr lebt und herrscht bis in alle Ewigkeit. Amen. Jetzt werden wir zum Schluss um das Segen Gottes bitten für uns alle und vor allem auch für all die, die mit uns jetzt verbunden sind am Radio, aber auch für all die Menschen, die unsere Arbeit und das, was wir machen, auf eine Art und Weise unterstützen, dass einfach über all das die Menschen das Segen Gottes soll erreicht werden. Der Herr sei mit euch und mit deinem Geist und so segne, behüte, bereite sie alle, der liebende und der gütige Gott, der Vater, der Sohn und der Heilige Geist. Amen. Gegrüßt seist du, Maria, voll der Gnade. Der Herr ist mit dir. Du bist gebenedeit unter den Frauen und gebenedeit ist die Frucht deines Leibes, Jesus. Heilige Maria, Mutter Gottes, bitte für uns Sünder, jetzt und in der Stunde unseres Todes. Amen. Ich wünsche euch allen einen ganz guten und vor allem einen zufriedenen Tag und dass wir uns auf diesem Weg Maria soll helfen und begleiten. Und dann macht es gut und geht hin. Bringt Frieden. Dank sei Gott, dem Herrn.
1: 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Wir danken dem Pfarrer Bühlmann, aber auch Ihnen, wo immer Sie Radio Gloria hören, dass Sie mit uns die Heilige Messe mitgeführt haben. Der Herr schenke Ihnen ein hörendes Herz und einen Geist vom Frieden. In dem Sinn alles Gute und behüte Sie Gott.

Jetzt hören wir einen Gedanken vom heiligen Ambrosius. Was kann es Edleres geben als die Mutter Gottes? Was Herrlicheres als sie, die vom Abglanz des Vaters auserwählt wurde?

Herzlich willkommen bei Radio Gloria. Am Mikrofon begrüßt Sie den Michael. Heute ist der Dienstag, der 8. September, und heute feiert man das Fest von Maria Geburt. Ich darf Sie recht herzlich durchs Radioprogramm begleiten. 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Am Mikrofon der Michael Galliker.

0: Ja, liebe Hörerinnen und Hörer, hier bei Radio Gloria, ich darf Sie wieder herzlich begrüßen. Heute haben wir Pater Willi Klein zu Gast und er spricht zum Thema vom Geheimnis der Mutterschaft. Herzlich willkommen, Pater Willi Klein.
1: Grüß Gott, Herr Schröter.
0: Ja, da sind wir sehr gespannt auf Ihren Vortrag.
1: Ich grüße Sie alle, liebe Zuhörerinnen und Zuhörer. Alt und jung, besonders auch jene, die vielleicht auf dem Krankenbett liegen, besonders auch die jungen Menschen, die sich auf ihr Leben freuen und vorbereiten. In der letzten Sendung haben wir nachgedacht über Vaterschaft, diesmal also über die Mutterschaft. Genau heißt es vom Geheimnis der Mutterschaft. Und das deutet an, dass es darum geht, etwas zu entdecken, was vielleicht auch ein bisschen verborgen, versteckt ist. Immer ist es gut, beides zusammen im Blick zu haben, nämlich Mutterschaft und Vaterschaft. Weil sowohl die Gleichheit als auch die gegenseitige Ergänzung von Mutter und Vater wichtig sind. Auch der Schöpfungsbericht der Bibel macht es ja so, denn dort lesen wir, Gott schuf den Menschen, als Mann und Frau schuf er ihn. Ihre Gleichheit besteht in ihrem Menschsein. Wir wissen, dass im Lauf des Lebens, insbesondere in der zweiten Lebenshälfte, der Mensch Eigenschaften des jeweils anderen Geschlechtes entwickelt. Der Mann entfaltet in der ersten Lebenshälfte seine Männlichkeit und in der zweiten Lebenshälfte weibliche Eigenschaften. Die Frau entwickelt in der ersten Lebenshälfte ihre Weiblichkeit und in der zweiten Lebenshälfte auch männliche Wesenszüge. Die Frau bleibt aber immer Frau und der Mann bleibt immer ein Mann. Grundsätzlich können wir etwas sagen, dass der Mann mehr rational und die Frau mehr intuitiv bestimmt ist und gerade darin ergänzen sie sich auch. Beide aber sind schöpferisch tätig. Die Frau ist zuerst Kind, Kind ihrer Eltern, Kind Gottes. Dann Tochter ihrer Eltern und Tochter Gottes. Dann Ehefrau und Mutter. Beziehungsweise Jungfrau und geistliche Mutter. Der Mann ist zuerst Kind, Kind seiner Eltern, Kind Gottes. Dann ist er Sohn seiner Eltern und Sohn Gottes. Und dann Ehemann und Vater, beziehungsweise jungfräulicher Mann und geistlicher Vater. Dies ist das christliche Menschenbild, in dem sich unsere Überlegungen bewegen. Ich lade Sie jetzt alle ein zu einer Meditation. Setzen Sie sich oder legen Sie sich entspannt hin und machen Sie sich ganz der Gegenwart unseres himmlischen Vaters bewusst. Und schauen wir auf ihn. Mit den Augen unseres Geistes hören wir auf ihn mit den Ohren unseres Geistes. Schau, wie er seine Arme nach dir ausstreckt. Lauf ihm entgegen in seine Umarmung und mach es dir bequem auf seinem Schoß. Lass zu, dass seine Liebe dich durchdrängt. Seine Zärtlichkeit umgibt dich von allen Seiten. Und jetzt versuche, in diese Sicherheit Gottes auf alles zu verzichten. Verzichten bedeutet nicht zu verlieren, sondern im Gegenteil hundertfach zu gewinnen. Du verlierst dein weniges, begrenztes und menschliches bekommst das Göttliche, das Unermessliche. Mit dem Frieden im Herzen sage, ich verzichte jetzt auf jeden meiner Wünsche. Ich verzichte auf meinen Willen. Es braucht nicht so zu sein, wie ich es haben will. Niemand braucht so zu sein, wie ich es haben will. Weder mein Mann, noch meine Frau, noch meine Kinder, noch irgendjemand braucht so zu sein, wie ich es haben will. Ich verzichte auch auf meine Vorstellung von meinem Lebensweg, von meiner Gesundheit. Ich verzichte auf jede Vorstellung von meiner Arbeit, sei es zu Hause oder anderswo. Und ich verzichte auf alle meine Gebundenheiten. Vielleicht gibt es da auch eine Abhängigkeit und jetzt sage ich ganz bewusst, ich verzichte. Ich bin ja ein freier Mensch. Ich verzichte auf diese Abhängigkeit. Ich will ganz frei sein. Tun wir das jetzt. Jetzt, Gott, nehme ich aus deiner Hand das an, was du für mich vorbereitet hast. Ich nehme meinen Gesundheitszustand an, so wie er jetzt heute Nachmittag ist. Und sage, ich nehme das an. Meinen bisherigen Lebensweg nehme ich an, ganz und gar so, wie er gewesen ist. Jedes Jahrzehnt, jedes Jahr, jede Woche, jeden Tag, jeden Augenblick meines bisherigen Lebens nehme ich an. Ich nehme auch die Lebenswege meiner allernächsten Mitmenschen an, so wie sie sind. Ich nehme auch meine Talente an, meine Fähigkeiten, die ich bekommen habe. Beispiel ist eben gerade Mutterschaft so ein Talent oder Vaterschaft. Ich nehme das an und lasse zu, dass der Herr meine Talente ganz entfaltet. Ich nehme mein Leben an. Mein ganzes Leben. Und ich nehme mich selber als Person an. Ich nehme mich selber in Liebe an. Gott, ich gratuliere dir, du hast mich geschaffen, ein wunderbares Geschöpf. Ein jedes Heiligen von mir will ich jetzt annehmen und lieb gewinnen, damit dein Geist, Herr, in mir vollkommen frei sein kann. Nur da, wo ich etwas annehme, ganz und gar tief und fest und entschlossen annehme, kann dein Geist in mir wirken. Gott, ich möchte, dass dein Geist in mir vollkommen frei sein und wirken kann. damit dein Geist der Gesundheit bringt, in mir auf kein einziges Hindernis stößt. Ich nehme deshalb meinen Kopf an und alles, was du Gott darin untergebracht hast. Ich danke dir, Herr, für meine Augen, für meinen Mund, meine Nase. Ich danke dir für meine Ohren. Ich kann den Gesang der Vögel hören und all die Schönheit sehen, die du, Herr, erschaffen hast. Ich kann am Radio diese Sendung hören. Ich kann sprechen, rufen, schreien, ich kann singen. Danke, Herr, ich nehme meinen Kopf an. Auch meine Haare nehme ich an, falls noch welche da sind. Und auch die Farbe meiner Haare nehme ich an. Du hast mir alles gegeben. Ich nehme meinen Hals an. Ich kann meinen Kopf links und rechts nach oben oder nach unten bewegen. Danke, Herr. Ich will, dass dein Geist auch in meinem Körper ganz und gar frei sein kann. Und ich nehme alles an, was du für mich in meinem Körper erschaffen hast. Ich nehme an und will diese Bereiche in mir lieben, mein Herz und meine Lunge. Meinen Magen nehme ich ganz an, meine Nieren, meine Leber und die Milz, meine Galle und meine Bauchspeicheldrüse. Mein ganzes Verdauungssystem nehme ich an, Herr. Du hast es mir gegeben. Ich nehme auch meine Geschlechtsorgane an. Du, Herr, hast entschieden, dass ich als Mann oder Frau geboren werde. Und du hast mir alle Eigenschaften dieses Geschlechtes gegeben. Ich danke dir, Herr. Ich nehme meine Hände an. Danke, Herr, dass ich sie bewegen und gebrauchen kann, dass ich damit arbeiten kann. Ich danke dir, dass ich mit meinen Händen eine geliebte Person liebkosen kann und dass ich Blumen pflücken kann. Ich nehme meine Beine und Füße an. Ich kann gehen und laufen, überall hingehen, wohin immer mein Kopf es mir befiehlt. Danke, Herr. Alles will ich annehmen, auch alle Knochen in mir. Meine Adern, jeden meiner Nerven und alle Flüssigkeiten, die in mir sind. Ich nehme alles an, Herr. Dein Wille geschehe für jedes Teilchen, für jede Zelle in mir. Danke, Herr, dass du mich so ganz besonders und einzigartig geschaffen hast. Und du sorgst dich um jedes dieser Teilchen von mir, ob ich wach bin oder schlafe. Auch wenn ich spüre, dass etwas in mir krank ist, nehme ich das an. Ich weiß, Herr, du kannst mich gesund machen. Auch der Arzt hilft mir. Der Therapeut hilft mir. aber du bist mein bester Arzt. Lass deinen Geist in mir wirken, deinen Geist, der mir Gesundheit bringen kann. Ich nehme Gott alles an. Und dein Geist möge ganz frei in mir sein. Ich danke dir, Gott, für meine Gesundheit, so wie sie ist, so wie du sie mir gibst. Danken Sie jetzt weiter im Herzen Gott für Ihr Leben. In diesem Sinn, wie wir es jetzt miteinander gemacht haben, werden wir etwas Musik hören.

Liebe Zuhörerinnen und Zuhörer, in diesem zweiten Teil jetzt möchte ich einiges darüber sagen, was uns heute zu unserer Thematik besonders bewegt und manchmal vielleicht auch ein bisschen verwirrt. Das Thema heißt vom Geheimnis der Mutterschaft. Wir können sagen, das Bild, die Vorstellung davon, wer und was die Frau bzw. der Mann ist oder sein soll, ändert sich im Laufe der Zeit. In unserer Zeit haben sich die Lebensumstände vor allem der Frau beträchtlich gewandelt. Frauenbewegungen unterschiedlicher Art haben im vergangenen Jahrhundert wesentlich dazu beigetragen. Die Entwicklung hat der Frau Türen geöffnet, die bis dahin für sie verschlossen gewesen waren. Und auf vielen Gebieten kann sie sich endlich voll einsetzen. Diese Befreiung im Bereich des Tuns scheint ihre Schwierigkeiten jedoch nicht gelöst zu haben. Hierzu habe ich etwas Interessantes gelesen bei dem Schweizer Arzt und Psychotherapeuten aus Genf. Im vergangenen 20. Jahrhundert hat er gelebt. Er hat geheißen Paul Tournier und hat ein Büchlein geschrieben mit dem Titel Rückkehr zum Weiblichen. Ein äußerst hilfreiches und interessantes Büchlein. Und darin schreibt er, es handelte sich um ein Interview. Es war die Tochter eines meiner alten Freunde, die mich befragte. Zuerst hatte ich dieses Interview abgelehnt, indem ich vorgab, nichts zu sagen zu haben, was ich nicht schon über die Beziehung zwischen Mann und Frau in der Ehe und im gesellschaftlichen Leben gesagt hatte. Und dann haben wir zusammen zu Mittag gegessen und miteinander geplaudert. Und als ich dann ihren Artikel las, habe ich gesehen, dass sie aus dieser Unterhaltung eine klare Idee abgeleitet hatte, nämlich, dass sich die Frau von den Männern nicht ernst genommen fühlt. Es wäre übertrieben zu sagen, die Frau nehme alles ernst, was der Mann sagt, und dass umgekehrt der Mann nichts ernst nehme, was die Frau sagt. Man muss aber wenigstens feststellen, dass der Mann weniger ernst nimmt, was die Frau sagt, als sie im umgekehrten Fall. Diese Erkenntnis übrigens hat diesen Schriftsteller dazu geführt, das erwähnte Buch überhaupt zu schreiben. Dann von einer Zeitgenössin etwas Interessantes. Sie heißt Jo Coissant und sie ist die Ehefrau des Gründers der Gemeinschaft der Seligpreisungen. Sie hat ein Buch geschrieben mit dem Titel Die priesterliche Frau. Und da lesen wir Folgendes. Die Frau glaubte, sich der Beherrschung durch den Mann entziehen zu müssen und hat dabei männliche Ordnungsmuster übernommen, zum Schaden ihrer eigenen Weiblichkeit. Denn dadurch hat sie sich von ihrer innersten Natur abgetrennt. So ist sie nur noch einsamer und verletzlicher geworden und in unentwirrbare Situationen geraten, die sie meist in große Not stürzen. Es ist sicher, dass die Welt von heute gänzlich aus dem Gleichgewicht geraten ist, weil die Frau nicht mehr weiß, wer sie ist. Und mehr denn je stellt sich heute die entscheidende, schwierige Frage nach ihrem wahren Wesen und ihrer Sendung. In dieser Zeit der tiefgreifenden Veränderungen der Menschheit muss sie eine vorherrschende Rolle spielen. Aber nicht, um den Mann zu vernichten, sondern um ihn im Gegenteil zu erheben und wieder einen Mann aus ihm zu machen, zur Erhebung der gesamten Menschheit. Soweit das Zitat. Ist doch interessant, wie eine Frau unserer Zeit diese Dinge darlegt. Wir könnten sagen, die Frau ist fähig, sich an unsere männliche Welt anzupassen.
sie hat es im Laufe des vergangenen Jahrhunderts deutlich bewiesen und sie kann heute jede beliebige, früher den Männern vorbehaltene Stelle erfolgreich ausfüllen. Aber, und das ist das Interessante, damit wird das Problem nicht gelöst. Die Frau kann nicht zur vollen Entfaltung gelangen, wenn sie nur ihre männlichen Eigenschaften entwickelt, sondern gerade dadurch, dass sie in unsere moderne westliche Welt die unsere Gesellschaft fehlende persönliche Beziehung wieder einführt. Wir können nämlich von zwei Beziehungsarten sprechen. Die objektive Beziehung der rationalen Tendenz des Mannes und die persönliche Beziehung der gemütvollen Einstellung der Frau. Das erlebe ich selber immer wieder im Gespräch mit Frauen. Wir haben ein Thema, wir wollen etwas klären, etwas lösen, etwas zu einer Entscheidung kommen. Und dann habe ich manchmal den Eindruck, diese Frau redet jetzt, gibt ihren Beitrag, aber sie redet zu etwas ganz anderem und ich verstehe dann manchmal gar nicht, was sie jetzt sagen will. Einmal habe ich dann, das ist mir jetzt gerade in Erinnerung, 2 Tage später entdeckt, was sie überhaupt sagen wollte, diese Diskussionsteilnehmerin, und habe auch entdeckt, dass sie wirklich genau zu dem damals aktuellen Thema gesprochen hat. Im Moment aber war es mir nicht möglich, in ihre Denk- und Mitteilungsweise einzutreten. Also es ist nicht leicht, in der objektiven, sachlichen Atmosphäre, die ein Merkmal unserer Zivilisation ist, den Schritt in die andere Haltung zu tun, nämlich in die des persönlichen Engagements. Etwas Interessantes hat die Kirche, das heißt das Zweite Vatikanische Konzil, vor über 40 Jahren in einer Botschaft an die Frauen gesagt, im Jahr 1965. Da heißt es, ist höchst interessant, die Stunde wird kommen, ja, sie ist schon da, in der die Berufung der Frau sich in Fülle vollendet. Die Stunde, in der die Frau in unserem Gemeinwesen zu bisher unerreichtem Einfluss, Strahlkraft und Macht gelangt. Darum können die vom Geist des Evangeliums durchdrungenen Frauen in dieser Zeit, in der die Menschheit eine so tiefgreifende Veränderung erfährt, so viel tun, um der Menschheit zu helfen, dass sie nicht fehlgeht. Soweit das Zitat aus diesem Dokument des Zweiten Vatikanischen Konzils. Also, das ist die Situation, in der wir heute drin sind, in der wir auch suchen, neu zu verstehen, was Mutterschaft heute heißt. Ich möchte auch von einigen persönlichen Erfahrungen kurz berichten. Ich war ja viele Jahre in dem früheren Jugoslawien. Da gab es dann in den 90er Jahren einen schrecklichen Krieg. Und ich habe die Beobachtung gemacht, dass es Männer waren, die den Krieg entfesselt haben, nicht Frauen. Und ich habe weiter beobachtet, dass Frauen als Erste sich für den Frieden und die Versöhnung eingesetzt haben, mitten in dieser in diesen fürchterlichen Kriegswirren. Die erste auffällige Aktion war folgende. Der Krieg hatte noch nicht mal begonnen, aber wir haben alle gemerkt, das läuft auf einen Krieg hinaus. Dann haben sich Frauen organisiert. Aus allen diesen Republiken, dieses ehemaligen großen Staatsgebildes, das heißt aus allen diesen verschiedenen Völkern, haben die Frauen sich zusammengetan, haben gesagt, wir gehen nach Belgrad, ins Parlament, um dort zu sagen, wie wir von der ganzen Sache denken. Das haben sie getan. Die Polizei hat überall versucht zu verhindern, dass diese Tausenden von Frauen nach Belgrad in die Hauptstadt kamen. Sie kamen vor das Parlamentgebäude, man wollte sie nicht einlassen, sie haben mit Gewalt sich Einlass verschafft und dann sind einige nach vorne gegangen zum Rednerpult und haben den Mann, der gerade dort geredet hat, und die Männer da drin im Parlament, die haben in Wirklichkeit den Krieg vorbereitet, hat dem das Mikrofon aus der Hand gerissen, hat gesagt, jetzt sind wir da und jetzt reden wir. Wir konnten das alle am
Fernsehen verfolgt. Es war äußerst dramatisch. Und dann haben sie gesagt, wir wollen nicht, dass unsere Männer, dass unsere Söhne in den Krieg gebracht werden. Ihr müsst ein Programm des Friedens machen und nicht ein Programm des Krieges. Und die Frauen haben ihnen das sehr, sehr deutlich gesagt. Leider konnten sie es nicht verhindern, aber sie waren mutig. Sie haben Zeichen gesetzt. Das nächste, was sie getan haben, sie haben überall in diesen verschiedenen Republiken Kasernen umzingelt. Die Frauen, die Mütter der Soldaten, die da drin waren in diesen Kasernen, sie haben sie umstellt, nicht mit Waffen, sondern mit Kerzen in den Händen, die sie angezündet haben. Sie haben Plakate gehabt mit Friedensparolen und haben gesagt, gebt uns unsere Söhne heraus aus dieser Kaserne. Ich habe auch in der Stadt, in Zagreb, wo ich gelebt habe, immer wieder das gesehen, da wo die Kasernen waren. Tag und Nacht waren die Frauen dort und haben das verlangt und da waren viele schon erfolgreich. Es gab dann kluge Kommandanten in diesen Kasernen, die dann Verständnis hatten und dann die Soldaten hinausgelassen haben und sie entlassen haben aus der Armee. Frauen haben das gemacht. Dann etwas weiteres, was ich gesehen habe, sobald der Krieg anfing, haben diese selben Frauen sich organisiert und haben für die Soldaten, für die Männer, für die Söhne, die irgendwo an einer Front waren, gesorgt, soweit sie es konnten. Sie haben Lebensmittel beschafft und Kleidung und was sie immer brauchten dort in dieser schwierigen Situation und haben das zu denen hingebracht. Diese Frauen haben auch angefangen mit der Flüchtlingshilfe. Und die haben nicht gefragt, zu welcher Nation gehörst du? Bist du ein Freund oder bist du ein Feind? Eine Freundin, eine Feindin? Das hat die überhaupt nicht interessiert. Aus den verschiedenen Kriegsparteien kamen die zusammen und haben miteinander diese Hilfe organisiert. Und sie haben jedem geholfen, wo sie irgendwie konnten. Und sie haben nie gefragt, zu welcher Seite gehörst du. Und als dann Gebiete wieder befreit worden sind von fremder Besetzung, haben Frauen wiederum gesagt, und Mütter, diese Soldaten, die das nun tun sollten, wir gehen voraus. Nicht ihr mit den Waffen, sondern wir gehen ohne Waffen voraus in diese Dörfer hinein, die ihr befreien werdet. Und dann werden wir zu diesen Familien gehen und vor allem zu diesen alten Menschen, die ja nicht fliehen können, die zurückbleiben in den Häusern und werden ihnen sagen, habt keine Angst, unsere Männer, unsere Soldaten werden euch nichts tun. Und so war es auch. Zuerst kamen diese Frauen in das Dorf hinein und gingen in die Häuser und haben diese Menschen beruhigt und haben tatsächlich auch verhindert, dass dann die Soldaten irgendwelche Gräueltaten an diesen zurückgebliebenen Menschen ausgeübt haben. Also großartige Friedensarbeit. Ich habe mir gedacht, hier zeigt sich der Reichtum und die Fähigkeiten und die Möglichkeiten, die insbesondere Frauen in sich tragen. Eine Erfahrung unserer Zeit. Dann ein ganz wichtiges Thema unserer Zeit, diese sogenannte Gender-Revolution. Gender heißt Geschlecht. Ein Beispiel. An der Batavia High School in New York entdeckte im Sommer 2006 ein Lehrer, dass er das, in Anführungszeichen, falsche Geschlecht hat. Er unterzog sich einer medizinischen Behandlung und erschien in der Schule in Frauenkleidern. Die Eltern wurden informiert, dass der alte Lehrer bzw. die neue Lehrerin innerhalb von 2 Wochen als Frau anzureden sei. Die weitere Anrede als Herr wäre eine unzulässige Diskriminierung. Einige Eltern wollten, dass ihre pubertierenden Kinder in eine andere Klasse versetzt werden. Dies aber wurde nicht gestattet. Also um so etwas geht es auch heute. Die sogenannte Gender-Perspektive erkennt keinerlei wesenhafte oder angeborene Unterschiede zwischen Mann und Frau. Also eine ganz verrückte Sache. Die Gender-Ideologen ignorieren und unterdrücken die Forschungsergebnisse der Hirnforschung, der Medizin und der Psychologie, welche die unterschiedliche Identität von Mann und Frau in der Gehirnstruktur, im Hormonhaushalt und in der psychologischen Struktur nachweisen. Das Europäische Parlament hat im Jahr 2006 eine Entschließung zur Bekämpfung der Homophobie verabschiedet. Worum geht es da? Darin setzt die EU die Homophobie, nämlich die Aversion gegen Homosexualität und Schwule,
lesbische, bisexuelle und transsexuelle Menschen. Also die Aversion gegen all das setzt die EU auf eine Stufe mit Rassismus, Frauenfeindlichkeit und Antisemitismus. Eine grauenhafte Verirrung. Und in Deutschland und in anderen Ländern ist es tatsächlich so, dass die Regierungen diese Gleichstellungspolitik mit allen möglichen Mitteln durchzusetzen versuchen. Es handelt sich, so könnte man es sagen, bei Gender Mainstreaming um das politische Programm zur Aufhebung der Geschlechtsidentität von Mann und Frau. Es wird nämlich da beabsichtigt, dass jeder Mensch ganz unabhängig vom biologischen Geschlecht sein soziales Geschlecht frei wählen kann. Damit aber nicht genug. Wer auch sein biologisches Geschlecht verändern möchte, kann dies ebenfalls versuchen. Und die Gesellschaft wird darauf verpflichtet, diese individuelle Wahl nicht nur anzuerkennen, sondern darüber hinaus zu fördern. Kindern soll möglichst früh nahegebracht werden, dass es eigentlich keinen Unterschied zwischen den Geschlechtern gibt und dass sie ihr Geschlecht beliebig bestimmen können. Männlich, weiblich, bisexuell, homosexuell, der Fantasie sind keine Grenzen gesetzt. Selbstverwirklichung in beliebiger Weise soll ermöglicht werden. Und das nennt man Geschlechtergerechtigkeit. Und wer irgendwie damit nicht einverstanden ist, wird gebrandmarkt als Rassist oder so etwas Ähnliches. Als jemand, der diskriminiert. Deswegen heißt dieses Gesetz der EU Antidiskriminierungsgesetz. Und die EU versucht das in allen Mitgliedstaaten durchzusetzen. So können wir umgekehrt sagen, der Staat, die Gemeinschaft, die Gesellschaft kommt in den Blick ausschließlich als Adressat von Ansprüchen individueller Optionen. Das ist, so können wir sagen, das Zerstörungsprogramm der Familie, das Zerstörungsprogramm des Christentums. Da ist nicht mehr die Rede von Vaterschaft und Mutterschaft. Es ist das, was Kardinal Ratzinger, bevor er Papst wurde, in der Predigt zur Eröffnung des Konklaves, das heißt der Papstwahl im Jahr 2005, so beschrieben hat. Es bildet sich eine Diktatur des Relativismus heraus, in der nichts als endgültig anerkannt wird und die als letzten Maßstab nur das eigene Ich und dessen Wünsche zulässt. Wir sehen also, liebe Zuhörerinnen und Zuhörer, unser Thema, das Geheimnis der Mutterschaft und letztes Mal Vaterschaft, ist höchst aktuell. Es geht darum, neu zu entdecken, neu zu gewinnen, worum es da geht, den Plan Gottes mit uns Menschen neu zu entdecken, vielleicht auch in neuer Weise zu beschreiben, vielleicht auch in neuer Art zu leben. Wir haben hier eine höchst aktuelle Botschaft für unsere Welt, für unsere westliche Welt und westliche Kultur oder wenn wir sagen wollen auch Unkultur. Wir haben hier eine ganz wichtige Botschaft, die wir den heutigen Menschen, den heutigen jungen Frauen und Männern und Familien zu bringen haben. Die Botschaft nämlich vom Plan Gottes mit dem Menschen, von Vaterschaft und Mutterschaft, wie es Gott für uns Menschen vorgesehen hat. In einer kleinen Pause, in der wir Musik hören, können wir das Gesagte

Liebe Zuhörerinnen und Zuhörer, da sind wir also wieder, um etwas von dem zu sehen, was Mutterschaft heute bedeuten kann. Und zwar so, wie es von Gott her zu verstehen ist und wie es uns auch Jesus Christus geoffenbart hat und wie es die Kirche uns vorstellt. Es geht um das Geheimnis und wir können sagen, um das offene Geheimnis von Vaterschaft und Mutterschaft. Und wir fragen, wie können wir Mutterschaft und Vaterschaft in unserem Leben entdecken? Das eine und das andere können nur miteinander wirken, um Leben hervorzubringen. Um wirklich dem Leben zu dienen, das Leben auch zu schützen und zu entfalten. Und das gilt sowohl in der natürlichen als auch in der übernatürlichen Familie. Das heißt, es gilt sowohl in der natürlichen Vater- und Mutterschaft als auch in der übernatürlichen geistlichen Vater- und Mutterschaft der Ordensleute und all der geweihten Personen in unserer Kirche. Nun also insbesondere zum Geheimnis der Mutterschaft. Wenn die Frau voll und ganz Ehefrau ist, dann wird sie voll und ganz auch Mutter. Und es gibt keine Mutterschaft ohne Vermählung, keine Mutterschaft ohne Vereinigung in Selbsthingabe und Annahme des anderen. Ein Kind im Schoß zu tragen und in der Gabe des eigenen Fleisches und Blutes so innig an der Schöpfung teilhaben zu können, ist für die Frau wohl eine großartige Gnadengabe, ein großartiges Geschenk. Und ihr ganzes Wesen, ihre ganze Natur ist auf die Berufung zur Mutterschaft angelegt. Das zu leugnen und den biologischen Rhythmus der Frau anzutasten, um alles Hinderliche aus ihrem Leben auszuschalten, damit sie dem Mann gleich wird, das ist im Grunde genommen eine schwere Verstümmelung bis hinein in die tiefen Schichten ihres Unbewussten. Damit macht man sie im Grunde genommen unfruchtbar. Die Frau ist aber dazu geschaffen, fruchtbar zu sein. Leiblich und geistlich fruchtbar zu sein. Leiblich und geistlich Mutter zu werden, Mutterschaft zu leben. Und nur wenn sie ihrer Berufung treu ist, kann sie sich voll entfalten, kann sie ganz Mensch werden, ganz Frau sein. Wir können ja auch an das Gleichnis Jesu von den Talenten denken, wo da die Einzelnen ihre Talente bekommen. Und nachher werden sie gefragt, was hast du mit deinen Talenten gemacht? Und der mit den Talenten gearbeitet hat, der bekommt noch mehr dazu. Und einer, der das nicht getan hat, der hat es vergraben, dem wird auch das noch weggenommen. Und dann heißt es, wer nicht damit gearbeitet hat, dem wird auch das noch weggenommen, was er hat. Es geht also darum, ganz allgemein, dass jeder Mensch seine Talente und

0: damit arbeitet. Und gerade Mutterschaft ist ein ganz, ganz großes und wichtiges, grundlegendes Talent jeder Frau. Heute gibt es Frauen, die sich weigern, Leben zu geben. Es beginnt mit der Beherrschung der Fruchtbarkeit und führt hin zur Ablehnung des Gebärens. In einer Welt, die das Leben der Familie nicht eben begünstigt, ist es vollkommen verständlich und auch berechtigt, dass man die Fruchtbarkeit in den Griff zu bekommen versucht. Doch dieser berechtigte Wunsch kann sich bedauerlicherweise in einen Selbstsüchtigen verwandeln. Dann stehen nicht mehr die Belange des Kindes im Vordergrund, sondern die Selbstsucht des Mannes und der Frau, die sich sozusagen an die Stelle Gottes setzen, wenn sie über Sein und Nichtsein entscheiden. Die schon erwähnte Schriftstellerin Jo Coissant schreibt: Ich habe nie ein Kind gesehen, das nicht ein Segen gewesen wäre. Anfänglich wirft ein unerwartetes Kind alle unsere Pläne über den Haufen und verwirrt uns. Und doch ist es immer eine Gottesgabe. Und wenn es als solche angenommen wird, dann vereinigt es die Familie. Alle schart es um sich. Und jeden bringt es von seiner Selbstsucht ab. Es versöhnt Vater und Mutter und bringt die Geschwister und Verwandten zusammen. Das ist doch wahr, wie wir alle bestätigen können. Es ist sicherlich kein Zufall, dass Gott zur Frau sprach, und das lesen wir im Buch Genesis, und zwar nach dem sogenannten Sündenfall. Da steht, wie Gott zur Frau sagt: Du musst dich unterordnen, der Mann soll über dich herrschen. Das ist für uns ärgerlich, höchst ärgerlich. Wohl deswegen, weil wir es meist falsch verstehen. Jo Coissant schreibt, dass die Frau von Natur aus eher in Gefahr ist zu beherrschen, und zwar deswegen, weil sie eine große Macht hat über ihr Kind, über das Kind, das sie geboren hat. Und diese heimtückische, aber tief verwurzelte Neigung ist wie eine Verkehrung der Mutterliebe, die dann Besitz ergreifend wird, statt aufopfernd zu sein. Und die Frau sah keine andere Lösung, der Allmacht des Mannes zu entrinnen, als so zu werden wie er. Ohne dabei zu bemerken, dass sie dabei ein Stück weit, vielleicht sehr weit, ihre Weiblichkeit verleugnen musste. Und so wurde dann die Mutterschaft zu einem Haupthindernis, das es unbedingt in den Griff zu bekommen galt. Es ist unmöglich, wie ein Mann zu arbeiten, wie ein Mann zu leben, wenn man ein Kind erwartet, wenn man ein Kind erziehen will. Machen wir uns die menschlichen und geistigen Folgen dieser Tatsache für unsere Gesellschaft klar. Frauen wollen nicht länger Leben schenken. Sie sind nicht mehr bereit, sich dafür zu opfern, dass ihre Kinder richtige Männer und richtige Frauen werden. Und keine verletzten Wesen, die zwar mit materiellen Dingen vollgestopft sind, aber das Wesentliche entbehren mussten. Eine Mutter, die sie so sehr liebt, dass sie ihr Leben für sie einsetzt. Einen Vater, der die Voraussetzungen dafür schafft, dass sie dies tun kann. Wer wird aber das Leben weitergeben, wenn die Frauen für die, die sie lieben, nicht mehr ihr Leben einsetzen wollen? Es gibt keine Mutterschaft ohne Opfer, ohne Selbsthingabe. Genauso, das haben wir letztes Mal gesehen, gibt es auch keine Vaterschaft ohne Opfer und ohne Selbsthingabe. Es ist wirklich ein Opfer und grenzt manchmal an Heldentum, wenn man im Alltag sein Leben, also seine Zeit und seine Kraft und so weiter einsetzt. Wenn man von Mutterschaft spricht, ist damit nicht nur die Tatsache gemeint, Kinder zu haben. Es handelt sich um jene Fähigkeit der Frau, ihr Leben einzusetzen, indem sie sich selbst einsetzt. Ganz gleich, ob sie ledig, verheiratet oder gottgeweiht ist oder kein Kind bekommen kann. Jede Frau hat den Leib einer Mutter. Jede Frau hat den Verstand und das Herz einer Mutter. Und ihre Mütterlichkeit ist dazu berufen, sich mehr und mehr zu entfalten und allumfassend zu werden. Das heißt, auch über die eigene kleine Familie hinaus. Aber man muss wieder einen Sinn für das Opfer entwickeln. Man muss sich mit all diesen Worten versöhnen, die uns so allergisch gemacht haben und die doch geistig und religiös so Wunderbares meinen. Die Überlegenheit des Menschen über das Tier beruht in der Tat auf seiner Fähigkeit zum Opfer aus Liebe und nicht aus Pflicht oder Notwendigkeit. Wir können also sagen, Mutterschaft empfängt man unter dem Kreuz. Im Hinblick auf die Mutter Jesu verstehen wir dieses Wort unmittelbar. Sie ist unter dem Kreuz ihres Sohnes die Mutter der Kirche geworden. Das Kreuz aber hat sich in ihrem Leben nicht erst auf Kalvaria gezeigt. Sie hatte von Anfang an ein schweres Kreuz zu tragen. Welches Drama musste sie mit der Empfängnis ihres Kindes erleben, da sie nicht angenommen wurde und nicht alles erklären konnte? Das ist nur ein Beispiel. Wir können Maria in ihrem ganzen Leben begleiten und werden dabei entdecken, dass es ein einziges großes Kreuz gewesen ist, zugleich aber auch eine große Mutterschaft. Und zwar Mutterschaft nicht nur für ihren Sohn Jesus, sondern auch für die Apostel, für die Jünger und Jüngerinnen, ja schließlich für die Kirche, sodass wir sie heute auch Mutter der Kirche nennen. Was aber sagt uns das im Hinblick auf die natürliche Mutterschaft, die ebenfalls unter dem Kreuz empfangen wird? In diesem Fall unter dem Kreuz der Ehe. Es gibt keine wirkliche Ehe ohne Kreuz. Wer meint, nach der Hochzeitsfeier werde das ganze Leben rosarot sein, wäre sehr naiv. Jede Ehe ist ein Kreuz. Denn der Mensch kreuzigt sich selber in der Ehe. Insofern zum Beispiel einer der beiden Partner so denkt und so will, der andere aber anders denkt und anders will, so ist das bereits ein Kreuz. Insofern die Ehepartner in Einheit miteinander leben, kann das Kreuz in gewisser Weise auch schön sein. Weil es fruchtbar wird. Es kann sogar auch willkommen sein. Für gewöhnlich aber ist es wohl hart und tut weh. Das Kreuz können gesundheitliche Schwierigkeiten sein, Unterschiede im Charakter, Probleme materieller Natur, Schwierigkeiten mit den Kindern, mit den Nachbarn, Schwierigkeiten mit der Wohnung, mit der Arbeit, manchmal vielleicht auch wegen einer Abhängigkeit. Wenn die gegenseitige Liebe der Partner stärker ist als solche schmerzliche Erfahrungen, wenn die beiden dank der Liebe ein solches Kreuz gemeinsam tragen, wenn sie unter einem derartigen Kreuz treu bleiben, dann kann neues Leben entstehen. Dabei geht es nicht nur um ihre eigenen Kinder als Geschenk Gottes und Frucht ihrer gegenseitigen Liebe. Eine solche Ehe, eine solche Familie gibt Leben auch über die Grenzen der kleinen familiären Gemeinschaft hinaus. Eine gute Ehe, die wirklich ein lebendiges Geheimnis der Liebe ist, die vom Kreuz herkommt, ist eine Quelle des Lebens, auch eine Quelle geistlichen Lebens für viele. Und all das, was ich jetzt gesagt habe, im Hinblick auf die natürliche Mutterschaft in der Ehe und der Familie, gilt im Grunde genommen auch für die geistliche Mutterschaft und die geistliche Vaterschaft. Also für gottgeweihte Personen, für Priester und Bischöfe, für Ordensfrauen und Ordensmänner. Auch hier wird die geistliche Fruchtbarkeit unter dem Kreuz geschenkt. Und wir wissen das alle. Ein Priester, ein Ordensmann, eine Ordensfrau, die so lebt, wirkt für uns anziehend. Da gehen wir gerne hin, da spüren wir, da ist eine Quelle des göttlichen Lebens, eine Quelle des Geistes Gottes. Da bricht etwas auf, da wird uns etwas geschenkt, was Gott dem Menschen der Welt geben will. Vom Geheimnis der Mutterschaft. Gott hat die Frau berufen, in all ihren Beziehungen zur Schöpfung Mutter zu sein. Wir können sogar sagen, Gott wollte die Frau nötig haben, um sein eigenes Leben weiterzugeben. So wie Gott des Mannes bedarf, um seine Väterlichkeit weiterzugeben. Wer liebt, ist bereit, für das Glück seiner Lieben alles zu geben, alles aufzuopfern, sogar sein eigenes Leben. Daran erkennt man die wahre Liebe, sagt Jesus. Es ist interessant, wie sehr die beiden Aspekte der Mutterschaft und der Vaterschaft miteinander verbunden sind. Mutterschaft hilft, die Vaterschaft besser zu verstehen und umgekehrt. Natürliche Mutterschaft und natürliche Vaterschaft erhellen geistliche Mutterschaft und Vaterschaft und umgekehrt. Immer kann die eine Seite von der anderen lernen. Und da steckt auch eine besondere Aufgabe der Eheleute drin. Der Vater hat die Aufgabe, der Mutter zu helfen, eine gute Mutter zu sein und zu werden. Und umgekehrt hat die Frau die Aufgabe, dem Mann zu helfen, ein guter Vater zu sein und zu werden. Ich wünsche Ihnen, liebe Zuhörerinnen und Zuhörer, dass Sie in Ihrer Vaterschaft, in Ihrer Mutterschaft, auch als Großeltern immer mehr wachsen mit der Hilfe Gottes und gebe Ihnen noch den Segen. Der Herr sei mit euch.
1: Und mit deinem Geiste.
0: Es segne und begleite euch und lasse euch in eurer Berufung wachsen, der allmächtige Gott, der Vater und der Sohn und der Heilige Geist.
1: Amen. Ja, vielen Dank für die Sendung zum Thema vom Geheimnis der Mutterschaft. Vielen Dank an Pater Willi Klein.

Herzlich willkommen bei Radio Gloria. Am Mikrofon begrüßt Sie den Michael. Heute ist der Dienstag, der 8. September, und heute feiert man das Fest von Maria Geburt. Ich darf Sie recht herzlich durchs Radioprogramm begleiten. 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Ich wünsche Ihnen einen gesegneten Dienstag und eine schöne Woche mit Radio Gloria. Am Mikrofon der Michael Galliker.

Sie hören Heiliges Land auf dem Königsweg aller Pilgerreisen. In seinem bisher persönlichsten Buch unternimmt der erfolgreiche Autor Paul Bade zu Beginn des dritten Jahrtausends eine Pilgerreise zum Anfang unserer Zeit. Paul Bade reist dem Erlöser als Reporter hinterher. Was wie ein Roman beginnt, führt zwischen Krieg und Frieden zu vergessenen Räumen und Schätzen und in die Herzkammern Jerusalems, wie Jesus von Nazareth den Ort seines Todes nannte, den er hier auch überwunden hat. Ein Buch über Wunder und Wege, auf denen sich in jedem Tal und auf jedem Hügel ein Fenster zum Paradies hin öffnet. Der Autor Paul Bade, geboren 1948, ist Historiker und Journalist. Nach vielen Jahren bei der Frankfurter Allgemeinen Zeitung ist er seit 2000 Korrespondent der Tageszeitung Die Welt, zunächst in Jerusalem, heute in Rom und beim Vatikan. Hören Sie aus dem Buch von Paul Bade, Heiliges Land, auf dem Königsweg aller Pilgerreisen. Erschienen im FE Medienverlag. Gelesen von Martin Ploderer für Radio Gloria.

Tanzende Embryos vom zweiten Geheimnis. Der zweite Baustein des Ave Maria, diesmal nicht aus Engelsmund, sondern von einer schwangeren Cousine. Besuch eines der lieblichsten Täler des Heiligen Landes zwischen zwei der tragischsten Hügel seiner jüngeren Geschichte. Wer heute die Stelle sucht, an der das Kind im Leib Elisabeths vor Freude über den Besuch der schwangeren Maria hüpfte, nimmt sich im Zentrum Jerusalems am besten ein Taxi und fährt zuerst einmal nach Yad Vashem hinter dem Herzlberg, zu der mythischen Höhe des Staates Israel, wenn er den längeren Weg nicht zu Fuß nehmen will. Nach Yad Vashem muss jeder hinkommen, der nach Jerusalem kommt. Jeder König oder Präsident muss sich hier vor dem unfassbaren Schrecken verneigen. Unvergessen der Tag, als Johannes Paul II. Sich hier hinschleppte. Wie gesagt, auch wir waren gerade angekommen. Über der Halle der Erinnerung an den Massenmord Nummer 1 der Weltgeschichte brummten Helikopter wie böse Insekten. Ein Heer von Sicherheitsleuten umringte den Ort. In der Halle schmerzhaft angespannte Stille. Im Dämmer der Halle auf seinen Stock gebeugt, starrte der Papst in die ewige Flamme. Ein Mädchenchor stimmte Eli, Eli an. Mein Gott, mein Gott. Die letzten Worte Christi am Kreuz. Hanna Senesch aus Budapest hatte das Lied 1942 in Palästina aus den ersten Worten gedichtet, die sie auf Hebräisch gelernt hatte, bevor sie sich zur Fallschirmspringerin ausbilden ließ, hinter den deutschen Linien absprang und gefangen, gefoltert und umgebracht wurde. Das Rauschen der Wellen, das Blau des Himmels, das ist das Gebet der Menschen. Das Blau des Himmels wölbte sich über Yad Vashem. Der Papst stand vor der Flamme und zitterte, dass man Angst um sein Lebenslicht haben konnte. Ein Abschiedsbrief aus dem Abgrund der Hölle wurde vorgelesen. Von einer Frau Genia Klepfisch-Jutzka vom 27. September 1943. Liebes Fräulein Bronia, schreckliche Dinge sind in letzter Zeit mit mir geschehen. Ich bitte dich, hab gut Acht auf meinen Sohn, sei du ihm meine Mutter. Ich fürchte, dass er sich erkältet. Er ist doch so zart und verletzlich. Jeden Tag bete ich zu Gott, dass du um meiner Leiden willen Glück in der Zukunft finden mögest, dass du nie von deinen Kindern getrennt werden musst und dich wie eine Mutter um sie sorgen und lieben darfst. Kannst du diese Qual verstehen? Achte bitte darauf, dass er sich warm anzieht und auch Socken trägt. Ich kann nicht weiterschreiben. Mir sind alle Tränen ausgegangen. Gott schütze euch beide. Liebe und Küsse, Genia. Ein Kantor sang. Sechs Überlebende wurden dem Papst aus Polen vorgestellt, darunter in Tränen Edith Zierer aus seiner Heimat, die am Tag der Befreiung ihres KZs mit Tuberkulose und kraftlos am Zaun des Lagers von einem jungen Priester aufgefunden wurde, der ihr das erste Stück Brot und eine Tasse Tee gab und sie auf seinem Rücken 3 Kilometer zur nächsten Bahnstation getragen hat. Seinen Namen hat sie nie vergessen. Karol Wojtyla. Dann bewegte sich der altgewordene Priester an das Pult mit einem Psalm König Davids. Ich bin wie ein zerbrochenes Gefäß geworden. Ich höre das Flüstern von so vielen, Schrecken von allen Seiten, wie sie sich gegen mich zusammenrotten, wie sie sich verschwören, um mir das Leben zu rauben. Ich aber baue auf dich, mein Herr. Ich sage, du bist mein Gott. Handys pfiffen, die Laptops der Journalisten begannen zu flimmern. Der Märzhimmel über Yad Vashem bezog sich grau, während noch einmal das letzte Bild der Rede des Papstes über die Bildschirme huschte. Ich höre das Wispern von so vielen, Schrecken überall um mich herum. Ich aber setze auf dich, mein Herr, du bist mein Gott. Nicht weit vom Papst ragten Eisenbahngleise in die Luft, in den Abgrund. Darauf einer der letzten Güterwaggons der Deutschen Reichsbahn, in denen das Volk der ersten Liebe Gottes wie Vieh nach Auschwitz verschleppt wurde.
In einer unterirdischen Halle wird eine flackernde Kerze unzählige Male in der Dunkelheit reflektiert, zur Endlosschleife eines Tonbandes mit den Namen, dem Alter und dem Geburtsort von 1,5 Millionen ermordeten Kindern. Nicht weit davon wird in einem Steinbruch im Tal der Gemeinden auf über 100 Felswänden der über 5000 jüdischen Gemeinden gedacht, die ganz oder teilweise in Europa ausgelöscht wurden. Der Hügel von Yad Vashem schiebt sich unterhalb Jerusalems als Nase in die zum Meer hin abfallenden Hügel Judäas. Wer von der Spitze des Hügels seinen Blick schweifen lässt, sieht deshalb auch links unter sich im Tal den Kirchturm von Ein Karem, wo Maria ihre Cousine Elisabeth aufsuchte, und rechts auf einem Nachbarhügel das moderne Givat Shaul, das 1909 gegründet wurde. Daneben in dem modernen Harnov gibt es einige Häuser eines älteren Dorfes, das einmal einen ganz anderen Namen hatte. Dessen Geschichte hat auch mit der Shoah in Europa zu tun, und es gibt dazu, wie über fast jedes historische Ereignis der letzten 100 Jahre im Heiligen Land, conflicting theories, wie es hier oft heißt, widerstreitende Meinungen. Verschiedene Wahrheiten wird es dennoch nicht geben. Unbestritten ist, dass der Rumpf des älteren Dorfes innerhalb von Givat Shaul früher Deir Yassin hieß. Dem Teilungsplan der UN zufolge sollte es nicht Teil jenes jüdischen Staates werden, den Politiker und Diplomaten nach dem Ende des britischen Mandats am 14. Mai 1948 neben einem arabischen Staat im Heiligen Land vorgesehen hatten. Auch Ein Kerem sollte nicht dazugehören, der Ort der Heimsuchung Marias. Es war sogar unklar, ob Jerusalem dazugehören sollte. Die UN hatten eine internationale Verwaltung für die komplizierte Stadt vorgesehen. Wer auf die Landkarte schaut, sieht, dass Jerusalem quasi in der Fingerspitze eines Fingers liegt, der sich von dem israelischen Kernland nach Osten in den arabischen Teil Palästinas bohrte. Wie es zu diesem Finger kam, davon erzählt der Name Deir Yassin. In Jerusalem hatten sich schon seit Jahrhunderten wieder viele Juden um die Trümmer ihrer alten Heiligtümer unter den Arabern niedergelassen. Hier aber war im März 1948 noch ganz und gar arabisches Gebiet. Rein militärisch war der Korridor von Tel Aviv nach Jerusalem bis zum Abzug der Briten nicht mehr frei zu kämpfen. Palästinenser kontrollierten einen guten Teil der Straßen im Gebirge. Die Gewalttätigkeiten hatten schon lange vor dem Unabhängigkeitskrieg Israels begonnen und auf beiden Seiten viele Opfer gefordert. Im Februar hatte ein mit Sprengstoff beladener LKW in der Ben-Jehuda-Straße 50 Menschen in den Tod gerissen. Da entsannen sich auch einige der Kämpfer auf der israelischen Seite einer Geheimwaffe, die sie zuvor unter der Schreckensherrschaft der Nazis in Europa kennengelernt hatten. Der Name der Waffe: Terror. So erzählt es die eine Seite. Die andere Seite besteht darauf, dass die jüdischen Kämpfer hier endlich aus der Verteidigung zum Angriff und zur Initiative übergehen wollten. Früh in der Nacht am Freitag, dem 9. April 1948, griff jedenfalls ein Kommando von rund 70 Männern der radikalen Sternbande aus der Untergrundbewegung des Irgun unter Führung Menachem Begins aus Polen Deir Yassin an. Widerstand kam so gut wie nicht aus den Häusern, sagen die einen. Andere behaupten, der Widerstand sei stark gewesen. Das Dorf hatte etwa 750 Einwohner, und gegen Mittag waren es über 100 weniger, die wahllos umgebracht worden waren, die Hälfte von ihnen Frauen und Kinder. Von einem Panzerwagen waren die Menschen vorher mit einem Megafon aufgefordert worden, sich zu ergeben oder nach Ein Karem zu fliehen. Dort seien sie sicher. 25 Männer wurden in einem offenen LKW zu einem nahen Steinbruch gebracht und dort erschossen. Die New York Times sprach am 13. April von 254 Toten. Die Angreifer hatten 5 Kämpfer verloren. Das Massaker, wie es bald hieß, war so spektakulär, dass Ben-Gurion sogar eine Entschuldigung an den jordanischen König Abdullah nach Amman schickte, indem er jede Beteiligung seiner provisorischen Regierung an der Bluttat abstritt. Begin aber schilderte die Folgen später so: Überall im Land wurden Araber, die von den immer wilderen Geschichten des Irgun-Gemetzels hörten,
von kopfloser Panik ergriffen und begannen, um ihr Leben zu fliehen, in einer verrückten, unkontrollierbaren, kopflosen Massenflucht. Die politische und wirtschaftliche Bedeutung dieser Entwicklung kann nicht hoch genug eingeschätzt werden. Die Eroberung Deir Yassins war wirklich ein Durchbruch, mehr noch als die Israelis verbreiteten arabische Sender die Nachricht. Das Gerücht vom Terror in Deir Yassin war stärker als viele Bataillone. Der Schock der Gewalt gegen die Zivilisten löste unbeschreibliche Panik unter der palästinensischen Bevölkerung aus. 35 Tage später waren schon an die 300.000 von ihnen geflohen. Es sollten noch über 700.000 werden, die Platz machten für Überlebende des Holocaust und für Juden aus Marokko, dem Irak und anderen Ländern der Welt. 400 palästinensische Dörfer und Städte wurden so entvölkert. Ein Teil der Häuser wurde gesprengt. Bulldozer ebneten viele Friedhöfe ein. Im September 1948 nahmen Neueinwanderer aus Polen, Rumänien und der Slowakei das entvölkerte Deir Yassin in Besitz, das bald in Givat Shaul Bet umbenannt wurde, gegen die Einwände Martin Bubers. Buber wollte das Dorf als Mahnmal erhalten haben wie Yad Vashem. Ganz werden sich die Ereignisse nie mehr rekonstruieren lassen. Zu sehr haben sich Gerüchte und Propaganda beider Seiten über den genauen Hergang gelegt. Dass die Opferzahlen hoch waren, ist unbestritten. Deir Yassin war tatsächlich ein Durchbruch. Das Dorf selbst aber lässt sich heute nicht mehr nach Spuren absuchen. Inmitten von Har Nof ist das Ensemble seiner alten palästinensischen Häuser in eine geschlossene Anstalt umgewandelt worden. In den alten Häusern von Deir Yassin, in denen 1948 ein Massaker den Weg der Israelis nach Jerusalem freisprengte, ist jetzt die Nervenklinik Jerusalems untergebracht, wo auch Patienten mit dem sogenannten Jerusalem-Syndrom eingeliefert werden, wenn ihnen die Gleichzeitigkeiten dieser Stadt zu Kopf gestiegen sind. Deir Yassin wurde zur Irrenanstalt Jerusalems. Auch Menachem Begin verbrachte hier seinen Lebensabend, der für das Massaker verantwortlich war, nachdem der Tod seiner Frau ihn umnachten ließ. Längst gehört jedenfalls Deir Yassin wie Yad Vashem zu Groß-Jerusalem. Unterhalb der beiden Viertel ist das alte Dörfchen Ein Karem bis heute einer der lieblichsten Orte des Heiligen Landes. Der Dunst über den sanft nach Westen abfallenden Hügeln lässt das Meer noch in 70 Kilometern Entfernung ahnen. Große Rosmarinbüsche säumen die kurvige Straße hinunter. Zwei Kirchtürme ragen aus dem alten palästinensischen Dorf hervor, das zu einer Art Künstlerkolonie der Jerusalemiter geworden ist. Es sind die Kirche des heiligen Johannes und die Kirche der Heimsuchung Marias. Am Ortseingang links findet sich auch ein fantastisches libanesisches Restaurant mit bestem Hummus und Hühnchen und einem außergewöhnlichen Knoblauchsalat. Bargillen hatte uns dahin geführt. Wein gab es hier nicht, aber den ließ der Wirt für uns vom Kiosk gegenüber holen. Er war warm, doch es machte nichts. Dafür war das Essen zu gut und die Gesellschaft mit Bargil zu anregend. Was macht die Begegnung zwischen Maria und Elisabeth, von der die Bibel erzählt, so bedeutend, fragte ich, dass sie ausgewählt wurde, unter die 15 ausgewählten Geheimnisse des Rosenkranzes aufgenommen zu werden. Deswegen, glaube ich, hier begegnen sich zwei Frauen, Elisabeth, eine ältere Frau, die schwanger wurde, und die junge Maria, die auch schwanger war. Beide haben sich natürlich gefreut, guter Hoffnung zu sein. Elisabeth hat sich vielleicht aber auch irgendwie geschämt. Erst jetzt wird sie schwanger, eine ältere Frau. Und da kommt nun dieses Kind zu ihr, Maria, mit einem Kind unter dem Herzen. Die Begegnung ist die erste Begegnung zwischen dem Vorläufer und dem Messias selbst, Johannes der Täufer und Jesus, den Johannes später im Jordan taufen sollte. Hier begegnen sich das Alte und das Neue Testament. Hier ist es schon eins geworden, das letzte messianische Judentum. Maria ist wohl aus Jerusalem gekommen. Dass dieses 15-16-jährige Mädchen ganz allein von Nazareth hierher gekommen ist, kann ich mir einfach nicht vorstellen. Es ist also keine weite Reise gewesen für Maria. Das kann kaum 2 Stunden sein. Da müsste man das laufen können von der Tempelgegend
bis hierhin nach Ein Karem. Lukas, der von all dem erzählt, kennt Galiläa nicht. Jerusalem kennt er sehr genau und die ganze Gegend um Jerusalem. Maria hat durch den Engel gehört, dass Elisabeth auch empfangen hätte. Weil sie jetzt mit diesem großen Geheimnis ist, wollte sie das jemandem mitteilen, der sie verstehen konnte. Wer konnte denn so etwas verstehen? Dass sie jetzt auf einmal ohne Zutun eines Mannes schwanger ist. Wer konnte so etwas begreifen? Dass Gott diese ganzen vielen tausend Jahre gewartet hat und auf einmal entscheidet, er wird einschreiten. Er tritt ein in das menschliche Verhältnis, die menschliche Situation. Er wird selbst Mensch. Da wählt er dieses Mädchen, das ihm Mutter sein soll. Es ist ein Ereignis, das die Welt aus den Angeln hebt, dass Gott eintritt und ein menschliches Schicksal teilt, das ist so außerordentlich, so verblüffend und so ungewöhnlich, dass es niemand verstehen kann, auch Maria nicht. Maria kann sich nur wundern. Weil sie dieses Geheimnis hat, muss sie mit jemandem sprechen. Die eine, die sie verstehen konnte, ist diese Cousine Elisabeth. Da geht sie hin. Sie war im hohen Alter. Auch ihre Schwangerschaft war außerordentlich und die von Maria noch außerordentlicher. Deswegen sind sich diese Frauen dort begegnet. Maria sei unter allen Frauen gesegnet, habe Elisabeth ihr zur Begrüßung zugerufen, erzählt der Evangelist. Der Gruß wurde zum zweiten Baustein des Ave Maria. Hatte Elisabeth erkannt, wen sie selbst in sich trug? Sie wusste, dass es ein Sohn war. Schon das ist verwunderlich. Und wusste, dass Maria auch empfangen hatte. Ist das Magnificat, der große Gesang Marias, bei dieser Gelegenheit authentisch oder Dichtung? Gibt es dafür Anhaltspunkte? Oder hat sich das Ereignis in der Erzählung aufgelöst wie Zucker im Kaffee? Ich glaube kaum, dass Maria damals in Ein Karem schon diese Worte gesprochen hat, aber es ist sehr leicht möglich, dass sie später nach der Auferstehung dieses Lied gedichtet hat. Es baut auf einem alten Lied auf dem Lobpreis der Hanna im Buch Samuel. Das kannte sie bestimmt. Und ganz bestimmt war es ja nicht nur Dichtung, sondern prophetische Empfindung und Eingebung. Es ist gut möglich, dass sie selber den Text verfasst hat, aber wohl nicht damals, sondern später, als sie darüber nachdachte. Denn Großes hat an mir getan der Mächtige. Das ist ihr erst bewusst geworden nach der Auferstehung. Ganz früh ist das Lied dann auch auf dem Zion gesungen worden, das bis heute von jedem Priester und Ordensmann mindestens einmal am Tag gebetet wird. Was sagst du denn zu der Verwandtschaft von Maria und Elisabeth und von Jesus und Johannes? Theologen behaupten gern, frühere Theologen hätten das fabriziert und in die Evangelien hineingelegt. War das ein reales Verwandtschaftsverhältnis? Haben Jesus und Johannes sich öfter gesehen und sind sie miteinander aufgewachsen? In der Barockzeit war das ja ein beliebtes Motiv der Maler. Ich glaube nicht. Maria ist mit Josef und Jesus nach Nazareth gezogen. Das ist ziemlich weit weg von Jerusalem. Vielleicht hatten sie Kontakt, wenn die Familie nach Jerusalem kam zu Festen. Das kann man sich vorstellen. Was ist denn mit dem Brunnen hier vorn, der Marienbrunnen heißt? Was sagt die Archäologie dazu? Die Kirchen hier sind alle aus der Kreuzfahrerzeit. Sie ruhen aber auf byzantinischen Fundamenten. Die Tradition Ein Karems geht also sehr früh in die Geschichte zurück. Und Brunnen sind meistens besonders stabil. Wo Maria das Wasser geholt hat, weiß ich nicht. In Nazareth heißt es, dass sie zum Brunnen ging und vom Brunnen zurückkam. Dabei hätte sie die Stimme des Engels gehört. Im Hause sei er ihr dann erschienen. Die verschiedenen Traditionen sind wie verschiedene Muster eines Stoffes. Brunnen spielten damals im Leben jeder Frau eine wesentliche Rolle. Die Häuser, in denen Maria und Elisabeth hier gewohnt haben, wird keiner mehr finden. Der Brunnen aber ist nicht versiegt. Dort hat sie, wie andere Frauen auch, das Wasser geholt. Wir haben unser Auto nicht weit von dem Brunnen geparkt. Das Wasser sprudelt wie vor 2000 Jahren in ein Becken.
Eine schwangere Frau geht vorbei. Ist sie Israelin, Palästinenserin, Jüdin, Muslima, Christin? Wir können es nicht erkennen. Ich weiß nicht, warum diese Begegnung zwischen Elisabeth und Maria in den Rosenkranz aufgenommen wurde, sagte Bargil. Doch es gibt ja kaum ein elementareres Bild als die schwangere Maria, so jung noch, als sie hier zu Fuß über die Hügel kommt. Als sie Jesus zu seiner ersten Pilgerreise nach Ein Karem hinabtrug, unsichtbar schaukelnd und geschaukelt, als versonnen lächelnder Embryo im Leib der Gottesmutter.

Sie hörten Heiliges Land auf dem Königsweg aller Pilgerreisen von Paul Bade, erschienen im FE Medienverlag, gelesen von Martin Ploderer für Radio Gloria.

Nie wieder Krieg. Dieses Gebet betete Papst Johannes Paul II. 1991 direkt vor dem Kriegsbeginn gegen den Irak. Wir beten mit ihm. Gott unserer Väter, groß und voll Erbarmen, Herr des Friedens und des Lebens, du Vater aller Menschen, du hegst Pläne des Friedens und nicht des Leides. Du verdammst die Kriege und brichst den Stolz der Gewalttäter. Du hast deinen Sohn Jesus gesandt, um den Menschen in nah und fern den Frieden zu verkünden, um die Menschen aller Rassen und Völker in einer einzigen Familie zu vereinen. Höre den einmütigen Aufschrei deiner Kinder. Höre auf die dringende Bitte der ganzen Menschheit. Nie wieder Krieg, dieses Abenteuer, aus dem es kein Zurück mehr gibt. Nie wieder Krieg, diese Spirale von Trauer und Gewalt, eine Bedrohung für alle Geschöpfe, im Himmel, zu Wasser und zu Land. In Gemeinschaft mit Maria, der Mutter Jesu, bitten wir dich nun, sprich zu den Herzen derer, die Verantwortung tragen für das Schicksal der Völker. Halt auf die Logik der Rache und Vergeltung. Ermögliche durch deinen Heiligen Geist neue Lösungen, großmütige und ehrenvolle Gesten des Friedens. Eröffne Räume des Dialogs und geduldigen Wartens, die fruchtbarer sind als überstürzte Kriegstermine. Gib unserer Zeit Tage des Friedens. Nie wieder Krieg. Gebet des heiligen Papstes Johannes Paul II.

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Liebe Hörerinnen und Hörer von Radio Gloria, heute am Fest von Maria Geburt werden wir miteinander das Evangelium betrachten. Das Gnose Matthäus Evangelium, Kapitel 1, Vers 18 bis 23. Mit der Geburt Jesu Christi war es so: Maria, seine Mutter, war mit Josef verlobt. Noch bevor sie zusammengekommen waren, zeigte sich, dass sie ein Kind erwartete, durch das Wirken des Heiligen Geistes. Josef, ihr Mann, der gerecht war und sie nicht bloßstellen wollte, beschloss, sich in aller Stille von ihr zu trennen. Während er noch darüber nachdachte, erschien ihm ein Engel des Herrn im Traum,

und sagte: Josef, Sohn Davids, fürchte dich nicht, Maria als deine Frau zu dir zu nehmen, denn das Kind, das sie erwartet, ist vom Heiligen Geist. Sie wird einen Sohn gebären, ihm sollst du den Namen Jesus geben, denn er wird sein Volk von seinen Sünden erlösen. Dies alles ist geschehen, damit sich erfüllte, was der Herr durch den Propheten gesagt hat. Seht, die Jungfrau wird ein Kind empfangen, einen Sohn wird sie gebären, und man wird ihm den Namen Immanuel geben, das heißt übersetzt, Gott ist mit uns. Evangelium unseres Herrn Jesus Christus. Lob sei dir, Christus.

Liebe Mitchristen, wir haben soeben im Evangelium ein Zitat aus dem Buch Jesaja gehört. Seht, die Jungfrau wird ein Kind empfangen, einen Sohn wird sie gebären und man wird ihm den Namen Immanuel geben, das heißt übersetzt, Gott ist mit uns. Und diese Jungfrau, die hier beschrieben wird im Buch Jesaja als eine prophetische Voraussage, das ist Maria. Gott, er hat dieser Welt Maria geschenkt als die Jungfrau, die den Sohn Gottes gebären soll. Sie ist geboren in diese Welt hinein als die unbefleckte Empfängnis ohne Erbsünde empfangen, um dem König des Universums einen Platz in ihrem Herzen zu geben, um ihn in ihrem Schoß zu empfangen und ihn so in diese Welt hineinzubringen, um das zu verwirklichen, was hier auch steht in dieser Prophezie, Gott mit uns. Dieser Gott, der zu uns Menschen gekommen ist, um mit uns zu leben, um uns ein Vorbild zu sein, um uns das Licht des Wortes Gottes zu geben und um uns am Kreuz zu retten, zu erlösen, durch seine Auferstehung den Weg in den Himmel zu öffnen und von neuem das Paradies, welches für uns Menschen ja bestimmt ist, dass er das Paradies geöffnet hat, damit wir von neuem hineingehen können. Er, Christus, er ist der Weg, die Wahrheit und das Leben. Er ist dieser Weg, der in dieses Paradies führt. Er ist die Wahrheit, die uns frei macht, um das Gute zu wählen, um ihn Gott zu wählen. Und er ist das Leben, das wir empfangen dürfen in der Taufe und dann auch gestärkt durch die Sakramente erhalten dürfen. Dieses Leben, das uns hineinführt in das ewige Leben. Maria, sie ist geboren, um uns dieses große Geheimnis der Erlösung, der Rettung zu schenken in Jesus Christus. Wollen wir Gott danken, dass er diese Verheißung, die er dem Propheten Jesaja geschenkt hat, in Maria Wirklichkeit werden hat lassen. Und dass wir die Menschen sein dürfen, die dieses Geheimnis kennen, glauben, in unsere Herzen aufgenommen haben und heute auch feiern dürfen, Gott mit uns, dieser Gott, der mit uns auf dem Weg geht, dieser Gott, der uns das Heil geschenkt hat. Und wollen wir natürlich auch heute der Mutter Gottes danken, dass sie in ihrer Demut, in ihrem Gehorsam, in ihrer großen Bereitschaft, Gott zu dienen, uns dieses Geheimnis geschenkt hat, Jesus Christus, dass sie durch ihre Geburt in diese Welt hineingekommen ist, um uns den Retter zu gebären, damit auch wir neu geboren werden dürfen für das neue Leben der Kinder Gottes, dass wir neu geboren werden dürfen als Erben des Paradieses, des Reiches Gottes. Danke, Gottesmutter Maria, dass du unsere Mutter bist und uns geholfen hast und uns auch immer helfen willst, als Kinder Gottes geboren zu werden. Der Herr sei mit euch und mit deinem Geiste. Es segne und behüte euch der allmächtige und barmherzige Gott, der Vater und der Sohn und der Heilige Geist. Amen.

0: Liebe Hörerinnen und Hörer von Radio Gloria, am Telefon begrüßen wir jetzt ganz herzlich Dekan Matthias Rey. Und zusammen mit ihm grüßen wir unsere Mutter Gottes mit dem Angelusgebet.
1: Der Engel des Herrn brachte Maria die Botschaft.
0: Und sie empfing vom Heiligen Geist.
1: Gegrüßt seist du, Maria, voll der Gnade, der Herr ist mit dir. Du bist gebenedeit unter den Frauen, und gebenedeit ist die Frucht deines Leibes, Jesus.
0: Heilige Maria, Mutter Gottes, bitte für uns Sünder, jetzt und in der Stunde unseres Todes. Amen.
1: Maria sprach, siehe, ich bin die Magd des Herrn.
0: Mir geschehe nach deinem Wort.
1: Gegrüßt seist du, Maria, voll der Gnade, der Herr ist mit dir. Du bist gebenedeit unter den Frauen und gebenedeit ist die Frucht deines Leibes, Jesus.
0: Heilige Maria, Mutter Gottes, bitte für uns Sünder, jetzt und in der Stunde unseres Todes. Amen.
1: Und das Wort ist Fleisch geworden.
0: Und hat unter uns gewohnt.
1: Gegrüßt seist du, Maria, voll der Gnade, der Herr ist mit dir. Du bist gebenedeit unter den Frauen und gebenedeit ist die Frucht deines Leibes, Jesus.
0: Heilige Maria, Mutter Gottes, bitte für uns Sünder, jetzt und in der Stunde unseres Todes. Amen.
1: Bitte für uns, o heilige Gottesgebärerin.
0: Auf dass wir würdig werden, der Verheißungen Christi.
1: Wir bitten dich, o Herr, gieße deine Gnade in unsere Herzen ein. Durch die Botschaft des Engels haben wir die Menschwerdung Christi, deines Sohnes, erkannt. Führe uns durch sein Leiden und Kreuz zur glorreichen Auferstehung. Darum bitten wir durch ihn, Christus, unseren Herrn.
0: Amen.
1: Herr, gib den armen Seelen die ewige Ruhe.
0: Und das ewige Licht leuchte ihnen.
1: Lass sie ruhen in Frieden.
0: Amen.
1: Beten wir noch für unseren Papst. Vater unser im Himmel, geheiligt werde dein Name, dein Reich komme, dein Wille geschehe, wie im Himmel so auf Erden.
0: Unser tägliches Brot gib uns heute und vergib uns unsere Schuld, wie auch wir vergeben unseren Schuldigern. Und führe uns nicht in Versuchung, sondern erlöse uns von dem Bösen.
1: Gegrüßt seist du, Maria, voll der Gnade, der Herr ist mit dir. Du bist gebenedeit unter den Frauen und gebenedeit ist die Frucht deines Leibes, Jesus.
0: Heilige Maria, Mutter Gottes, bitte für uns Sünder, jetzt und in der Stunde unseres Todes. Amen.
1: Ehre sei dem Vater und dem Sohn und dem Heiligen Geist.
0: Wie im Anfang, so auch jetzt und alle Zeit und in Ewigkeit. Amen.

0: Hörerinnen, liebe Hörer, ich möchte Ihnen heute einen Gedanken weitergeben über das Thema Marienverehrung. Ich denke, da ist eine Unsicherheit da in der Kirche wie noch nie. Zum einen haben wir ja immer wieder den Vorwurf von Leuten, die der Kirche fernstehen und auch von reformierten Seiten, dass wir Maria anbeten. Und da müssen wir uns ganz entschieden dagegen wehren. Also niemand von uns, hoffe ich, tut Maria anbeten, weil die Anbetung gebührt alleine Gott. Also Gott ist über allem, Gott ist die Quelle von allem und darum gebührt ihm die Anbetung und zwar im Sinne von Gerechtigkeit. Also eine Anbetung ist ein Akt der Gerechtigkeit vom Geschöpf gegenüber Gott. Das heisst auch von Maria gegenüber Gott. Also sie ist mit uns in dieser Anbetung drin. Was wir machen, ist, dass wir sie verehren. Und wenn wir sie verehren, dann tun wir das Werk Gottes ehren. Es gibt einen sehr schönen, uralten Vergleich von Maria mit dem Mond. Also Jesus ist die Sonne. Wir können ihn ja besingen in einem Lied, die Sonne der Gerechtigkeit. Die Sonne, also Quelle von allem Licht, ist Christus für die Welt. Seine Menschwerdung hat uns erlöst und gar nicht anders. Und das Licht scheint dann eben auf den Mond. Und wenn wir den Mond anschauen, tun wir so sagen, Sonnenlicht ehren. Also, tun Sie das mal machen, den Mond anschauen. Das ist wunderschön. He? Man kann vielleicht auch ein Fernrohr nehmen dazu. Und dann sich vorstellen, wie die Sonne dort oben brennt. He? Es hat ja keine Atmosphäre wie auf der Welt. Die Sonne ist wirklich ganz, ganz stark. Und wenn man dort reinschaut, kann man das sehen und sich vorstellen. Und sich auch vorstellen, dass wir die Sonne gar nicht könnten ertragen. Auf der Welt können wir ja nicht direkt in die Sonne hineinschauen, mindestens nicht für längere Zeit. Aber das Licht, das der Mond wieder strahlt, das können wir wirklich betrachten, das können wir geniessen, von dem können wir uns bescheinen lassen. Und so ist es Maria, die das Licht von Christus wiedergibt. Und den Gedanken könnte man sogar noch in den moderneren astronomischen Kenntnissen übertragen. Der Mond sogar als Materie kommt ja letztlich von der Sonne. Also was der Mond ist, ist ja eigentlich etwas von der Sonne. Also dann, in jeglicher Hinsicht, wenn man Maria ehrt, ehrt mir das Werk Gottes. Und nimmt sozusagen Gott die Ehre an für das, dass er uns Maria als Mutter geschenkt hat. Und da kommt natürlich noch etwas anderes. Jesus ist ja durch Maria in die Welt gekommen. Also das heisst, die ganze Gnadefülle kommt durch Maria zu uns. Also Jesus ist weder direkt vom Himmel oben abgekommen, noch ist er irgendwie als Engel erschienen, noch irgendwie ist er direkt in uns eingedrungen, sondern die ganze Gnade, also es ist die Mittlerin aller Gnade, kommt durch Maria zu uns. Und somit ist auch der 40. Weg von uns zu ihm auch wieder Maria. Also ich möchte da einfach ermutigen, tun Sie Maria, Mutter Gottes, von ganzem Herzen ehren. Tun Sie auch mit ihr zusammen Jesus begegnen. Das heisst, wenn wir zum Beispiel den schmerzhaften Rosenkranz beten, mit ihren Augen das sehen, mit ihrem Herz das fühlen, dann können wir viel näher, viel tiefer in die Geheimnisse von Jesus hinein. Also Maria sozusagen als Leitung, als Kanal und das Quellwasser, das kommt alles von Christus. Also ihm allein gebührt die Anbetung. Er ist Quelle von allem. Maria ist die Mittlerin zu ihm. Und so müssen wir in der Marienverehrung keinerlei Zurückhaltung üben. Was das Einzige ist, was wir achten, dass es richtig eingeordnet ist. Jesus Quelle, Maria die Mittlerin, die Fürsprecherin und Maria verehrt mir aus Liebe. Aus Liebe zu ihr, auch aus Liebe zu Gott. Und wenn wir das klar haben, Gott als Quelle, Maria als Mittlerin, als Geschöpf, als Geschenk von Gott, dann müssen wir eigentlich der Marienverehrung keine Grenzen setzen. Also wir könnten sogar noch den Ritt machen, den ich auch schon gemacht habe, eigentlich, dass jedes Mal, wenn ich sage, Maria, sagt sie Jesus. Und das sagt sie auf eine viel schönere Art als ich. Also wenn ich Jesus sage, dann hat das immer etwas ein bisschen tölpelhaft, ist, ist, ist, mit meiner Sündhaftigkeit durchdrungen. Also es ist nicht wirklich das ganz Reine. Hingegen sage ich, Maria, sagt sie auf eine ganz reine Art Jesus. Darum das ganz kurze Gebet, gleich kurz wie das 40. Gebet Jesus, seinen Namen anrufen, ist eben auch das Gebet Maria. Im Sinn nicht von einer Anbetung, wie es bei Jesus ist, sondern von einer Verehrung. Und sie gibt dann unser Gebet weiter an Herr, an der, die Quelle, an der Quelle von allen Gnaden. So möchte ich Ihnen jetzt den Segen geben, auf die Fürsprache der Heiligen Mutter Gottes Maria. Es segne euch der allmächtige Gott, er führe und leite euch in euren Gedanken, Gebeten, Worten und Werken und bewahre euch vor den Anfechtungen des Bösen. Er schenke euch seinen Schutz und führe euch einst zum Ziel eures Lebens, zum ewigen Leben in seinem Reich. Der Vater, der Sohn und der Heilige Geist.
1: Amen. Ganz ein herzlicher Dank, Dekan Matthias Rey, für das Beten vom Angelus, sein priesterlicher Segen und für die Worte über die richtige Maria-Verehrung. Der Jesus ist die Quelle, Maria ist die Mittlerin, ein Geschenk Gottes. Herzlichen Dank.

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1: Unsere Themen heute. Die Kirchen in Deutschland reagieren mit Bestürzung auf den Wahlerfolg der AfD in Sachsen-Anhalt. Und düstere Aussichten für den Friedensprozess im Libanon. Wir sprechen mit dem Bischof von Beirut. Herzlich willkommen bei uns, verehrte Hörerinnen, liebe Hörer. Am Mikrofon Stefan von Kempis. Mit der AfD hat in Sachsen-Anhalt eine dort vom Verfassungsschutz als gesichert rechtsextrem eingestufte Partei die meisten Stimmen bekommen. Nach Angaben der Landeswahlleitung sind es 43,8%. Nach vorläufigen Ergebnissen hat die AfD also gewonnen, eine absolute Mehrheit aber knapp verpasst. Kirchen, jüdische Vertreter und Migrantenorganisationen warnen vor den Folgen für Demokratie und Zusammenhalt.
2: Der evangelische Landesbischof Friedrich Kramer reagierte bereits am Sonntagabend nach den ersten Hochrechnungen. Er äußerte sich mit den Worten:
3: Wir sind ja als Kirche 1989 angetreten für freie Wahlen und heute war eine freie Wahl in diesem Land und das Ergebnis ist, wie es ist. Damit werden wir uns auseinandersetzen müssen. Es zeigt sehr klar, dass ein Riss tief durch die Gesellschaft geht und dass es schwer wird, für alle, die jetzt Regierungsverantwortung übernehmen, egal wie es jetzt kommt, das ist ja noch offen, da wirklich eine Regierung zu bilden, die alle Menschen mitnimmt. Und daran mahnen wir, das fordern wir auch, dass eine Regierung, die übernommen wird, Menschenrechte, das Recht achtet, Minderheiten auch schützt. Und ja, dafür sind wir im Gebet auch unterwegs.
2: Sagte der evangelische Landesbischof Friedrich Kramer am Sonntagabend in einer ARD-Sondersendung zur Wahl. Eine Regierungsbildung ist mit dem bisherigen Ergebnis der Wahlen schwierig. Die AfD kommt auf 39 der insgesamt 83 Sitze. Um zu regieren, bräuchte sie einen Koalitionspartner. Die Kirchen hatten im Vorfeld der Wahl bereits eindringlich vor den Folgen einer AfD-Regierung und dem völkischen Nationalismus der Partei gewarnt. Der Vorsitzende der Deutschen Bischofskonferenz DBK, der katholische Bischof Heiner Wilmer, äußerte sich ebenfalls in einem gemeinsamen Statement mit der Ratsvorsitzenden der Evangelischen Kirche in Deutschland, EKD, Bischöfin Kirsten Fehrs, und dem Vorsitzenden der Arbeitsgemeinschaft Christlicher Kirchen in Deutschland, ACK, Reverend Christopher Easthill. In dieser Erklärung heißt es: Wir nehmen zur Kenntnis, dass die AfD in Sachsen-Anhalt mit deutlichem Abstand die stärkste Partei wurde. Schlimme Befürchtungen sind wahr geworden, aber das Ergebnis ist zu akzeptieren. Die Sorge der Kirchen gilt vor allem dem Zusammenleben und Miteinander der Menschen in Sachsen-Anhalt sowie insbesondere der Achtung der von Gott gegebenen Menschenwürde, die bedingungslos jedem zusteht. Sie gilt aber auch der freiheitlich-demokratischen Grundordnung in Sachsen-Anhalt. Wir fordern die Wahlsieger auf, die Landesverfassung sowie das Grundgesetz uneingeschränkt zu achten und die Würde aller Menschen unabhängig von Herkunft, Religion, Lebensweise, Leistung oder Position zu wahren. Die Kirchen kündigten an, gemäß dem Evangelium und dem christlichen Menschenbild das politische Handeln der künftigen Landesregierung genau beobachten und kritisch begleiten zu wollen. Kurz vor der Sendung haben wir telefonisch Dr. Matthias Bethke, den Leiter des katholischen Büros Sachsen-Anhalt, erreicht. Er kommentiert den großen Wahlsieg der AfD so:
4: Wir sind noch dabei, Worte zu finden für diesen Wahlausgang, denn die AfD in Sachsen-Anhalt ist nicht nur gesichert rechtsextrem, die AfD in Sachsen-Anhalt ist auch die kirchenfeindlichste Partei, die es in Sachsen-Anhalt ja seit 1990 gibt. Und auch der kirchenfeindlichste AfD-Landesverband weit und breit. Also das Wahlergebnis ist für uns als Kirche ein dickes Brett, womit wir erstmal zurechtkommen müssen. Demokratisch gewählt werden können auch Parteien, die nicht demokratisch sind, die die liberale, plurale und rechtsstaatliche Demokratie beschädigen würden. Die AfD hat den Wahlkampf dominiert. Viel zu viele andere Parteien haben sich einzig aus der Distanz zur AfD heraus definiert und bestimmt und erklärt. Das hat der AfD auch ein hohes Maß an Aufmerksamkeit beschert. Ich glaube, das ist ein Teufelskreis entstanden hier in Sachsen-Anhalt in den letzten Wochen und Monaten. Alle anderen Parteien, alle Medien starrten einzig auf die AfD wie das Kaninchen vor der sprichwörtlichen Schlange und waren erstarrt.
2: Matthias Bethke war das, der Leiter des katholischen Büros in Sachsen-Anhalt. Das ganze Interview bei uns im Internet auf www.radiovatikan.de. Der emeritierte Kurienkardinal Gerhard Ludwig Müller hat unterdessen dazu aufgerufen, das Wahlergebnis als demokratische Entscheidung zu akzeptieren und zugleich die Rolle der Kirche klar davon zu unterscheiden. Im Interview mit Vatican News sagte er,
5: es ist jetzt die Chance, aus dem politischen Spielfeld auszusteigen und auf die größere Ebene zu treten, nämlich, dass wir diese Sendung haben, dieses Interesse haben, nicht an der Macht, sondern am Heil der Seelen und sich darum zu bemühen, dass die Menschen Gott erkennen auf dem Antlitz Jesu Christi und dass die Kirche nicht missverstanden wird als ein politischer Player, sondern als das universale Sakrament des Heils der Welt in Jesus Christus.
2: Der Zentralrat der Juden zeigte sich schockiert über den Erfolg der AfD bei der Landtagswahl in Sachsen-Anhalt. Ich bin von diesem Wahlergebnis persönlich entsetzt, erklärte Josef Schuster, Präsident des Zentralrats der Juden, noch am Wahlabend der Welt. Der Dachverband der Migrantenorganisationen in Ostdeutschland warnte vor Ausgrenzung und Rassismus. Viele Menschen erlebten Unsicherheit. Darauf braucht es konkrete politische Antworten. Gleichzeitig darf die Lösung nicht darin bestehen, gesellschaftliche Gruppen gegeneinander auszuspielen oder Menschen aufgrund ihrer Herkunft, Religion oder Einwanderungsgeschichte zu stigmatisieren, erklärte der Verband in Halle. Für Radio Vatikan, Stefanie Stahlhofen.
1: Der apostolische Vikar von Beirut, Bischof César Essayan, ist skeptisch, was die Friedensaussichten für den Libanon betrifft. Er sieht sein Land sozusagen eingeklemmt zwischen den Kontrahenten Israel und der Hisbollah. Es sind die Protagonisten, die heute den Krieg führen, die sich nicht entscheiden können. Auf der einen Seite Israel, das weiter die Dörfer im Süden bombardiert und zerstört. Mittlerweile sind 65 Dörfer teilweise oder ganz zerstört und es gibt mehr als 17.000 Opfer. Auf der anderen Seite die Kräfte der Hisbollah, die versuchen, diesem israelischen Angriff Widerstand zu leisten. Wir wissen aber auch, dass der Iran Israel auf libanesischem Gebiet über die Hisbollah bekämpft. Wir befinden uns also, wenn man so will, zwischen diesen beiden Fronten. Das sagte der Bischof, ein Franziskaner, jetzt in einem Gespräch mit Radio Vatikan in Rom. Dort hat er an Beratungen der Lateinischen Bischofskonferenz der arabischen Regionen teilgenommen und sich auch mit dem Papst getroffen. Leo XIV. Hat vor 8 Monaten auf seiner ersten Auslandsreise als Papst auch die libanesische Hauptstadt Beirut besucht. Im Vatikan ist man am Libanon sehr interessiert, weil man ihn für ein mögliches Modell des Zusammenlebens ganz unterschiedlicher religiöser Gruppen hält. Der libanesische Präsident Joseph Aoun war vor kurzem beim Papst, um ihn über den Stand der Waffenstillstandsgespräche mit Israel zu informieren. Der libanesische Präsident und der libanesische Staat haben den Weg des Dialogs gewählt. Wir glauben, dass ein Dialog geführt werden muss, auch wenn wir noch ganz am Anfang stehen. Der Dialog soll nicht zum Frieden führen, denn Frieden ist ein großes Wort, sondern zu einer Einigung, die eine Atempause bedeuten könnte. Eine Pause, die weitere Verhandlungen ermöglicht, um dann irgendwann zu einem gerechten Frieden zu kommen. Ist dieser gerechte Friede überhaupt möglich? Ich weiß es nicht. Er müsste zumindest den Menschen ermöglichen, in Würde zu leben und auf eine Zukunft zu hoffen, die besser ist als die heutige. Nach Essayans Eindruck kommen die Waffenstillstandsgespräche derzeit nicht voran. Es wird schwierig bleiben, sagt er. Und das sei schlimm, weil die Bevölkerung einen absurd hohen Preis für den Konflikt zahle. Immerhin, das libanesische Modell, von dem gerade eben die Rede war, hält der Bischof nicht für bedroht. Es handelt sich nicht um ein islamisch-christliches Problem, sondern um ein Problem, das die Großmächte betrifft, die sich einmal mehr auf libanesischem Boden bekriegen und versuchen, die Libanesen nach ihrer Religionszugehörigkeit zu spalten. An unseren Unis, in den Schulen und den Arbeitsplätzen begegnen wir uns ständig, Christen und Muslime, und das bringt keinerlei Probleme mit sich. Auch wenn sich die Rhetorik auf politischer Ebene ändert, trifft das im Alltag nicht zu. Man muss also die Dinge voneinander trennen und darf nicht glauben, dass gerade das libanesische Modell in Gefahr wäre. Nicht der Faktor Religion sei bestimmend für den derzeitigen Konflikt, sondern gewisse Interessen der Großmächte und das Ausnutzen und Schüren religiöser Gefühle, um Menschen für Ideologien zu gewinnen. Für die Bevölkerung sei das Leben unter dem ständigen Damoklesschwert des Krieges unerträglich geworden. Wissen Sie, seit 51 Jahren befinden wir uns im Libanon in internen Kriegen und in anderen Kriegen, die auf unserem Terrain stattfinden. Die Bevölkerung hat es satt. Warum? Weil man uns von einer Notlage in die nächste treibt und sich nicht die Zeit nimmt, diesem Land zu helfen, sich wieder zu erholen. So haben wir furchtbare sozioökonomische Krisen, wir haben den Krieg, der noch mehr Schaden anrichtet, noch mehr Vertriebene verursacht und Menschen, die in diesem Land keinen Halt mehr finden. Die Wirtschaft erholt sich nicht, die Justiz funktioniert nicht so, wie sie sollte, ebenso wenig wie die Nationalversammlung. Vor einiger Zeit hatten wir 10 Stunden Strom pro Tag, die vom Staat bereitgestellt wurden. Heute sind es nur noch 2 Stunden, sodass wir auf Generatoren zurückgreifen müssen und die Stromrechnung ist in unzumutbarer Weise gestiegen. Die Schulgebühren seien so hoch, dass die Menschen sie nicht mehr aufbringen könnten. Wer keine Krankenversicherung habe, könne sich kein Krankenhaus mehr leisten. Es handle sich um eine systemische Krise, sagt der Bischof, ein Ende sei nicht absehbar. Die Kirche tue gemeinsam mit Caritas Libanon und anderen Organisationen der Weltkirche, was sie nur könne. Sie stehe aber wie eine Hilfsorganisation da und das bereitet Essayan ein gewisses Unbehagen. Man versucht uns in diese Richtung zu schieben. Man zwingt uns praktisch dazu, einen Staat zu ersetzen, der nicht existiert, einen Staat, der nicht mehr präsent ist. Aber wir dürfen nicht in diese Falle tappen. Wir sind nicht nur für humanitäre Hilfe da, für den Bedarf an Nahrung, die Grundbedürfnisse, medizinische Versorgung, Schulbesuch und so weiter, sondern es gibt noch ein anderes Bedürfnis, an dem wir in unseren Kirchen arbeiten, nämlich für ein Wiederentdecken des inneren Friedens zu sorgen, den Menschen wieder bewusst zu machen, was an ihnen am menschlichsten ist. Und das kann nur in ihrer Beziehung zu Gott geschehen.
6: Et de faire redécouvrir à l'homme ce qu'il a de plus humain, et cela ne peut se faire que dans sa relation avec Dieu.
1: Positiv bewertet der Bischof das Interesse des Vatikan an einem Frieden und einer Erholung des Libanon. Die Menschen haben oft gesehen, wie der päpstliche Nuntius an die Front im Süden gefahren ist, um Hilfe zu leisten und im Namen des Heiligen Vaters zu sprechen. Dadurch konnte die Nähe des Heiligen Vaters und der Weltkirche nicht nur gegenüber den Christen, sondern gegenüber allen Libanesen deutlich werden. Auch an der Reise des Heiligen Vaters haben alle Libanesen ausnahmslos Anteil genommen. Es gibt einen schiitischen Religionsführer, der alle Ansprachen des Papstes zusammengetragen, analysiert und in einem Buch zusammengefasst hat. Das macht die große Wirkung deutlich, die unser Papst Leo durch seine Reise, durch diesen Besuch im Libanon entfaltet hat. Fragt man Bischof César Essayan, was er sich von der internationalen Gemeinschaft erwartet, dann nimmt er diesen Ball nicht sofort auf, sondern weist darauf hin, dass auch Akteure im Libanon selbst Verantwortung tragen für die dortige Lage. Leider seien die politischen Parteien im Land untereinander tief gespalten. Das Interview mit Bischof Essayan führte Olivier Bonnel von unserem französischen Dienst.

0: Sie hören jetzt aus dem Tagebuch von der Schweizer Heiligen, der Schwester Maria Bernarda Büttler. Das Buch hat herausgegeben der emeritierte Pfarrer aus Keusch. Die Sprecherin ist Nicole Meru.
1: Der heilige Engel lässt mir wenig oder nichts durchschlüpfen. Maria Bernarda berichtet ihrem Beichtvater, wie sie sich seit einiger Zeit fühle. Im Beten erlebe sie gehobene Seelenstimmungen, daneben aber Trockenheit, auch viele Ängste. Dann kommt sie wieder auf den heiligen Engel zu sprechen. Der heilige Engel lässt mir wenig oder nichts durchschlüpfen. Meistens sind es stille Ermahnungen, hie und da etwas fester im geistigen Wort. Im Ganzen scheint es mir, dass eine gewisse Art der Vereinigung mit Jesus wie etwas Ständiges sei, meist wenig fühlbar, aber im höheren Willen fester. Dann bricht Maria Bernarda in Jubel über den heiligen Erzengel aus, dem zu jener Zeit in der Christenheit eine weit größere Verehrung erwiesen wurde als heute. O großer, heiliger Erzengel Michael, ich freue mich und frohlocke darüber, dass der heilige, dreieinige Gott dich zum starken Schutzherrn der heiligen Mutterkirche erwählt hat. Ich grüße und verherrliche dich, so viel ich kann und vermag. Du herrlicher und starker Heerführer aller Kämpfenden für die Rechte und Erhöhung der heiligen Mutterkirche. Kämpfe, o glorreicher Sieger über Satan und seinen Anhang. Erwecke durch die Flammenglut deines Eifers und deiner Gebete der Braut des Gotteslammes neue und starke Mitkämpfer. Und mache mit ihnen die Anschläge der Hölle gegen diese heilige Braut zunichte. Rufe aufs Neue mit ihnen in der Kraft des dreieinigen allgewaltigen Gottes, wer ist wie Gott? Barmherziger Gott, gib, dass die Macht des Bösen nicht überhand nimmt, sondern sende deine heiligen Engel, die im Himmel vor dir stehen, in diese Welt, damit sie uns vor allem Unheil schützen. Tagesgebet vom Fest der heiligen Erzengel.

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1: Gedanke von Don Pirino Gaglione vom 13. Februar 2024. Wie man ohne Mama nicht leben kann, so kann man auch nicht ohne die Mutter Gottes leben, die unsere Mama ist.

Herzlich willkommen bei Radio Gloria. Am Mikrofon begrüßt Sie den Michael. Heute ist der Dienstag, der 8. September, und heute feiert man das Fest von Maria Geburt. Ich darf Sie recht herzlich durchs Radioprogramm begleiten. Sie hören jetzt wieder eine aktuelle Programmvorschau. 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Ich wünsche Ihnen einen gesegneten Dienstag und eine schöne Woche mit Radio Gloria. Am Mikrofon der Michael Galliker.

Liebe Hörerinnen und Hörer, um 13 Uhr dürfen wir uns wieder im Gebet vereinen. Gemeinsam mit den Studenten der Philosophisch-Theologischen Hochschule Papst Benedikt XVI. In Heiligenkreuz im Wienerwald in Österreich bringen wir ihre Anliegen vor den Herrn. In dieser Stunde wollen wir uns besonders der Gottesmutter Maria anvertrauen. Möge sie ihre Sorgen, ihre Hoffnungen und alles, was ihr Herz bewegt, zu Jesus tragen. Die Gebetsstunde »Wir beten für Sie« findet jeden Dienstag um 13 Uhr mit den Studenten der Hochschule im Stift Heiligenkreuz statt. Ihre persönlichen Anliegen können Sie jederzeit per E-Mail einreichen an die Hochschule unter gebet@hochschule-heiligenkreuz.at oder an Radio Gloria unter info@radiogloria.ch. Bleiben wir verbunden im Gebet unter dem Schutzmantel Mariens und im Licht ihres Sohnes Jesus Christus. Jetzt schalten wir um in die Katharinenkapelle der Hochschule Heiligenkreuz im Wienerwald.

0: Im Namen des Vaters und des Sohnes und des Heiligen Geistes.
1: Amen.
0: Der Herr sei mit euch.
1: Und mit deinem Geist.
0: Liebe Freunde von Heiligen Kreuz, liebe Brüder und Schwestern, herzlich willkommen zur heutigen Gebetsstunde. Wir beten für Sie. Am 8. Dezember feiern wir Maria Empfängnis, dass Maria empfangen wird im Schoß der Mutter Anna. Das wissen nicht so viele. 9 Monate später, also am 8. September, feiern wir Maria Geburt. Wie schön, dass du geboren bist. Die Kinder dürfen sich freuen, wenn die Mutter Geburtstag hat. Und so lade ich uns alle ein, dass wir uns heute freuen über den Geburtstag unserer himmlischen Mutter. Und ich lade uns ein, dass wir unserer himmlischen Mutter heute auch ein kleines Geschenk machen. Vielleicht ein Mariengebet oder ein kleines Opfer oder auch Blumen bringen. Irgendwas, wo wir dann auch unsere Liebe zur Mutter Gottes wieder auffrischen können. Wir wollen heute auch beten für unseren Pater Wilhelm, der heute Namenstag feiert. Heute ist auch der Gedenktag des seligen Wilhelm von Saint-Thierry. Alle unsere Anliegen legen wir jetzt vor Jesus hin. Durch Maria, mit Maria zu Jesus.

0: Im Namen des Vaters und des Sohnes und des Heiligen Geistes. Amen. Amen. Herr Jesus Christus, wir danken dir, dass du hier und jetzt anwesend bist, dass du uns hörst und du in unserem Leben wirken möchtest. Wir bitten dich für diese Gebetszeit um deinen Schutz und Segen und den Beistand des Heiligen Geistes. Amen. Ich glaube an Gott, den Vater, den Allmächtigen, den Schöpfer des Himmels und der Erde, und an Jesus Christus, seinen eingeborenen Sohn, unseren Herrn, empfangen durch den Heiligen Geist, geboren von der Jungfrau Maria, gelitten unter Pontius Pilatus, gekreuzigt, gestorben und begraben, hinabgestiegen in das Reich des Todes, am dritten Tage auferstanden von den Toten, aufgefahren in den Himmel, er sitzt zu Rechten Gottes des allmächtigen Vaters. Von dort wird er kommen, zu richten die Lebenden und die Toten.
1: Ich glaube an den Heiligen Geist, die heilige katholische Kirche, Gemeinschaft der Heiligen, Vergebung der Sünden, Auferstehung der Toten und das ewige Leben. Amen.
0: Vater unser im Himmel, geheiligt werde dein Name. Dein Reich komme, dein Wille geschehe wie im Himmel so auf Erden.
1: Unser tägliches Brot gib uns heute und vergib uns unsere Schuld, wie auch wir vergeben unseren Schuldigern. Und führe uns nicht in Versuchung, sondern erlöse uns von dem Bösen.
0: Gegrüßet seist du, Maria, voll der Gnade, der Herr ist mit dir. Du bist gebenedeit unter den Frauen, und gebenedeit ist die Frucht deines Leibes, Jesus, der in uns den Glauben vermehre.
1: Heilige Maria, Mutter Gottes, bitte für uns Sünder, jetzt und in der Stunde unseres Todes. Amen.
0: Gegrüßet seist du, Maria, voll der Gnade, der Herr ist mit dir. Du bist gebenedeit unter den Frauen, und gebenedeit ist die Frucht deines Leibes, Jesus, der in uns die Hoffnung stärke.
1: Heilige Maria, Mutter Gottes, bitte für uns Sünder, jetzt und in der Stunde unseres Todes. Amen.
0: Gegrüßet seist du, Maria, voll der Gnade, der Herr ist mit dir. Du bist gebenedeit unter den Frauen, und gebenedeit ist die Frucht deines Leibes, Jesus, der in uns die Liebe entzünde.
1: Heilige Maria, Mutter Gottes, bitte für uns Sünder, jetzt und in der Stunde unseres Todes.

0: O mein Jesus, verzeih uns unsere Sünden, bewahre uns vor dem Feuer der Hölle, führe alle Seelen in den Himmel, besonders jene, die deiner Barmherzigkeit am meisten bedürfen. Herr Jesus Christus, wir bitten dich um Heilung für Zlatia, für Reinhilde und für Ruth, um eine gute Genesung. Bitte lass Veronikas Tochter ihren Weg in Innsbruck mit deiner Hilfe finden. Mit Andreas bitten wir dich für seine Mutter Gertrud, die seit Juli im Krankenhaus liegt. Bitte schenke ihr vollständige Heilung und schenke ihr noch ein paar schöne Lebensjahre mit ihrem Ehemann. Zeig Claudia deinen Willen für sie und schenke Maria Heilung bzw. Linderung ihrer Augen- und Fußbeschwerden. Segne Astrids Tochter und all ihre Lieben. Wir bitten dich auch für alle Menschen, die unter psychischen Erkrankungen leiden, besonders für alle mit Depressionen. Bitte hilf besonders Birgit, Herr Jesus, heile und befreie sie. Wir bitten dich, Jesus, auch in den zahlreichen Anliegen von Esther, Graziella, Andreas, Sifo, Marcel und Monika. Wir beten für Markus, damit er endlich seine neue Wohnung beziehen kann. Allmächtiger Gott, halte deine schützende Hand über Lucias Familie, insbesondere über Michael, der sich in einer schwierigen beruflichen Lage befindet. Schütze du auch Agnes Familie. Und wir beten schließlich auch für Mona und für alle, die Schwierigkeiten mit ihrer Rente haben. Nimm von ihnen alle finanziellen Sorgen.
1: Vater unser im Himmel, geheiligt werde dein Name, dein Reich komme, dein Wille geschehe wie im Himmel, so auf Erden.
0: Unser tägliches Brot gib uns heute und vergib uns unsere Schuld, wie auch wir vergeben unseren Schuldigen. Und führe uns nicht in Versuchung, sondern erlöse uns von dem Bösen. Amen.
1: Gegrüßet seist du, Maria, voll der Gnade, der Herr ist mit dir. Du bist gebenedeit unter den Frauen und gebenedeit ist die Frucht deines Leibes, Jesus, den du, o Jungfrau, vom Heiligen Geist empfangen hast.
0: Heilige Maria, Mutter Gottes, bitte für uns Sünder, jetzt und in der Stunde unseres Todes. Amen.
1: Gegrüßet seist du, Maria, voll der Gnade, der Herr ist mit dir. Du bist gebenedeit unter den Frauen und gebenedeit ist die Frucht deines Leibes, Jesus.
0: Heilige Maria, Mutter Gottes, bitte für uns Sünder, jetzt und in der Stunde unseres Todes. Amen.
1: Gegrüßet seist du, Maria, voll der Gnade, der Herr ist mit dir. Du bist gebenedeit unter den Frauen und gebenedeit ist die Frucht deines Leibes, Jesus.
0: Heilige Maria, Mutter Gottes, bitte für uns Sünder, jetzt und in der Stunde unseres Todes. Amen.
1: Gegrüßet seist du, Maria, voll der Gnade, der Herr ist mit dir. Du bist gebenedeit unter den Frauen und gebenedeit ist die Frucht deines Leibes, Jesus.
0: Heilige Maria, Mutter Gottes, bitte für uns Sünder, jetzt und in der Stunde unseres Todes. Amen.
1: Gegrüßet seist du, Maria, voll der Gnade, der Herr ist mit dir. Du bist gebenedeit unter den Frauen und gebenedeit ist die Frucht deines Leibes, Jesus.
0: Heilige Maria, Mutter Gottes, bitte für uns Sünder, jetzt und in der Stunde unseres Todes. Amen.
1: Gegrüßet seist du, Maria, voll der Gnade, der Herr ist mit dir. Du bist gebenedeit unter den Frauen und gebenedeit ist die Frucht deines Leibes, Jesus.
0: Heilige Maria, Mutter Gottes, bitte für uns Sünder, jetzt und in der Stunde unseres Todes. Amen.
1: Gegrüßet seist du, Maria, voll der Gnade, der Herr ist mit dir. Du bist gebenedeit unter den Frauen und gebenedeit ist die Frucht deines Leibes, Jesus.
0: Heilige Maria, Mutter Gottes, bitte für uns Sünder, jetzt und in der Stunde unseres Todes. Amen.
1: Gegrüßet seist du, Maria, voll der Gnade, der Herr ist mit dir. Du bist gebenedeit unter den Frauen und gebenedeit ist die Frucht deines Leibes, Jesus.
2: Heilige Maria, Mutter Gottes, bitte für uns Sünder, jetzt und in der Stunde unseres Todes. Amen.
1: Gegrüßet seist du, Maria, voll der Gnade, der Herr ist mit dir. Du bist gebenedeit unter den Frauen und gebenedeit ist die Frucht deines Leibes, Jesus.
2: Heilige Maria, Mutter Gottes, bitte für uns Sünder, jetzt und in der Stunde unseres Todes. Amen.
1: Gegrüßet seist du, Maria, voll der Gnade, der Herr ist mit dir. Du bist gebenedeit unter den Frauen und gebenedeit ist die Frucht deines Leibes, Jesus.
2: Heilige Maria, Mutter Gottes, bitte für uns Sünder, jetzt und in der Stunde unseres Todes. Amen.

0: O mein Jesus,
1: verzeih uns unsere Sünden, bewahre uns vor dem Feuer der Hölle, führe alle Seelen in den Himmel, besonders jene, die deine Barmherzigkeit am meisten bedürfen.
2: Starker Jesus, wir beten für alle Menschen mit unheilbaren und schweren Krankheiten. Bitte steh ihnen bei und segne auch alle, die für sie Sorge tragen und im Krankenhaus und im Pflegebereich arbeiten. Bitte lass die OP von Rebecca nächste Woche gut verlaufen und lass sie sich im Krankenhaus wohlfühlen. Wenn es dein Wille ist, lass sie und Lionel zueinander finden. Mit Marietta bitten wir dich für ihre Gesundheit und die Lösung einer sehr belastenden Beziehung zu einer Frau im Gebetskreis. Wir bringen dir auch den kranken Vater von Christoph. Bitte lass seinen Zustand wieder normalisieren und lass ihn wieder gesund werden. Mit Elisabeth und Harald bitten wir dich auch für zwei Familien, die gerade in einer großen Krise sind. Komm, Heiliger Geist, und hilf. Herr Jesus, du Arzt des Leibes und der Seele, wir bitten dich um Heilung, Stärkung, Beistand, Trost und Befreiung für Imelda. Alexandra bittet dich für den verstorbenen Martin aus Freiburg. Nimm ihn auf in dein Reich und tröste alle Hinterbliebenen im Glauben an deine Barmherzigkeit. Wir erbitten nach deinem göttlichen Willen Heilung an Körper und Geist für Hubert, Lorenz und Monika. Jesus Christus, du erhörst uns in unserer Not. In diesem Vertrauen bittet Ilona für sich und ihre Tochter um eine Wohnung. Wir beten für Herrn Mehmet in allen Anliegen. Schenke Helmut, der an Bauchspeicheldrüsenkrebs erkrankt ist, neue Kraft und stehe ihm während seines Klinikaufenthaltes bei.
3: Vater unser im Himmel, geheiligt werde dein Name, dein Reich komme, dein Wille geschehe, wie im Himmel so auf Erden.
4: Unser tägliches Brot gib uns heute und vergib uns unsere Schuld, wie auch wir vergeben unseren Schuldigern. Und führe uns nicht in Versuchung, sondern erlöse uns von dem Bösen. Amen.
3: Gegrüßet seist du, Maria, voll der Gnade, der Herr ist mit dir. Du bist gebenedeit unter den Frauen und gebenedeit ist die Frucht deines Leibes, Jesus, den du, o Jungfrau, zu Elisabeth getragen hast.
4: Heilige Maria, Mutter Gottes, bitte für uns Sünder, jetzt und in der Stunde unseres Todes. Amen.
3: Gegrüßet seist du, Maria, voll der Gnade, der Herr ist mit dir. Du bist gebenedeit unter den Frauen und gebenedeit ist die Frucht deines Leibes, Jesus.
4: Heilige Maria, Mutter Gottes, bitte für uns Sünder, jetzt und in der Stunde unseres Todes. Amen.
3: Gegrüßet seist du, Maria, voll der Gnade, der Herr ist mit dir. Du bist gebenedeit unter den Frauen und gebenedeit ist die Frucht deines Leibes, Jesus.
4: Heilige Maria, Mutter Gottes, bitte für uns Sünder, jetzt und in der Stunde unseres Todes. Amen.
3: Gegrüßet seist du, Maria, voll der Gnade, der Herr ist mit dir. Du bist gebenedeit unter den Frauen und gebenedeit ist die Frucht deines Leibes, Jesus.
4: Heilige Maria, Mutter Gottes, bitte für uns Sünder, jetzt und in der Stunde unseres Todes. Amen.
3: Gegrüßet seist du, Maria, voll der Gnade. Der Herr ist mit dir. Du bist gebenedeit unter den Frauen und gebenedeit ist die Frucht deines Leibes, Jesus.
4: Heilige Maria, Mutter Gottes, bitte für uns Sünder, jetzt und in der Stunde unseres Todes. Amen.
3: Gegrüßet seist du, Maria, voll der Gnade. Der Herr ist mit dir. Du bist gebenedeit unter den Frauen und gebenedeit ist die Frucht deines Leibes, Jesus.
4: Heilige Maria, Mutter Gottes, bitte für uns Sünder, jetzt und in der Stunde unseres Todes. Amen.
3: Gegrüßet seist du, Maria, voll der Gnade, der Herr ist mit dir. Du bist gebenedeit unter den Frauen, und gebenedeit ist die Frucht deines Leibes, Jesus.
4: Heilige Maria, Mutter Gottes, bitte für uns Sünder, jetzt und in der Stunde unseres Todes. Amen.
3: Gegrüßet seist du, Maria, voll der Gnade, der Herr ist mit dir. Du bist gebenedeit unter den Frauen, und gebenedeit ist die Frucht deines Leibes, Jesus.
4: Heilige Maria, Mutter Gottes, bitte für uns Sünder, jetzt und in der Stunde unseres Todes. Amen.
3: Gegrüßet seist du, Maria, voll der Gnade, der Herr ist mit dir. Du bist gebenedeit unter den Frauen, und gebenedeit ist die Frucht deines Leibes, Jesus.
4: Heilige Maria, Mutter Gottes, bitte für uns Sünder, jetzt und in der Stunde unseres Todes. Amen.
3: Gegrüßet seist du, Maria, voll der Gnade, der Herr ist mit dir. Du bist gebenedeit unter den Frauen, und gebenedeit ist die Frucht deines Leibes, Jesus.
4: Heilige Maria, Mutter Gottes, bitte für uns Sünder, jetzt und in der Stunde unseres Todes. Amen.

0: O mein Jesus, verzeih uns unsere Sünden, bewahre uns vor dem Feuer der Hölle, führe alle Seelen in den Himmel, besonders jene, die deiner Barmherzigkeit am meisten bedürfen.
1: Jesus, guter Hirt, wir beten für alle Wohltäter, Helfer, Freunde und Beter unserer Hochschule, des Priesterseminars Leopoldinum und des Stiftes Heiligen Kreuz. Vergilt ihnen alles Gute und hilf ihnen in ihren Anliegen. Segne auch Liselotte Ranke, deren größtes Highlight immer die Montagsmesse war und die jetzt im Pflegeheim ist. Segne und stärke du sie und lass sie deinen Beistand erfahren. Bitte schenke Katharina innere Heilung, heile ihre Beziehung ihrer Schwester, schenke ihr neue Liebe und einen geeigneten Ehemann. Komm, Heiliger Geist, und gib Monira neue Kraft, hilf ihr im Gebet treu zu bleiben und hilf ihr, ihre privaten Probleme zu lösen. Mit Susanne bitten wir dich um deinen Segen, besonders heute an ihrem 80. Geburtstag, sowie für ihre ganze Familie. Bitte segne auch Biancas Sohn, dass er den Absetzungsprozess gut schafft und ohne Medikamente gesund und ohne Betreuung selbstständig leben kann. Nimm ihre verstorbenen Eltern in dein Reich auf und lindere das Rückenschmerzenleiden eines guten Freundes. Wir beten auch für Peter, der an Lungenkrebs erkrankt ist und sich nun einer Chemotherapie unterziehen muss. Christina bittet dich für eine Verwandte, die letzte Woche in einen schweren Autounfall verwickelt war und jetzt mit mehreren Brüchen im Krankenhaus liegt. Lindere ihre starken Schmerzen und lass ihr eine gute Genesung zuteilwerden. Sende deinen Heiligen Geist auf Jakob herab, stärke und segne ihn. Darum bitten wir dich gemeinsam mit Susanne. Und wir erbitten schließlich auch die Gnade des Heiligen Geistes für Cecilias Tochter Julia.
2: Vater unser im Himmel, geheiligt werde dein Name, dein Reich komme, dein Wille geschehe, wie im Himmel so auf Erden.
3: Unser tägliches Brot gib uns heute und vergib uns unsere Schuld, wie auch wir vergeben unsere Schuldigen. Und führe uns nicht in Versuchung, sondern erlöse uns von dem bösen Namen.
2: Gegrüßet seist du, Maria, voll der Gnade. Der Herr ist mit dir. Du bist gebenedeit unter den Frauen. Und gebenedeit ist die Frucht deines Leibes, Jesus, den du, o Jungfrau, zu Bethlehem geboren hast.
3: Heilige Maria, Mutter Gottes, bitte für uns Sünder, jetzt und in der Stunde unseres Todes.
2: Gegrüßet seist du, Maria, voll der Gnade, der Herr ist mit dir. Du bist gebenedeit unter den Frauen und gebenedeit ist die Frucht deines Leibes, Jesus.
3: Heilige Maria, Mutter Gottes, bitte für uns Sünder, jetzt und in der Stunde unseres Todes. Amen.
2: Gegrüßet seist du, Maria, voll der Gnade, der Herr ist mit dir. Du bist gebenedeit unter den Frauen und gebenedeit ist die Frucht deines Leibes, Jesus.
3: Heilige Maria, Mutter Gottes, bitte für uns Sünder, jetzt und in der Stunde unseres Todes. Amen.
2: Gegrüßet seist du, Maria, voll der Gnade, der Herr ist mit dir. Du bist gebenedeit unter den Frauen und gebenedeit ist die Frucht deines Leibes, Jesus.
3: Heilige Maria, Mutter Gottes, bitte für uns Sünder, jetzt und in der Stunde unseres Todes. Amen.
2: Gegrüßet seist du, Maria, voll der Gnade. Der Herr ist mit dir. Du bist gebenedeit unter den Frauen und gebenedeit ist die Frucht deines Leibes, Jesus.
3: Heilige Maria, Mutter Gottes, bitte für uns Sünder, jetzt und in der Stunde unseres Todes. Amen.
2: Gegrüßet seist du, Maria, voll der Gnade. Der Herr ist mit dir. du bist gebenedeit unter den Frauen, und gebenedeit ist die Frucht deines Leibes, Jesus.
3: Heilige Maria, Mutter Gottes, bitte für uns Sünder, jetzt und in der Stunde unseres Todes. Amen.
2: Gegrüßet seist du, Maria, voll der Gnade, der Herr ist mit dir. Du bist gebenedeit unter den Frauen, und gebenedeit ist die Frucht deines Leibes, Jesus.
3: Heilige Maria, Mutter Gottes, bitte für uns Sünder, jetzt und in der Stunde unseres Todes. Amen.
2: Gegrüßet seist du, Maria, voll der Gnade, der Herr ist mit dir. Du bist gebenedeit unter den Frauen, und gebenedeit ist die Frucht deines Leibes, Jesus.
3: Heilige Maria, Mutter Gottes, bitte für uns Sünder, jetzt und in der Stunde unseres Todes. Amen.
2: Gegrüßet seist du, Maria, voll der Gnade, der Herr ist mit dir. Du bist gebenedeit unter den Frauen, und gebenedeit ist die Frucht deines Leibes, Jesus.
3: Heilige Maria, Mutter Gottes, bitte für uns Sünder, jetzt und in der Stunde unseres Todes. Amen.
2: Gegrüßet seist du, Maria, voll der Gnade, der Herr ist mit dir. Du bist gebenedeit unter den Frauen, und gebenedeit ist die Frucht deines Leibes, Jesus.
3: Heilige Maria, Mutter Gottes, bitte für uns Sünder, jetzt und in der Stunde unseres Todes. Amen.

0: O mein Jesus,
1: verzeih uns unsere Sünden, bewahre uns vor dem Feuer der Hölle, führe alle Seelen in den Himmel, besonders jene, die deiner Barmherzigkeit am meisten bedürfen.
2: Himmlischer Vater, bitte heile Christine von allen Folgen ihres Unfalls und hilf ihr, die derzeit für sie sehr schwierige Situation gut zu meistern. Mit Barbara bitten wir dich um Heilung von schwerwiegenden Erkrankungen und um Hilfe in ihrer schwierigen Situation. Bitte segne auch José Ignacio und Maria Luján und bewahre sie vor Schaden an Körper, Geist und Seele. Wir bitten dich auch für Claudia um körperliche und seelische Heilung, ihren Ex-Mann und für ihre erwachsenen Kinder um deinen Heiligen Geist. Mit Marie Theresia bitten wir dich um Heilung an Leib und Seele und neue Kraft für ihren Dienst im Reiche Gottes. Segne Barbaras Familie und schenk ihr Heilung und die Gnade der Erkenntnis. Wir bitten für Lorenz, der sich deinem Erbarmen anvertraut, heile seine Wunden, leite ihn auf seinen Wegen, du kennst seine Sorgen. Wir erbitten Gesundheit und deinen Schutz für Michelle. Veronika erbittet deinen Beistand in all ihren Anliegen. Zusammen mit Barbara bringen wir all jene vor dich, die an Angst und Depression leiden. Möge dein geöffnetes Herz hell in ihrem Leben aufstrahlen. Jesus, bitte nimm dich Mathilde und aller Verstorbenen an.
3: Vater unser im Himmel, geheiligt werde dein Name, dein Reich komme, dein Wille geschehe, wie im Himmel so auf Erden.
1: Unser tägliches Brot gib uns heute und vergib uns unsere Schuld, wie auch wir vergeben unseren Schuldigen. Und führe uns nicht in Versuchung, sondern erlöse uns von dem Bösen. Amen.
3: Gegrüßet seist du, Maria, voll der Gnade, der Herr ist mit dir. Du bist gebenedeit unter den Frauen, und gebenedeit ist die Frucht deines Leibes, Jesus, den du, o Jungfrau, im Tempel aufgeopfert hast.
1: Heilige Maria, Mutter Gottes, bitte für uns Sünder, jetzt und in der Stunde unseres Todes. Amen.
3: Gegrüßet seist du, Maria, voll der Gnade, der Herr ist mit dir. Du bist gebenedeit unter den Frauen, und gebenedeit ist die Frucht deines Leibes, Jesus.
1: Heilige Maria, Mutter Gottes, bitte für uns Sünder, jetzt und in der Stunde unseres Todes. Amen.
3: Gegrüßet seist du, Maria, voll der Gnade, der Herr ist mit dir. Du bist gebenedeit unter den Frauen, und gebenedeit ist die Frucht deines Leibes, Jesus.
1: Heilige Maria, Mutter Gottes, bitte für uns Sünder, jetzt und in der Stunde unseres Todes.
3: Gegrüßet seist du, Maria, voll der Gnade, der Herr ist mit dir. Du bist gebenedeit unter den Frauen, und gebenedeit ist die Frucht deines Leibes, Jesus.
1: Heilige Maria, Mutter Gottes, bitte für uns Sünder, jetzt und in der Stunde unseres Todes. Amen.
3: Gegrüßet seist du, Maria, voll der Gnade, der Herr ist mit dir. Du bist gebenedeit unter den Frauen, und gebenedeit ist die Frucht deines Leibes, Jesus.
1: Heilige Maria, Mutter Gottes, bitte für uns Sünder, jetzt und in der Stunde unseres Todes. Amen.
3: Gegrüßet seist du, Maria, voll der Gnade, der Herr ist mit dir. Du bist gebenedeit unter den Frauen, und gebenedeit ist die Frucht deines Leibes, Jesus.
1: Heilige Maria, Mutter Gottes, bitte für uns Sünder, jetzt und in der Stunde unseres Todes. Amen.
3: Gegrüßet seist du, Maria, voll der Gnade, der Herr ist mit dir. Du bist gebenedeit unter den Frauen, und gebenedeit ist die Frucht deines Leibes, Jesus.
1: Heilige Maria, Mutter Gottes, bitte für uns Sünder, jetzt und in der Stunde unseres Todes. Amen.
3: Gegrüßet seist du, Maria, voll der Gnade, der Herr ist mit dir. Du bist gebenedeit unter den Frauen und gebenedeit ist die Frucht deines Leibes, Jesus.
1: Heilige Maria, Mutter Gottes, bitte für uns Sünder, jetzt und in der Stunde unseres Todes. Amen.
3: Gegrüßet seist du, Maria, voll der Gnade, der Herr ist mit dir. Du bist gebenedeit unter den Frauen und gebenedeit ist die Frucht deines Leibes, Jesus.
1: Heilige Maria, Mutter Gottes, bitte für uns Sünder, jetzt und in der Stunde unseres Todes. Amen.
3: Gegrüßet seist du, Maria, voll der Gnade, der Herr ist mit dir. Du bist gebenedeit unter den Frauen und gebenedeit ist die Frucht deines Leibes, Jesus.
1: Heilige Maria, Mutter Gottes, bitte für uns Sünder, jetzt und in der Stunde unseres Todes. Amen.

0: O mein Jesus,
1: verzeih uns unsere Sünden, bewahre uns vor dem Feuer der Hölle, führe alle Seelen in den Himmel, besonders jene, die deiner Barmherzigkeit am meisten bedürfen.
0: Himmlischer Vater, wir bitten dich für Petras Schwester Christine um Heilung von ihren Traumata und die Kraft, eine Therapie zu beginnen und zu Ende zu führen. Segne Beatas älteste Tochter Esra, die im dritten Monat schwanger ist. Heute waren die Herztöne nicht mehr zu hören. Bitte schenke dem Kind nach deinem Willen Leben und Gesundheit. Mit Christina bitten wir dich um eine gute Ehe für ihre Tochter Theresia, sowie für eine gute Eheschließung von Magdalena und ein Nachlassen ihres ADHS-Problems. Im Namen Jesu beten wir für Tanja und ihren Freund um die Stärkung und die Leitung durch den Heiligen Geist, besonders in ihrer Beziehung. Bitte segne James und gib ihm die Kraft, die er braucht, um seinen anspruchsvollen Kurs bei der US Army nachzuvollziehen. Mit Thomas bitten wir dich um Heilung für seine Freundin Anastasia, um eine glückliche Hochzeit, Frieden in der Welt, ein Ende der Trockenheit und für seine 93-jährige Mutter. Barmherziger Jesus, sei du allen Sterbenden nahe und tröste alle, die auf dich vertrauen. Wir beten für alle Verstorbenen, besonders für Klaus, Benedikts Großmutter und alle, die deiner Barmherzigkeit besonders bedürfen. Heiliger Josef, bitte für sie und ihre Familien. Eva braucht eine Behandlung ihres nachlassenden Gehörs. Außerdem leidet sie am Verlust ihres Mannes. Schenk ihr gute behandelnde Ärzte und die Gewissheit, noch schöne Tage in diesem Leben zu verbringen. Wir danken dir dafür, dass Leonard einen Praktikumsplatz bekommen hat. So kann er sein Studium gut abschließen. Schenke ihm auf diesem Weg ein tiefes Vertrauen in deine frohe Botschaft. Wir danken dir zusammen mit Maria für die Priesterberufungen in unserer Zeit. Denn noch viele Anliegen erreichen uns online. Alle diese Anliegen wollen wir jetzt in dein heiligstes Herz legen und dir jetzt schon danken für die vielen Gnaden, die du uns schenken wirst.
2: Vater unser im Himmel, geheiligt werde dein Name, dein Reich komme, dein Wille geschehe wie im Himmel so auf Erden.
3: Unser tägliches Brot gib uns heute und vergib uns unsere Schuld, wie auch wir vergeben unseren Schuldigern. Und führe uns nicht in Versuchung, sondern erlöse uns von dem Bösen. Amen.
2: Gegrüßet seist du, Maria, voll der Gnade. Der Herr ist mit dir. Du bist gebenedeit unter den Frauen und gebenedeit ist die Frucht deines Leibes, Jesus, den du, o Jungfrau, im Tempel wiedergefunden hast.
3: Heilige Maria, Mutter Gottes, bitte für uns Sünder, jetzt und in der Stunde unseres Todes. Amen.
2: Gegrüßet seist du, Maria, voll der Gnade. Der Herr ist mit dir. Du bist gebenedeit unter den Frauen und gebenedeit ist die Frucht deines Leibes, Jesus.
3: Heilige Maria, Mutter Gottes, bitte für uns Sünder, jetzt und in der Stunde unseres Todes. Amen.
2: Gegrüßet seist du, Maria, voll der Gnade, der Herr ist mit dir. Du bist gebenedeit unter den Frauen und gebenedeit ist die Frucht deines Leibes, Jesus.
3: Heilige Maria, Mutter Gottes, bitte für uns Sünder, jetzt und in der Stunde unseres Todes. Amen.
2: Gegrüßet seist du, Maria, voll der Gnade. Der Herr ist mit dir. Du bist gebenedeit unter den Frauen und gebenedeit ist die

0: deines Leibes, Jesus.
1: Heilige Maria, Mutter Gottes, bitte für uns Sünder, jetzt und in der Stunde unseres Todes. Amen.
0: Gegrüßet seist du, Maria, voll der Gnade, der Herr ist mit dir. Du bist gebenedeit unter den Frauen, und gebenedeit ist die Frucht deines Leibes, Jesus.
1: Heilige Maria, Mutter Gottes, bitte für uns Sünder, jetzt und in der Stunde unseres Todes. Amen.
0: Gegrüßet seist du, Maria, voll der Gnade, der Herr ist mit dir. Du bist gebenedeit unter den Frauen, und gebenedeit ist die Frucht deines Leibes, Jesus.
1: Heilige Maria, Mutter Gottes, bitte für uns Sünder, jetzt und in der Stunde unseres Todes. Amen.
0: Gegrüßet seist du, Maria, voll der Gnade, der Herr ist mit dir. Du bist gebenedeit unter den Frauen, und gebenedeit ist die Frucht deines Leibes, Jesus.
1: Heilige Maria, Mutter Gottes, bitte für uns Sünder, jetzt und in der Stunde unseres Todes. Amen.
0: Gegrüßet seist du, Maria, voll der Gnade, der Herr ist mit dir. Du bist gebenedeit unter den Frauen, und gebenedeit ist die Frucht deines Leibes, Jesus.
1: Heilige Maria, Mutter Gottes, bitte für uns Sünder, jetzt und in der Stunde unseres Todes. Amen.

0: mein Jesus, verzeih uns unsere Sünden, bewahre uns vor dem Feuer der Hölle, führe alle Seelen in den Himmel, besonders jene, die deiner Barmherzigkeit am meisten bedürfen.
1: Herr Jesus Christus, wir danken dir, dass du hier im Sakrament des Altares wirklich unter uns bist. Wir danken dir, dass du jedes Gebet hörst und liebend handelst. Bitte lass alle, die mit uns im Gebet verbunden sind, deine Hilfe erfahren und in ihrem Leben erkennen. Danke, Jesus.

Gedenke, gütige Jungfrau Maria. Es ist noch nie gehört worden, dass jemand, der zu dir seine Zuflucht nahm, deinen Beistand anrief und um deine Fürbitte flehte, von dir verlassen worden ist. Von diesem Vertrauen beseelt, nehme ich meine Zuflucht zu dir. O Jungfrau der Jungfrauen, meine Mutter, zu dir komme ich. Vor dir stehe ich als ein sündiger Mensch. O Mutter des ewigen Wortes, verschmähe nicht meine Worte, sondern höre sie gnädig an und erhöre mich. Amen.

Grüß Gott, ich bin der Pater Markus und ich zeige Ihnen, wie einfach die Zubereitung des Heiligen Kreuzer Klosterbrotes ist. 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Schritt 6. Den Brotteig nach der Gehzeit auf das heiße Backblech stürzen und in den Ofen schieben. Unmittelbar nach dem Einschieben Wasser in einer Sprühflasche mehrmals auf den Boden sprühen, damit ordentlich Dampf erzeugt wird. 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

0: Direkt aus der Katharinenkapelle der Hochschule Heiligenkreuz im Wienerwald übertrugen wir für Sie die Gebetsstunde Wir beten für Sie. 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

0: Und alles hat im Kloster Schennis mit dem Meisterknecht angefangen. Er hat nämlich ein Opfer der heiligen Maria machen. Wie es zu dem Gnadenort Maria Bildstein auf dem Bänknebüchel bei Bänken im Kanton St. Gallen gekommen ist, das erfahren Sie auf der heutigen Pilgerreise. Und so begrüße ich Sie, liebe Hörerfamilie, ganz herzlich und am Mikrofon darf ich Sie, Andrea Marti, begleiten. Ja, jetzt mache ich mich auf und gehe auf den Bänknebüchel. Es ist eigentlich ganz einfach. Entweder kann ich mit dem Velo gehen oder zu Fuß oder mit dem Auto. Es gibt verschiedene Möglichkeiten. Und ich bin natürlich gespannt, auch wie die Wallfahrtskille, wo gedreht worden ist, unsere liebe Frau vom Sieg aussieht. Ich habe dann im Pilgerhaus den inzwischen heimgerufenen Benediktinerpater Adelrich Staub getroffen. Pater Adelrich, wie ist es dazu gekommen, dass der Bildstein ein Wallfahrtsort ist?
1: Das ist eine 500-jährige Geschichte. Geht das zurück auf das Jahr 1519. Da ist ein Knecht vom damaligen Damenstift in Schennis, hat eine Muttergottesfigur gehabt, die hat auf den Büchel aufgebracht. Und dann hat man dann dazu ein kleines Bildstöckchen gemacht. Das Bildstöckchen ist noch in der Kapelle überrunnen, darunter Kapelle erhalten. Die Figur nicht mehr, aber das Bildstöckchen. Dann hat es darauf gebracht und das war eigentlich der Anfang gewesen, dass dann immer wieder Leute raufgekommen sind, Kapetten und so. Gut 200 Jahre später hat wieder ein Knecht aus der Gegend eine Figur vom leidenden Christus gehabt. Die hat er der Oberin von dem Damenstift gebracht und die Figur ist dann hier da auch auf den Berg raufgekommen. Und zwar hat man die Figur dann in das Bildstöckchen hineingestellt, weil die Maria-Figur verwittert oder kaputt war. Ja? Und das Bildstöckchen, und wir haben dann später verschiedene kleine Umbauten gemacht, zuerst aus Holz, später aus Stein, immer noch ein bisschen vergrössert, weil eben sehr viele Leute immer wieder raufgekommen sind, dass die Figur vom leidenden Christus, die ist übrigens aufgebracht worden in einer Zeit, Anfang des 18. Jahrhundert, wo man hier im Linkgebiet noch das Sumpffieber hatte. Das Linkgebiet war ja eine sehr nasse Gegend, ist dann erst viel später melioriert worden. In diesem Zusammenhang ist die Figur da aufgekommen und es hat dann auch immer eben auch sehr viele Leute gehabt, die Zuflucht genommen haben zur Fürbitte von Christus, von Maria, in dieser Situation von dem Sumpffieber. Da hat sich der Wallfahrtsort mehr und mehr entwickelt. 1848 ist eine kleine Kapelle gebaut worden. Das ist auch in dem Buch, das 1979 herausgekommen ist, dargestellt. 1884 ist dann eine grössere Kapelle gebaut worden. Und die ist dann aber auch wieder klein geworden. Und man hat dann Mitte 60er Jahre, also 1960er Jahre, die Kapelle gebaut, die jetzt da ist. Das ist eigentlich Geschichte. Kurz gesagt, was noch wichtig ist auf dem Bistum Maria Bildstein, im Zusammenhang mit der Wallfahrtskirche und der Krypta haben wir auch zwei Stationenwege. Eins ist der Kreuzweg und der zweite ist ein sogenannter Grottenweg. Die laufen eigentlich parallel durch den Wald, durch, wunderschön alles im Wald innen, die 14 Stationen. Einerseits eben Kreuzwegstationen vom traditionellen Kreuzweg, andererseits der Grottenweg, wo zum Beispiel Christus als guter Hirte dargestellt ist. In einer Grotte ist ein Fenster mit dem barmherzigen Vater, wo sein Sohn wieder in die Arme schließt. Eins ist Magdalene-Grotte oder die Grablegung von Jesus. Also das sind verschiedene Episoden oder verschiedene Figuren, auch wieder aus der Heilsgeschichte, die hier dargestellt sind, als Fenster oder als Figuren.
0: Für welche Anliegen bildet die Leute hier
1: Ich würde sagen, für alle möglichen Anliegen. Wir haben Anliegen, also Gläubige, die um Gesundheit bitten, weil sie vielleicht schwer krank sind. Wir haben Anliegen von Leuten, die vielleicht die Partnerschaft in Gefahr ist, die sich hier Hilfe erhoffen von Maria. Wir haben Anliegen von Eltern, die vielleicht für ihre Kinder, Söhne und Töchter in der Berufsausbildung sind, beten, dass sie einen guten Beruf bekommen. Es hat auch immer wieder, das sieht man an der Schrift da, Kinder, die etwas hineinschreiben, dass zum Beispiel die Eltern beieinander bleiben oder dass das Grosse gesund bleibt und so. Also es ist eigentlich ein Spektrum von allen möglichen menschlichen Anliegen und Fragen.
0: Rufen wir da die Mutter Gottes an, um Beistand und Hilfe oder Heilige?
1: Das ist verschieden. Viele natürlich, weil es ein Mutter Gottes Wallfahrtsort ist, rufen Maria an, um ihre Hilfe. Aber da kommt auch der heilige Franziskus oder der heilige Antonius von Padua, kommen da zum Zug. Oder dann direkt das Gebet an Gott oder an Christus um Hilfe. Das ist also auch wieder ein grosses Spektrum. Sie können das auch verfolgen, vor allem im Fürbittenbuch, das wir aufgelegt haben in der Kirche. Das sind so Schulhefte. Und das sind manchmal ganz seitenweise sind hier Anliegen, auch in anderen Sprachen. Wir haben auch zum Beispiel Tamilen, die da raufkommen zu beten, zum Teil auch, die nicht Christen sind, aber die doch einfach da oben einen Ort finden, der ihnen sehr zusagt. Und da kann man dann auch in Tamilisch, wenn man lesen könnte, wie man es versteht. Aber das ist manchmal eine ganze Seite, die da gefüllt ist. Oder dann Kroatisch und ich weiß auch nicht alle Sprachen natürlich. Aber das ist, zeigt auch, dass es doch ein Wallfahrtsort ist, wo immer noch sehr beliebt ist bei den Gläubigen. Hier vor allem aus unserer Gegend natürlich, zum Linkgebiet, aber dann auch zum Beispiel von der Marchäne, vom Glanerland, Zürich-Oberland. Also wir haben Leute, das sehen wir auch, denen, wenn wir mit den Gläubigen reden, die kommen das zum Teil von wie auch aus der Ostschweiz raus, extra hierher kommen. Chile war von diesem Stift.
0: Gibt es spezielle Rituale?
1: Ritual nicht, also wir haben jetzt die Eucharistie feiern. Wir haben im Mai und im Oktober am Sonntagnachmittag kurze Feiern, Rosenkranz oder Mutter Gottes feiern, Andacht und so. Es gibt etwa mal oder immer wieder, dass Chör kommen oder Musiker mit der Eucharistie mitgestaltet. Da haben wir immer wieder jemanden, der sich selber fragt, ob sie mal dürfte kommen, der Kirchenchor von dort oder Jodelclub von ich weiß nicht wo. Und das macht dann auch, ja, gibt auch eine gewisse Lebendigkeit noch dazu, Gottesdienst. Oder wir haben mal etwas Spezielles, ist vielleicht einmal in der Adventszeit, dass vielleicht eine Gruppe raufkommt und ihre Andacht hat. Oder wir haben am Anfang Dezember ist der Samichlaus-Einzug von der Gemeinde Bänken. Da kommt der Samichlaus aus dem Wald zu Kirche und da kommen dann Kinder, kommen ihre Geschenke rüber und so. Das sind so ein paar Sachen, die wir... Aber es ist nicht so, dass wir jetzt etwas ganz Spezielles, Eigenes haben, sondern es ist auch gewisse, ja, Offenheit und Freiheit. Ja.
0: Was ist herausragend da auf dem Bildstein?
1: Herausragend, sagen wir mal, geografisch ist natürlich sehr speziell. Die Wallfahrtskirche, die im Wald innen ist, auf dem Hügel oben. Dann die zwei Wege, die ich am Anfang erwähnt habe, die durch den Wald durchgehen. Also, wenn man will, hochromantisch noch. Das sind eigentlich so die zwei, so die drei Schwerpunkte hier. Das ist ja das Zentrum von der ganzen, von dem Ort, dem Wallfahrtsort.
0: Wo ist Ihr Lieblingsplatz hier oben?
1: Also ich habe Kirche sehr gern, weil es ein ruhiger Raum ist. Ich habe sehr gern Gottesdienst, so wie jetzt gerade sieht man jetzt der Altarraum vor ein paar Jahren neu gestaltet haben. Also in der Kirche bin ich sehr gern, aber ich gehe auch gern zum Beispiel den Grottenweg machen, einfach die einzelnen Grottenstationen anschauen, vielleicht kurz meditieren und so. Und da fließt dann auch immer natürlich sehr viel rein, Anliegen und weiss ich was.
0: Pater Adelreich, habe ich jetzt etwas nicht angesprochen, wo Sie denken, wo wichtig wäre?
1: Wenn ich das gerade so darf sagen, wir sind eine Stiftung hier und wir müssen selber für unsere Mittel schauen. Also wir kommen keine Steuergelder über, wir werden auch nicht von Pfarreien direkt unterstützt. Und darum sind wir immer wieder sehr dankbar, wenn uns unsere Gläubigen auch helfen, dass die Arbeit kann geleistet werden kann, Maria Bildstein. Wir sind immer so ein bisschen, ja, wir haben keine grosse Vorräte, jetzt sagen wir mal finanziell. Wenn etwas Spezielles ist von St. Gallen, etwas übernatürlich im Bistum. Aber sonst müssen wir wirklich selber schauen, dass wir durchkommen. Und da sind wir wirklich sehr dankbar, wenn uns unsere Gläubigen und vielleicht auch Institutionen helfen, dass wir die Aufgabe machen können.
0: Danke vielmals für Ihre Gedanken, Pater Adelreich. Würden Sie uns abschliessend den Segen geben?
1: Es segne und behüte, begleite uns auf die Fürbitte der Gottesmutter Maria, der dreifaltige Gott, der Vater und der Sohn und der Heilige Geist.
0: Amen.
1: Amen. Gelobt sei Jesus Christus.
0: In Ewigkeit. Amen. Amen.

Ja, jetzt haben wir sehr viel erfahren über den geschichtlichen Hintergrund, den Ursprung und die Entwicklung vom Maria-Wohlfahrtsort Maria Bildstein in Benken, vom heimgerufenen Benediktinerpater Adelrich Staub.

0: Bevor ich mich aufmache auf den Grotten- und Kreuzweg, treffe ich im Bilderhort die Schwester Erasma.
1: Wir sind hier im Bilderhort. Das sind die alten Bilder von der Kirche, die an 65 abgebrochen worden ist und die neu gemacht worden ist, die jetzt steht.
0: Was wird da dargestellt, Schwester Erasma?
1: Ja, da könnt ihr.
0: Was wird da dargestellt, Schwester Erasma?
1: Gebrochen worden. Und die war von Anna 1883 gewesen. Im 18. Jahrhundert, wo die Überschwemmung von Lind grosse Not ins Land gebracht hat, ist auf dem Buchberg, das ist hier, wo jetzt Maria Bilstein sich entfaltet hat, ist das Bildstöckli gebracht worden. Das wäre das Bildstöckli vom Knecht, wo von Schenis ist. Die Schwester Äbtissin, die dort damals in Schenis gewohnt hat, hat für die Mutter Gottes, die den Knecht gebracht hat, ein Bildstückchen gemacht.
0: Sehr schönes Gemälde.
1: Das Bildstückchen ist heute noch in der Krypta. Und das ist noch das echte. Von 500 Jahren. Mutter Gottes ist allerdings verwittert worden. Man hat zwischen ihnen einmal den Geiselheiland drin wo von einer Magd auf den Bildstein gebracht worden ist. Und der Geiselheiland ist heute noch in der Kapelle links, wo die Kerzen brennen. Jetzt ist eine neue Madonna in diesem Bildstückchen. Also dann haben wir auch die Schlacht von Lepanto, wo 1884 von einem Marienmaler Eugenio Zadetti gemacht worden ist und wo 1849 bis 1926 ja, der Gnadenbildtyp Maria vom Sieg, unsere Kapelle ist auch der Mutter Gottes vom Sieg geweiht.

0: Und am Dölf Wittmer ist es ein wichtiges Anliegen, dass der Gnadenort Maria Bildstein nicht vergessen geht und einfach auch bekannter wird. Und unter anderem hat ja da auch der heilige Meinrad gewirkt, sei es im Gebet oder in seinem Apostolat. So sind wir jetzt auch gespannt auf den Dölf Wittmer. Herr Wittmer, welche Bedeutung hat Maria Bildstein hier in der Region für die Bevölkerung?
1: Ich würde den Bildstein sagen, weil der Gründer des Wallfahrtsorts, der Alois Wittmer, hat dem wahrscheinlich auch Bildstein gesagt. Der hat für die Bevölkerung, für die christlich-katholische Bevölkerung, sehr wichtige Bedeutung, ist sehr bekannt als Ort, wo wir am Samstag, Sonntag, am Wochenende den Gottesdienst besuchen. Wir haben sehr viele Gottesdienstbesucher, immer volles Haus eigentlich, an beiden Sonntagsgottesdiensten, am Samstag und am Sonntag, von Gläubigen, die von der ganzen Region, von der March, aber auch Richtung Rapperswil-Jona zu uns kommen und den Gottesdienst besuchen. Natürlich, früher ist geheiratet worden im Bildstein. Da sind an einem Samstag dann bis zu 5, 6, 7 Hochzeiten gewesen. Heute ist das zurückgegangen. Wenn wir heute jetzt noch vielleicht etwa 4, 5 Hochzeiten haben, der Pater Adlerich hat Ihnen das vielleicht genauer gesagt, wie viele das noch gewesen sind, dann ist das vielleicht das noch alles gewesen, oder? Aber früher war das sehr wichtig gewesen. Und jetzt haben wir natürlich auch viele Leute, die hier geheiratet haben, jetzt wieder ihre silbrige Hochzeit, ihre goldige Hochzeit wieder begehen, oder die diamantige Hochzeit, haben wir jetzt immer wieder öppen, oder? Ja, das gibt eben Bekanntheit und unseren recht guten Zustrom von Gläubigen, die nach wie vor eben den Wallfahrtsort aufsuchen.
0: Kommt ihr finanzielle Unterstützung von der Gemeinde über?
1: Wir haben keinerlei finanzielle Unterstützung. Regelmässige haben wir keine. Punktuell natürlich schon, wenn wir Projekte haben, können wir sicher auf Unterstützung zählen. Von den politischen, allenfalls von der Ortsgemeinde. Aber das ist nicht in einem grossen Rahmen. Allenfalls dann auch von der katholischen Administration, also vom Konfessionsteil vom Kanton St. Gallen, können wir auch Unterstützung über punktuell. Aber regelmässig können wir nicht über. Wir haben keine Steuergelder zur Verfügung. Wir finanzieren uns mit Kirchenopfer, das bringt uns ganz viel ein, also Kerzli, wo wir in der Kirche in diesen verschiedenen Grotten eben anzünden. Und dann haben wir noch längere, weniger leider, Legat und Vermächtnis und allgemeine Spenden natürlich. Das muss unser Haushalt finanzieren.
0: Was bedeutet für Sie der Maria Bildstein?
1: Der Alois Wittmer hat um 1870 herum, also vor gut 150 Jahren, den Wallfahrtsort ins Leben gerufen, indem er das Priesterhaus gebaut hat. Und sein Ziel war, der erste Wallfahrtspriester zu sein. Er ist dann aber gestorben, kurz vor Vollendung von dem Priesterhaus. Er ist auf der St. Idaburg oben beigesetzt. Zur gleichen Zeit hat er St. Idaburg stark gefördert. Und der Alois Wittmer ist ziemlich sicher ein Cousin von meinem Ur-Urgrossvater. Er ist am gleichen Ort aufgewachsen wie ich, nämlich in Mühlrütti im Toggenburg. Und darum habe ich eine ganz spezielle Beziehung aufgrund von dem. Ich selber habe den Bildstein in meiner Jugend natürlich nicht gekannt. Ich war im Toggenburg und habe dann erst mit dem Zuzug auf die Bänke, den ich vorher natürlich kennengelernt und bin. Der Bildstein ist ein Ort, wo viele Leute eben Kraft schöpfen tun. Ort von der Stille, von der Ruhe, wo man zur Besinnung kommen kann. Sei das eben in den Wallfahrtskirchen rein, sei das eben auch auf dem Grottenweg, in einer von den Grotten, Bethlehem-Grotten, Lourdes-Grotten und so weiter, oder? Wo man eben kann zur Ruhe kommen kann, eben wieder sich besinnen, wieder Kraft danken vor allem auch. Und das ist mir ganz ein ganz wichtiges Anliegen.

0: Der Dölf Wittmer verweist auch auf die informative, gehaltvolle Internetseite www.mariabildstein.ch. Da sind auch Veranstaltungen, Gebetszeiten, heilige Messen aufgeführt. Außerdem ist der Abt Emanuel Rutz vom Ottmarsberg für den Wallfahrtsort zuständig.
1: Der besondere Reiz von Maria Bildstein, nicht nur für die religiöse Einkehr, zählen auch weitläufige Grotten und Kreuzwege.
0: Und ich habe auch schon gehört, dass man Maria Bildstein Sacromonte im Lindgebiet zeigt.
1: Vom Parkplatz geht man den Weg zu Chile. An diesem Weg liegt ein bisschen versteckt Magdalena-Grotte. Und auch sieht man auf der rechten Seite, ebenfalls ein bisschen versteckt, die heilige Meinratsklause.
0: Und seit dem 500-jährigen Jubiläum ist der Weg um eine weitere Station gewachsen. Und die neue Skulptur, die Madonna im Waldgarten, kann man bewundern auf dem Weg vom Priesterhaus zu der Kirche. Der Künstlerin Marlies Begarek aus St. Gallen war es ein Anliegen, einen weiteren Ort von der Marienverehrung zu schaffen, wo man in der Stille sie verehren kann und kann beten. Madonna mit dem Jesuskind ist umrahmt von einem Ziergitter. Die Inspiration für die Darstellung ist das beliebte Bildthema der Mariensymbolik, nämlich die Darstellung der Maria im Paradiesgarten. Und mit dem Werk möchte man die Tradition ins Heute und Jetzt übertragen. Und auf der Bildtafel steht: Heute wie früher vertrauen wir auf die Fürbitte Marias, der Mutter Jesu und unserer Schwester. Gib uns Kraft und Zuversicht auf unserem Lebensweg.

0: Und jetzt ein Stopp bei der Pilgerkirche und ich möchte Ihnen einige Gedanken schenken und dann geht es weiter auf den Stationen und Kreuzweg.
1: Es ist ein zweischiffiger Bau mit seitlichem Glockenturm. Der Hochaltar mit dem zugekauften spätgotischen Gnadenbild Maria mit dem Kinde dominiert den Raum. Am Seitenschiff ist die barocke Holzstatue vom Christus an der Geiselsäule. Die ist schon seit 1740 im Maria-Bildstein. Und die Krypta ist mit Glasmalereien vom Jost Blöchlinger ausgestattet. Neben dem Vesperbild von 1884 ist da auch der ursprüngliche Bildstock mit der Maria-Statue von 1519 aufgestellt. Der Vorplatz von der Kirche ist mit mehreren Reihen von Steinbänken für Wallfahrten ausgestattet. Und jetzt endlich gehe ich auf den Grotten- und Kreuzweg. Und
0: der Grottenweg geht auf die Darstellung zurück, die vor allem in Norditalien erhalten worden sind. Die sind als Sacrimonti, als heilige Berg bekannt. Das sind oft grosse Komplexe von Kapellen auf Hügeln oder an Abhängen von Bergen. Die einzelnen Kapellen oder Stationen sind dem Leben und dem Leiden Christi oder dem Leben von Heiligen gewidmet, so wie zum Beispiel der heilige Franziskus von Assisi. Die Form von Betrachtungsweg geht auf die Zeit der Gegenreformation im 16. Jahrhundert zurück. Es sind oft naturgetreue Darstellungen mit Malereien und Figuren. Sie haben auch für den Ersatz von Wallfahrten nach Jerusalem gegolten. Die Gläubigen, die nicht haben können, die heiligen Städte besuchen, haben die Möglichkeit gehabt, von Station zu Station zu wandern. Der Karl Borromäus, der Kardinal von Mailand, hat das sehr stark gefördert. Dann haben wir die Magdalena-Grotte. Maria aus Magdala in Galiläa am Ufer vom See Genezareth war eine Jüngerin von Jesus. Nach Lukas 8,2 gehört sie zu denen, die Jesus geheilt hat. Maria aus Magdala und andere Frauen sind Zeuginnen von der Kreuzigung Christi. Nach Johannes 2,11 ist Maria aus Magdala die Erste, die dem auferstandenen Jesus begegnet ist. Und Jesus sagte zu ihr: Halte mich nicht fest, denn ich bin noch nicht zum Vater hinaufgegangen. Geh aber zu meinen Brüdern und sag ihnen: Ich gehe hinauf zu meinem Vater und zu eurem Vater, zu meinem Gott und zu eurem Gott. Johannes 20.

dann ist da auch ein guter Hirte geraten. Im Alten Testament ist Gott der gute Hirte. Beim Prophet Ezechiel nimmt Gott das Geschick von seinem Volk selber in die Hand, weil die Hirten die Führer vom Volk versagt haben. Dann haben wir auch die Bethlehem-Grotte. Wie sie in den Herbergen keinen Platz hatte, hat Maria und Josef in einem Stall müssen unterkommen. Und da ist Jesus, der Nachkomme vom König David, zur Welt gekommen. In dem Bibeltext: Fürchtet euch nicht, ich verkünde eine große Freude, die dem ganzen Volk zuteil werden soll. Heute ist euch in der Stadt Davids der Retter geboren. Er ist der Messias, der Herr. Lukas 2. Dann gibt es auch eine Ölberggrotte. Nach dem letzten Mal mit seinen Jüngern ist Jesus auf den Ölberg gegangen. Drei von seinen Jüngern hat er mitgenommen, aber hat sie dann im Garten zurückgelassen und ist alleine weitergegangen. Die Grotte zeigt drei Szenen. Jesus wird verraten auf der linken Seite. Er betet am Ölberg, das ist in der Mitte. Während die Jünger schlafen, das ist auf der rechten Seite dargestellt. Der Bibeltext: Auch Judas, der Verräter, der ihn auslieferte, kannte den Ort, weil Jesus dort oft mit seinen Jüngern zusammengekommen war. Judas holte die Soldaten und die Gerichtsdiener der hohen Priester und der Pharisäer, und sie kamen dorthin mit Fackeln, Laternen und Waffen. Johannes 20. Station: Jesus im Elend. Die Grotte zeigt Jesus sitzend mit einem roten Mantel, Dornenkrone und die zusammengebundenen Hände. Der passende Bibeltext nach Lukas 22. Die Wächter trieben ihren Spott mit Jesus. Sie schlugen ihn, verhüllten ihm das Gesicht und fragten ihn: Du bist doch der Prophet. Sag uns, wer hat dich geschlagen? Und noch mit vielen anderen Lästerungen versöhnten sie ihn. Die nächste Grotte: Jesus im Kerker. Das ist eine Andachtsnische in Form von einem Kerker. Die bekleidete Figur von Jesus steht an der Geistessäule. Jesus trägt ein langes Gewand und ist mit Ketten und Schlössern an die Säule gebunden. Der Psalm 22: Sie durchbohrten mir Hände und Füße. Man kann all meine Knochen zählen. Sie gaffen und weiden sich an mir. Sie verteilen unter sich meine Kleider und werden das Los um mein Gewand. Du aber, Herr, halte dich nicht fern. Du, meine Stärke, eile mir zu Hilfe.

Und wenn man weitergeht auf dem Grottenweg, kommt man zum verlorenen Sohn. Eins von der besonderen, eindrücklichen Gleichnis Jesu ist die Geschichte vom verlorenen Sohn und vom barmherzigen Vater. Der Jüngere von zwei Söhnen kommt heim, nachdem er seinen Anteil vom Vermögen vom Vater aufgebraucht hat. Er sieht, dass er sich gegen Gott und seinen Vater verfehlt hat. Der Vater sieht seinen Sohn und läuft ihm entgegen und schliesst ihn in die Arme. Und die Rückkehr wird mit einem grossen Fest gefeiert. Der passende Psalm 139. Beim Herrn ist die Huld, bei ihm ist Erlösung in Fülle. Ja, er wird sein Volk erlösen von all seinen Sünden. Dann kommen wir nach ein paar Schritten zu der Lourdesgrotte. Die Grotte ist der Grotte in Lourdes nachgebaut worden. Maria, Königin des Friedens, schau auf die Völker, die Opfer von Kriegen. Maria heilt der Kranken, gewähre den Kranken Kraft und Hoffnung. Maria, du hast Armut gekannt, komm durch unsere Hände den Armen zu Hilfe. Maria, Mutter der Kirche, möge wie du jedes Ja sagen zum Ruf Gottes. Maria, Mutter Gottes, lass uns einstimmen in das Magnifikat, denn das Reich Gottes steht uns nahe. Der Kalvarienberg bezeichnet die Vierrichtungsstätte von Jesus. Und das vor dem Tor von Jerusalem. Sehr oft steht das Kreuz Christi im Mittelpunkt, mit den beiden Räubern und weiteren Nebenfiguren. Die Darstellung vom Kalvarienberg auf Maria Bildstein steht über der armen Seelengrotte. Drei Kreuze, die Maria und die Johannes, wie auch am Fuß vom Kreuz die Maria Magdalena. Und dann gehen wir runter in die arme Seelengrotte. In dieser Grotte stehen keine Figuren. Nur ein farbiges Fenster zeigt im unteren Teil die arme Seele, die sich um Erbarmen bittet. Darüber sind zwei Engel, der eine mit dem Kelch, Symbol für das Leiden Christi, der andere umarmt einen Bittenden. Psalm 51. Hab Erbarmen mit mir, Gott. Das entspricht doch deiner Güte. Vergib mir meine Vergehen. So groß ist deine Barmherzigkeit. Meine Glieder sollen sich regen, die du mit Schmerzen geschlagen hast. Denn das Grab Christi wird dargestellt. Nach den Evangelien ist der Josef aus Arimathea, ein Mitglied vom Hohen Rat, zu Pilatus gegangen. Und er hat um den Leichnam Jesu gebetet. Er hat ihn vom Kreuz genommen und hat ihn in ein Leinentuch und in ein Felsgrab gelegt. Ja, und das nach Johannes 11,25. Ich bin die Auferstehung und das Leben. Wer an mich glaubt, der wird leben. Und wenn er auch stirbt, wer lebt und an mich glaubt, der hat das ewige Leben.

Wandern, aber auch Wallfahrten, ist schon immer ein wichtiges Anliegen gewesen. Der Jeremias Gotthelf schreibt in Jakobuswanderungen: Es gab eine Zeit, wo kühne Helden ihr Schwert wegwarfen, hohe Häupter ihre Krone niederlegten und in Trauern Gesandte gutzumachen suchten, was sie gesündigt haben.

Der Grund von Wanderungen ist sicher das Bewusstsein, dass wir Menschen all Wanderer zwischen zwei Welten sind. So sind unsere Wallfahrten ein sichtbares Zeichen dafür, dass unser ganzes Leben ein beständiges Wandern ist, bis wir einmal in die ewige Heimat zur ewigen Ruhe bei unserem Vater angekommen sind.

Wie viele innerlich müde und sorgenbeladene Menschen sind alle in diesen vielen Jahren und Jahrzehnten in Maria Bildstein gepilgert, um der Gnadenmutter ihren Kummer anzuvertrauen. Und wie viele haben dann aber auch in Dankbarkeit ihre Freude vor Gott und Maria getragen. Es ist unermessen, wie viel Trost und neue Zuversicht, wie viel Kraft und Gnade von da ausgegangen sind. Wir haben alle Grund, Gott zu danken, dass er durch seine Fügung diese herrliche Fleck Erde zu seiner Stätte von seinem besonderen Gnadenwirken gemacht hat. Ich hoffe, liebe Zuhörerinnen und liebe Zuhörer von Radio Gloria, dass Sie jetzt nach dieser Pilgerreise in Maria Bildstein viel Freude, Frieden und Zuversicht in Ihrem Herzen verspüren. Und so verabschiede ich mich, Andrea Marti, bei Ihnen allen und wünsche einfach reichen Gottes Segen.

Liebe Hörerinnen und Hörer von Radio Gloria, wir wollen jetzt beten. Wir beten zum heiligen Erzengel Michael mit Wort vom Papst Leo XIII. Im Namen des Vaters und des Sohnes und des Heiligen Geistes. Amen. Heiliger Erzengel Michael, du ruhmreicher Führer der himmlischen Heerscharen, steh uns zur Seite in dem schweren Kampf, den wir führen müssen, wider die Fürsten und Mächte, die Beherrscher dieser finsteren Welt, wider die bösen Geister. Komm den Menschen zu Hilfe. Gott hat sie unsterblich erschaffen, hat sie gestaltet nach seinem Bild und Gleichnis, hat sie um einen teuren Preis der Herrschaft des Teufels entrissen. Mit dem Heere der heiligen Engel schlage heute aufs Neue die Schlacht des Herrn, so wie du einst gegen Luzifer, das Haupt der Rebellen, und gegen seinen Anhang, die abtrünnigen Engel, gestritten hast. Sie konnten dir nicht widerstehen. Für sie war kein Platz mehr im Himmel. Der ungetreue Engel wurde in einen Engel der Finsternis verwandelt und samt seinem Anhang in den Abgrund gestürzt. Er schweift heute aufs Neue über die Erde, uns zu verderben. Dieser Feind und Mörder von Anbeginn hat sich wieder erhoben. Er nimmt die Gestalt eines Lichtengels an und schleicht mit dem ganzen Schwarm der bösen Geister umher, die Erde in seine Gewalt zu bringen, den Namen Gottes und seines Gesalbten auszulöschen. Die Seelen, die für die ewige Herrlichkeit geschaffen sind, zu rauben, zu morden und sie ins ewige Verderben zu stürzen. Die böse Schlange gießt wie einen schmutzigen Strom über die verblendete, verkommene Menschheit das Gift ihrer Bosheit aus, den Geist der Lüge, der Gottlosigkeit und Lästerung, den Pesthauch der Unreinheit und aller schändlichen Laster. Hinterlistige Gegner haben die Kirche, die Braut des makellosen Lammes, überhäuft mit Bitterkeit, getränkt mit Wermut. Nach ihren heiligsten Gütern haben sie ruchlos die Hand ausgestreckt. Darum erhebe dich, unüberwindlicher Heerführer, komm dem Volk Gottes zu Hilfe gegen die Anstürme der bösen Geister und gib uns den Sieg. Amen. Im Namen des Vaters und des Sohnes und des Heiligen Geistes. Amen. Das ist das Gebet, verfasst vom Papst Leo XIII. Wenden wir uns ganz fest an Erzengel Michael. Heiliger Erzengel Michael, schütze uns im Kampf. Lass uns nicht zugrunde gehen im schrecklichen Gericht.

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0: Im Namen des Vaters und des Sohnes und des Heiligen Geistes. Amen. Vater unser im Himmel, geheiligt werde dein Name, dein Reich komme, dein Wille geschehe, wie im Himmel, so auf Erden.
1: Unser tägliches Brot gib uns heute und vergib uns unsere Schuld, wie auch wir vergeben unseren Schuldigen. Und führe uns nicht in Versuchung, sondern erlöse uns von dem Bösen. Amen.
0: Gegrüßet seist du, Maria, voll der Gnade. Der Herr ist mit dir. Du bist gebenedeit unter den Frauen und gebenedeit ist die Frucht deines Leibes, Jesus.
1: Heilige Maria, Mutter Gottes, bitte für uns Sünder, jetzt und in der Stunde unseres Todes. Amen.
0: Ich glaube an Gott, den Vater, den Allmächtigen, den Schöpfer des Himmels und der Erde, und an Jesus Christus, seinen eingeborenen Sohn, unseren Herrn, empfangen durch den Heiligen Geist, geboren von der Jungfrau Maria, gelitten unter Pontius Pilatus, gekreuzigt, gestorben und begraben, hinabgestiegen in das Reich des Todes, am dritten Tage auferstanden von den Toten, aufgefahren in den Himmel, er sitzt zu Rechten Gottes des allmächtigen Vaters. Von dort wird er kommen, zu richten die Lebenden und die Toten.
1: Ich glaube an den Heiligen Geist, die heilige katholische Kirche, Gemeinschaft der Heiligen, Vergebung der Sünden, Auferstehung der Toten und das ewige Leben. Amen.
0: Ewiger Vater, ich opfere dir auf den Leib und das Blut, die Seele und die Gottheit deines über alles geliebten Sohnes, unseres Herrn Jesus Christus,
1: zur Sühne für unsere Sünden und für die Sünden der ganzen Welt.
0: Durch sein schmerzhaftes Leiden
1: habe Erbarmen mit uns und mit der ganzen Welt.
0: Durch sein schmerzhaftes Leiden
1: habe Erbarmen mit uns und mit der ganzen Welt.
0: Durch sein schmerzhaftes Leiden
1: habe Erbarmen mit uns und mit der ganzen Welt.
0: Durch sein schmerzhaftes Leiden
1: habe Erbarmen mit uns und mit der ganzen Welt.
0: Durch sein schmerzhaftes Leiden
1: habe Erbarmen mit uns und mit der ganzen Welt.
0: Durch sein schmerzhaftes Leiden
1: habe Erbarmen mit uns und mit der ganzen Welt.
0: Durch sein schmerzhaftes Leiden
1: habe Erbarmen mit uns und mit der ganzen Welt.
0: Durch sein schmerzhaftes Leiden
1: habe Erbarmen mit uns und mit der ganzen Welt.
0: Durch sein schmerzhaftes Leiden
1: habe Erbarmen mit uns und mit der ganzen Welt.
0: Durch sein schmerzhaftes Leiden
1: habe Erbarmen mit uns und mit der ganzen Welt.

0: Herrn Jesus Christus.
1: Zur Sühne für unsere Sünden und für die Sünden der ganzen Welt.
0: Durch sein schmerzhaftes Leiden.
1: Habe Erbarmen mit uns und mit der ganzen Welt.
0: Durch sein schmerzhaftes Leiden.
1: Habe Erbarmen mit uns und mit der ganzen Welt.
0: Durch sein schmerzhaftes Leiden.
1: Habe Erbarmen mit uns und mit der ganzen Welt.
0: Durch sein schmerzhaftes Leiden.
1: Habe Erbarmen mit uns und mit der ganzen Welt.
0: Durch sein schmerzhaftes Leiden.
1: Habe Erbarmen mit uns und mit der ganzen Welt.
0: Durch sein schmerzhaftes Leiden.
1: Habe Erbarmen mit uns und mit der ganzen Welt.
0: Durch sein schmerzhaftes Leiden.
1: Habe Erbarmen mit uns und mit der ganzen Welt.
0: Durch sein schmerzhaftes Leiden.
1: Habe Erbarmen mit uns und mit der ganzen Welt.
0: Durch sein schmerzhaftes Leiden.
1: Habe Erbarmen mit uns und mit der ganzen Welt.
0: Durch sein schmerzhaftes Leiden.
1: Habe Erbarmen mit uns und mit der ganzen Welt. Ewiger Vater, ich opfere dir auf den Leib und das Blut, die Seele und die Gottheit deines über alles geliebten Sohnes, unseres Herrn Jesus Christus,
0: zur Sühne für unsere Sünden und für die Sünden der ganzen Welt.
1: Durch sein schmerzhaftes Leiden
0: habe Erbarmen mit uns und mit der ganzen Welt.
1: Durch sein schmerzhaftes Leiden
0: habe Erbarmen mit uns und mit der ganzen Welt.
1: Durch sein schmerzhaftes Leiden
0: habe Erbarmen mit uns und mit der ganzen Welt.
1: Durch sein schmerzhaftes Leiden
0: habe Erbarmen mit uns und mit der ganzen Welt.
1: Durch sein schmerzhaftes Leiden
0: habe Erbarmen mit uns und mit der ganzen Welt.
1: Durch sein schmerzhaftes Leiden
0: habe Erbarmen mit uns und mit der ganzen Welt.
1: Durch sein schmerzhaftes Leiden
0: habe Erbarmen mit uns und mit der ganzen Welt.
1: Durch sein schmerzhaftes Leiden
0: habe Erbarmen mit uns und mit der ganzen Welt.
1: Durch sein schmerzhaftes Leiden
0: habe Erbarmen mit uns und mit der ganzen Welt.
1: Durch sein schmerzhaftes Leiden
0: habe Erbarmen mit uns und mit der ganzen Welt. Ewiger Vater, ich opfere dir auf den Leib und das Blut, die Seele und die Gottheit deines über alles geliebten Sohnes, unseres Herrn Jesus Christus.
1: Zur Sühne für unsere Sünden und für die Sünden der ganzen Welt.
0: Durch sein schmerzhaftes Leiden
1: habe Erbarmen mit uns und mit der ganzen Welt.
0: Durch sein schmerzhaftes Leiden
1: habe Erbarmen mit uns und mit der ganzen Welt.
0: Durch sein schmerzhaftes Leiden
1: habe Erbarmen mit uns und mit der ganzen Welt.
0: Durch sein schmerzhaftes Leiden
1: habe Erbarmen mit uns und mit der ganzen Welt.
0: Durch sein schmerzhaftes Leiden
1: habe Erbarmen mit uns und mit der ganzen Welt.
0: Durch sein schmerzhaftes Leiden
1: habe Erbarmen mit uns und mit der ganzen Welt.
0: Durch sein schmerzhaftes Leiden
1: habe Erbarmen mit uns und mit der ganzen Welt.
0: Durch sein schmerzhaftes Leiden
1: habe Erbarmen mit uns und mit der ganzen Welt.
0: Durch sein schmerzhaftes Leiden
1: habe Erbarmen mit uns und mit der ganzen Welt.
0: Durch sein schmerzhaftes Leiden
1: habe Erbarmen mit uns und mit der ganzen Welt. Ewiger Vater, ich opfere dir auf den Leib und das Blut, die Seele und die Gottheit deines über alles geliebten Sohnes, unseres Herrn Jesus Christus,
0: zur Sühne für unsere Sünden und für die Sünden der ganzen Welt.
1: Durch sein schmerzhaftes Leiden
0: habe Erbarmen mit uns und mit der ganzen Welt.
1: Durch sein schmerzhaftes Leiden
0: habe Erbarmen mit uns und mit der ganzen Welt.
1: Durch sein schmerzhaftes Leiden
0: habe Erbarmen mit uns und mit der ganzen Welt.
1: Durch sein schmerzhaftes Leiden
0: habe Erbarmen mit uns und mit der ganzen Welt.
1: Durch sein schmerzhaftes Leiden
0: habe Erbarmen mit uns und mit der ganzen Welt.
1: Durch sein schmerzhaftes Leiden
0: habe Erbarmen mit uns und mit der ganzen Welt.
1: Durch sein schmerzhaftes Leiden
0: habe Erbarmen mit uns und mit der ganzen Welt.
1: Durch sein schmerzhaftes Leiden
0: habe Erbarmen mit uns und mit der ganzen Welt.
1: Durch sein schmerzhaftes Leiden
0: habe Erbarmen mit uns und mit der ganzen Welt.
1: Durch sein schmerzhaftes Leiden
0: habe Erbarmen mit uns und mit der ganzen Welt. Heiliger Gott, heiliger starker Gott, heiliger unsterblicher Gott, habe Erbarmen mit uns und mit der ganzen Welt. Heiliger Gott, heiliger starker Gott, heiliger unsterblicher Gott, habe Erbarmen mit uns und mit der ganzen Welt. Heiliger Gott, heiliger starker Gott, heiliger unsterblicher Gott, habe Erbarmen mit uns und mit der ganzen Welt.
1: Im Namen des Vaters und des Sohnes und des Heiligen Geistes. Amen.

0: Wir beten die sieben Vater unser. Es ist ein Gebet, das der göttliche Heiland, der heiligen Birgitta von Schweden offenbart hat. Papst Pius IX. Kannte diese Gebete und approbierte sie am 31. Mai 1862, indem er sie als der Wahrheit entsprechend und zum großen Nutzen für das Heil der Seelen erachtete. Wir beginnen unser Gebet im Zeichen des Kreuzes. Im Namen des Vaters und des Sohnes und des Heiligen Geistes. Amen. O Jesus, ich will jetzt siebenmal das Vaterunser beten, in Vereinigung mit jener Liebe, in welcher du dieses Gebet in deinem Herzen geheiligt und versüßt hast. Nimm es von meinen Lippen in dein göttliches Herz auf, verbessere und vervollkommene es so sehr, dass es der allerheiligsten Dreifaltigkeit so viel Ehre und Freude bereite, wie du ihr auf Erden mit diesem Gebet erwiesen hast. Und diese mögen überströmen auf deine heiligste Menschwerdung, zur Verherrlichung deiner heiligen Wunden und des kostbaren Blutes, das du daraus vergossen hast. Erstens, Beschneidung. Vater unser im Himmel, geheiligt werde dein Name, dein Reich komme, dein Wille geschehe, wie im Himmel, so auf Erden. Unser tägliches Brot gib uns heute und vergib uns unsere Schuld, wie auch wir vergeben unseren Schuldigern. Und führe uns nicht in Versuchung, sondern erlöse uns von dem Bösen. Gegrüßt seist du, Maria, voll der Gnade, der Herr ist mit dir, du bist gebenedeit unter den Frauen, und gebenedeit ist die Frucht deines Leibes, Jesus. Heilige Maria, Mutter Gottes, bitte für uns Sünder, jetzt und in der Stunde unseres Todes. Amen. Ewiger Vater, durch die unbefleckten Hände Mariens und das göttliche Herz Jesu opfere ich dir die ersten Wunden, die ersten Schmerzen und die erste Blutvergießung Jesu auf, zur Sühne für meine und aller Menschen Jugendsünden und zur Verhütung erster Todsünden, besonders in meiner Verwandtschaft.
1: Zweitens, Blutschweiß. Vater unser im Himmel, geheiligt werde dein Name, dein Reich komme, dein Wille geschehe, wie im Himmel so auf Erden. Unser tägliches Brot gib uns heute und vergib uns unsere Schuld, wie auch wir vergeben unseren Schuldigern, und führe uns nicht in Versuchung, sondern erlöse uns von dem Bösen. Gegrüßt seist du, Maria, voll der Gnade, der Herr ist mit dir, du bist gebenedeit unter den Frauen, und gebenedeit ist die Frucht deines Leibes, Jesus. Heilige Maria, Mutter Gottes, bitte für uns Sünder, jetzt und in der Stunde unseres Todes. Amen. Ewiger Vater, durch die unbefleckten Hände Mariens und das göttliche Herz Jesu opfer ich dir die furchtbaren Leiden des Herzens Jesu am Ölberg auf und jeden Tropfen seines Blutschweißes zur Sühne für meine und aller Menschen Sünden des Herzens, zur Verhütung solcher Sünden und für die Vermehrung der Gottes- und Nächstenliebe.
0: Drittens, Geißelung. Vater unser im Himmel, geheiligt werde dein Name, dein Reich komme, dein Wille geschehe, wie im Himmel, so auf Erden. Unser tägliches Brot gib uns heute und vergib uns unsere Schuld, wie auch wir vergeben unseren Schuldigern. Und führe uns nicht in Versuchung, sondern erlöse uns von dem Bösen. Gegrüßt seist du, Maria, voll der Gnade, der Herr ist mit dir, du bist gebenedeit unter den Frauen, und gebenedeit ist die Frucht deines Leibes, Jesus. Heilige Maria, Mutter Gottes, bitte für uns Sünder, jetzt und in der Stunde unseres Todes. Amen. Ewiger Vater, durch die unbefleckten Hände Mariens und das göttliche Herz Jesu opfere ich dir die vielen tausend Wunden, die grausamen Schmerzen und das kostbare Blut Jesu von der Geißelung auf, zur Sühne für meine und aller Menschen Sünden des Fleisches, zur Verhütung solcher Sünden und für die Bewahrung der Unschuld, besonders in meiner Verwandtschaft.
1: Viertens, Dornenkrönung. Vater unser im Himmel, geheiligt werde dein Name, dein Reich komme, dein Wille geschehe, wie im Himmel, so auf Erden. Unser tägliches Brot gib uns heute und vergib uns unsere Schuld, wie auch wir vergeben unseren Schuldigern, und führe uns nicht in Versuchung, sondern erlöse uns von dem Bösen. Gegrüßt seist du, Maria, voll der Gnade, der Herr ist mit dir. Du bist gebenedeit unter den Frauen, und gebenedeit ist die Frucht deines Leibes, Jesus. Heilige Maria, Mutter Gottes, bitte für uns Sünder, jetzt und in der Stunde unseres Todes. Amen. Ewiger Vater, durch die unbefleckten Hände Mariens und das göttliche Herz Jesu, opfer ich dir die Wunden, die Schmerzen und das kostbare Blut des heiligen Hauptes Jesu von der Dornenkrönung auf, zur Sühne für meine und aller Menschen Sünden des Geistes, zur Verhütung solcher Sünden und für die Ausbreitung des Königtums Christi auf Erden.
0: Fünftens, Kreuztragung. Vater unser im Himmel, geheiligt werde dein Name, dein Reich komme, dein Wille geschehe wie im Himmel, so auf Erden. Unser tägliches Brot gib uns heute und vergib uns unsere Schuld, wie auch wir vergeben unseren Schuldigern. Und führe uns nicht in Versuchung, sondern erlöse uns von dem Bösen. Gegrüßt seist du, Maria, voll der Gnade, der Herr ist mit dir, du bist gebenedeit unter den Frauen, und gebenedeit ist die Frucht deines Leibes, Jesus. Heilige Maria, Mutter Gottes, bitte für uns Sünder, jetzt und in der Stunde unseres Todes. Amen. Ewiger Vater, durch die unbefleckten Hände Mariens und das göttliche Herz Jesu, opfere ich dir die Leiden Jesu auf seinem Kreuzweg auf, besonders seine heilige Schulterwunde und deren kostbares Blut, zur Sühne für meine und aller Menschen Auflehnung gegen das Kreuz und Murren gegen deine heiligen Anordnungen und alle anderen Zungensünden, zur Verhütung solcher Sünden und für wahre Kreuzesliebe.
1: Sechstens, Kreuzigung Jesu. Vater unser im Himmel, geheiligt werde dein Name, dein Reich komme, dein Wille geschehe, wie im Himmel, so auf Erden. Unser tägliches Brot gib uns heute und vergib uns unsere Schuld, wie auch wir vergeben unseren Schuldigern, und führe uns nicht in Versuchung, sondern erlöse uns von dem Bösen. Gegrüßt seist du, Maria, voll der Gnade, der Herr ist mit dir, du bist gebenedeit unter den Frauen, und gebenedeit ist die Frucht deines Leibes, Jesus. Heilige Maria, Mutter Gottes, bitte für uns Sünder, jetzt und in der Stunde unseres Todes. Amen. Ewiger Vater, durch die unbefleckten Hände Mariens und das göttliche Herz Jesu, opfer ich dir deinen göttlichen Sohn am Kreuze auf, seine Annagelung und seine Erhöhung, seine Wunden an Händen und Füßen und die drei Ströme seines heiligen Blutes, die sich daraus für uns ergossen, seine äußerste Armut, seinen vollkommenen Gehorsam, alle seine Körper- und Seelenqualen, seinen kostbaren Tod und dessen unblutige Erneuerung in allen heiligen Messen der Erde, zur Sühne aller Verletzungen der heiligen Ordensgelübde und Ordensregeln, zur Genugtuung für meine und der Welt Sünden, für die Kranken und Sterbenden, für heiligmäßige Priester und Laien, für die Anliegen des Heiligen Vaters zur Wiederherstellung der christlichen Familie, für Starkmut im Glauben, für unser Vaterland und die Einheit der Völker in Christus und seiner Kirche, sowie für die Diaspora.
0: Siebtens, Öffnung der heiligen Seite. Vater unser im Himmel, geheiligt werde dein Name, dein Reich komme, dein Wille geschehe wie im Himmel so auf Erden. Unser tägliches Brot gib uns heute und vergib uns unsere Schuld, wie auch wir vergeben unseren Schuldigern. Und führe uns nicht in Versuchung, sondern erlöse uns von dem Bösen. Gegrüßt seist du, Maria, voll der Gnade, der Herr ist mit dir. Du bist gebenedeit unter den Frauen, und gebenedeit ist die Frucht deines Leibes, Jesus. Heilige Maria, Mutter Gottes, bitte für uns Sünder, jetzt und in der Stunde unseres Todes. Amen. Ewiger Vater, würdige dich, für die Bedürfnisse der Heiligen Kirche und zur Sühne der Sünden aller Menschen, das kostbare Blut und Wasser anzunehmen, welches aus der Wunde des göttlichen Herzens Jesu geflossen ist, und sei uns allen gnädig und barmherzig. Blut Christi, letzter, kostbarer Inhalt deines heiligen Herzens, wasche mich rein von allen eigenen und fremden Sündenschulden. Wasser der Seite Christi, wasche mich rein von allen Sündenstrafen und lösche mir und allen armen Seelen die Flammen des Fegfeuers aus. Amen. Im Namen des Vaters und des Sohnes und des Heiligen Geistes. Amen. 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

Sie hören Notizen einer Predigt von Don Pierino Caglione. Der Titel: Die Geburt der Berufung. Die Entscheidung, die Berufung zu wählen, die Gott für uns bestimmt hat, ist wie eine Geburt. Für die Geburt braucht es immer eine Mutter. Gehe zur Mutter Gottes, sie hilft dir, deine Berufung zu finden und sie zu leben. Sage mit ihr zusammen: Ich bin die Magd des Herrn, mir geschehe, wie du es gesagt hast. Lukas 1,38. Deine Berufung heiligt dich, sei es die Berufung zur Ehe oder die Berufung zum geweihten Leben. Wähle aus freiem Willen den Willen Gottes. Notizen einer Predigt von Don Pierino Caglione. Papst Emeritus Benedikt XVI. Sagte am 15. August 2005: Maria wurde mit Leib und Seele in den Himmel aufgenommen. Auch für den Leib ist in Gott Raum. Der Himmel ist für uns nicht mehr eine weit entfernte und unbekannte Sphäre. Wir haben eine Mutter im Himmel. Es ist die Mutter Gottes, die Mutter des Sohnes Gottes. Sie ist unsere Mutter. Er selbst hat es gesagt. Er hat sie zu unserer Mutter gemacht, als er zu seinem Jünger und uns allen gesagt hat: Siehe, deine Mutter. Der Himmel steht offen, der Himmel hat dein Herz. Maria wurde mit Leib und Seele in die Herrlichkeit des Himmels aufgenommen, und mit Gott und in Gott ist sie die Königin des Himmels und der Erde. Ist sie etwa dadurch weit von uns entfernt? Das Gegenteil ist wahr, denn gerade weil sie mit Gott und in Gott ist, ist sie jedem von uns ganz nahe. Als sie auf der Erde war, konnte sie nur wenigen Menschen nahe sein. Weil sie in Gott ist, der uns nahe ist, der vielmehr uns allen innerlich ist, hat Maria Anteil an dieser Nähe Gottes. Weil sie in Gott und mit Gott ist, ist sie jedem von uns nahe. Sie kennt unser Herz, sie kann unsere Gebete hören, sie kann uns mit ihrer mütterlichen Güte helfen, und sie ist uns, wie der Herr gesagt hat, als Mutter gegeben, an die wir uns in jedem Augenblick wenden können. Sie hört uns immer, sie ist uns immer nahe. Und weil sie die Mutter des Sohnes ist, hat sie Anteil an der Macht des Sohnes, an seiner Güte. Wir können immer unser ganzes Leben dieser Mutter anvertrauen, die niemandem von uns fern ist. Papst Emeritus Benedikt XVI. Am 15. August 2005.

ein kraftvolles Gebet zur heiligen Martha von Bethanien. Man soll das an 9 Dienstagen jeweils beten und so wird die Bitte oder ihres Anliegen erhöht, egal wie schwierig das es auch sein mag. Im Namen des Vaters und des Sohnes und des Heiligen Geistes. Amen. O heilige Martha, du Wunderbare, ich nehme Zuflucht zu deiner Hilfe, mich ganz auf dich verlassend, dass du mir in meinen Nöten helfen und in meinen Prüfungen beistehen wirst. Zum Dank verspreche ich dir, dieses Gebet überall zu verbreiten. Tröste mich in meinen Sorgen und Schwierigkeiten, so flehe ich demütig. Bei der großen Freude, welche dein Herz erfüllte, als du in deinem Heim in Bethanien den Heiland der Welt beherbergtest, flehe ich. Bitte für mich und meine Familie, dass wir unseren Gott in unseren Herzen bewahren und also das Heilmittel unserer Bedürftigkeit zu erlangen verdienen, vor allem bei dieser Sorge, welche mich gegenwärtig bedrückt. Ich flehe dich an, du Helferin in aller Not, besiege die Schwierigkeiten, so wie du den Drachen besiegt hast, bis er zu deinen Füßen lag. Amen. Es folgen dreimal Vater unser, gegrüßt seist du Maria, Ehre sei und Heilige Martha, bitte für uns. Im Namen des Vaters und des Sohnes und des Heiligen Geistes. Amen. Ein kraftvolles Gebet zur heiligen Martha von Bethanien. Man soll das an 9 Dienstagen jeweils beten und so wird die Bitte oder ihres Anliegen erhöht, egal wie schwierig das es auch sein mag.

Der heilige Maximilian Kolbe. Ich wünsche euch, dass ihr täglich, jeden Augenblick der Unbefleckten näher kommt, dass ihr sie mehr kennenlernt und sie immer mehr liebt, dass ihr euch immer mehr von ihren Gedanken, Absichten und Gefühlen durchdringen lasst, dass ihr euch von ihrer Liebe zu Jesus in der Krippe und im Haus Nazareth und unter dem Kreuz und in der heiligen Eucharistie durchdringen lasst. Mit einem Wort, dass die Flecken der Sünden und der Unvollkommenheit immer kleiner und seltener werden. Liebt sie, so viel ihr nur imstande seid. Schaut auf zu ihr und betet, besonders den kurzen Stoßseufzer, Maria, oder in einer anderen Weise, indem ihr dabei eure Sorgen, Leiden, den Kummer, die Demütigungen und Schwierigkeiten ihr anvertraut.

Bitten wir heute so von ganzem Herzen, zeige uns Jesus. Wir wissen, dass Maria unsere Bitte erhört. Ja, wann immer wir zu Maria hinschauen, zeigt sie uns Jesus. So können wir den rechten Weg finden, ihn Stück um Stück gehen, der getrosten Freude voll, dass der Weg ins Licht führt, in die Freude der ewigen Liebe hinein.

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1: Zwei neue Berichte von synodalen Studiengruppen veröffentlicht. Papst an Westafrikas Jugend, tiefste Fragen finden keine Antwort im Scrollen. Und Vatikan China, neuer Erzbischof von Chongqing geweiht. Das und mehr hören Sie in dieser Sendung. Ich bin Mario Galgano. Herzlich willkommen. Das Vatikanische Synoden-Generalsekretariat hat an diesem Dienstag zwei neue Berichte von synodalen Studiengruppen veröffentlicht. Sie enthalten eine Reihe von Vorschlägen, vor allem was Orden und was Bischöfe betrifft. Die Vorschläge liegen dem Papst vor und Leo hat auch die Veröffentlichung der Berichte angeordnet. Dazu spreche ich nun mit meinem Kollegen Stefan von Campis. Frage an Stefan, was sind denn das für Berichte?
2: Ja, also man muss dem vorausschicken, dass der damalige Papst Franziskus im März 2024 insgesamt 10 Studiengruppen im Rahmen des synodalen weltkirchlichen Prozesses eingerichtet hat. Und da wurden jetzt Berichte der Gruppen 6 und 7 veröffentlicht. Es wurden schon bisher einige Berichte in den letzten Monaten publiziert. Die findet man in voller Länge oder jeweils eine kurze Zusammenfassung auf der Internetseite des Generalsekretariats der Synode www.synod.va. Die Studiengruppe Nummer 6 tagte bis Februar 2026 und das Thema war die Beziehung zwischen Bischöfen, geweihtem Leben und kirchlichen Gemeinschaften. Der Hintergrund ist, dass es zwischen Bischöfen und Orden oder neuen Gemeinschaften oft Reibereien und Unklarheiten über Zuständigkeiten gibt.
1: Was soll nun anders werden?
2: Also die Studiengruppe fordert einheitliche theologisch-rechtliche Kriterien für das Anerkennen von neuen Instituten, Gesellschaften apostolischen Lebens, neuer Gemeinschaften. Jährliche Treffen zwischen Bischöfen, geweihten Personen und den ordensoberen Konferenzen. Verbindliche Vereinbarungen zwischen Bistümern und religiösen Instituten über Auftrag, Ausbildung, Geschlechtergleichstellung, ganz interessanter Punkt, Vergütungen und Vermögensverwaltung. Und koordinierte Abläufe beim Umgang mit Gemeinschaften, die in der Krise sind. Also wenn geistliche Berufungen wegbrechen, wenn Klöster schließen müssen. Generell sollen Bischöfe und Pfarreien auf der einen Seite und Orden oder Gemeinschaften auf der anderen Seite in der Seelsorge besser zusammenarbeiten. Dazu soll es irgendwann mal klare Richtlinien geben. Nicht selten ist es ja so, dass in einem Bistum eine geistliche Gemeinschaft, die dort arbeitet, ganz ihr eigenes Ding macht und gar keinen Kontakt zum Bistum sucht. Keine Absprachen, gar nichts.
1: Gibt es noch weitere Ideen und Vorschläge aus der Studiengruppe Nummer 6?
2: Ja, ein Vorschlag lautet, die Orden und geistlichen Gemeinschaften könnten doch so eine Art Netzwerk bilden, um gemeinsame Projekte durchzuführen und Ressourcen, also Gelder, gemeinsam zu nutzen oder Kirchenräume oder sowas.
1: Und dann gab es ja noch einen Bericht aus der Studiengruppe Nummer 7.
2: Ja, und da geht es ausschließlich um das Thema Ad Limina-Besuche. Die Vorschläge laufen darauf hinaus, dass dieses turnusgemäße Antreten von Bischöfen zum Rapport in Rom eingepasst wird in einen breiteren Rahmen, einen regelmäßigen Dialog zwischen den ganzen Ortskirchen und dem Vatikan. Vor einem Ad Limina-Besuch soll jeder Bischof in seinem Bistum einen kirchlichen Entscheidungsfindungsprozess anstoßen, damit es eine breite Beteiligung am Bericht über den Zustand der Diözese gibt, der nach Rom geschickt wird. Und später sollen auch noch die Bischöfe der jeweiligen Kirchenprovinz oder die Bischofskonferenz an diesem Bericht für Rom mitfeilen dürfen. Also so eine Art synodaler Prozess.
1: Und wenn es dann losgeht mit dem Ad Limina-Besuch, was soll sich dann ändern?
2: Vor allem der Stil. Austausch der Gaben statt einseitiger Dialog. Der Bericht schreibt, es ist wünschenswert, dass eine diözesane Delegation den Bischof bei seinem Ad Limina-Besuch begleitet.
1: Und nach dem Ad Limina-Besuch?
2: Da soll nicht einfach alles so weiterlaufen wie bisher. Stattdessen Nachbearbeitung der Rom-Visite.
1: Vielen Dank an Stefan von Campis.
2: Gerne.
1: Habt Mut, ich hab die Welt besiegt. Unter diesem Wort aus dem Johannesevangelium stehen die ersten West Africa Youth Days, die am Montag in Accra, der Hauptstadt Ghanas, starteten. Vom 7. bis 11. September kommen junge Menschen aus 16 Ländern Westafrikas zusammen. Papst Leo XIV. Hat ihnen eine ermutigende Videobotschaft geschickt. abwechselnd zweisprachig auf Englisch und Französisch.
3: Angesichts von spürbaren Krisen, Unsicherheit und Zukunftsängsten ermutigt der Papst die Jugendlichen, weiterzugehen und die Hoffnung nicht zu verlieren.
4: I know how the weight of doubt, uncertainty, and at times insecurity.
3: Ich weiß, wie schwer das Gewicht von Zweifeln, Unsicherheit und manchmal auch von mangelnder Sicherheit auf euren Schultern lasten und eure Pläne für die Zukunft ins Wanken bringen kann. Ihr seid jedoch keine geopferte Jugend, wie viele vielleicht denken mögen. In der Kirche, der Familie Gottes, seid ihr das Heute Gottes, das Heute der Kirche.
4: L'aujourd'hui de Dieu, l'aujourd'hui de l'Église.
3: So das Kirchenoberhaupt. Leo XIV. Erinnerte in diesem Zusammenhang daran, dass die Jugend ein kostbarer Schatz sei. Nicht nur für die jungen Menschen selbst, sondern auch für die Kirche und die Welt. Sie seien aufgerufen, positive Veränderungen in ihren Gesellschaften herbeizuführen.
4: Walking together means ensuring that no one is marginalized.
3: Gemeinsam unterwegs zu sein bedeutet sicherzustellen, dass niemand an den Rand gedrängt, isoliert, ausgeschlossen oder zurückgewiesen wird. Seid Brückenbauer zwischen Völkern, Kulturen und Religionen.
4: Cultures and religions.
3: So die Aufforderung Leos an die jungen Leute. Dabei verweist der Papst auf Jesus, der niemanden von seinem Weg ausgeschlossen habe. Gerade in einer Welt, die von Kriegen und Konflikten geprägt ist, ruft er die jungen Leute dazu auf, Verantwortung zu übernehmen.
4: Cher jeune, je compte sur vous.
3: Liebe junge Menschen, ich zähle auf euch und vertraue auf euch. Die Kirche vertraut auf euch. Durch eure Worte und euer Handeln gebt unserer von Kriegen und Konflikten aller Art geprägten Welt eine starke Botschaft. Seid Zeugen der Liebe, der Gerechtigkeit und des Friedens.
4: De la justice, de la paix.
3: Gleichzeitig warnt Leo XIV. Davor, die eigene Jugend an oberflächliche Vergnügungen zu verlieren. Besonders die digitale Welt könne dabei zur Falle werden, warnt der Papst.
4: En effet, nos questions les plus profondes ne trouvent ni écoute.
3: Denn unsere tiefsten Fragen finden weder Gehör noch Antwort im endlosen Scrollen auf unserem Mobiltelefon, das unsere Aufmerksamkeit fesselt, unseren Geist aber müde und unser Herz leer zurücklässt. Sie bringen uns nicht weit, wenn wir sie in uns selbst oder in zu engen Kreisen eingeschlossen halten. Die Verwirklichung unserer echten Wünsche führt immer darüber, dass wir aus uns selbst heraus
4: passe toujours par le fait de sortir de nous-mêmes.
3: Zitiert er aus seiner Botschaft zum 40. Weltjugendtag im Vorjahr, bevor er die Teilnehmer der Fürsprache Marias anvertraut und sie abschließend segnet. Für Radio Vatikan, Christine Seuss.
1: In China ist an diesem Dienstag die Bischofsweihe von Andrea Ding Yang zum neuen Erzbischof von Chongqing vollzogen worden. Papst Leo hatte dessen Ernennung bereits am 28. Juli gebilligt. Die Personalentscheidung erfolgt auf Grundlage des vorläufigen Abkommens zwischen dem Heiligen Stuhl und der Volksrepublik China zur Ernennung von Bischöfen. Der am 16. September 1981 im Bezirk Hechuan geborene Geistliche absolvierte von 2000 bis 2006 eine Ausbildung am Priesterseminar in Peking. Nach einem einjährigen pastoralen Praktikum in der St. Josephs Pfarrei im Stadtbezirk Yuzhong empfing er am 24. Mai 2007 die Priesterweihe und verblieb dort zunächst als Vikar. Seinen theologischen Werdegang vertiefte Ding Yang in den folgenden Jahren im In- und Ausland. Zwischen 2009 und 2011 setzte er sein Studium an der St. Josephs University in Macau fort, ehe er von 2012 bis 2014 als Ausbilder am Nationalen Theologischen Seminar in Peking wirkte. Im März 2014 zog er nach Rom, um an der päpstlichen Universität Santa Croce zu studieren. Nach seiner Rückkehr nach China im Jahr 2015 übernahm er seelsorgerische Aufgaben als Pfarrer in den Gemeinden Tongliang, Tongan, Tongguangyi und Yulongpo innerhalb der Erzdiözese Chongping. Am Vorabend des Festes der Geburt der seligen Jungfrau Maria hat Papst Leo XIV. Das Heiligtum der Mutter vom Guten Rat in Genazzano besucht. Neben der Feier der Heiligen Messe enthüllte das Oberhaupt der katholischen Kirche ein neues Wandgemälde und überreichte dem Heiligtum eine goldene Rose. In seiner Predigt thematisierte der Papst die Rolle Marias im Heilsplan, die Bedeutung der Demut im christlichen Glauben sowie den Auftrag zur Verwirklichung des Friedens in Zeiten globaler Unsicherheiten.

0: Am Vorabend des Festes der Geburt der seligen Jungfrau Maria reiste Papst Leo XIV. Am 7. September nach Genazzano. Nach seiner Ankunft auf dem Piazzale della Pace und der Durchfahrt im Papamobil wurde das Kirchenoberhaupt von den örtlichen Behörden, der Ordensgemeinschaft der Augustiner sowie dem Bischof der Diözese Tivoli und Palestrina Mauro Parmigiani empfangen.
1: Bentornato a Genazzano, in questa nostra Basilica e dalla nostra dolcissima Madre del Buon Consiglio.
0: Vor der liturgischen Feier enthüllte der Papst in der Basilika ein neues Wandgemälde des Künstlers Marco Innocenzi. Das Werk zeigt den Papst von Profil auf einem Betschemel vor der Marienikone und reiht sich in die Darstellung früherer Päpste wie Urban VIII., Pius IX., Johannes XXIII. Und Johannes Paul II. Ein. Im Rahmen des Gottesdienstes überreichte der Papst dem Heiligtum eine goldene Rose. Diese Geste knüpfte an die historische Übergabe einer goldenen Rose durch Martin V. im Jahr 1431 an, deren Original in der napoleonischen Epoche verloren ging. Das neu übergebene Kunstwerk trägt die Wappen des Heiligtums Martins V., Leos XIII. Und Leos XIV. Im Gegenzug erhielt der Papst eine Reliquie des seligen Augustiners Stefano Bellessini, dessen Gebeine in der Basilika verehrt werden. Bischof Parmigiani bezeichnete den päpstlichen Besuch als Impuls für die Ortskirche, den Glauben zu stärken und für Frieden sowie Einheit einzutreten.
1: Sappia sempre che lei qui ha un cuore materno.
0: In seiner Predigt griff Papst Leo XIV. Seine persönliche Bindung an den Wallfahrtsort auf und erinnerte an seinen ersten Besuch kurz nach Beginn seines Pontifikats. Im Zentrum seiner Ausführungen stand die Rolle Marias in der Heilsgeschichte, die der Papst anhand der Schriften des heiligen Augustinerbischofs Thomas von Villanova erläuterte. Der Papst verwies auf das Schweigen der Evangelien über die Jugend Marias und betonte, dass die Bedeutung Marias in ihrer Funktion als Mutter Gottes begründet liege. Mit Freude bin ich wieder hier, um mit euch am Vorabend der Geburt der allerheiligsten Jungfrau zu feiern und der Bambina Maria das anzuvertrauen, was in dieser arm und zugleich großartigen Menschheit das anzuvertrauen, was noch immer entsteht, zerbrechlich wie ein junger Spross und doch ein Zeichen der Treue Gottes.
2: Fragile come un germoglio.
0: Für Radio Vatikan, Viola Olszewski.
3: 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Und zum Schluss noch ein weiterer Teil unserer Sommerserie.
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5: Wir alle sind Menschen, die auf die Auferstehung warten. 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
3: Und damit endet diese Sendung. Aus dem Studio in Rom verabschiedet sich Mario Galgano. 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

Herzlich willkommen bei Radio Gloria. Am Mikrofon begrüßt Sie den Michael. Heute ist der Dienstag, der 8. September, und heute feiert man das Fest von Maria Geburt. Ich darf Sie recht herzlich durchs Radioprogramm begleiten. 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Ich wünsche Ihnen einen gesegneten Dienstag und eine schöne Woche mit Radio Gloria. Am Mikrofon der Michael Galliker.

0: Ecco, quindi vedete c'è una chiesa che è in crisi, soprattutto in Occidente e quindi nei nostri paesi.
1: Sì, dass in unserer Kirche, in unserer Gegend, in unseren Ländern, ist die Kirche wirklich in eine Krise geraten.
0: Ma c'è una chiesa che sta rinascendo.
1: Aber zugleich gibt es da eine Kirche, die dabei ist, vorzusteigen und zu wachsen.
0: Ma che sta cercando, questa chiesa che rinasce, sta cercando.
1: Diese neugeborene Kirche versucht.
0: Quello che in questi ultimi 60 anni abbiamo messo da una parte.
1: All das wieder zu beleben, was wir in den letzten 60 Jahren zur Seite gelegt haben.
0: E come diceva il Cardinal Ratzinger, poi diventato Benedetto XVI?
1: Benedetto XVI, also noch Cardinal Ratzinger,
0: non è che appoggiandoci al mondo, non è che facendo l'amicizia col mondo la Chiesa risorge.
1: Nicht, wenn wir uns der Welt angleichen, wird die Kirche wieder sich erneuern.
0: Ma è quando resta fedele alla sua verità.
1: Sondern die Kirche wird sich nur erneuern, wenn sie treu bleibt.
0: 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Una delle caratteristiche essenziali di tutti questi giovani? Un grande amore per l'Eucaristia. E una grande devozione alla Madonna.
1: Und eine große Verehrung zur heiligen Jungfrau Maria.
0: Tutti quanti hanno queste caratteristiche.
1: Das ist eine Charakteristik für alle diese neuen.
0: Maria e l'Eucaristia.
1: Maria und die Eucharistie. Das sind die zwei Ideale, die sie jetzt haben.
0: Perché queste sono le due colonne che sostengono la Chiesa Cattolica.
1: Das sind die zwei Säulen, die neue Kirche importano.
0: E quando entrano in crisi l'amore per l'Eucaristia e per il cuore immacolato di Maria?
1: Und wenn diese die Liebe zu Maria und zur Eucharistie in Krise gerät?
0: Ecco, noi vediamo quello che vediamo.
1: Dann sehen wir das, was wir jetzt rund um uns beobachten können.
0: Vediamo quello che è successo a Milano la settimana scorsa.
1: Wir sehen das, was in der vergangenen Woche zum Beispiel in Mailand geschehen ist.
0: La diocesi di Milano.
1: Die Diözese von Mailand.
0: Ha detto.
1: Ha gesagt.
0: Quest'anno. La processione del Corpus Domini la faremo dentro il Duomo. Non usciremo in piazza, nelle strade. Perché altrimenti creiamo problemi per il traffico. E ci sono tanti turisti che non capirebbero quello che stiamo facendo. È una cosa molto strana un ragionamento simile. Ecco, perché come ripeto, Gesù dovrebbe essere portato nella piazza.
1: Jesus muss zu den Menschen gebracht werden, auf die Plätze hinausgebracht werden, in die Öffentlichkeit gebracht werden.
0: Fra qualche giorno, a Milano ci sarà il Gay Pride.
1: Gay Pride ist dieses homosexuelle Treffen.
0: Ma questo lo fanno in piazza, non lo fanno dentro le loro case.
1: Das machen sie ganz öffentlich draußen, öffentlich auf den Plätzen, nicht zu Hause verborgen in den Häusern.
0: Quale cosa sta comunicando la Chiesa di Milano in questo momento?
1: Was drückt also die Kirche von Mailand jetzt in diesem Augenblick aus?
0: Non vogliamo disturbare.
1: Sie sagt, die Kirche sagt, wir wollen niemanden stören. Wir wollen nur niemanden stören. Keine Menschen.
0: Mentre il Gay Pride cosa dice?
1: Ben Pride diese
0: cosa dice? Vogliamo disturbare.
1: Die andere, die von Ben Breide ist, die Homosexuellen, sagen, wir wollen alle durcheinander bringen, wir wollen alle stören.
0: Si continua a parlare di Chiesa in uscita.
1: Ma spricht davon, dass die Kirche im Abgang ist.
0: E però noi ci nascondiamo dentro in Chiesa.
1: Trotzdem wollen wir sie ganz verborgen halten.
0: Ecco, e queste sono, diciamo così, segni della crisi che oggi stiamo attraversando nelle nostre terre. Anche a Milano. Dico Milano, ma potrei dire Padova, potrei dire qualsiasi città. Potrei dire Monaco di Baviera.
1: Ecco.
0: I cattolici si nascondono.
1: Da verbergen sie, verstecken sie sich die, die Gläubigen immer mehr.
0: I musulmani sono sempre più in pubblico.
1: Die Mohammedaner sind immer öffentlicher, öffentlicher zu sehen.
0: Ecco.
1: Und die Katholiken verkriegen.
0: Ma con quale risultato?
1: Und was ist das Ergebnis davon?
0: Che i cattolici diminuiscono.
1: Dass die Katholiken immer weniger werden.
0: E i musulmani aumentano.
1: Und die Mohammedaner immer weiter fortschreiten.
0: E noi sappiamo bene che veramente fra 20-30 anni la Germania, l'Italia, l'Austria saranno a maggioranza musulmana se andiamo avanti così. Già in questi anni, nelle scuole primarie austriache, i bambini musulmani sono di più dei bambini cristiani. E quindi è chiaro che fra 20 anni, loro saranno di più dei nostri ragazzi nati qua. E anche se si continua a parlare di integrazione, vediamo che anche dopo 3-4 generazioni chi è musulmano non si integra. Allora vediamo quanto abbiamo bisogno del trionfo del cuore immacolato di Maria. Però ricordiamoci sempre che il cuore immacolato di Maria non trionfa da solo, ma ha bisogno della nostra collaborazione. Quindi, come dicevo all'inizio, anche noi dobbiamo farci una domanda. Ma il cuore immacolato di Maria è già trionfato in me o no? Perché in più cuori Maria può trionfare.
1: Maria triumphiert.
0: E più si sviluppa questo trionfo nel mondo e nella Chiesa.
1: Desto mehr entwickelt sich, desto schneller entwickelt sich dieser allgemeine Triumph des Unbefleckten.
0: E per essere sicuro,
1: um darin sicher zu sein,
0: di questo trionfo in me,
1: dass auch in mir das Unbefleckte Herz triumphiert.
0: Come dicevo prima,
1: wie wir schon vorhin gesagt haben,
0: noi dobbiamo farci sempre due domande.
1: Müssen wir uns immer zwei Fragen stellen und vor Augen halten.
0: Nella mia vita,
1: in meinem Leben jetzt,
0: trionfa l'amore o no?
1: Trionfiert die Liebe oder nicht?
0: Le mie parole,
1: meine Worte,
0: le mie azioni,
1: meine Taten,
0: i miei ragionamenti,
1: meine Überlegungen,
0: sono frutto d'amore o frutto del mio ego?
1: Sind alles Dinge meines Ego, meines Ich, oder sind es der Triumph des unbefleckten Herzens, Früchte der Liebe?
0: Come sono i rapporti con gli altri? E se questo cuore è un cuore immacolato? Lotto contro il peccato oppure no? Perché è questo che la Madonna vuole da noi. La Madonna da noi non vuole la perfezione. Non c'è la perfezione in questo mondo. Ma vuole che lottiamo per liberarci dal peccato. Quindi stiamo molto attenti a delle frasi che oggi si dicono comunemente. Il Signore ti ama così come sei.
1: Der Herr liebt dich so wie du bist, macht keine Sorgen.
0: Attenti.
1: Da muss man sehr vorsichtig sein, das ist ein sehr gefährlicher Satz.
0: È vero che il Signore mi ama così come sono.
1: Der Herr liebt mich so wie ich bin.
0: Ma non perché resti come sono.
1: Aber nicht, damit ich so bleibe wie ich bin, so ein Sünder bleibe so wie ich bin.
0: Anche la Madonna un giorno usa questa parola.
1: Die Mutter Gottes eines Tages dieses Wort benutzt.
0: E dice: vi amo così come siete.
1: Sie hat gesagt: ich liebe euch so wie ihr seid.
0: Virgola.
1: Beispiel.
0: In cammino verso la santità.
1: Auf dem Weg zur Heiligkeit, weil ihr auf dem Weg zur Heiligkeit seid, liebe ich euch so wie ihr seid.
0: E non, quindi non vi amo così, non restate così come siete, ma camminate.
1: Wir sollen also nicht so bleiben, wie wir sind, sondern wir sollen unterwegs sein, wir sollen uns weiter bewegen.
0: E motivi di conversione ne abbiamo sempre tutti ogni giorno.
1: Und jeden Tag haben wir jeden Tag diese Motive für die Bekehrung.
0: Ecco, stiamo attenti anche oggi a quel modo più o meno esplicito di parlare.
1: Wir müssen also auch sehr vorsichtig sein, wenn man immer wieder sagt und überall hört.
0: Per cui si dice: il Signore ama tutti.
1: Der Herr liebt sowieso alle.
0: Non ti preoccupare.
1: Mach dir keine Sorge, der Herr hat sowieso Liebe für alle Menschen.
0: Non ti preoccupare del tuo peccato, il Signore ti ama.
1: Mach dir keine Sorge um deine Sünde, der Herr liebt dich sowieso.
0: Anche questo è vero.
1: Das stimmt, ja.
0: Il Signore mi ama.
1: Der Herr liebt mich so wie ich bin.
0: Ma non ama il mio peccato.
1: Er liebt nicht meine Sündhaftigkeit, liebt mich nicht als Sünder.
0: Ama me.
1: Sondern er liebt mich.
0: Non il mio peccato.
1: Er liebt nicht meine Sünde, sondern mich. Er will mich in seine Nähe haben.
0: Perché se mi amasse col mio peccato e mi amasse anche il peccato,
1: wenn der Herr meine Sünde lieben würde,
0: non sarebbe mai morto in croce.
1: Dann würde sie niemals kreuzigen lassen für mich.
0: Invece Gesù è morto in croce proprio per i peccati nostri.
1: Aber Jesus hat sich kreuzigen lassen für unsere Sünden, wegen unserer Sündhaftigkeit.
0: Quindi Dio ama tutti, sì.
1: Gott liebt alle, ja.
0: Dio ama il peccato.
1: Aber liebt Gott die Sünde?
0: No.
1: Nein.
0: Non può amare il peccato, Dio.
1: Kann die Liebe nicht sündigen, nicht die Kleine, nicht lieben.
0: Perché Dio e il peccato non possono andare d'accordo.
1: Che Gott und die Sünde, das sind also zwei Dinge, die niemals zusammenpassen können.
0: Come, è come dire che, tra, che c'è amicizia tra Gesù e il diavolo.
1: Das ist so, wie also, der Teufel niemals ein Freund von Jesus sein wird.
0: E questa è un'altra frase un po' confusionaria che si usa oggi.
1: Das wird auch heute überall schon so irgendwie gesagt.
0: Bisogna accogliere tutti.
1: Wir müssen alle annehmen.
0: Bisogna dialogare con tutti.
1: Wir müssen mit allen reden, wir müssen für alle offen sein.
0: E bisogna andare d'accordo con tutti.
1: Wir müssen mit allen einverstanden sein, wir müssen mit allen gut auskommen.
0: In parte è vero.
1: Sicherlich, das stimmt schon.
0: Ma facciamoci una domanda.
1: Aber stellen wir uns wirklich eine Frage.
0: Gesù ha amato tutti.
1: Jesus hat wirklich alle geliebt.
0: Certo.
1: Sicherlich.
0: Gesù è andato d'accordo con tutti.
1: Jesus war mit allen einverstanden, wie sie lebten.
0: No.
1: Nein.
0: Gesù non è andato d'accordo con scribi, farisei, eccetera.
1: Mit den Schriftgelehrten und den Pharisäern war niemals einverstanden.
0: Altrimenti non sarebbe andato in croce.
1: Sich niemals kreuzigen lassen.
0: Allora, amo tutti, sì, amo tutti.
1: Ja, ich liebe alle Menschen liebe ich, aber.
0: Vado d'accordo con tutti.
1: Aber bin ich mit allen einverstanden?
0: Dipende.
1: Das hängt davon ab.
0: Dipende da tanti fattori.
1: Hängt also von vielen Dingen.
0: Perché se una persona vuole costringermi.
1: Denn wenn jemand mich zwingen will.
0: A fare il peccato.
1: Sünde, eine Sünde zu tun.
0: Io non posso andare d'accordo con quella persona.
1: Kann ich mit diesem Menschen nicht einverstanden sein, dann kann ich nicht nach diesem Menschen nachfolgen.
0: Amo quella persona.
1: Ich liebe diesen Menschen natürlich, ich hasse ihn nicht.
0: Amo anche il mio nemico.
1: Ich liebe auch meine Feinde.
0: Ma non vado d'accordo col mio nemico.
1: Aber ich bin nicht einverstanden mit ihm.
0: Perché facciamo due strade diverse.
1: Wir gehen auf verschiedenen Wegen.
0: Prego per il mio nemico.
1: Ich bete für meinen Feind.
0: Ma non vado d'accordo col mio nemico.
1: Aber ich bin nicht einverstanden mit ihm.
0: Perché altrimenti cadiamo nel compromesso.
1: Sonst wir sind wirklich in Irrtum begehen.
0: Ecco, allora vado a conclusione con due frasi di Gesù.
1: Jetzt wieder zum Abschluss zwei Sätze von Jesus zitieren.
0: E Gesù dice un giorno a Renato.
1: Jesus hat eines Tages zu Renato gesagt.
0: Miei cari.
1: Meine Lieben.
0: Desidero che siate uomini che vedono.
1: Ich wünsche, dass ihr Menschen seid, die sehen, die offene Augen haben.
0: Affinché anche voi.
1: Damit auch ihr.
0: Non cadiate nelle proposte del consumismo.
1: nicht die Vorschläge des Konsumismus erliegt.
0: Che propongono la via della felicità.
1: Da wird uns also ein Weg des Glücks, der angeblichen Glückseligkeit vorgeschlagen.
0: Ma quello che è più importante è questo.
1: Ma was das Wichtigere ist, ist nämlich etwas anderes.
0: Osservate le scelte di vita che il mondo ha fatto.
1: Beachtet die Entscheidungen, die Welt für ihr Leben getroffen hat.
0: E accorgetevi.
1: Und ihr werdet bemerken,
0: che il bianco non è più bianco.
1: Das Weiß nicht mehr weiß ist.
0: Il nero non è più nero.
1: Das Schwarz nicht mehr schwarz ist.
0: Ma tutto è diventato grigio.
1: Das alles grau geworden ist, ist nichts mehr weiß, nichts mehr schwarz. Ist alles grau geworden, alles gewischt.
0: E ciò è accettato da tutti.
1: Und damit es von allen angenommen wird.
0: Perché dicono che questo è il momento storico.
1: Sagt man, das ist jetzt der historische Augenblick, es ist alles grau, es ist für alle gleich.
0: E comunque il grigio è formato da bianco e da nero insieme. Ma in questo modo, dice Gesù, tutto diventa relativo. Ogni cosa è permessa. E l'onestà e il vizio hanno la stessa faccia. Ecco, questo è uno dei grandi mali di oggi.
1: Das ist eines der großen Übel, das heute so verbreitet ist, überall.
0: Il relativismo.
1: Das ist der Relativismus, alles ist relativ, alles ist relativ.
0: Tutto è relativo.
1: Alles ist relativ geworden, nichts ist nicht mehr absolut.
0: Ma relativo a cosa?
1: Relativ, das heißt bezüglich
0: a ciò che piace a me.
1: Auf das, alles ist relativ.
0: Oggi non esiste una verità.
1: Heute ist nicht mehr eine Wahrheit wichtig, heute ist nur wichtig, ob sie mir gefällt oder nicht.
0: Esiste la mia verità.
1: Also meine Wahrheit, die mir gefällt.
0: Oggi non esiste una etica morale.
1: Heute gibt es keine moralische Ethik mehr.
0: Esiste la mia etica morale.
1: Meine Ethik, weil ich sage, was richtig ist und was nicht richtig.
0: Per cui oggi mi piace il bianco e la verità è bianco.
1: Und wenn ich sage, heute ist für mich richtig ist das Weiße, dann ist alles Weiße richtig.
0: Domani mi piace nero, quindi la verità mia è nero.
1: Fällt mir das Schwarze besser, dann sage ich, alles ist richtig, was schwarz ist.
0: E guardate che sono tanti a ragionare così oggi.
1: Ci sono anche viele, viele Menschen, die schon so denken.
0: Anche tante persone che vanno in chiesa.
1: Auch sehr viele Menschen, die noch zur Kirche gehen.
0: Fanno tutti così.
1: Sie sagen, alle machen es ja so, alle sagen das Gleiche.
0: Questo è il mondo, va così.
1: Die Welt schaut halt so aus, die Welt denkt so.
0: Quanti sono oggi i figli nostri che convivono senza matrimonio?
1: Wie viele Menschen gibt es, auch unsere Kinder, die also zusammen leben, ohne verheiratet zu sind?
0: E anche i genitori dicono?
1: Die da sagen, die Eltern sogar.
0: Fanno tutti così, oggi è così.
1: Heute ist es ja so, heute machen es alle, heute machen es sowieso, es ist halt normal.
0: Ma Gesù ha detto,
1: aber Jesus hat etwas anderes gesagt,
0: il vostro dire
1: rede sei,
0: sia sì sì,
1: ja,
0: no
1: ja,
0: no,
1: oder nein nein, das so sollte reden, ja ja, oder nein nein.
0: Perché il compromesso viene dal diavolo.
1: Compromiss kommt vom Teufel, kommt vom Bösen.
0: Sappiamo che non è facile, come dirlo.
1: Wir wissen, es ist nicht leicht.
0: Perché oggi la situazione non è facile per nulla. Ma se guardiamo al cuore immacolato di Maria, noi vediamo che nel suo cuore immacolato, ecco, c'è sempre stata la sovranità di Dio. Il cuore immacolato di Maria è il luogo della scelta di campo.
1: Das unbefleckte Herz Mariens ist der Ort, wo die Entscheidung fällt.
0: In cui si sceglie.
1: Dort muss man, dort wird die Entscheidung, dort trifft man die Entscheidung.
0: O con me o contro di me.
1: O entweder mit mir oder gegen mich.
0: Gesù ha detto questo, no, chi non è con me è contro di me.
1: Das hat Jesus gesagt, wer nicht mit mir ist, ist gegen mich.
0: Quindi il cuore immacolato di Maria, chi è devoto al cuore immacolato di Maria?
1: Und das ist das Ort des unbefleckten Herzens, wo diese Entscheidung fällt.
0: Non impone a nessuno la verità o il suo pensiero, a nessuno.
1: Niemand wird diese Wahrheit aufgezwungen.
0: Ma sta fermo in ciò che il Signore ha insegnato.
1: Aber ist das unbefleckt, er steht sicher und steht fest in dem, was der Herr uns gelehrt hat.
0: Maria non ha mai accettato compromessi nella sua vita.
1: Maria hat in ihrem Leben niemals einen Kompromiss begangen.
0: E quando tutti credevano che fosse la madre di un condannato a morte,
1: und als alle glaubten, dass sie die Mutter eines zu Tode verurteilen wären,
0: non è scappata.
1: Dann ist sie nicht davon gelaufen.
0: Come gli apostoli.
1: So wie die Apostel, diese haben sie alle versteckt.
0: Ma è stata là, sotto la croce.
1: Sie ist dort geblieben, ist unter dem Kreuz gestanden.
0: Perché un cuore che ama, ama sempre.
1: Denn ein Herz, das liebt, liebt immer.
0: Ama senza compromessi.
1: Ohne Kompromisse.
0: E sa benissimo e vive la parola di Dio.
1: Und weißt, il Wort Gottes ist die Sicherheit.
0: Anche quella parola che oggi è molto difficile.
1: Auch wenn dieses Wort heute sehr schwer geworden ist, sehr schwer zu verstehen ist.
0: Quelle che abbiamo detto prima.
1: Was wir schon vorhin gesagt haben.
0: Sì, sì, no, no.
1: Ja, ja, muss es heißen. Nein, nein.
0: Chi non è con me, contro di me.
1: Der nicht mit mir ist, der ist gegen mich.
0: 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Allora, no, come ripeto, noi non siamo chiamati a imporre agli altri. Siamo chiamati a stare, come Maria sotto la croce, stare fermi nella verità. E non accettare nessun compromesso neanche per nessun interesse. È così che vinciamo la dittatura del relativismo. È così che vinciamo un altro grande male di oggi. Che è la cultura dell'apparenza. Apparire.
1: Etwas scheinen, nur so scheinen.
0: Oggi anche come dicevamo prima, anche in parte della Chiesa c'è questo desiderio di non apparire nemico del mondo.
1: Auch heute gibt es in der Kirche schon dieses Bedürfnis, dass wir nicht als Feinde der Welt erscheinen sollen.
0: Essere aperti al mondo.
1: Also offen sein für die Welt.
0: E dico, è giusto essere aperti al mondo.
1: Sicherlich ist es richtig, für die Welt offen zu sein.
0: Ma per portare Cristo o perché il mondo prenda possesso della Chiesa?
1: Aber aus dem einen Grund, damit die Welt offen ist für Christus.
0: Qual è la carità più grande che Maria ha fatto a noi?
1: Was ist die größte Liebe, die Maria uns erwiesen hat?
0: Donarci il suo figlio.
1: Sie hat uns ihren Sohn geschenkt, zum Geschenk.
0: A Betlemme?
1: In Bethlehem.
0: E anche a Gerusalemme?
1: Und auch in Jerusalem.
0: Se l'ha donato sempre.
1: Sie hat uns ihren Sohn geschenkt, zum Geschenk gebracht.
0: E qual è la carità più grande che un innamorato del cuore immacolato di Maria può fare?
1: Was kann einer, der so perfekt ist, Marias wirklich verehrt, für das größte Geschenk machen?
0: Portare Cristo ai fratelli.
1: Dass er Christus den seinen Brüdern bringt.
0: E portare i fratelli a Cristo.
1: Dass er die Brüder zu Christus hinführt.
0: Senza illudersi di risultati.
1: Und sich nicht kümmert um die Ergebnisse.
0: Ma soltanto facendolo.
1: Sondern nur das tut, die Leute zu Christus hinführen und Christus zu den Leuten hinführen.
0: Seminando a larghe mani.
1: Ja, mit offenen Händen auch die Saat ausstreuen.
0: Ecco, questo siamo chiamati a fare, se siamo veramente innamorati del cuore immacolato di Maria.
1: Das sind wir berufen und das müssen wir als Marienverehrer wirklich tun.
0: Il quale è un cuore pieno di umiltà.
1: Und mit dem Herz Mariens ist ein Herz voller Demut.
0: Pieno di fede.
1: Ein Herz voller Glaube.
0: Pieno d'amore.
1: Ein Herz voller Liebe.
0: Totalmente puro.
1: Vollkommen rein.
0: Ecco, totalmente e continuamente in preghiera.
1: Vollkommen versunken im Gebet.
0: Sono tre le parole che Maria ha usato nella sua vita.
1: Sind also drei ganz wichtige Worte, die Maria immer wiederholt hat.
0: Fiat.
1: Fiat, es geschehe.
0: Eccomi. Che significa una fede totale.
1: Das bedeutet ein totaler Glaube, es geschehe dein Wille Gott.
0: Magnificat.
1: Magnificat.
0: Che vuol dire la gioia della fede.
1: Es ist die Freude des Glaubens, wenn die groß jubelt meine Seele über den Herrn.
0: Perché sapete, noi cristiani,
1: denn wir Christen,
0: non è che siamo tanto cristiani contenti. Felici. E anche per questo non attiriamo nessuno. Il cristiano se crede è gioioso, canta il suo Magnificat.
1: Wenn ein Christ wirklich ein glaubender Christ ist, dann zieht er die anderen nach, weil er jubelt.
0: Come dico sempre.
1: Wie so Mirko immer sagt.
0: Se i cristiani entrano in chiesa con il muso lungo così.
1: Wenn also in Kirche ein Christ in die Kirche kommt mit einem traurigen Gesicht bis zum Boden hinunter.
0: E escono di chiesa con il muso lungo così.
1: Aus der Kirche herauskommt wieder mit einem so langen traurigen Gesicht bis zum Boden.
0: Quelli che sono fuori dalla chiesa.
1: Wenn die draußen sind und das sehen und vor der Kirche stehen und schauen.
0: Vedendo questo.
1: Schauen.
0: Continueranno a stare fuori dalla chiesa.
1: Bleib draußen, ha gesagt der da draußen. Was sucht der? Was holen die? Die gehen trauen die Kirche rein. Und wenn sie aus der Kirche sind, schauen sie hinaus und trauen wieder aus.
0: E quindi la nostra fede deve essere una fede del Magnificat.
1: So, der unser Glaube muss ein Glaube sein des Magnificat.
0: Anche nei nostri problemi.
1: Auch muss Freude zeigen, auch über unsere Probleme.
0: Quindi una fede granitica, una fede enorme.
1: Es muss ein starker, fester Glaube sein.
0: La gioia della fede.
1: Die Freude des Glaubens.
0: E l'ultima parola, la terza parola è stabat.
1: Und das letzte Wort heißt stabat, stand feststehen.
0: Quindi la fede senza compromessi.
1: Ein Glaube ohne Kompromisse.
0: Fino alla croce.
1: Bis zum Kreuz.
0: In attesa però della risurrezione.
1: Bis zur Auferstehung.
0: Perché l'ultima parola lo sapeva Maria e lo dobbiamo saperlo anche noi.
1: Das letzte Wort ist, das wusste Maria genau, das war.
0: L'ultima parola della storia.
1: Das letzte Wort in der Geschichte der Zeit.
0: Non è la morte.
1: Ist nicht der Tod.
0: È la risurrezione.
1: Sondern die Auferstehung.
0: Ecco, se noi crediamo a questo.
1: Wenn wir wirklich alle daran glauben.
0: Non possiamo che entrare in quel cuore immacolato di Maria con la nostra consacrazione a lei.
1: Können wir nur so in das unbefleckte Herz Marias eintreten.
0: E vivere anche noi ogni giorno.
1: Jeden Tag nur das Leben.
0: Il nostro Fiat.
1: Und sagen Fiat, dein Wille geschehe.
0: Magnificat. Stabat. Fiat Magnificat Stabat.
1: Fiat, es ist geschehen, dein Wille, es geschehen, dein Wille.
0: 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E in questo modo anche noi arriveremo alla luce della risurrezione. Quindi che cos'è il trionfo del cuore immacolato di Maria? È il trionfo proprio di queste tre parole nel mondo.
1: Diese drei Worte in der Welt.
0: È il trionfo dell'amore ed è il trionfo della vittoria sul peccato.
1: Il trionfo della Liebe und der Triumph des Sieges der Sünde. Sieg über die Sünde.
0: E speriamo che queste cose avvengano molto presto.
1: Wir hoffen, dass das sich sehr bald erreichen.
0: Anche i musulmani dobbiamo portare Cristo, eh?
1: Auch dass die Christen aus dem Mohammedaner zu Cristo hinführen.
0: Ecco, dobbiamo portare Cristo anche a loro.
1: Wir müssen auch ihnen den Christus zu den Mohammedanern.
0: Non nasconderci.
1: Wir dürfen uns nicht verbergen.
0: Ecco, non dico che bisogna fare prediche.
1: Wir müssen nicht predigen machen.
0: Ma non dobbiamo vergognarci della nostra fede.
1: Aber wir dürfen unseren Glauben nicht verbergen, nicht verstecken.
0: Maria ama anche loro.
1: Maria liebt auch sie.
0: E i musulmani amano Maria.
1: Auch die Mohammedaner lieben Maria.
0: Per loro non è come intendiamo noi.
1: Für sie ist Maria nicht so wie für uns, bedeutet nicht das gleiche wie für uns.
0: Ma hanno una certa devozione alla Madonna.
1: Aber sie haben auch eine gewisse Verehrung für die Maria, haben auch diese.
0: Perché la ritengono, sanno che è la madre del profeta Gesù.
1: Se sie wissen, für sie ist sie die Mutter des Propheten, des Jesus.
0: Che ha annunciato la venuta di Maometto.
1: Der hat also vorhergesagt, den Propheten Mohammed schon vorausgesagt.
0: Perché loro ritengono.
1: Denn sie glauben.
0: Che quando Gesù dice.
1: Wenn Jesus sagt.
0: Vi manderò un altro paraclito.
1: Ich werde einen anderen Geist schicken.
0: Loro dicono, ecco, Gesù ha annunciato che sarebbe venuto Maometto. L'Islam nasce lì. E quindi Maria era la madre di questo profeta che ha annunciato questo. E quindi loro ne hanno una certa devozione.
2: Und deshalb haben auch sie eine besondere Verehrung zu Maria.
0: 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Perché sono convinto che il trionfo del cuore immacolato di Maria, anche a livello storico, vedrà due cose grandi. La riunificazione tra la Chiesa cattolica e Chiesa cattolica risorta e la Chiesa ortodossa.
2: Die Wiedervereinigung der Orthodoxen und der katholischen Kirche.
0: E la conversione dei musulmani.
2: Und die, also die Umkehr, die Bekehrung der Muslimen, der Mohammedaner.
0: Preghiamo per tutto questo.
2: Beten wir für all dies.
0: Però, attenzione.
2: Deshalb, Achtung.
0: Nel pregare per tutto questo dobbiamo anche essere noi persone che mostrano nella loro vita il trionfo del cuore immacolato di Maria.
3: O Maria, Königin der Welt, Mutter der Güte, im Vertrauen auf deine Fürsprache übergeben wir dir unsere Seelen. Begleite uns jeden Tag zur Quelle der Freude. Schenke uns den Erlöser. Wir weihen uns dir, Königin der Liebe. Amen.

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Am 8. September feiert die Kirche das Fest der Geburt der seligen Jungfrau Maria. Maria ist die aufglänzende Morgenröte am Himmel der Erlösung und Gnade. Weil sie dazu bestimmt war, die Mutter Gottes zu werden, war sie von Geburt an das Heiligste von allen Geschöpfen. Unter allen Heiligen teilt nur der heilige Johannes der Täufer mit ihr die Ehre der kirchlichen Feier der Geburt. Der Überlieferung zufolge ist die St. Annenkirche innerhalb des Marientors in Jerusalem als die Geburtsstätte der Gottesmutter anzusehen. Ihr Geburtsfest, das im Orient entstanden ist, führte Papst Sergius I. auch im Abendland ein. Er schrieb eine Lichterprozession als Vigilfeier vor. Der Weihetag einer Marienkirche in Jerusalem soll für die Festsetzung dieses Festtags ausschlaggebend gewesen sein. In den Alpenländern wird der Tag Kleiner Frauentag oder Unsere Frau im Haberschnitt genannt. Die Geschichte der Geburt Mariens als der Tochter von Joachim und Anna haben wir am Festtag der heiligen Anna wiedergegeben. In den Evangelien ist darüber nichts verzeichnet. Die Nachrichten über Joachim und Anna und der Geburt ihres Kindes Maria stammen aus dem apokryphen Protoevangelium des Jakobus, das um 150 entstanden ist. Der Kult ihrer Eltern ist erst seit dem 16. Jahrhundert allgemein. Das Bildthema der Geburt Mariens wurde von vielen Künstlern gewählt. Die interessanteste Darstellung stammt von Albrecht Altdorfer und befindet sich in der Pinakothek in München. Er verlegt die Geburtsszene in einen Kirchenraum. Wie auf die Geburt des Herrn das Fest seines heiligen Namens, so folgt auf die Geburt Marie ihr Namensfest. Es wird seit Pius des 10. 4 Tage nach Marie Geburt, also am 12. September begangen. Es gibt noch eine schöne Legende. Der Tag der Geburt der heiligen Jungfrau war der Christenheit etliche Zeit unbekannt. Da geschah es, dass ein heiliger Mann, der der Beschauung sehr ergeben war, jedes Jahr, wenn er im Gebet lag, am 8. September große Freude und Jubel der Engel vernahm. Er bat mit großer Andacht, dass ihm geoffenbart würde, warum er gerade an diesem Tag und an keinem anderen derartiges erführe. Da ward ihm von Gott kundgetan, dass die glorreiche Jungfrau Maria an diesem Tage geboren sei. Das solle er den Gläubigen kundtun, auf dass dieses Fest auf Erden in gleicher Weise gefeiert werde, wie es im Himmel die Herrscharen der Engel täten. Er sagt es also dem Papst und anderen frommen Menschen. Sie wurden der Wahrheit inne durch Fasten und Gebet, durch die Schrift und das Zeugnis der Vorzeit und setzten fest, dass die Christenheit diesen Tag überall zur Ehre der Geburt der heiligen Jungfrau begehen sollte. Ein Mönch des Zisterzienserordens, der unsere Herrin gar heiß liebte, geriet einmal in Verzückung und wurde zur Anschauung der himmlischen Glorie erhoben. Da er nun dort die verschiedenen Ordnungen der triumphierenden Kirche sah, die Engel, die Patriarchen, die Propheten, die Apostel, die Märtyrer und die Bekenner und nach bestimmten Abzeichen geordnet die Chorherren, die Regelherren, Prämonstratenser und Klyniazenser, geriet er in Unruhe über seinen eigenen Orden. Da niemand aus ihm in jener Glorie blicken konnte, schaute er seufzend die seligste Gottesmutter an und sprach: Wie ist das, allerheiligste Herrin, dass ich hier niemand aus dem Zisterzienserorden sehe? Weshalb sind deine Diener, die fromm dich ehren, von der Gemeinschaft solcher Seligkeit ausgeschlossen? Als die Königin des Himmels ihn so in Unruhe sah, antwortete sie: So lieb und vertraut sind mir die, die im Zisterzienserorden sind, dass ich sie unter meinen Armen hege. Und sie öffnete den Mantel, mit dem man sie gegürtet sah, und der gar weit war, und zeigte ihm eine unzählige Menge von Mönchen, Leinbrüdern und Nonnen. Da freute er sich gar gewaltig, seine Seele kehrte in den Körper zurück, und er erzählte seinem Abt alles, was er gesehen und gehört hatte.

0: Gloria.
1: Die gute Nachtgeschichte ist nochmals aus diesem Heft, die schönsten Mariengeschichten, Heft 23, genommen und trägt den Titel Hilfe bei der Geburt. Und sie ist vor allem eine schöne Geschichte, weil sie jetzt nicht irgendwie so oberspektakulär wäre, sondern eben ganz einfach ist und ganz schön aufzeigt, wie Gott durch seine Vorsehung wirkt oder wie die Mutter Gottes eben auch und wir mitwirken dabei. Eine junge Frau wohnte in einem kleinen, gemütlichen und ihren Ansprüchen genügenden, aber entlegenen Haus am Rande der Vorstadt von Temeschburg. Leider gab es weder öffentliche Verkehrsmittel in der Nähe noch ein Telefon. Die nächsten Nachbarn wohnten fast einen halben Kilometer entfernt und so war sie auf sich allein gestellt. Daran dachte die junge Frau auf dem Betschemel vor der Statue der heiligen Jungfrau Maria. In dieser Kirche wurde sie einst getauft, empfing sie die Erstkommunion und die Firmung und hier war vor einem Jahr auch ihre Ehe geschlossen worden. Segen begleitete diese Ehe und in den nächsten Tagen sollte die Familie Zuwachs bekommen. Trotz dem darüber empfundenen Glück hatte es die hochschwangere Frau jedoch schwer, denn ihr Mann befand sich in der Armee und sie hatte niemanden, der ihr bei der Geburt zur Seite stand. Was sollte geschehen, falls die Wehen zu Hause einsetzten und sie keine Möglichkeit mehr hatte, ins Krankenhaus zu kommen? Aber selbst wenn sie ein Krankenhaus erreichen sollte, hatte sie kein Geld, um die Geburt bezahlen zu können. Inbrünstig betete die junge Frau ihren Rosenkranz, an dem sie die wunderbare Medaille der Gottesmutter befestigt hatte. Es waren Geschenke der katholischen Pfarrei aus Waldperlach in Deutschland, die vom Pfarrer verteilt worden waren. Was ein eigener Rosenkranz bedeutet, kann nur ermessen, wer ihn selber über Jahrzehnte der kommunistischen Gewaltherrschaft entbehrt hatte. Sie betete ihn täglich und auch jetzt empfahl sie sich demütig der heiligen Gottesmutter und erflehte ihrer Hilfe. Plötzlich verspürte sie einen starken, stechenden Schmerz, der sich verstärkte und wiederholte. Die Wehen hatten begonnen. Die Frau schrie auf und verlor das Bewusstsein. In einem gepflegten Zimmer mit einem sauberen, bequemen Bett wachte sie wieder auf. Vor ihr stand ein grauhaariger Herr im weißen Kittel. Freundlich gratulierte er ihr zur Geburt ihres gesunden Sohnes. Die Geburt war schwer gewesen und ohne die sachkundige Hilfe des Arztes wäre das Kind gestorben und die Mutter wäre gefährdet gewesen. Die Nabelschnur hatte sich um den Hals des Babys gelegt und hätte dieses ohne ärztlichen Eingriff erwürgt. Dieser Arzt hatte auch schon in der Kirche erste Hilfe geleistet und sie mit seinem Auto in das Krankenhaus gebracht. Er hatte ebenfalls die Kirche besucht und war neben der jungen Frau gestanden, weniger um zu beten, sein Glaube war mehr Tradition als Überzeugung, sondern mehr als Kunstliebhaber, der Statuen mochte. Die Innigkeit, die Frömmigkeit und das sichtbare Vertrauen, welches die junge Frau gegenüber der Gottesmutter hatte, hatte ihn auf die junge Frau aufmerksam gemacht und sehr beeindruckt. Verschüttete Erinnerungen wurden in ihm wach. Hatte doch seine eigene Mutter ihm am Sterbebett ihren Rosenkranz als Vermächtnis überlassen. Es war ihm aber während der folgenden Jahre

0: fremd geworden. Und der Kampf ums Überleben in der Diktatur hat ihn von Kirche und Glauben entfernt. Doch die Haltung der werdenden Mutter hatte ihn wachgerüttelt. Er nahm kein Geld für seine Hilfe und die Betreuung. Im Gegenteil, er gab es der Frau und übernahm die Patenschaft für den kleinen Jungen. Auch trat er wieder in die Kirche ein, die er unter dem Druck der Kommunisten verlassen hatte. Eine einfache, aber eine sehr schöne Geschichte, wie die Mutter Gottes eben alles fügt und wie die Vorziehung auch in diesen kleinen bzw. großen Dingen auch wirkt. Und so wollen auch wir uns der Vorsehung Gottes anvertrauen, der Fügung der Mutter Gottes, dass sie all das, was uns vielleicht auch ganz besonders schwer auf dem Herzen liegt, in die Hand nehmen möge und alles zum Guten führen möge. Und jetzt uns auch durch diese Nacht führe. So wollen wir den Segen Gottes empfangen. Der Herr sei mit euch.
1: Und mit
0: auf die Fürsprache der seligen Jungfrau und Gottesmutter Maria, ihres Bräutigams, des heiligen Josef, des heiligen Pater Pio, des heiligen Bruder Klaus und der heiligen Margret bei, segne, behüte und begleite euch der allmächtige Gott, der Vater und der Sohn und der Heilige Geist.
1: Amen.
0: Gelobt sei Jesus Christus.
1: Amen.

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1: Zwei neue Berichte von synodalen Studiengruppen veröffentlicht. Papst an Westafrikas Jugend, tiefste Fragen finden keine Antwort im Scrollen. Und Vatikan China, neuer Erzbischof von Chongqing geweiht. Das und mehr hören Sie in dieser Sendung. Ich bin Mario Galgano. Herzlich willkommen. Das Vatikanische Synoden-Generalsekretariat hat an diesem Dienstag zwei neue Berichte von synodalen Studiengruppen veröffentlicht. Sie enthalten eine Reihe von Vorschlägen, vor allem was Orden und was Bischöfe betrifft. Die Vorschläge liegen dem Papst vor und Leo hat auch die Veröffentlichung der Berichte angeordnet. Dazu spreche ich nun mit meinem Kollegen Stefan von Campis. Frage an Stefan, was sind denn das für Berichte?
2: Ja, also man muss dem vorausschicken, dass der damalige Papst Franziskus im März 2024 insgesamt 10 Studiengruppen im Rahmen des synodalen weltkirchlichen Prozesses eingerichtet hat. Und da wurden jetzt Berichte der Gruppen 6 und 7 veröffentlicht. Es wurden schon bisher einige Berichte in den letzten Monaten publiziert. Die findet man in voller Länge oder jeweils eine kurze Zusammenfassung auf der Internetseite des Generalsekretariats der Synode www.synod.va. Die Studiengruppe Nummer 6 tagte bis Februar 2026 und das Thema war die Beziehung zwischen Bischöfen, geweihtem Leben und kirchlichen Gemeinschaften. Der Hintergrund ist, dass es zwischen Bischöfen und Orden oder neuen Gemeinschaften oft Reibereien und Unklarheiten über Zuständigkeiten gibt.
1: Was soll nun anders werden?
2: Also die Studiengruppe fordert einheitliche theologisch-rechtliche Kriterien für das Anerkennen von neuen Instituten, Gesellschaften apostolischen Lebens, neuer Gemeinschaften. Jährliche Treffen zwischen Bischöfen, geweihten Personen und den ordensoberen Konferenzen. Verbindliche Vereinbarungen zwischen Bistümern und religiösen Instituten über Auftrag, Ausbildung, Geschlechtergleichstellung, ganz interessanter Punkt, Vergütungen und Vermögensverwaltung. Und koordinierte Abläufe beim Umgang mit Gemeinschaften, die in der Krise sind. Also wenn geistliche Berufungen wegbrechen, wenn Klöster schließen müssen. Generell sollen Bischöfe und Pfarreien auf der einen Seite und Orden oder Gemeinschaften auf der anderen Seite in der Seelsorge besser zusammenarbeiten. Dazu soll es irgendwann mal klare Richtlinien geben. Nicht selten ist es ja so, dass in einem Bistum eine geistliche Gemeinschaft, die dort arbeitet, ganz ihr eigenes Ding macht und gar keinen Kontakt zum Bistum sucht. Keine Absprachen, gar nichts.
1: Gibt es noch weitere Ideen und Vorschläge aus der Studiengruppe Nummer 6?
2: Ja, ein Vorschlag lautet, die Orden und geistlichen Gemeinschaften könnten doch so eine Art Netzwerk bilden, um gemeinsame Projekte durchzuführen und Ressourcen, also Gelder, gemeinsam zu nutzen oder Kirchenräume oder sowas. Da ist auch von einer Komplementarität der Charismen die Rede. Man soll also Charismen nicht sozusagen gegeneinander stellen. Im Bereich der Ausbildung werden Kurse vorgeschlagen für Mitglieder der Gemeinschaften zu den Themen Führung, Entscheidungsprozesse und, auch ganz interessant, das Verhältnis zwischen Freiheit und Gemeinschaft. Außerdem eine Ausbildung von Seminaristen zum Thema Berufung der Laien und schließlich Fortbildungen für Bischöfe zum Potenzial, zu Besonderheiten neuer geistlicher Gemeinschaften. Also die haben sich in Gruppe 6 eine Menge einfallen lassen.
1: Und dann gab es ja noch einen Bericht aus der Studiengruppe Nummer 7.
2: Ja, und da geht es ausschließlich um das Thema Ad Limina-Besuche. Die Vorschläge laufen darauf hinaus, dass dieses turnusgemäße Antreten von Bischöfen zum Rapport in Rom eingepasst wird in einen breiteren Rahmen, einen regelmäßigen Dialog zwischen den ganzen Ortskirchen und dem Vatikan. Vor einem Ad Limina-Besuch soll jeder Bischof in seinem Bistum einen kirchlichen Entscheidungsfindungsprozess anstoßen, damit es eine breite Beteiligung am Bericht über den Zustand der Diözese gibt, der nach Rom geschickt wird. Und später sollen auch noch die Bischöfe der jeweiligen Kirchenprovinz oder die Bischofskonferenz an diesem Bericht für Rom mitfeilen dürfen. Also so eine Art synodaler Prozess.
1: Und wenn es dann losgeht mit dem Ad Limina-Besuch, was soll sich dann ändern?
2: Vor allem der Stil. Austausch der Gaben statt einseitiger Dialog. Das hört sich so an, als läge da im Moment was im Argen, was das Vorsprechen von Bischöfen in einzelnen Behörden der Kurie betrifft. Der Bericht schreibt, es ist wünschenswert, dass eine diözesane Delegation den Bischof bei seinem Ad Limina-Besuch begleitet. Also unter dieser Maßgabe hätten eventuell auch beim letzten Ad Limina-Besuch der deutschen Bischöfe, der noch unter Papst Franziskus stattfand, durchaus die ein oder anderen Vertreter auch des Zentralkomitees der deutschen Katholiken eben auf dem Diözesanenticket mit anreisen können.
1: Und nach dem Ad Limina-Besuch?
2: Da soll nicht einfach alles so weiterlaufen wie bisher. Stattdessen Nachbearbeitung der Rom-Visite. Den Bischofskonferenzen soll aus Rom ein Bericht über den Besuch zugehen. Jeder Bischof soll gemeinsam mit den Gläubigen, die ihn eventuell nach Rom begleitet haben, der Ortskirche Rechenschaft über die Ergebnisse ablegen. Und dann sollen die Mitbestimmungsgremien und die zuständigen Behörden der Diözese überlegen, welche Schritte sind denn jetzt zu tun. Außerdem soll in regelmäßigen Abständen eine unabhängige kirchliche Kommission diesen gesamten Prozess bewerten, also vor, während und nach dem Ad Limina-Besuch.
1: Das ist ja eine ganz erkleckliche Liste von Vorschlägen. Was passiert jetzt damit?
2: Also brutal gesagt, erstmal gar nichts. Die Vorschläge ruhen bei Papst Leo in der Schublade und der Papst entscheidet ganz alleine und völlig autonom, was er damit macht und wann er das macht. Das Generalsekretariat der Synode betont deswegen an diesem Dienstag auch ausdrücklich, das sind Vorschläge, das sind keine Beschlüsse.
1: Vielen Dank an Stefan von Kempis.
2: Gerne.
1: Habt Mut, ich hab die Welt besiegt. Unter diesem Wort aus dem Johannesevangelium stehen die ersten West Africa Youth Days, die am Montag in Accra, der Hauptstadt Ghanas, starteten. Vom 7. bis 11. September kommen junge Menschen aus 16 Ländern Westafrikas zusammen. Papst Leo XIV. Hat ihnen eine ermutigende Videobotschaft geschickt, abwechselnd zweisprachig auf Englisch und Französisch.
3: Angesichts von spürbaren Krisen, Unsicherheit und Zukunftsängsten ermutigt der Papst die Jugendlichen, weiterzugehen und die Hoffnung nicht zu verlieren.
4: I know how the weight of doubt, uncertainty and at times insecurity.
3: Ich weiß, wie schwer das Gewicht von Zweifeln, Unsicherheit und manchmal auch von mangelnder Sicherheit auf euren Schultern lasten und eure Pläne für die Zukunft ins Wanken bringen kann. Ihr seid jedoch keine geopferte Jugend, wie viele vielleicht denken mögen. In der Kirche, der Familie Gottes, seid ihr das Heute Gottes, das Heute der Kirche.
4: L'aujourd'hui de Dieu, l'aujourd'hui de l'Église.
3: So das Kirchenoberhaupt. Leo XIV. Erinnerte in diesem Zusammenhang daran, dass die Jugend ein kostbarer Schatz sei. Nicht nur für die jungen Menschen selbst, sondern auch für die Kirche und die Welt. Sie seien aufgerufen, positive Veränderungen in ihren Gesellschaften herbeizuführen.
4: Walking together means ensuring that no one is marginalized.
3: Gemeinsam unterwegs zu sein bedeutet sicherzustellen, dass niemand an den Rand gedrängt, isoliert, ausgeschlossen oder zurückgewiesen wird. Seid Brückenbauer zwischen Völkern, Kulturen und Religionen.
4: Cultures and religions.
3: So die Aufforderung Leos an die jungen Leute. Dabei verweist der Papst auf Jesus, der niemanden von seinem Weg ausgeschlossen habe. Gerade in einer Welt, die von Kriegen und Konflikten geprägt ist, ruft er die jungen Leute dazu auf, Verantwortung zu übernehmen.
4: Chers jeunes, je compte sur vous.
3: Liebe junge Menschen, ich zähle auf euch und vertraue auf euch. Die Kirche vertraut auf euch. Durch eure Worte und euer Handeln gebt unserer von Kriegen und Konflikten aller Art geprägten Welt eine starke Botschaft. Seid Zeugen der Liebe, der Gerechtigkeit und des Friedens.
4: De la justice, de la paix.
3: Gleichzeitig warnt Leo XIV. Davor, die eigene Jugend an oberflächliche Vergnügungen zu verlieren. Besonders die digitale Welt könne dabei zur Falle werden, warnt der Papst.
4: En effet, nos questions les plus profondes ne trouvent ni écoute.
3: Denn unsere tiefsten Fragen finden weder Gehör noch Antwort im endlosen Scrollen auf unserem Mobiltelefon, das unsere Aufmerksamkeit fesselt, unseren Geist aber müde und unser Herz leer zurücklässt. Sie bringen uns nicht weit, wenn wir sie in uns selbst oder in zu engen Kreisen eingeschlossen halten. Die Verwirklichung unserer echten Wünsche führt immer darüber, dass wir aus uns selbst herausgehen. gehen. Zitiert er aus seiner Botschaft zum 40. Weltjugendtag im Vorjahr, bevor er die Teilnehmer der Fürsprache Marias anvertraut und sie abschließend segnet. Für Radio Vatikan, Christine Seuss.
1: In China ist an diesem Dienstag die Bischofsweihe von Andrea Ding Yang zum neuen Erzbischof von Chongqing vollzogen worden. Papst Leo hatte dessen Ernennung bereits am 28. Juli gebilligt. Die Personalentscheidung erfolgt auf Grundlage des vorläufigen Abkommens zwischen dem Heiligen Stuhl und der Volksrepublik China zur Ernennung von Bischöfen. Der am 16. September 1981 im Bezirk Hechuan geborene Geistliche absolvierte von 2000 bis 2006 eine Ausbildung am Priesterseminar in Peking. Nach einem einjährigen pastoralen Praktikum in der St. Josephs Pfarrei im Stadtbezirk Yuzhong empfing er am 24. Mai 2007 die Priesterweihe und verblieb dort zunächst als Vikar. Seinen theologischen Werdegang vertiefte Ding Yang in den folgenden Jahren im In- und Ausland. Zwischen 2009 und 2011 setzte er sein Studium an der St. Joseph's University in Macau fort, ehe er von 2012 bis 2014 als Ausbilder am Nationalen Theologischen Seminar in Peking wirkte. Im März 2014 zog er nach Rom, um an der päpstlichen Universität Santa Croce zu studieren. Nach seiner Rückkehr nach China im Jahr 2015 übernahm er seelsorgerische Aufgaben als Pfarrer in den Gemeinden Tongliang, Tongang, Tongguangyi und Yulongpo innerhalb der Erzdiözese Chongping. Am Vorabend des Festes der Geburt der seligen Jungfrau Maria hat Papst Leo XIV. Das Heiligtum der Mutter vom Guten Rat in Genazzano besucht. Neben der Feier der Heiligen Messe enthüllte das Oberhaupt der katholischen Kirche ein neues Wandgemälde und überreichte dem Heiligtum eine goldene Rose. In seiner Predigt thematisierte der Papst die Rolle Marias im Heilsplan, die Bedeutung der Demut im christlichen Glauben sowie den Auftrag zur Verwirklichung des Friedens in Zeiten globaler Unsicherheiten.

0: Am Vorabend des Festes der Geburt der seligen Jungfrau Maria reiste Papst Leo XIV. Am 7. September nach Genazzano. Nach seiner Ankunft auf dem Piazzale della Pace und der Durchfahrt im Papamobil wurde das Kirchenoberhaupt von den örtlichen Behörden, der Ordensgemeinschaft der Augustiner sowie dem Bischof der Diözese Tivoli und Palestrina Mauro Parmigiani empfangen.
1: Bentornato a Genazzano, in questa nostra Basilica e dalla nostra dolcissima Madre del Buon Consiglio.
0: Vor der liturgischen Feier enthüllte der Papst in der Basilika ein neues Wandgemälde des Künstlers Marco Innocenzi. Das Werk zeigt den Papst vom Profil auf einem Betschemel vor der Marienikone und reiht sich in die Darstellung früherer Päpste wie Urban VIII., Pius IX., Johannes XXIII. Und Johannes Paul II. Ein. Im Rahmen des Gottesdienstes überreichte der Papst dem Heiligtum eine goldene Rose. Diese Geste knüpfte an die historische Übergabe einer goldenen Rose durch Martin V. im Jahr 1431 an, deren Original in der napoleonischen Epoche verloren ging. Das neu übergebene Kunstwerk trägt die Wappen des Heiligtums Martins V., Leos XIII. Und Leos XIV. Im Gegenzug erhielt der Papst eine Reliquie des seligen Augustiners Stefano Bellessini, dessen Gebeine in der Basilika verehrt werden. Bischof Parmigiani bezeichnete den päpstlichen Besuch als Impuls für die Ortskirche, den Glauben zu stärken und für Frieden sowie Einheit einzutreten.
1: Sappia sempre che lei qui ha un cuore materno.
0: In seiner Predigt griff Papst Leo XIV. Seine persönliche Bindung an den Wallfahrtsort auf und erinnerte an seinen ersten Besuch kurz nach Beginn seines Pontifikats. Im Zentrum seiner Ausführungen stand die Rolle Marias in der Heilsgeschichte, die der Papst anhand der Schriften des heiligen Augustinerbischofs Thomas von Villanova erläuterte. Der Papst verwies auf das Schweigen der Evangelien über die Jugend Marias und betonte, dass die Bedeutung Marias in ihrer Funktion als Mutter Gottes begründet liege. Mit Freude bin ich wieder hier, um mit euch am Vorabend der Geburt der allerheiligsten Jungfrau zu feiern und der Bambina Maria das anzuvertrauen, was in dieser arm und zugleich großartigen Menschheit das anzuvertrauen, was noch immer entsteht, zerbrechlich wie ein junger Spross und doch ein Zeichen der Treue Gottes.
2: Fragile come un germoglio.
0: Der Papst führte aus, dass Gott für sein Handeln in der Geschichte das Prinzip der Kleinheit gewählt habe. In der Geburt Marias offenbare sich ein göttlicher Weg, der im Gegensatz zu menschlicher Überheblichkeit stehe. Allmacht bedeute im christlichen Verständnis Schöpfung, Dienst und Sorge um das Leben. Und von Maria selbst lernen wir jene geistige Klugheit, die mit Gott ins Gespräch tritt, Fragen stellt und die Ereignisse deutet, indem sie sie in ihrem Herzen bewahrt und miteinander verbindet. Abschließend rief der Papst die Gläubigen dazu auf, im betrachtenden Gebet den Frieden als Geschenk Gottes aufzunehmen und im eigenen Leben wachsen zu lassen. Gerade in Phasen von Zerstörung und Unsicherheit sei der Glaubende gefordert, die Möglichkeiten des Friedens innerlich zu verankern und in der Gesellschaft wirksam werden zu lassen.
2: Ne abbiamo bisogno in tempi di distruzione e di incertezza.
0: Wir brauchen sie in Zeiten der Zerstörung und der Ungewissheit, um das Wirken Gottes zu erkennen und ihm zu dienen. Der Prophet Micha hat im winzigen Bethlehem das Aufgehen eines Königs des Friedens erkannt, durch den die Menschen endlich in Sicherheit im Land wohnen können.
2: Grazie a quale abitare la terra finalmente sicura.
3: Per Genazzano è una festa grande, direi una festa di famiglia.
0: Es ist ein großes Fest. Ein Fest im Kreis der Familie, so beschrieb Mauro Parmigiani, Bischof der Diözese Tivoli und Palestrina, die Atmosphäre vor dem Eintreffen des Gastes in Genazzano. Er hob hervor, dass dieser Ort durch die Anwesenheit des Heiligtums der Mutter von guten Rat ein großes Geschenk erhalten habe, vor dem man nicht gleichgültig bleiben kann. Der Besuch des Papstes, betonte der Bischof im Vorfeld der Begegnung, ist ein Ansporn, uns erneut dazu einzuladen, werden, auf das Geschenk einer Mutter zu antworten, die Christus als den zu beschreitenden Weg und das zu erreichende Ziel weist, trotz unserer Unvollkommenheit und Schwierigkeiten. Für die Feier und die Zeit danach äußerte der Bischof die Hoffnung, dass die Gemeinschaft mit einem starken Glauben antwortet. Für Radio Vatikan, Viola Olszewski.
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4: Und damit endet diese Sendung. Aus dem Studio in Rom verabschiedet sich Mario Galgano. 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

Herzlich willkommen bei Radio Gloria. Am Mikrofon begrüßt Sie den Michael. Heute ist der Dienstag, der 8. September, und heute feiert man das Fest von Maria Geburt. Ich darf Sie recht herzlich durchs Radioprogramm begleiten. 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Ich wünsche Ihnen einen gesegneten Dienstag und eine schöne Woche mit Radio Gloria. Am Mikrofon der Michael Galliker.

Sie hören Radio Gloria, liebe Zuhörerinnen und Zuhörer. Ich lade Sie jetzt sehr herzlich ein, mit uns die Heilige Messe mitzufeiern. Heute aus dem Zisterzienserkloster Neuzelle. Das liegt ganz im Osten Brandenburg in Deutschland. Über 200 Jahre nach der Auflösung der historischen Zisterzienserabtei schlägt heute das Herz des Ordens in Neuzelle wieder kräftig. Eine kleine Mönchsgemeinschaft also, die sich entschlossen haben, mitten in Brandenburg einen Ort der Hoffnung und des Glaubens entstehen zu lassen. Maria Friedenshort soll ein geistliches Zuhause sein, ein Ort, an dem Herzen Heilung erfahren, Gemeinschaft wächst und Menschen Sinn und Orientierung finden. Bereiten wir uns gemeinsam vor für die Mitfeier der Heiligen Messe mit einem Gebet zum Heiligen Geist. Im Namen des Vaters und des Sohnes und des Heiligen Geistes. Amen. Komm, Heiliger Geist, öffne meine Augen für das, was ich sehen werde. Öffne meine Ohren für das, was ich hören werde. Öffne meinen Geist für das, was ich erleben werde. Öffne mein Herz für deine Liebe. Amen. Im Namen des Vaters und des Sohnes und des Heiligen Geistes. Amen. Wir übertragen heute die Heilige Messe mit der Mönchsgemeinschaft im historischen Kloster Neuzelle in Brandenburg in Ostdeutschland. Eine Übertragung von KTV Fernsehen.

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und Böses getan habe. Ich habe gesündigt in Gedanken, Worten und Werken, durch meine Schuld, durch meine Schuld, durch meine große Schuld. Darum bitte ich die selige Jungfrau Maria, alle Engel und Heiligen und euch Brüder und Schwestern, für mich zu beten bei Gott, unserem Herrn. Der allmächtige Gott erbarme sich unser. Er lasse uns die Sünde nach und führe uns zum ewigen Leben.

Lasset uns beten. Barmherziger Gott, öffne deinen Gläubigen die Schätze der himmlischen Gnade. Die Geburt des Erlösers aus Maria war für uns der Anfang des Heiles. Das Geburtsfest seiner allzeit jungfräulichen Mutter festige und mehre den Frieden auf Erden. Darum bitten wir durch Jesus Christus, deinen Sohn, unseren Herrn und Gott, der in der Einheit des Heiligen Geistes mit dir lebt und herrscht in alle Ewigkeit. Amen.

Lesung aus dem Buch Micha. So spricht der Herr: Du, Bethlehem Ephrata, bist zwar klein unter den Sippen Judas, aus dir wird mir einer hervorgehen, der über Israel herrschen soll. Seine Ursprünge liegen in ferner Vorzeit, in längst vergangenen Tagen. Darum gibt der Herr sie preis, bis zu der Zeit, da die Gebärende geboren hat. Dann wird der Rest seiner Brüder zurückkehren zu den Söhnen Israels. Er wird auftreten und ihr Hirt sein in der Kraft des Herrn, in der Hoheit des Namens des Herrn, seines Gottes. Sie werden in Sicherheit wohnen, denn nun wird er groß sein bis an die Grenzen der Erde, und er wird der Friede sein. Wort des lebendigen Gottes. Von Herzen freue ich mich am Herrn. Von Herzen freue ich mich am Herrn. Herr, ich habe auf deine Güte vertraut. Mein Herz soll über deine Hilfe jubeln. Von Herzen freue ich mich am Herrn. Singen will ich dem Herrn, weil er mir Gutes getan hat. Von Herzen freue ich mich am Herrn.

Der Herr sei mit euch. Aus dem Heiligen Evangelium nach Matthäus. Buch des Ursprungs Jesu Christi, des Sohnes Davids, des Sohnes Abrahams. Abraham zeugte den Isaak, Isaak zeugte den Jakob, Jakob zeugte den Juda und seine Brüder. Juda zeugte den Beretz und den Serach mit der Tamar. Beretz zeugte den Hesron, Hesron zeugte den Aram, Aram zeugte den Aminadab, Aminadab zeugte den Nachschon, Nachschon zeugte den Salmon. Salmon zeugte den Boas mit der Rahab. Boas zeugte den Obed, Obed zeugte den Isai. Isai zeugte David, den König. David zeugte den Salomo mit der Frau des Uriah. Salomo zeugte den Rehabiam, Rehabiam zeugte den Abia, Abia zeugte den Asa, Asa zeugte den Josaphat, Josaphat zeugte den Joram, Joram zeugte den Usia, Usia zeugte den Jotam, Jotam zeugte den Ahas, Ahas zeugte den Hiskia, Hiskia zeugte den Manasse, Manasse zeugte den Amos, Amos zeugte den Joschia, Joschia zeugte den Joachim und seine Brüder. Das war zur Zeit der babylonischen Gefangenschaft. Nach der babylonischen Gefangenschaft zeugte Joachim den Shealtiel. Shealtiel zeugte den Serubabel. Serubabel zeugte den Abiud. Abiud zeugte Eliakim. Eliakim zeugte den Azor. Azor zeugte den Zadok. Zadok zeugte den Achim. Achim zeugte den Eliud. Eliud zeugte den Eliasar. Eliasar zeugte den Matan. Matan zeugte den Jakob. Jakob zeugte den Josef, den Mann Marias. Von ihr wurde Jesus geboren, der Christus genannt wird. Mit der Geburt Jesu Christi war es so, Maria, seine Mutter, war mit Josef verlobt. Noch bevor sie zusammengekommen waren, zeigte sich, dass sie ein Kind erwartete. Durch das Wirken des Heiligen Geistes. Josef, ihr Mann, der gerecht war und sie nicht bloßstellen wollte, beschloss sich in aller Stille von ihr zu trennen. Während er noch darüber nachdachte, siehe, da erschien ihm ein Engel des Herrn im Traum und sagte: Josef, Sohn Davids, fürchte dich nicht, Maria als deine Frau zu dir zu nehmen. Denn das Kind, das sie erwartet, ist vom Heiligen Geist. Sie wird einen Sohn gebären. Ihm sollst du den Namen Jesus geben. Denn er wird sein Volk von seinen Sünden erlösen. Dies alles ist geschehen, damit sich erfüllte, was der Herr durch den Propheten gesagt hat. Siehe, die Jungfrau wird empfangen und einen Sohn gebären. Und sie werden ihm den Namen Immanuel geben. Das heißt übersetzt, Gott ist mit uns. Evangelium unseres Herrn Jesus Christus. Zum heutigen Fest, liebe Brüder und Schwestern, zum Fest, zum Geburtsfest unserer himmlischen Mutter, ein paar Worte. Ja, dieses Evangelium ist fast immer wie ein Zungenbrecher mit all diesen Namen. Und man muss sich ja schon fragen, was will uns das denn sagen? Nun, es ist die Geschichte des auserwählten Volkes, der Menschheit und vor allem des Lebens der Menschen, des auserwählten Volkes. Mit Gott, mit der Gnade Gottes, mit dem Gnadenwirken Gottes. Das hat ja nicht erst mit Maria begonnen. Ja, schon viel früher hat das Gnadenwirken Gottes
mit dem Menschen begonnen, eigentlich vom ersten Augenblick an und vor allem dann auch nach dem Sündenfall. Denkt daran, wie Gott auch ja selbst dem Mörder Kain zu Hilfe kommt und ihn schützt. Also Gott will mit seiner Gnade die Menschen retten. Und so greift er immer wieder ein. Und das sieht man eben so wunderbar im Leben auch dieser Personen, die wir da jetzt aufgeben.

Und so bereitet uns Gott vor, durch diese vielen Ereignisse, die da vorausgehen, begonnen mit Abraham und Sarah, aber wir brauchen gar nicht so weit in die Vergangenheit schauen, denken wir an Johannes den Täufer, Elisabeth, Zacharias, eine ähnliche Konstellation, keine Kinder, Elisabeth unfruchtbar. Unmögliches wird dann doch möglich, zuerst die Prophezeiung durch den Engel im Tempel, als Zacharias das Opfer darbringt. Er verheißt ihm einen Nachkommen. Zacharias kann es wie nicht fassen, nicht glauben. Und dann passiert es. Er bleibt stumm bis zur Namensgebung des Kindes, seines Kindes. Und so sieht man, wie die Hand des Herrn da immer wieder mitspielt, mitwirkt. Aber das sind alles vorbereitende Ereignisse, dass eben Gott auch noch da ist und mit seiner Gnade am Werk ist, vorbereitend hin zu diesem Fest, das wir heute feiern, der Geburt Marias. Und dem geht ihr voraus, die Empfängnis. Da wissen wir ja noch weniger, wie das geschehen ist. Wir wissen aus der Heiligen Schrift nicht einmal den Namen der Eltern Marias. Und das ist ja schon interessant, dass Gott uns das eigentlich so verborgen hält. Ich meine, Johannes der Täufer wird in allen Details, da wird alles erklärt von seinen Eltern, über ihn, dann was nachher geschehen ist, nach seiner Geburt. Maria war sogar dabei, alles fast wie im Detail. Tiefes Schweigen über die Empfängnis, über die Geburt, über die Familie. Jener, die ja wirklich, ja, ohne die es kein Heil gäbe. Und die einzige Antwort, das sagen auch die Kirchenlehrer, ist, weil Gott es so wollte, liebe Brüder und Schwestern, weil der Heilige Geist es so wollte. Sonst hätten es die Evangelisten aufgeschrieben. Sonst stünde es in der Heiligen Schrift. Natürlich gibt es dann darüber hinaus die apokryphen Evangelien und daher kommen ja die Namen der Eltern Marias, Joachim und Anna. Aber es ist nicht in der Heiligen Schrift, im Kanon, uns geoffenbart. Wir können natürlich auch an Trifondane denken. Ich weiß nicht, ob ihr den Wallfahrtsort kennt in Rom. Da erschien ja auch die Gottesmutter in den 20er Jahren des letzten Jahrhunderts, dem Bruno Cornacchiola. Und zu ihm sagte sie an einer Stelle, ich bin nicht auf natürliche Weise empfangen worden. Ich meine, wir alle glauben an die unbefleckte Empfängnis. Wir feiern ihr Fest am 8. Dezember. Und sie sagte es dort auch, ich bin nicht auf natürliche Weise empfangen worden. Das heißt, ja, es ist wirklich, Gott war am Werk. Es ist eine neue Schöpfung, die Gott mit Maria begonnen hat. Und deshalb ist sie wirklich der Morgenstern des Heils der Menschheit. Und ein Heiliger, also inzwischen ja auch Kirchenlehrer, der heilige Kardinal John Henry Newman, er sagte einmal über Maria, wie der Morgenstern sein Licht von der Sonne empfängt, so Maria ihr Strahlen von Christus. Wenn sie erscheint, wissen wir, dass er, Christus, da ist. Und so hat Gottes Blick, Gottes Auge auf Maria geschaut. Und sie hat es ja selber in ihrem Lobpreis gesagt, auf die Niedrigkeit seiner Magd hat er geschaut. Sie ist wirklich durch und durch ein Gnadengeschenk und in ihrem ganzen Leben ist alles so eingebettet in die Gnade Gottes, in das Heilswirken Gottes, aber für das Heil der Welt, für jeden Einzelnen auch von uns. Für uns ist sie so wunderbar geschaffen, uns ist sie
zur Mutter gegeben. Nicht nur im

dem Sohn Gottes, Jesus Christus, sondern einem jeden von uns. Und so feiern wir heute wirklich den Anfang der Heilsgeschichte. Interessant ist, habe ich heute gelesen, die Ostkirche beginnt ihr Kirchenjahr am 1. September. Und das erste Fest, das sie feiern in ihrem liturgischen Jahr, ist die Geburt Marias. Das ist auch interessant. Ich meine, wir beginnen mit dem ersten Adventssonntag. Wir enden das liturgische Jahr mit Christkönig. Bei ihnen ist das eben so, mit der Geburt Marias beginnt das liturgische Jahr und mit der Aufnahme Marias in den Himmel endet das liturgische Jahr. Ist auch sehr interessant. Und so wollen wir heute den Geburtstag Marias feiern und zugleich, wie gesagt, die Geburtsstunde unseres Heils.

0: Mit Vertrauen beten wir zu Jesus Christus, der durch die Geburt Marias seine Menschwerdung vorbereitete. Gib, dass alle Christen das Geburtsfest der Jungfrau Maria mit dankbarer Freude feiern. Herr, erhöre unser Gebet.
1: Herr, erhöre unser Gebet.
0: Segne die Arbeit der Menschen, die für die neugeborenen Kinder sorgen. Herr, erhöre unser Gebet. Schenke den werdenden Müttern, die in Not sind, Mut zum Leben und hilfreichen Beistand. Herr, erhöre unser Gebet. Erfülle alle Frauen, die sich auf die Geburt ihres Kindes vorbereiten, mit freudiger Erwartung. Herr, erhöre unser Gebet. Barmherziger Gott, du hast die Jungfrau Maria gesegnet mehr als alle anderen Frauen. Auf ihre Fürbitte schenke uns deine Gnade durch Christus, unseren Herrn.

Gepriesen bist du, Herr, unser Gott, Schöpfer der Welt. Du schenkst uns das Brot, die Frucht der Erde und der menschlichen Arbeit. Wir bringen dieses Brot vor dein Angesicht. Das ist uns das Brot des Lebens wert. Gepriesen bist du in Ewigkeit, Herr, unser Gott.

Sieg das Wasser mit dem Wein vereint zum heiligen Zeichen. So lasse uns dieser Kirche erlangen, der Christ, der unsere Menschen Natur. Gepriesen bist du, Herr, unser Gott, Schöpfer der Welt. Du schenkst uns den Wein, die Frucht des Weinstocks und der menschlichen Arbeit. Wir bringen diesen Kelch vor dein Angesicht, dass er uns der Kelch des Heiles wird. Gepriesen bist du, wir kommen zu dir mit reumütigem Herzen, demütigem Sinn im Unsern und gib, dass unser Opfer dir wohlgefällt. Herr, wasch ab meine Schuld und jeder Sinn.

Betet, dass mein und euer Opfer Gott, dem allmächtigen Vater, gefalle. Der Herr nehme das Opfer an aus deinen Händen, zum Lob und Ruhme seines Namens, zum Segen für uns und seine ganze heilige Kirche. Herr unser Gott, dein eingeborener Sohn, komme uns zu Hilfe in seiner großen Liebe zu uns. Seine Geburt hat die Jungfräulichkeit der Mutter nicht gemindert, sondern geheiligt. Durch seine Menschwerdung heilige auch uns. Nimm von uns alle Schuld und mache dir unsere Gabe wohlgefällig. Darum bitten wir durch Christus, unseren Herrn. Amen. Der Herr sei mit euch. Erhebet die Herzen. Lasset uns danken dem Herrn, unserem Gott. In Wahrheit ist es würdig und recht, dir, Vater im Himmel, zu danken und am Fest der seligen Jungfrau Maria das Werk deines Erbarmens zu rühmen. Du hast sie aus allen Menschen erwählt und gesegnet vor allen Frauen. In ihr leuchtete auf die Morgenröte der Erlösung. Sie hat uns Christus geboren, die Sonne der Gerechtigkeit. Durch ihn preisen dich deine Erlösten und singen mit den Chören der Engel das Lob deiner Herrlichkeit.

Ja, du bist heilig, großer Gott, du bist der Quell aller Heiligkeit, darum bitten wir dich. Sende deinen Geist auf diese Gaben herab und heilige sie, damit sie uns werden, Leib und Blut deines Sohnes, unseres Herrn Jesus Christus. Denn am Abend, an dem er ausgeliefert wurde und sich aus freiem Willen dem Leiden unterwarf, nahm er das Brot und sagte Dank, brach es, reichte es seinen Jüngern und sprach, nehmet und esset alle davon, das ist mein Leib, der für euch hin

Ebenso nahm er nach dem Mahl den Kelch, dankte wiederum, reichte ihn seinen Jüngern und sprach: Nehmet und trinket alle daraus. Das ist der Kelch des neuen und ewigen Bundes, mein Blut, das für euch und für alle vergossen wird, zur Vergebung der Sünden. Tut dies zu meinem Gedächtnis.

Geheimnis des Glaubens. Darum, gütiger Vater, feiern wir das Gedächtnis des Todes und der Auferstehung deines Sohnes und bringen dir so das Brot des Lebens und den Kelch des Heiles dar. Wir danken dir, dass du uns berufen hast, vor dir zu stehen und dir zu dienen. Wir bitten dich, schenke uns Anteil an Christi Leib und Blut und lass uns eins werden durch den Heiligen Geist. Gedenke deiner Kirche auf der ganzen Erde und vollende dein Volk in der Liebe. Vereint mit unserem Papst Leo, unserem Bischof Bertram und allen Bischöfen, unseren Priestern und Diakonen und mit allen, die zum Dienst in der Kirche bestellt sind. Gedenke unserer Brüder und Schwestern, die entschlafen sind in der Hoffnung, dass sie auferstehen. Nimm sie und alle, die in deiner Gnade aus dieser Welt geschieden sind, in dein Reich auf, wo sie dich schauen von Angesicht zu Angesicht. Vater, erbarme dich über uns alle, damit uns das ewige Leben zuteil wird in der Gemeinschaft mit der seligen Jungfrau und Gottesmutter Maria, mit ihrem Bräutigam, dem heiligen Josef, mit deinen Aposteln und mit allen, die bei dir Gnade gefunden haben von Anbeginn der Welt, dass wir dich loben und preisen durch deinen Sohn, Jesus.

durch ihn und mit ihm und in ihm ist dir, Gott, allmächtiger Vater, in der Einheit des Heiligen Geistes, alle Herrlichkeit und Ehre, jetzt und in Ewigkeit. Dem Wort unseres Herrn und Erlösers gehorsam und getreu seiner göttlichen Weisung wagen wir zu beten. Vater unser im Himmel, geheiligt werde dein Name, dein Reich komme, dein Wille geschehe, wie im Himmel, so auf Erden. Unser tägliches Brot gib uns heute und vergib uns unsere Schuld, wie auch wir vergeben unseren Schuldigern. Und führe uns nicht in Versuchung, sondern erlöse uns von dem Bösen. Erlöse uns, Herr allmächtiger Vater, von allem Bösen und gib Frieden in unseren Tagen. Komm uns zu Hilfe mit deinem Erbarmen und bewahre uns vor Verwirrung und Sünde, damit wir voll Zuversicht das Kommen unseres Erlösers Jesus Christus erwarten. Der Herr hat zu seinen Aposteln gesagt: Frieden hinterlasse ich euch, meinen Frieden gebe ich euch, deshalb bitten wir. Herr Jesus Christus, schau nicht auf unsere Sünden, sondern auf den Glauben deiner Kirche und schenke ihr nach deinem Willen Einheit und Frieden. Der Friede des Herrn sei alle Zeit mit euch. Schenkt einander ein Zeichen des Friedens und der Versöhnung.

Lamm Gottes, du nimmst hinweg die Sünde der Welt, erbarme dich unser. Lamm Gottes, du nimmst hinweg die Sünde der Welt, erbarme dich unser. Lamm Gottes, du nimmst hinweg die Sünde der Welt, gib uns deinen Frieden.

0: Seht das Lamm Gottes, das hinwegnimmt die Sünde der Welt.
1: Herr, ich bin nicht würdig,
0: dass du eingehst unter meine Haut, aber sprich nur ein Wort, so wird meine Seele gesund.
2: Seht, die Jungfrau wird einen Sohn gebären. Er wird sein Volk von seinen Sünden erlösen.

Mein Jesus, ich glaube, dass du im allerheiligsten Sakrament des Altares zugegen bist. Ich liebe dich über alles. Meine Seele sehnt sich nach dir. Da ich dich jetzt im Sakrament des Altares nicht empfangen kann, so komm bitte geistigerweise zu mir und nimm Wohnung in meinem Herzen. Ich umfange dich und vereinige mich mit dir. In tiefster Ehrfurcht bete ich dich an. Jesus, sei mir Jesus, sei du mein Licht, meine Kraft, mein Heil, mein Frieden. Segne mich und alle, die ich im Herzen trage. Halte mich fest und lass mich niemals von dir scheiden. Lass nicht zu, dass ich mich je von dir trenne. Mein Herr und mein Gott, nimm alles von mir, was mich hindert zu dir. Mein Herr und mein Gott, gib alles mir, was mich fördert zu dir. Mein Herr und mein Gott, nimm mich mir und gib mich ganz zu eigen dir. Maria, Frau der heiligen Eucharistie, lehre mich, Jesus zu lieben und für ihn zu leben wie du. Amen.

0: Am Geburtstag macht man auch ein Geschenk. Vor allem macht man ein Geschenk am Geburtstag der eigenen Mutter. Und Maria ist für uns wirklich zur Mutter geworden. Zur Mutter des Heils, zur Mutter des ewigen Lebens. Sie ist die Mutter der Kirche, die Mutter des Herrn. Und so hat sich ja jeder so seine Art, sich ein Geschenk zu überlegen und es Maria zu übergeben. Worüber sie sich sicher sehr freut, ist, wenn wir sie als Mutter annehmen, wenn wir uns ihrem Herzen weihen. Sie sagte zu Lucia von Fatima, als die sich alleine fühlte und so einsam sich fühlte, mein makelloses Mutterherz wird immer deine Zuflucht sein und der Weg, der dich zu Gott führt. Und das ist sicher der größte Wunsch Marias, dass wir zu Gott finden und dass wir beschützt sind. Beides ermöglicht sie uns. Durch ihr Jawort zuerst einmal, aber dann durch ihre persönliche Liebe, die sie zu jedem von uns hegt. So weihen wir uns ihrem unbefleckten Herzen. O meine Gebieterin, o meine Mutter, dir bringe ich mich ganz dar. Und um dir meine Hingabe zu bezeigen, weihe ich dir heute meine Augen, meine Ohren, meinen Mund, mein Herz, mich selber ganz und gar. Weil ich also dir gehöre, o gute Mutter, so bewahre mich, beschütze mich als dein Gut und als dein Eigentum. Amen. Lasset uns beten. Allmächtiger Gott, du hast deine Gemeinde mit dem heiligen Sakrament gestärkt. Erfülle uns mit Freude am Geburtsfest der seligen Jungfrau Maria, denn sie ist die Morgenröte des Heiles und das Zeichen der Hoffnung für die ganze Welt. Darum bitten wir durch Christus, unseren Herrn. Wir bitten den Herrn jetzt um seinen Segen und seinen Schutz und um gedeihliches Wetter. Und ich möchte noch ansagen, morgen feiern wir ja den Krankentag, dann am 12. schon wieder ein Marienfest, Mariannamen. Also wunderbare Tage, Festtage, die auf uns warten. Der Herr sei mit euch. Gott, du Schöpfer aller Dinge, du hast uns Menschen die Welt anvertraut und willst, dass wir ihre Kräfte nützen. Aus dem Reichtum deiner Liebe schenkst du uns die Früchte der Erde, den Ertrag aus Garten und Acker, Weinberg und Wald, damit wir mit frohem und dankbarem Herzen dir dienen. Wir bitten dich, erhöre unser Gebet, halte Ungewitter und Hagel, Überschwemmung und Dürre, Frost und alles, was uns schaden mag, von uns fern. Schenke uns, was wir zum Leben brauchen. Darum bitten wir durch Christus, unseren Herrn. Amen. Und der Segen des allmächtigen Gottes, des Vaters und des Sohnes und des Heiligen Geistes komme auf euch herab und bleibe bei euch alle Zeit.
1: Amen.
0: Geht hin in Frieden.

Wir singen 864, die sechste und achte Strophe.

0: des Vaters und des Sohnes und des Heiligen Geistes. Amen. Gegrüßt seist du, Maria, voll der Gnade. Der Herr ist mit dir. Du bist gebenedeit unter den Frauen. Gebenedeit ist die Frucht deines Leibes, Jesus.
1: Heilige Maria, Mutter Gottes, bitte für uns Sünder, jetzt und in der Stunde unseres Todes. Amen.
0: Gegrüßt seist du, Maria, voll der Gnade. Der Herr ist mit dir. Du bist gebenedeit unter den Frauen. Und gebenedeit ist die Frucht deines Leibes, Jesus.
1: Heilige Maria, Mutter Gottes, bitte für uns Sünder, jetzt und in der Stunde unseres Todes. Amen.
0: Gegrüßt seist du, Maria, voll der Gnade. Der Herr ist mit dir. Du bist gebenedeit unter den Frauen. Und gebenedeit ist die Frucht deines Leibes, Jesus.
1: Heilige Maria, Mutter Gottes, bitte für uns Sünder, jetzt und in der Stunde unseres Todes. Amen.
0: Gegrüßet seist du, Königin, Mutter der Barmherzigkeit, unser Leben, unsere Wonne und unsere Hoffnung sei gegrüßt. Zu dir rufen wir, verbannte Kinder Evas. Zu dir seufzen wir trauernd und weinend in diesem Tal der Tränen. Wohlan, denn unsere Fürsprecherin, wende deine barmherzigen Augen uns zu und nach diesem Elende zeige uns, Jesus, die gebenedeite Frucht deines Leibes. O gütige, o milde, o süße Jungfrau Maria. Bitte für uns, o heilige Gottesmutter,
1: dass wir würdig werden der Verheißung Christi.
0: Lasset uns beten. Gott, unsere Zuflucht und Stärke, sieh gnädig an das Flehen deines Volkes und erhöre in deiner Barmherzigkeit und Milde auf die Fürbitte der glorreichen und unbefleckten Jungfrau und Gottesmutter Maria, des Bräutigams, des heiligen Josef, der heiligen Apostel Petrus und Paulus und aller Heiligen, die Gebete, die wir für die Bekehrung der Sünde, für die Freiheit und die Erhöhung als heilige Mutter der Kirche flehentlich verrichten, durch ihn, Christus, unseren Herrn. Amen.
1: Heiliger Erzengel Michael, verteidige uns im Kampfe, beschütze uns gegen die Bosheit und die Nachstellungen des bösen Feindes, sei unser Schutz. Wir bitten flehentlich, o Gott, fessle den Satan. Du aber, Fürst der himmlischen Herrscharen, stürze den Satan und alle anderen bösen Geister, die in der Welt umhergehen, um die Seelen zu verderben, durch die Kraft Gottes hinab in die Hölle. Amen.
0: Heiligstes Herz Jesu,
1: erbarme dich unser.
0: Heiligstes Herz Jesu,
1: erbarme dich unser.
0: Heiligstes Herz Jesu,
1: erbarme dich unser.

0: Herzlich willkommen bei Radio Gloria. Am Mikrofon begrüßt Sie den Michael. Heute ist der Dienstag, der 8. September, und heute feiert man das Fest von Maria Geburt. Ich darf Sie recht herzlich durchs Radioprogramm begleiten. Sie hören jetzt wieder eine aktuelle Programmvorschau. 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Ich wünsche Ihnen einen gesegneten Dienstag und eine schöne Woche mit Radio Gloria. Am Mikrofon der Michael Galliker.
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2: Grüezi, liebe Kind. Grüezi, liebe Zuhörer. Sie hören rein bei Radio Gloria, beim Kinderprogramm. Am 8. September, das ist heute, ist Geburt Maria. Wir feiern also ihren Geburtstag. Und 4 Tage später, am 12. September, feiert man noch den Namen Maria. Maria ist Tochter gsi von der Mutter Anna und vom Vater Joachim. Wo wir die heilige Anna beschrieben haben wir beschrieben, wie die Eltern, die Anna und der Joachim, fest bettet haben um eine Tochter. Sie sind schon älter gsi und sie sind dann eigentlich ganz überrascht gsi, dass sie in Erwartung kommt. Und Anna hat das Kind, das sie dann bekommen hat, das es entwöhnt war und ein paar Jahre alt war, in den Tempel gebracht, dass es dort erzogen wäre. Es hat dann auch dort im Tempel sehr viel von der Heiligen Schrift kennengelernt, das Alte Testament, und sie hat die Brüche kennengelernt und die Arbeiten, die Frauen im Tempel gemacht haben. Stoff gewoben, Gefäß gereinigt, einfach ein Haufen Arbeiten, die angefallen sind und eben junge Mädchen oder Frauen oder eben sogar die Witwe Hanna, wo der es ja heisst, sie hätte 80 Jahre im Tempel dienet. Der Evangelist Lukas hat Maria ganz sicher kennt. Und er ist zu ihr gegangen und er hat sie ausgefragt, wie denn das gsi sei bei der Geburt von dem Kind und überhaupt schon, wo sie in der Warte gekommen ist. Und Maria hat ihm das erzählt. Drum wissen wir, dass der Engel Gabriel eben zu der Mutter Gottes gekommen ist und ihr gesagt hat, sie hätte Gnade gefunden bei Gott, Mutter Gottes zu werden. Sie ist dann verschrocken und sie soll keine Angst haben. Sie haben dann miteinander geredet. Sie wäre einen Sohn bekommen und sie haben ja dann gefragt, ja, wie kann denn das passieren? Ich habe doch gar keinen Mann. Und er ihr dann sagt, der Heilige Geist wird dich überschatten und du wirst ein Kind bekommen und du wirst ihm den Namen Jesus geben. Der Evangelist Lukas schreibt ganz am Anfang von seinem Evangelium, Theophilus, ich bin all dem nachgegangen, ich habe geforscht. Das, was ich geschrieben habe, ist wahr. Es steht im Neuen Testament nicht so viel über die Maria drin. Das ist ja auch gut zu verstehen, weil die Hauptperson im Evangelium ist eben Jesus Christus. Und nur so am Rand kommt die Mutter Gottes drin. Sie ist vor allem bei der Geburt da, denn einisch, wo sie Jesus sucht, wo noch 12-jährig ist, am Anfang von seinem Wirken, wo sie bei der Hochzeit von Kanaan sind und sie Jesus darauf aufmerksam macht. Jesus, sie haben kein Wein mehr. Und wo ja dann Jesus das erste Wunder wirkt. 600 Liter Wasser in Wein verwandelt. Ganz gewaltig. Und unter dem Kreuz, da ist sie auch nochmal beschrieben. Und dann beschreibt sie auch der Evangelist Johannes. Er beschreibt sie in der geheimen Offenbarung als ein Zeichen am Himmel, als eine besondere Frau mit der Sonne angelegt, der Mond zu ihren Füßen und bei ihrem Haupt sei ein Kranz von 12 Sternen. Mehr als 60 Erklärungsversuche gibt es für ihren Namen. So wird sie reinste Mutter genannt. Du liebenswürdige Mutter. Du Mutter vom Schöpfer. Du Mutter vom Erlöser. Du gescheide Jungfrau. Du Spiegel von der Gerechtigkeit. Du geheimnisvolle Rose. Du Pforte vom Himmel. Du Morgenstern. Du Heil von der Kranken. Du Zuflucht von der Sünder. Du Helferin von der Christen, du Königin von der Engel, du Königin von der Propheten, du Königin von der Märtyrer, du Königin vom Frieden. Das sind nur einige von diesen Ausdrücken, wird Maria. Ja, wir müssen nicht erstaunt sein, wenn die Mutter Gottes nicht nur Patronin von einem Land ist oder von einer Berufsgattung, sondern wenn sie für die ganze Menschheit eigentlich Fürsprecherin ist, für uns ein Wort einlegt, uns anlässt und unsere Anliegen und unsere Wünsche zum Himmel bringt. Wir glauben ja, dass sie Mutter Gottes ist. Und da hat es schon 430 ein Konzil gegeben. Also schon ganz früh, am Anfang der Kirche, sind der Papst und Bischof und Kardinäl Leute, die das miteinander durchgedacht haben und haben sie festgelegt. Maria ist die Mutter Gottes. Es gibt dann auch unzählige Darstellungen. Und ich denke, die allerschönsten Bilder, die es überhaupt gibt, die stellen eigentlich immer wieder die Mutter Gottes dar. Mutter Gottes, wenn der Engel Gabriel zu ihr kommt. Es gibt unzählige Darstellungen. Die Geburt im Stall, aber auch einfach nur sie mit dem Jesuskind. So viele Künstler haben sie dargestellt. Ich bin einmal heimgekommen, in einem ganz grossen, schönen Museum und war eigentlich ganz begeistert gewesen. Und als ich heimkomme, fällt mein Blick auf eine Darstellung von Stefan Lochner, Maria mit den singenden und musizierenden Kinderengel. Sie so in einem grossen, ballenden, blauen Gewand. Jesuskind auf der Knie, eine Krone auf dem Kopf. Es hat Rosen rund um sie herum und viele musizierende Kinderengel. So etwas Schönes und so gewaltig in der Farbe und so einen Ausdruck in dem Bild, dass ich sagen musste, ja, was ich da eigentlich im Museum gesehen habe, das ist ein Schatten an das. Warum wird die Geburt gerade am 8. September gefeiert? Da gibt es eine Legende. Ein Mann, ein sehr frommer Mann, der sehr im Gebet war und Gabe hatte von der Beschauung, hat immer an dem Tag, am 8. September, die Engel gehört ganz besonders musizieren und singen. Und weil ihm das aufgefallen ist, hat er gefragt und gesagt, könnt ihr mir kundtun, warum ich gerade am 8. September die besondere Musik vernimm? Und dann ist ihm kundgeworden, dass an dem Tag im Himmel die Geburt von Maria gefeiert werde. Und er solle doch das der Menschen kundtun, dass auch sie das feiern können. Feiern, wie es im Himmel oben gefeiert werde. Das Fest ist dann auch in der Kirche eingeführt worden. Und so feiert man am 8. September die Geburt von Maria. Es wären ja nur 3 Geburtstage gefeiert in der Kirche. Liebe Kinder, könnt ihr euch vorstellen, welche 3? Was meint ihr? Und das ist Weihnachten mit der Geburt von Jesus, 6 Monate vorher die Geburt von Johannes dem Täufer und am 8. September die Geburt von Maria. Die 3 Geburtstage werden gefeiert. Und von den Heiligen, die ich euch sonst immer erzähle, bringe ich immer den Todestag als den Tag, den wir feiern. Liebe Kinder, ich möchte euch noch eine Legende erzählen zu der Mutter Gottes. Da ist in einem Kloster eine schöne Jungfrau gewesen, Beatrice. Die hat die Mutter Gottes ganz besonders verehrt, hat ihr immer schöne Blumen angetan, Blumen immer gut gepflegt, hat auch der Mutter Gottes ihr Vertrauen ausgesprochen. Jetzt hat sie aber wollen, dass ein Mann sie beobachtet hat und er ist zu ihr gegangen und er hat gesagt, dass er sie liebe. Beatrice wollte nichts von dem wissen. Sie wollte für die Mutter Gottes da sein. Aber weil der Mann nicht nachgelassen hat und immer wieder ihr die Liebe versprochen hat und ihr von der Liebe erzählt hat, hat sie dieser Versuchung nachgegeben. Und eines Tages nimmt sie den Schlüssel von dieser Sakristei und bringt ihn der Mutter Gottes und sagt, Mutter Gottes, ich halte es nicht mehr aus. Die Versuchung ist so gross. Und sie gibt der Mutter Gottes den Schlüssel. Und dann geht sie weg mit dem Mann. Aber der hat schon gleich von ihr genug gehabt und hat sie verloren. Ja, was hätte sie wollen machen? Sie hat Bedenken gehabt und sie hat ein lasterhaftes Leben geführt. Und erst nach etwa 15 Jahren geht sie mal zurück zu ihrem Kloster. Und dort sieht sie am Eingang einen Pförtner und sagt dem Pförtner, kennst du eine Schwester Beatrice? Ja, ja, die kenne ich. Die ist schon viele Jahre da und sie tut den Dienst als Sakristanin. Sie schaut für die Mutter Gottes. Sie hat einen tadellosen Lebenswandel. Die Beatrice ist so erstaunt, was sie da gehört hat. Und eigentlich hätte sie wollen weggehen. Aber dann kommt die Mutter Gottes, das Bild Das fängt zu ihren an reden und sagt, Beatrice, komm zurück. Gar niemand weiß, dass du so lang fort gsi bist. Du hast mir den Schlüssel gegeben und ich habe alle die 15 Jahre in deinem Namen den Dienst da, in deinen Kleidern. Beatrice hat gestaunt und hat das gern angenommen. Mutter Gottes hat ihr gesagt, du Buß für dein Leben. Und das hat sie dann gemacht. Niemand hat gewusst, dass sie 15 Jahre weg war, ein schlechtes Leben geführt hat. Nur in der Beicht, dort hat sie es gesagt. Und sonst haben die anderen Schwestern da gar nicht wahrgenommen. Liebe Kind, ich glaube, auch uns wird Mutter Gottes ganz besonders beschützen und begleiten, wenn wir ihr unseren Schlüssel vom Leben geben. Ich wünsche euch alles Gute und Liebe bis zum nächsten Mal. Auf Wiederhören miteinander.

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Ich begrüße Sie und Euch ganz herzlich zum dritten Abend von unserem Vater Unser Seminar. Willkommen in der Maria Hilf Kirche. Haus und Schule des Gebets nennt sich die Kirche. Es soll ein Ort sein, wo wir ins Gebet eintauchen sollen, Schule, das Gebet auch sollen lehren. Offensichtlich muss man das lehren. Das war die Bet von den Jüngern damals an Jesus. Herr, lehr uns beten. Nicht einfach, um ein Gebet zu lehren, ein neues Gebet, sondern weil sie gefesselt sind vom Lebensstil von Jesus. Hinter dieser Bet steckt eigentlich der Bet, führ du uns in diesen Lebensstil ein. Jede Schule vom Gebet ist immer eine Einübung in einen neuen Lebensstil. Es ist der Lebensstil vom Reich Gottes. Nämlich, dass Gottes Wille kann geschehen wie im Himmel, so auf Erde. Und genau um die Bitte geht es auch im heutigen Abend. Wir haben die letzten beiden Mal gesehen, dass der Lebensstil von Jesus eine Quelle hatte, und die Quelle war der himmlische Vater. Daraus hat er gelebt. Unter dem Blick hat er gelebt. Im Wissen darum, dass sein Leben in den Händen vom allmächtigen, liebenden Gott ist. Und dass er der geliebte Sohn ist, worüber Gott sich freut. Und das Geniale ist jetzt, dass wir alle in die Sohnschaft hineingenommen sind. Durch Taufe sind wir zu Söhnen und Töchtern Gottes geworden, haben am gleichen Erbe, an der gleichen Würde und an der gleichen Liebe teil, wie Jesus hatte. So wie Gott Vater auf Jesus geschaut hat, so wie er Jesus geliebt hat, so liebt er uns. Das ist unglaublich. Obwohl wir es überhaupt nicht verdient haben, obwohl die Sünde uns völlig entfremdet hat von Gott, sind wir durch die Taufe reingewaschen und aufgenommen wieder in die Familie Gottes. Gott darf ich mir unseren Vater nennen. Und das ist die Quelle von allem und das Fundament von allem. Geheiligt werde dein Name, so hat die Erstbitte vom letzten Abend gelutet. Vater unser im Himmel, geheiligt werde dein Name. Wenn ich sehe, dass ein Name viel mehr als Schall und Rauch ist, sondern dass ein Name etwas über das Wesen von einer Person aussagt. Wenn ich den Namen von einer Person kenne, dann habe ich Zugang zu dieser Person. Beatrice, habe ich Zugang. Sonst ist es einfach eine Frau für mich, eine Frau mit einer hellblauen Jacke. Aber sobald ich den Namen von einer Person kenne, habe ich einen Zugang. Und sobald mich jemand mit meinem Namen anspricht, dann fühle ich mich viel mehr angesprochen, als wenn es einfach heisst, hey, sie. Weil sie gibt es viele. Aber Matthias, da fühle ich mich angesprochen. Und im alten Orient, im biblischen Kontext, bezeichnet ein Name noch viel, viel mehr als heute in unserer Kultur das Wesen von einer Person. Wenn sich Gott im Buch Exodus mit Jahwe vorstellt, im brennenden Dornbusch, ich bin der Gott, wo ist, der Gott, wo da ist, dann sagt es etwas über das Wesen von Gott aus. Es sind einfach ein Vor- und Nachnamen, wo Gott da nennt, sondern er sagt etwas über sein tiefstes Wesen aus. Das Gleiche, wenn das Neue Testament in der Regel viel, viel mehr noch als Alte von Gott als Vater redet, dann sagt es etwas über sein Wesen aus. Gott ist wie ein liebender, gütiger Vater. Und dieser Name soll geheiligt werden. Das heisst, überall soll Gott als Gott anerkannt und verehrt werden. Als Vater anerkannt und geliebt werden. Geheiligt werde dein Name, dein Reich komme, haben wir dann gehört, dass das Reich, das soll kommen,
Da im Griechischen das Wort Basileia steht, Basileia tou theou, die Königsherrschaft Gottes. Es geht um eine Königsherrschaft. Und in einer Königsherrschaft, da gibt es einmal einen König, und der König hat Sagen. Und zwar über alles. Also es gibt niemanden, der den König muss um Erlaubnis fragen. Der König hat in allen Bereichen ist er die oberste Autorität. Und das Bild wird gebraucht, wenn vom Reich Gottes die Rede ist. Es geht um eine Königsherrschaft Gottes. Gott soll König sein auf dieser Welt. Überall dort, wo das Reich Gottes ist, geschieht der Wille Gottes. Überall dort, wo in meinem Leben der Wille Gottes passiert, dort hat sich das Reich Gottes schon ausbreiten können. Überall dort, wo ich dazu beitragen kann, dass in meiner Umgebung, in dieser Welt, der Wille Gottes ein Stück mehr Wirklichkeit werden kann, baue ich aktiv am Reich Gottes. Das heisst, kann sich das Reich Gottes ausbreiten. Ein Reich kann ja kleiner sein oder grösser sein. Und zu dieser Zeit noch viel mehr als zu heute. Zu der heutigen Zeit, wo wir in der Regel starre Grenzen haben um unsere Staaten herum, hat sich damals ein Reich gut auch ausdehnen können. Und es hat sich aber auch wieder schrumpfen. Je nachdem, wenn bei Angriff und Verteidigung sind so Reich dynamisch gewesen. Das Reich Gottes ist dynamisch, das ist nicht etwas Statisches. Es kann sich ausbreiten, aber wenn es sich einmal ausbreitet hat, heisst es noch lange nicht, dass es jetzt einfach heile Welt ist, sondern das Reich Gottes muss man sich immer wieder neu dafür einsetzen. Es ist auch immer wieder ein neuer Kampf. Wo ich in meinem Leben bereits das Reich Gottes sehe, heisst es nicht, dass ich jetzt einfach zurücklehnen kann, sondern ich muss weiter dranbleiben. Der geistliche Kampf wird immer eine Realität sein. Das Reich Gottes ist dynamisch. Es kann sich ausbreiten, es kann aber auch wieder kleiner werden. Überall dort, wo ich die Herrschaft jemandem anderen gebe als an Gott, dort wird das Reich Gottes wieder kleiner. Dein Reich komme. Es gibt also offensichtlich ein Reich Gottes und ein Reich, das nicht von Gott ist. Das Reich der Welt. Die Bibel braucht den Begriff Welt. Nicht einfach zum sagen, dass alles, was in der Welt läuft, schlecht ist oder dass die Welt an und für sich schlecht ist, sondern die Bibel braucht das Wort, um all die Kräfte und Mächte zu beschreiben, die nicht von Gott sind. Überall dort, wo nicht der Wille Gottes geschehen kann, das nennt die Bibel Welt, das Reich der Welt. Als Kontrast zum Reich der Welt nennt die Bibel im Römerbrief die Definition, das Reich Gottes ist nicht Essen und Trinken, also nicht einfach Vergnügen und sich gehen lassen und einfach machen, nachdem ich gerade Lust habe, sondern es ist Gerechtigkeit, Friede und Freude im Heiligen Geist. Wunderbare Definition. Das Reich Gottes ist überall dort, wo Gerechtigkeit herrscht, wo niemand bevorteilt wird, aber auch niemand unterdürren muss, wo Frieden herrscht, Frieden zwischen Gott und uns Menschen mal, Frieden untereinander, Frieden aber auch im Herzen und Freude. Eine Freude, die grösser ist als jedes Leid. Selbst wenn ich durch Prüfungen muss gehen, durch Schwierigkeiten, durch grosses Leid, wenn das Reich Gottes da ist, dann erfüllt mich eine Freude, die grösser ist als das Leid. Also eine Freude, die wir Menschen eigentlich gar nicht machen können, die das Menschliche übersteigt. Das Reich Gottes ist dynamisch, habe ich gesagt. Jesus braucht das Gleichnis vom Sämann, vom Samen, um genau das Dynamische wieder zu beschreiben. Mit dem Reich Gottes ist es so, wie wenn ein Mann Samen auf seinen Acker sät. Und dann fängt es an zu wachsen. Durchs Säen und durchs Pflegen und durchs Gießen und durchs Jäten und so weiter. Das Reich Gottes wächst wie eine Pflanze. Überall dort, wo das Reich Gottes wachsen kann, kann ich auch Dynamisches wahrnehmen. Also man kann nicht einfach sagen, das Reich Gottes ist da oder auch nicht. Es ist oft ansatzweise schon da, wenn auch noch nicht in Fülle. Das kann konkret heissen,
dass Anklage und Vorwürfe abnehmen. Menschen klagen sich weniger an. Wir können einander weniger Vorwürfe. Im Reich Gottes wird es überhaupt keine Anklage mehr geben. Darum reden wir jetzt von dem Dynamischen. Es gibt weniger oder mehr von etwas. Das Einfühlungsvermögen in andere Menschen wächst. Überall dort, wo das Reich Gottes schon gegenwärtig sein kann, kann ich mich einfacher in andere Menschen hineinversetzen, in die Situation von anderen Menschen. Ich kann mich am Erfolg von anderen freuen. Etwas, wo wir oft Mühe haben. Weil wir einander schnell auch als Konkurrenten sehen. Der andere hat etwas, was ich nicht habe. Bin ich ihm unterlegen? Im Reich Gottes sind alle Stärken und Fähigkeiten für Gemeinschaft da. Alles, was mir Gott an Gutem gegeben hat, bin ich dazu nicht nur eingeladen, sondern aufgerufen, das einzusetzen für die Gemeinschaft. Er hat es nicht nur einfach für mich gegeben, zu meiner persönlichen Erbauung, sondern dass ich damit dienen kann. Reich Gottes heisst immer dienen. Herrschen im Reich Gottes ist dienen. Wir sorgen uns weniger um unser eigenes Image. Es ist mir egal, was die anderen denken, weil ich so unter dem Blick Gottes lebe. So aus dieser Gotteskindschaft herausleben. Selbstmitleid nimmt ab. Selbstmitleid ist eigentlich Selbstanklage. Ich klage mich selber an. Und Dankbarkeit nimmt zu. Dankbarkeit über das, was mir geschenkt ist, was anderen geschenkt wird. Dankbarkeit über die Spuren Gottes, die ich wahrnehmen kann, durch alle Bruchstücke durch. Dein Reich komme. Und so, wenn wir jetzt von Neuem innerlich zu dem himmlischen Vater aufschauen, der uns voller Liebe anschaut, der sich freut über uns. Ein Vater freut sich, wenn sein Kind zu ihm kommt. Erst recht, wenn das Kind sich abgewendet hat. Erst recht, wenn das Kind Fehler gemacht hat. Welcher Vater weist ein reuevolles Kind ab, das zu ihm kommt? Und Jesus würde jetzt sagen, selbst wenn er es abweisen würde, Gott würde uns nie abweisen. Und so danke mir, der himmlische Vater, dass wir jetzt zu dir kommen dürfen. Du bist gross, heilig, schön und gut. Ich will dich ehren und deinen Namen verherrlichen. Danke, himmlischer Vater, dass du mich aus deinem liebenden Herz heraus segnen willst. Ich will dir mein Herz öffnen, damit ich all die Geschenke annehme, die du mir schenken willst. Und durch die du andere durch mich beschenken willst. Danke, Vater. Und so wollen wir singen, Vater, ich komme jetzt zu dir.

Die nächste Bitte, wo Jesus seinen Jüngern gelehrt hat, lautet «Dein Wille geschehe». Und wir merken, dass wir da eigentlich schon mitten im Thema sind. «Dein Reich komme, dein Wille geschehe» hätte man eigentlich genauso gut auch zusammen können. Überall dort, wo das Reich Gottes ist, passiert Gottes Wille. Überall dort, wo Gottes Wille passiert, dort ist das Reich Gottes schon da. Dein Wille geschehe. Ich weiss nicht, was das bei euch für Gefühle und Vorstellungen weckt. Klar, das ist ein Bett, das wir schon tausendmal gehört haben und uns daran gewöhnt haben. Aber wenn jemand anderem sein Wille soll passieren, heisst ja das gleichzeitig auch, dass nicht mehr mein Wille soll passieren. Und dann wird es schon langsam ein bisschen brenzliger. Wenn wir uns bewusst sind, was das eigentlich bedeutet. Es geht uns relativ einfach über die Lippen. Dein Wille geschehe wie im Himmel so auf Erden. Ja, der Himmel auf der Erde, wollen wir ja eigentlich alle irgendwie. Aber was heisst denn das für mich, wenn Gottes Wille soll geschehen? Geschieht er in meinem Leben schon überall? In meinem auf jeden Fall noch nicht. Also bei mir gibt es noch ganz viele Bereiche, wo ich immer wieder merke, da habe ich meinen Wille jetzt über Gottes Wille gestellt. Meistens nicht bewusst. Es ist nicht so, dass ich aufstehe und sage, heute mache ich jetzt meinen Wille. Gestern habe ich ja schon seinen Wille da. Jetzt heute bin ich wieder mal dran. Sondern das passiert im Alltag. Handlungen, Gedanken, Vorstellungen, wo ich merke, da habe ich mich jetzt über die Vorstellungen und über den Willen Gottes gesetzt. Überall dort, wo mein Handeln nicht dem Willen Gottes entspricht. Wo ich näher im Reich der Welt bin, als im Reich Gottes. Darum, dein Wille geschehe, kann schon Gedanken oder Vorstellungen hervorrufen, die Angst machen können. Will da Gott ums Eingemachte? So, wenn es darum gegangen ist, um das Reich Gottes zu beten, ja, das geht vielleicht noch eher. Aber dein Wille geschehe, das hat ganz viel auch mit mir zu tun. Wir werden verschiedene Aspekte jetzt anschauen, was es bedeutet, dass Gottes Wille soll geschehen. Schauen wir zuerst, wie Jesus mit dieser Bitte umgegangen ist. Weil Jesus hat ja die Jünger so gelehrt zu beten, wie er selber eigentlich betet. Er hat sie in den Lebensstil eingeführt, den er selber gelebt hat. Darum schauen wir, wie Jesus mit dem Willen Gottes umgegangen ist. Weil Jesus ist in allem uns Menschen gleich gewesen, ausser der Sünde. Er hat alle menschlichen Eigenschaften geteilt. Darum lohnt sich, auf einen Mensch, Jesus, zu schauen, wie ist er in seiner menschlichen Gestalt mit dem Willen Gottes umgegangen. Weil Jesus hat genauso die Freiheit gehabt, das Gute oder das Böse zu wählen. Es war nicht so gewesen, dass er als Sohn Gottes ja nur das Gute hätte können machen. Auch er hat die Freiheit gehabt. Auch er ist in Versuchung geführt worden. Was bringt eine Versuchung, wenn es eh keine Wahlmöglichkeiten gibt? Wieso hat der Teufel während 40 Tage sollen versuchen, Jesus auf seine Seite zu locken, wenn er eh schon gewusst hat, dass Jesus ja gar keine Wahl hat? Er hat sie eben gehabt, er hat Wahl gehabt, hat aber nie gesündigt. Also wie ist der Mensch Jesus, der Gottmensch, mit dem Willen von seinem Vater umgegangen? Wir lesen den krassen Satz: Meine Speise ist es, den Willen dessen zu tun, der mich gesandt hat. Sagt Jesus im Johannesevangelium. Meine Speise ist es, den Willen meines Vaters zu tun. Jesus sagt nicht nur einfach, ich gebe mir Mühe oder ich finde es gut oder es ist wichtig, den Willen vom Vater zu tun, sondern es ist gleichsam seine Speise, seine Nahrung. Das heisst, er lebt davon, den Willen Gottes zu tun. Es ist nicht so, dass Gott davon lebt, wenn Jesus seinen Willen tut. Es ist nicht so, dass es Gott nötig hat, dass Jesus seinen Willen tut.
Oder dass es Gott nötig hat, dass wir seinen Willen tun, sondern die Richtung ist genau umgekehrt. Für Jesus ist es eine Nahrung. Und ohne Nahrung können wir nicht leben. Für Jesus ist es eine Nahrung, können den Willen vom Vater zu tun. Wenn er den Willen vom Vater nicht tut, ist nicht jemand Gott beleidigt, sondern Jesus fehlt eine Nahrung. Das heisst mit anderen Worten, dass er eigentlich stirbt. Ein geistlicher Tod. Jesus ist so radikal, dass er sagt, wenn ich den Willen Gottes nicht mehr erfüllen kann, dann stirb ich. Das ist meine Nahrung, das ist mein Leben. Der Wille Gottes zu tun, ist für Jesus das Leben gewesen. Der Wille von seinem Vater zu tun, ist für ihn eine Quelle gewesen von Freude, von Glück, von Leben. Es ist ein brennendes Verlangen gewesen. In einem gesunden Mensch muss man nie sagen, iss doch endlich. Es ist das Verlangen, es ist von Natur aus angelegt, wir essen, wenn wir Hunger haben, essen wir. Und diese Erfahrung hat Jesus gemacht, ich will den Willen Gottes tun. Und wenn ich ihn nicht tun kann, dann verhungere ich innerlich. Und das ist sowohl Voraussetzung wie auch Frucht davon, dass Jesus und der Vater eins gewesen sind. Wir können das noch nicht so radikal leben, wie das Jesus gelebt hat, aber er und der Vater sind eins gewesen. Zwar zwei Personen, aber in einer so einer Einheit, dass Jesus, das Leben von Jesus darin bestanden hat, den Willen vom Vater zu tun, weil die beiden eins gewesen sind. Und das hat er aber nur können machen, weil er, jetzt bildlich gesprochen, weil er bei der Taufe im Jordan die Stimme gehört hat, wo ihn in seiner Identität bestätigt hat und gesagt hat, du bist mein geliebter Sohn, ich freue mich über dich. Das ist die Grundlage. Darum fängt das ganze Gebet an mit Vater unser im Himmel. Das ist die Grundlage. Und da sind wir wieder bei den Gottesbildern, wo wir schon darüber geredet haben. Was ist das für ein Gott, an den ich glaube? Jesus hat von einem gütigen Vater geredet. Und ein gütiger Vater will immer und in jeder Situation nur das Beste für sein Kind. Genauso wie eine gütige und liebevolle Mutter das Beste für das Kind will. Und weil Jesus und nur weil er diese Gewissheit hatte, hat er auch können sagen, dein Wille soll geschehen. Und auch wir werden die Bitte nur dann von Herzen können aussprechen, wenn wir zutiefst überzeugt sind und in unserem Herzen sicher wissen, dass der Gott nur das Gute für uns will. Und dass er allmächtig ist und dass er weiser ist als wir. Weil dort drin liegt ja der Knackpunkt. Wissen wir es besser oder weiss es er besser? Hat Gott wirklich gesagt, dass ihr von keiner Frucht nehmen dürft, von keinem Baum? Oder weiss ich es nicht besser? Ja, der eine Baum, oh, die Früchte, eigentlich weiss ich es doch ein bisschen besser. Weil, ich meine, wenn ist Gott das letzte Mal auf dieser Welt gewesen? Könnte er meine Probleme wirklich? Könnte er wirklich meine Wünsche? Hat er wirklich Zeit, sich um mich zu kümmern? Das Misstrauen war die Ursünde gewesen. Und das Misstrauen steckt letztlich hinter jeder Sünde. Hinter jeder Sünde steckt das Misstrauen. Meint Gott wirklich gut mit mir? Ist sein Wille wirklich der Beste? Weil wenn es nicht der Beste ist, würde ich es mir wirklich zweimal überlegen, ob wirklich sein Wille soll geschehen. Oder ist das nicht nur einfach eine Option unter vielen? Eine Möglichkeit von vielen. Aber viele Wege führen ja nach Rom. Aber wenn er der Beste könnte, dann lohnt es sich, das Ja vollkommen auszusprechen.
Gottes Wille ist also das Bestmögliche für uns, für mein Leben und für alle Menschen, für die Welt. Also in dieser Bitte, dein Wille geschehe, steckt letztlich ein Sehnsuchtsruf. Herr, ich weiss nicht selber, was für mich und was für die Welt gut ist. Wenn ich in mein Leben schaue, es gibt so viele Baustellen, es gibt so viel Ungewisses, es gibt so viel Unsicherheiten, so viel Dunkelheiten. Wenn ich in die Zukunft schaue, so viel ist ungewiss. Ich weiss es effektiv nicht besser. Mein Vermögen, meine Einsicht, meine Weisheit ist begrenzt. Aber da ist einer, der weiss es. Und der hat auch die Allmacht dazu. Darum die Sehnsuchtsbitte. Herr, dein Wille soll in meinem Leben geschehen. Weil wenn dein Wille passiert, dann ist es der beste Weg für mich. Ich weiss ihn nicht, aber du weisst ihn. Und wenn ich in die Welt raus schaue, dann kann ich wirklich nur verzweifeln eigentlich. Ich meine, wer hat die Lösung von uns für die Welt? Für die Sorge, für die Ängste, für die Nöte von dieser Welt? Wenn wir in unsere Familien schauen, wenn wir in die Stadt schauen, wenn wir in verschiedene Länder schauen, auch dort so viele Baustellen, so viel Misstrauen, so viel Hass. Wer von uns weiss, was die Lösung von diesen Problemen wäre? Eigentlich niemand, oder? Wenn wir ehrlich sind, stellt uns das vor Probleme und Fragen, die wir nicht lösen können. Aber ich kenne einen, der kann sie lösen. Und der hat die Lösung dazu. Weil er ist weise und er ist allmächtig. Darum auch da drin der Sehnsuchtsruf. Möge dein Wille geschehen in dieser Welt. Ich allein kann es nicht. Selbst wenn wir zusammenstehen, wir allein können es nicht. Selbst wenn wir uns in der ganzen Stadt zusammentun und uns versöhnen, wir können es allein nicht. Selbst an Orten in Familien, in Gemeinschaften, wo alle bemüht sind, für Frieden und Einheit sich einzusetzen. Auch dort müssen wir letztlich sagen, wir schaffen es nicht. Wir schaffen es nicht. Vielleicht können wir uns verbessern. Wir können sehr wohl einen Beitrag leisten. Es ist nicht so, dass wir einfach den Kopf in den Sand stecken und sagen, ja, ich kann ja eh nichts machen, was geht mich das an? Wir sollen uns einsetzen. Mit ganzer Kraft, mit ganzem Herzen. Wir sollen an Lösungen bauen. Wir sollen für Einheit und Frieden uns einsetzen. Aber trotz diesen Beiträgen vom Verbessern wird durch unser Engagement nicht der Weltfrieden einkehren. Das ist die nüchterne Botschaft. Aber die gute Botschaft ist, dass wir an der Quelle vom Frieden sind. Dass wir Kind vom allmächtigen Gott sind, wo für die ausweglosesten Situationen immer eine Lösung parat hat. Also er steht nie auf am Morgen, kratzt sich am Kopf und denkt, also dass es so weit gekommen ist, hätte ich echt nicht gedacht. Jetzt bin sogar ich mit meinem Latein am Ende. So weit wird es nie kommen. Garantiert nicht. Gott hat immer eine Lösung, auch für die ausweglosesten Situationen. Und aus dem Wissen heraus können wir die Bitte rausschreien, dein Wille geschehe, der Sehnsuchtsruf. Herr, schau in die Welt, möge dein Wille geschehe. Durch deine Güte, deine Weisheit, deine Allmacht. Und vielleicht sagt dann Gott, okay, aber dazu brauche ich dich. Gehen wir nochmal ans Grundproblem zurück. Letzten Samstag hat ein Pärchen geheiratet. Und dort habe ich gehört, wie Brut und Bräutigam so zueinander, die sind so glücklich gewesen und haben so gesagt, so friedvoll, wie das heute ist, mög doch einfach unser ganzes Leben einfach immer den Frieden und die Freude zwischen uns sein. Da hat der Bräutigam eine gute Idee gehabt und gesagt, weisst du was? Komm, wir machen eine Abmachung. Ich habe nämlich die Lösung, wie wir immer den Frieden haben können. Sagt Brut, aber wirklich? Wie geht denn das? Da wäre ich natürlich dabei. Sagt der Bräutigam, schau,
Immer dann, wenn wir gleicher Meinung sind, dann soll dein Wille geschehen. Und nur dann, wenn wir unterschiedlicher Meinung sind, dann soll mein Wille geschehen. Und ja, wie die Braut reagiert hat, habe ich dann nicht mehr gesehen. Da habe ich müssen weitergehen. Aber ich glaube, dass die Geschichte, also ich fühle mich da recht ertappt, weil die Geschichte irgendwie etwas wiedergibt, wie wir mit dem Willen Gottes oft umgehen. Also, dass der Wille Gottes in meinem Leben soll geschehen, da habe ich eigentlich kein Problem, wenn es so geht, wie ich es gerne hätte. Also, wenn alles einfach läuft, wenn ich meine Pläne kann verwirklichen kann, wenn alles aufgeht, dann kann ich leicht sagen, dein Wille geschehen, ist ja wunderbar. Aber nur dann, wenn ich merke, jetzt sind wir, glaube ich, nicht mehr gleicher Meinung, dann würde ich gerne auf den Vertrag zurückkommen und sagen, look, jetzt einmal, glaube ich, wäre ich jetzt wieder an der Reihe, oder? Weil vorne, wo wir gleicher Meinung waren, haben wir ja deinen Willen gemacht, die ganze Zeit. Jetzt können wir einmal meinen machen. Also das Grundproblem sehr oft ist, wir wollen eigentlich, dass Gott sich unseren Plänen und Wünschen anpasst. Und woran merken wir das? Wir merken es letztlich eigentlich daran, oder der Grund, wieso dass wir wollen, dass Gott sich unseren Plänen anpasst, ist, dass wir zu klein von Gott denken. Wir denken zu klein von Gott. Es ist wieder das Misstrauen. Ich nehme Gott eigentlich nicht für voll, wenn wir ehrlich sind. Ich will Gott nicht Gott sein, ein Misstrauen. Ich kann das ganz gut an meinem Bittgebet beobachten. Beobachtet euch einmal, wie ihr Bitte vor Gott aussprecht. Ist euch ein Bittgebet eher notbestimmt? Also ist der Fokus auf die Not, auf die Sorge? Oder ist der Fokus auf dem Vertrauen Gott gegenüber? Das ist ganz ein anderes Bittgebet. Wenn der Fokus auf die Not gerichtet ist, dann versuche ich Gott zu bestürmen, doch endlich etwas in dieser Situation zu machen. Und ich kann die gleichen Worte brauchen. Ich kann auch da sagen, dein Wille geschehe. Herr, möge doch hier endlich dein Wille passieren in dieser Situation. Und schau mal, wie das, und siehst, wie die im Streit sind. Und schau mal in meinem Leben und die Prüfung und mit meiner Frau habe ich Probleme und meine Kinder. Und möge doch hier endlich dein Wille geschehen. Du hast doch gesagt, dein Wille geschehe. Und so bete ich jetzt auch. Das ist notbestimmtes Gebet. Der Fokus ist eigentlich einzig und allein auf Not gerichtet. Vertrauensvolles Gebet blendet zwar die Not nicht aus, aber der Fokus ist auf die Allmacht Gottes gerichtet, auf das Vertrauen Gott gegenüber. Ich weiss, Herr, du bist König und du bist Herr über die Situation. Und ich sprich Gottes Macht aus über eine Situation. Ich proklamiere Gott als Herr und König über eine Situation. Gott, ich weiss nicht, wie ich aus dieser Situation wieder rauskomme. Aber du weisst es. Du bist Herr. Ich übergebe dir die Situation und ich weiss, du wirst alles zum Guten führen. Möge dein Wille geschehen, Herr. Dein Wille geschehen. Du bist gütig und allmächtig. Und es ist wieder ein Bittgebet, aber es ist ein ganz anderer Fokus. Es ist nämlich vom Vertrauen Gott gegenüber bestimmt. Und von einem so einem Bittgebet hat Jesus geredet. Und von einem so einem ist er selber auch geprägt gewesen. Auch Jesus hat Bitte vor Gott gebracht. Es war nicht so gewesen, dass er einfach nur Lobpreis gemacht hat. Es heißt sogar, dass er unter Tränen und Seufzen Gebet vor Gott gebracht hat. Also auch Jesus hat gerungen um den Willen Gottes. Hat Fürbitte Gebet gemacht unter Tränen. Aber der Fokus war nicht auf die Not gerichtet, sondern letztlich auf Gott. Er hat gewusst, Gott hat die Situation in der Hand.
Es ist nicht so, dass Gott plötzlich das Zeug entgleitet und er nicht mehr wüsste, was machen. Er bleibt der Herr von dieser Welt und von dieser Geschichte. Durch die ganze Geschichte vom Volk Israel durch, sehen wir schon, wie Gott durch Misstrauen, durch Bruchstück, durch Sünde durch seine Geschichte schreibt, seine Liebesgeschichte. Wir nennen das auch Heilsgeschichte. Auch wenn Gott immer mit seinem Volk gegangen ist und mit dem Volk zusammen geschafft hat, hat er aus dem grössten Bruchstück können etwas zum Erblühen bringen. Und das allergrösste Bruchstück sehen wir am Kreuz. Das ist der grösste Beweis eigentlich, wie Gott aus dem Tod einen Lebensbaum gemacht hat. Und so zieht sich seine Handschrift durch alle Leben letztlich durch. Und auch durch die Weltgeschichte. Und am Ende der Zeit wird Gott die Liebesgeschichte zu einem Happy End führen. Das weiss ich, weil ich die Bibel bis am Schluss gelesen habe. Also am Schluss geht es gut aus. Das wissen wir schon. Auch wenn wir manchmal das Gefühl haben, es geht alles Richtung Weltuntergang, geht es nicht. Also am Schluss wird es gut. Also, dein Wille geschehe, meint letztlich, dass wir uns den Plan Gottes öffnen. Weil wir wissen, dass er weiser, weitsichtiger und liebender ist als wir. Das Bittgebet, dein Wille geschehe, meint, möge dein Plan von der Liebe Wirklichkeit werden. Das ist letztlich Bittgebet. Gottes Plan über eine Situation ausrufen. Im Vertrauen. Das Vertrauen, das ein Kind seinen Eltern entgegenbringt. Der Charles de Foucault, seliger Franzose, der in Algerien tätig war, in der Wüste unter den Moslem, hat das wunderbare Übergabegebet geschrieben, und ich persönlich jeden Tag bete, wo das wunderschön zum Ausdruck bringt. Mein Vater, ich überlasse mich dir. Mach mit mir, was dir gefällt. Was du auch mit mir tun magst, ich danke dir. Zu allem bin ich bereit, alles nehme ich an. Wenn nur dein Wille sich an mir erfüllt und an allen deinen Geschöpfen, so ersehne ich weiter nichts, mein Gott. In deine Hände lege ich meine Seele. Ich gebe sie dir, mein Gott, mit der ganzen Liebe meines Herzens, weil ich dich liebe und weil diese Liebe mich treibt, mich dir hinzugeben, mich in deine Hände zu legen, ohne Maß, mit einem grenzenlosen Vertrauen, denn du bist mein Vater. Wenn nur dein Wille sich an mir erfüllt und an allen Geschöpfen, dann ersehne ich weiter nicht mehr. Das ist mein einziger Wunsch. Das ist meine Nahrung. Davon lebe ich. Wenn dein Wille sich an mir das erste Mal erfüllt, aber an all deinen Geschöpfen in dieser Welt. Dein Wille geschehe. Ein Bitt im Konjunktiv heisst also offensichtlich, dass noch nicht überall der Wille Gottes passiert. Wieso passiert er denn noch nicht überall? Wieso passiert er auch in meinem Leben nicht? Wieso ist die Bitte noch nicht erfüllt? Ich könnte doch eigentlich letztlich sagen, ja, das ist doch jetzt wohl ein Bitt, wo Gott eigentlich wirklich gerade müsste erfüllen. Ich sage, was du willst, soll passieren. Müsste er doch sagen, okay, Logo, da bin ich dabei. Und dann müssen wir eigentlich überall schon den Willen Gottes sehen. Wieso ist die Bitte bis heute im Konjunktiv? Die Glaubenskongregation hat das Gebet noch nicht müssen abändern. Irgendwie, danke, dass dein Wille schon überall geschieht. Sondern wir beten immer noch, dein Wille geschehe. Der Jesuit Alfred Delp hat gesagt, die Bitte, dein Wille geschehe, bezieht sich auf die Freiheit des Menschen
und deshalb auf unsere Verantwortung. Die Bitte, dein Wille geschehe, hat zutiefst etwas mit unserer Freiheit zu tun. Und mit Freiheit ist immer auch Verantwortung verbunden. Wir sind als freie Wesen geschaffen und ich habe gesagt, dass Jesus genauso ein freies Wesen war. Es ist nicht so, dass er eine Marionette gewesen wäre, die nur den Willen Gottes ausführen konnte. Die Marionette des Vaters auf Erden oder so. Sondern auch er hat die Freiheit, das Gute oder das Böse zu wählen. Und überall dort, wo die Freiheit fehlt, werden wir zu Marionetten. Und jede echte Liebe bedingt immer auch die Freiheit. Wenn ein Vater oder Mutter ihres Kind wirklich von Herzen liebt, setzt zwar sehr wohl Grenzen, aber es lässt dem Kind immer auch die Freiheit. Überall dort, wo ich mein Kind anbinde, zeugt das letztlich nicht von einer Liebe, sondern von Misstrauen. Und überall dort, wo ich in einem Kind, im Alter entsprechend natürlich, auch die nötige Freiheit lasse, die kann sich entwickeln. Und dort ist aber gleichzeitig natürlich immer auch Gefahr, dass das Kind sich kann zum Beispiel die Hände auf der Platte verbrennen oder dass es kann stürcheln kann. Oder dass es in eine Mauer reinsäckeln kann. Die Liebe bedingt Freiheit. Freiheit birgt aber immer auch das Risiko, sage ich jetzt mal in sich, dass der Mensch die Freiheit auch missbrauchen kann. Ein 18-jähriger Teenager, der das erste Mal endlich so lange auf dem Ausgang sein darf, wie er will, kann die Freiheit auch missbrauchen. Genauso kann er sie aber auch zum Guten brauchen, indem er sagt, ich gehe genauso vernünftig in Ausgang wie auch sonst. Und so kann der Mensch Gottes Liebe, die Freiheit, die ihm geschenkt hat, immer missbrauchen oder fürs Gute einsetzen. Darum ist Freiheit mit Verantwortung verbunden. Und der Mensch setzt die Freiheit leider nicht immer zum Guten ein. Sehr vieles, was in der Welt passiert, ist nicht Gottes Wille. Gott lässt gewisse Sachen zu, weil er unsere Freiheit respektiert. Jetzt können wir fragen, jetzt ist in London gerade wieder ein Attentat passiert. Nehmen wir mal so ein Beispiel. Wie kann Gott so etwas zulassen? Der Polizist, der hier mit dem Messer umgebracht worden ist, war ein Familienvater. Furchtbar. Wie kann Gott so etwas zulassen? Gott hat doch die Allmacht gehabt, den Mann irgendwie zu stoppen, von dem Polizist. Wenn er allmächtig ist. Wie kann Gott das zulassen? Und wir sind genau wieder bei dem Grundproblem von der Freiheit. Der Attentäter ist genauso geschaffen worden, wie wir als Menschen, aus Liebe mal zuerst. Aus Liebe. Gott liebt ihn genauso wie mich. Genau gleich, nicht weniger. Aus der gleichen Liebe. Und die Liebe bedingt die gleiche Freiheit. Aber die Freiheit birgt das Risiko in sich, dass sie missbraucht werden kann. Und wenn wir schon fordern, dass Gott doch zumindest bei dem Attentäter einschreiten soll, dann könnt ihr sagen, so bei den krassen Fällen, die könnt ihr zumindest einschreiten. Es geht ja um Leben retten. Aber wenn er jetzt bei dem eingeschritten wäre, ja, wo müssen wir denn die Grenzen?

Gehöre ich mir wirklich zu den Guten? Oder wenn wir sagen, dass Gott beim Bösen soll einschreiten soll, ja, dann müsste er ja eigentlich auch bei uns einschreiten. Weil in meinem Leben gibt es ganz vieles, was sicher nicht dem Willen Gottes entspricht. Ich ertappe mich immer wieder, dass ich auch Leute verletze. Und wenn es nur verbal ist, müsste da Gott nicht auch einschreiten. Aber dann wären wir wieder alle Marionetten. Also ich glaube wirklich, man kann das durchdenken, konsequent. Und wir merken, es gibt nur das ganze Paket oder gar nicht. Entweder er schafft uns Gott aus Liebe und er liebt uns ein Leben lang, egal was wir verbrechen. Und das bedingt aber Freiheit. Weil ohne Freiheit sind wir nur noch Marionetten. Ich kann niemanden zwingen, mich zu lieben. Überall dort, wo ich jemanden zwinge, mich zu lieben, ist das keine wahre Liebe mehr. Dann ist es Zwang. Die Liebe bedingt immer Freiheit. Oder dann sind wir eben Marionetten. Und Gott hat sich fürs Erste entschieden. Für die Liebe. Und das ist schmerzhaft auch an der Liebe Gottes. Weil es ist überhaupt nicht so, dass Gott jetzt einfach würde sagen, ja, no, Familienvater weniger, das ist halt das Risiko von der Liebe. Sondern wir haben einen Gott, der mitfühlt, der mitleidet, der sich so mit dem Leid von dieser Welt identifiziert hat, dass er selber ans Kreuz gegangen ist. Die brutalste Strafe, die er zu dieser Zeit können empfangen, auf sich genommen hat. Und hat durch das gleichsam die Botschaft rausgeschreit. Ich hasse die Sünde. Aber ich setze mich ein für einen Mensch. Ich liebe den Sünder. Und egal wie viel du verbrochen hast, ich solidarisiere mich nicht nur mit dem Leid, sondern auch mit dir, mit dem Sünder. Und darum kann das Kreuz zu einem Ort werden, wo Opfer und Täter sich treffen können. Weil Jesus den Platz vom Opfer eingenommen hat. Weil er quasi die Strafe von jeder Sünde, die Folge von jeder Sünde auf sich genommen hat. Sich damit solidarisiert hat. Ich sage nicht, mir ist das egal. Sondern ich solidarisiere mich damit. Und darum ist das Kreuz zu einem Heilszeichen und zu einem Segenszeichen geworden. Und es ist ein Zeichen, das die Welt raus schreit. Auch heute schreit Gott noch in die Welt raus. Überall dort, wo Leid passiert. Aber überall dort, wo nicht sein Wille passiert. Und er schreit und solidarisiert sich mit dem Leid. Und er solidarisiert sich mit dem Familienvater und mit dieser Familie und mit allen, die unter dem Leid leiden. Und nicht nur einfach in Gedanken, sondern er hat die Solidarisierung am Kreuz lieblich vollzogen. Wir sind selber immer wieder einerseits Opfer von Sünden von anderen. Andere Leute verletzen uns. Andererseits sind wir aber immer auch wieder Empfänger von unverdientem Segen von anderen Menschen. Überall dort, wo andere Menschen uns etwas Gutes tun, ist es letztlich unverdient. Und auch hier sehen wir wieder eigentlich die zwei Seiten von der Liebe oder eben von der Freiheit. Freiheit befähigt den Menschen eben auch, das Gute können zu wählen. Und ich bin fähig, aus der Freiheit aus das Gute können zu wählen und anderen können gut zu tun, auch wenn sie es gar nicht verdient haben. Als Marionette wird es schwierig werden. Aber weil mir die Freiheit geschenkt ist, bin ich fähig, gut zu tun, anderen Segen zu schenken. Letztlich kann uns aber nur Gott eigentlich aus dem Unheilstrom raus befreien. Nämlich, dass wir abhängig sind, letztlich vom Wirken von anderen Menschen. Im Guten vom Segen, aber auch im Schlechten vom Unheil. Und darum könnte man eigentlich den Willen Gottes so etwas sehen wie die Pläne von einem Haus.

Gott ist der Architekt von meinem Lebenshaus. Und er zeigt uns seine Pläne von dem Haus. Aber uns für den Plan entscheiden und bauen, müssen wir letztlich selber. Das Leben müssen wir nachher selber in die Hand nehmen. Und wir können uns dazu entscheiden für einen anderen Plan. Wir haben das Gefühl, es gibt noch einen besseren Plan. Oder wir können uns für diesen Plan entscheiden. Gott ist der Architekt von unserem Leben, aber er ist nicht der, der unser Leben wie Marionette bestimmt. Sondern wir sind frei, das Angebot anzunehmen oder auch abzulehnen. Unser Leben ist also nicht vorherbestimmt. Und dazu lade ich euch diese Woche wieder neu ein, dass wir uns einüben im Lobpreis und in der Fürbit, dass wir leidvolle, dass wir schwierige Situationen, vielleicht auch auswegslose Situationen, nicht als uns nicht daran anstoßen und verbittern, sondern dass wir als Chance sehen, dass Gott dort drinnen seine Güte und Macht kann zeigen kann. Dass wir in Lobpreis einsteigen, in die Fürbit einsteigen und damit sich Gottes Wille mehr und mehr kann verwirklichen, wie im Himmel so auf Erde und sein Reich sich kann ausbreiten. Ja, und himmlischer Vater, wir wollen dir danken, dass du Gott bist, dass du der Herr bist, dass die Welt und die Geschichte von dieser Welt in deinen Händen ist. Wir schauen vertrauensvoll auf zu dir, und wenn zusammen mit diesen Worten sprechen, wo du uns beten gelehrt hast. Vater unser im Himmel, geheiligt werde dein Name, dein Reich komme, dein Wille geschehe, wie im Himmel, so auf Erden. Unser tägliches Brot gib uns heute und vergib uns unsere Schuld, wie auch wir vergeben unseren Schuldigen. Und führe uns nicht in Versuchung, sondern erlöse uns von dem Bösen. Denn dein ist das Reich und die Kraft und die Herrlichkeit in Ewigkeit. Amen. So segne, stärke und begleite uns der gütige Gott, der Vater, der Sohn und der Heilige Geist. Amen.

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Die Arbeitsstelle für Pfarrei Erneuerung setzt sich für die Förderung und Erneuerung vom christlichen Glauben und Leben in den Pfarreien ein. Die Arbeitsstelle für Pfarrei Erneuerung besucht auch sehr gern ihre Pfarrei für ein Glaubensseminar. 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
1: Liebe Brüder und Schwestern im Glauben, liebe Zuhörerinnen und Zuhörer von Radio Gloria, wir tauchen nun in die Geheimnisse des schmerzhaften Rosenkranzes ein. Wir beginnen mit dem Kreuzzeichen. Im Namen des Vaters und des Sohnes und des Heiligen Geistes. Amen. Ich glaube an Gott, den Vater, den Allmächtigen, den Schöpfer des Himmels und der Erde, und an Jesus Christus, seinen eingeborenen Sohn, unseren Herrn, empfangen durch den Heiligen Geist, geboren von der Jungfrau Maria, gelitten unter Pontius Pilatus, gekreuzigt, gestorben und begraben, hinabgestiegen in das Reich des Todes, am dritten Tage auferstanden von den Toten, aufgefahren in den Himmel, er sitzt zu Rechten Gottes, des allmächtigen Vaters. Von dort wird er kommen, zu richten die Lebenden und die Toten. Ich glaube an den Heiligen Geist, die heilige katholische Kirche, Gemeinschaft der Heiligen, Vergebung der Sünden, Auferstehung der Toten und das ewige Leben. Amen. Vater unser im Himmel, geheiligt werde dein Name, dein Reich komme, dein Wille geschehe, wie im Himmel so auf Erden.
2: Unser tägliches Brot gib uns heute und vergib uns unsere Schuld, wie auch wir vergeben unseren Schuldigern. Und führe uns nicht in Versuchung, sondern erlöse uns von dem Bösen. Amen.
1: Gegrüßet seist du, Maria, voller Gnade, der Herr ist mit dir. Du bist gebenedeit unter den Frauen, und gebenedeit ist die Frucht deines Leibes, Jesus. Erhalte uns im wahren Glauben.
2: Heilige Maria, Mutter Gottes, bitte für uns Sünder, jetzt und in der Stunde unseres Todes. Amen.
1: Gegrüßet seist du, Maria, voller Gnade, der Herr ist mit dir. Du bist gebenedeit unter den Frauen, und gebenedeit ist die Frucht deines Leibes, Jesus. Stärke uns in der christlichen Hoffnung.
2: Heilige Maria, Mutter Gottes, bitte für uns Sünder, jetzt und in der Stunde unseres Todes. Amen.
1: Gegrüßet seist du, Maria, voller Gnade, der Herr ist mit dir. Du bist gebenedeit unter den Frauen, und gebenedeit ist die Frucht deines Leibes, Jesus. Entzünde in uns die göttliche Liebe.
2: Heilige Maria, Mutter Gottes, bitte für uns Sünder, jetzt und in der Stunde unseres Todes. Amen.
1: Ehre sei dem Vater und dem Sohn und dem Heiligen Geist.
2: Wie im Anfang, so auch jetzt und alle Zeit und in Ewigkeit. Amen.
1: Erstes Geheimnis: Jesus, der für uns Blut geschwitzt hat. Vater unser im Himmel, geheiligt werde dein Name, dein Reich komme, dein Wille geschehe, wie im Himmel, so auf Erden.
2: Unser tägliches Brot gib uns heute und vergib uns unsere Schuld, wie auch wir vergeben unseren Schuldigern, und führe uns nicht in Versuchung, sondern erlöse uns von dem Bösen. Amen.
1: Gegrüßet seist du, Maria, voller Gnade, der Herr ist mit dir. Du bist gebenedeit unter den Frauen, und gebenedeit ist die Frucht deines Leibes, Jesus, der für uns Blut geschwitzt hat.
2: Heilige Maria, Mutter Gottes, bitte für uns Sünder, jetzt und in der Stunde unseres Todes. Amen.
1: Gegrüßet seist du, Maria, voller Gnade, der Herr ist mit dir. Du bist gebenedeit unter den Frauen, und gebenedeit ist die Frucht deines Leibes, Jesus, der für uns Blut geschwitzt hat.
2: Heilige Maria, Mutter Gottes, bitte für uns Sünder, jetzt und in der Stunde unseres Todes. Amen.
1: Gegrüßet seist du, Maria, voller Gnade, der Herr ist mit dir. Du bist gebenedeit unter den Frauen, und gebenedeit ist die Frucht deines Leibes, Jesus, der für uns Blut geschwitzt hat.
2: Heilige Maria, Mutter Gottes, bitte für uns Sünder, jetzt und in der Stunde unseres Todes. Amen.
1: Gegrüßet seist du, Maria, voller Gnade, der Herr ist mit dir. Du bist gebenedeit unter den Frauen, und gebenedeit ist die Frucht deines Leibes, Jesus, der für uns Blut geschwitzt hat.
2: Heilige Maria, Mutter Gottes, bitte für uns Sünder, jetzt und in der Stunde unseres Todes. Amen.
1: Gegrüßet seist du, Maria, voller Gnade, der Herr ist mit dir. Du bist gebenedeit unter den Frauen, und gebenedeit ist die Frucht deines Leibes, Jesus, der für uns Blut geschwitzt hat.
2: Heilige Maria, Mutter Gottes, bitte für uns Sünder, jetzt und in der Stunde unseres Todes. Amen.
1: Gegrüßet seist du, Maria, voller Gnade, der Herr ist mit dir. Du bist gebenedeit unter den Frauen, und gebenedeit ist die Frucht deines Leibes, Jesus, der für uns Blut geschwitzt hat.
2: Heilige Maria, Mutter Gottes, bitte für uns Sünder, jetzt und in der Stunde unseres Todes. Amen.
1: Gegrüßet seist du, Maria, voller Gnade, der Herr ist mit dir. Du bist gebenedeit unter den Frauen, und gebenedeit ist die Frucht deines Leibes, Jesus, der für uns Blut geschwitzt hat.
2: Heilige Maria, Mutter Gottes, bitte für uns Sünder, jetzt und in der Stunde unseres Todes. Amen.
1: Gegrüßet seist du, Maria, voller Gnade, der Herr ist mit dir. Du bist gebenedeit unter den Frauen, und gebenedeit ist die Frucht deines Leibes, Jesus, der für uns Blut geschwitzt hat.
2: Heilige Maria, Mutter Gottes, bitte für uns Sünder, jetzt und in der Stunde unseres Todes. Amen.
1: Gegrüßet seist du, Maria, voller Gnade, der Herr ist mit dir. Du bist gebenedeit unter den Frauen, und gebenedeit ist die Frucht deines Leibes, Jesus, der für uns Blut geschwitzt hat.
2: Heilige Maria, Mutter Gottes, bitte für uns Sünder, jetzt und in der Stunde unseres Todes. Amen.
1: Gegrüßet seist du, Maria, voller Gnade, der Herr ist mit dir. Du bist gebenedeit unter den Frauen, und gebenedeit ist die Frucht deines Leibes, Jesus, der für uns Blut geschwitzt hat.
2: Heilige Maria, Mutter Gottes, bitte für uns Sünder, jetzt und in der Stunde unseres Todes. Amen.
1: Ehre sei dem Vater und dem Sohn und dem Heiligen Geist,
2: wie im Anfang, so auch jetzt und alle Zeit und in Ewigkeit. Amen.
1: O mein Jesus,
3: verzeih uns unsere Sünden, bewahre uns vor dem Feuer der Hölle, führe alle Seelen in den Himmel, besonders jene, die deiner Barmherzigkeit am meisten bedürfen.
2: Zweites Geheimnis: Jesus, der für uns gegeißelt worden ist. Vater unser im Himmel, geheiligt werde dein Name, dein Reich komme, dein Wille geschehe, wie im Himmel so auf Erden.
1: Unser tägliches Brot gib uns heute und vergib uns unsere Schuld, wie auch wir vergeben unseren Schuldigen, und führe uns nicht in Versuchung, sondern erlöse uns von dem Bösen. Amen.
2: Gegrüßet seist du, Maria, voller Gnade, der Herr ist mit dir. Du bist gebenedeit unter den Frauen, und gebenedeit ist die Frucht deines Leibes, Jesus, der für uns gegeißelt worden ist.
1: Heilige Maria, Mutter Gottes, bitte für uns Sünder, jetzt und in der Stunde unseres Todes. Amen.
2: Gegrüßt seist du, Maria, voller Gnade, der Herr ist mit dir. Du bist gebenedeit unter den Frauen, und gebenedeit ist die Frucht deines Leibes, Jesus, der für uns gegeißelt worden ist.
1: Heilige Maria, Mutter Gottes, bitte für uns Sünder, jetzt und in der Stunde unseres Todes. Amen.
2: Gegrüßt seist du, Maria, voll der Gnade, der Herr ist mit dir. Du bist gebenedeit unter den Frauen, und gebenedeit ist die Frucht deines Leibes, Jesus, der für uns gegeißelt worden ist.
1: Heilige Maria, Mutter Gottes, bitte für uns Sünder, jetzt und in der Stunde unseres Todes. Amen.
2: Gegrüßt seist du, Maria, voll der Gnade, der Herr ist mit dir. Du bist gebenedeit unter den Frauen, und gebenedeit ist die Frucht deines Leibes, Jesus, der für uns gegeißelt worden ist.
1: Heilige Maria, Mutter Gottes, bitte für uns Sünder, jetzt und in der Stunde unseres Todes. Amen.
2: Gegrüßt seist du, Maria, voll der Gnade, der Herr ist mit dir. Du bist gebenedeit unter den Frauen, und gebenedeit ist die Frucht deines Leibes, Jesus, der für uns gegeißelt worden ist.
1: Heilige Maria, Mutter Gottes, bitte für uns Sünder, jetzt und in der Stunde unseres Todes. Amen.
2: Gegrüßt seist du, Maria, voll der Gnade, der Herr ist mit dir. Du bist gebenedeit unter den Frauen, und gebenedeit ist die Frucht deines Leibes, Jesus, der für uns gegeißelt worden ist.
1: Heilige Maria, Mutter Gottes, bitte für uns Sünder, jetzt und in der Stunde unseres Todes. Amen.
2: Gegrüßt seist du, Maria, voll der Gnade, der Herr ist mit dir. Du bist gebenedeit unter den Frauen, und gebenedeit ist die Frucht deines Leibes, Jesus, der für uns gegeißelt worden ist.
1: Heilige Maria, Mutter Gottes, bitte für uns Sünder, jetzt und in der Stunde unseres Todes. Amen.
2: Gegrüßt seist du, Maria, voll der Gnade, der Herr ist mit dir. Du bist gebenedeit unter den Frauen, und gebenedeit ist die Frucht deines Leibes, Jesus, der für uns gegeißelt worden ist.
1: Heilige Maria, Mutter Gottes, bitte für uns Sünder, jetzt und in der Stunde unseres Todes. Amen.
2: Gegrüßt seist du, Maria, voll der Gnade, der Herr ist mit dir. Du bist gebenedeit unter den Frauen, und gebenedeit ist die Frucht deines Leibes, Jesus, der für uns gegeißelt worden ist.
1: Heilige Maria, Mutter Gottes, bitte für uns Sünder, jetzt und in der Stunde unseres Todes. Amen.
2: Gegrüßt seist du, Maria, voll der Gnade, der Herr ist mit dir. Du bist gebenedeit unter den Frauen, und gebenedeit ist die Frucht deines Leibes, Jesus, der für uns gegeißelt worden ist.
1: Heilige Maria, Mutter Gottes, bitte für uns Sünder, jetzt und in der Stunde unseres Todes. Amen.
2: Ehre sei dem Vater und dem Sohn und dem Heiligen Geist.
1: Wie es war im Anfang, so auch jetzt und alle Zeit und in Ewigkeit. Amen.
2: O mein Jesus,
3: verzeih uns unsere Sünden, bewahre uns vor dem Feuer der Hölle, führe alle Seelen in den Himmel, besonders jene, die deiner Barmherzigkeit am meisten bedürfen.
1: Drittes Geheimnis, Jesus, der für uns mit Dornen gekrönt worden ist. Vater unser im Himmel, geheiligt werde dein Name, dein Reich komme, dein Wille geschehe, wie im Himmel, so auf Erden.
2: Unser tägliches Brot gib uns heute und vergib uns unsere Schuld, wie auch wir vergeben unseren Schuldigern, und führe uns nicht in Versuchung, sondern erlöse uns von dem Bösen. Amen.
1: Gegrüßt seist du, Maria, voller Gnade, der Herr ist mit dir. Du bist gebenedeit unter den Frauen, und gebenedeit ist die Frucht deines Leibes, Jesus, der für uns mit Dornen gekrönt worden ist.
2: Heilige Maria, Mutter Gottes, bitte für uns Sünder, jetzt und in der Stunde unseres Todes. Amen.
4: Gegrüßt seist du, Maria, voller Gnade, der Herr ist mit dir. Du bist gebenedeit unter den Frauen, und gebenedeit ist die Frucht deines Leibes, Jesus, der für uns mit Dornen gekrönt worden ist.
2: Heilige Maria, Mutter Gottes, bitte für uns Sünder, jetzt und in der Stunde unseres Todes. Amen.
4: Gegrüßet seist du, Maria, voller Gnade, der Herr ist mit dir. Du bist gebenedeit unter den Frauen, und gebenedeit ist die Frucht deines Leibes, Jesus, der für uns mit Dornen gekrönt worden ist.
2: Heilige Maria, Mutter Gottes, bitte für uns Sünder, jetzt und in der Stunde unseres Todes. Amen.
4: Gegrüßet seist du, Maria, voller Gnade, der Herr ist mit dir. Du bist gebenedeit unter den Frauen, und gebenedeit ist die Frucht deines Leibes, Jesus, der für uns mit Dornen gekrönt worden ist.
2: Heilige Maria, Mutter Gottes, bitte für uns Sünder, jetzt und in der Stunde unseres Todes. Amen.
4: Gegrüßt seist du, Maria, voller Gnade, der Herr ist mit dir. Du bist gebenedeit unter den Frauen, und gebenedeit ist die Frucht deines Leibes, Jesus, der für uns mit Dornen gekrönt worden ist.
2: Heilige Maria, Mutter Gottes, bitte für uns Sünder, jetzt und in der Stunde unseres Todes. Amen.
4: Gegrüßt seist du, Maria, voller Gnade, der Herr ist mit dir. Du bist gebenedeit unter den Frauen, und gebenedeit ist die Frucht deines Leibes, Jesus, der für uns mit Dornen gekrönt worden ist.
2: Heilige Maria, Mutter Gottes, bitte für uns Sünder, jetzt und in der Stunde unseres Todes. Amen.
4: Gegrüßt seist du, Maria, voller Gnade, der Herr ist mit dir. Du bist gebenedeit unter den Frauen, und gebenedeit ist die Frucht deines Leibes, Jesus, der für uns mit Dornen gekrönt worden ist.
2: Heilige Maria, Mutter Gottes, bitte für uns Sünder, jetzt und in der Stunde unseres Todes. Amen.
4: Gegrüßt seist du, Maria, voller Gnade, der Herr ist mit dir. Du bist gebenedeit unter den Frauen, und gebenedeit ist die Frucht deines Leibes, Jesus, der für uns mit Dornen gekrönt worden ist.
2: Heilige Maria, Mutter Gottes, bitte für uns Sünder, jetzt und in der Stunde unseres Todes. Amen.
4: Gegrüßt seist du, Maria, voller Gnade, der Herr ist mit dir. Du bist gebenedeit unter den Frauen, und gebenedeit ist die Frucht deines Leibes, Jesus, der für uns mit Dornen gekrönt worden ist.
2: Heilige Maria, Mutter Gottes, bitte für uns Sünder, jetzt und in der Stunde unseres Todes. Amen.
4: Gegrüßt seist du, Maria, voller Gnade, der Herr ist mit dir. Du bist gebenedeit unter den Frauen, und gebenedeit ist die Frucht deines Leibes, Jesus, der für uns mit Dornen gekrönt worden ist.
2: Heilige Maria, Mutter Gottes, bitte für uns Sünder, jetzt und in der Stunde unseres Todes. Amen.
4: Ehre sei dem Vater und dem Sohn und dem Heiligen Geist.
2: Wie im Anfang, so auch jetzt und alle Zeit, und in Ewigkeit. Amen.
1: O mein Jesus, verzeih uns unsere Sünden, bewahre uns vor dem Feuer der Hölle, führe alle Seelen in den Himmel, besonders jene, die deiner Barmherzigkeit am meisten bedürfen.
2: Viertes Geheimnis: Jesus, der für uns das schwere Kreuz getragen hat. Vater unser im Himmel, geheiligt werde dein Name. Dein Reich komme, dein Wille geschehe, wie im Himmel, so auf Erden.
4: Unser tägliches Brot gib uns heute und vergib uns unsere Schuld, wie auch wir vergeben unseren Schuldigern, und führe uns nicht in Versuchung, sondern erlöse uns von dem Bösen. Amen.
2: Gegrüßet seist du, Maria, voll der Gnade, der Herr ist mit dir, Du bist gebenedeit unter den Frauen, und gebenedeit ist die Frucht deines Leibes, Jesus, der für uns das schwere Kreuz getragen hat.
4: Heilige Maria, Mutter Gottes, bitte für uns Sünder, jetzt und in der Stunde unseres Todes. Amen.
2: Gegrüßt seist du, Maria, voll der Gnade, der Herr ist mit dir. Du bist gebenedeit unter den Frauen, und gebenedeit ist die Frucht deines Leibes, Jesus, der für uns das schwere Kreuz getragen hat.
4: Heilige Maria, Mutter Gottes, bitte für uns Sünder, jetzt und in der Stunde unseres Todes. Amen.
2: Gegrüßt seist du, Maria, voll der Gnade, der Herr ist mit dir. Du bist gebenedeit unter den Frauen, und gebenedeit ist die Frucht deines Leibes, Jesus, der für uns das schwere Kreuz getragen hat.
4: Heilige Maria, Mutter Gottes, bitte für uns Sünder, jetzt und in der Stunde unseres Todes. Amen.
2: Gegrüßt seist du, Maria, voll der Gnade, der Herr ist mit dir. Du bist gebenedeit unter den Frauen, und gebenedeit ist die Frucht deines Leibes, Jesus, der für uns das schwere Kreuz getragen hat.
4: Heilige Maria, Mutter Gottes, bitte für uns Sünder, jetzt und in der Stunde unseres Todes. Amen.
2: Gegrüßt seist du, Maria, voll der Gnade, der Herr ist mit dir. Du bist gebenedeit unter den Frauen, und gebenedeit ist die Frucht deines Leibes, Jesus, der für uns das schwere Kreuz getragen hat.
4: Heilige Maria, Mutter Gottes, bitte für uns Sünder, jetzt und in der Stunde unseres Todes. Amen.
2: Gegrüßt seist du, Maria, voll der Gnade, der Herr ist mit dir. Du bist gebenedeit unter den Frauen, und gebenedeit ist die Frucht deines Leibes, Jesus, der für uns das schwere Kreuz getragen hat.
4: Heilige Maria, Mutter Gottes, bitte für uns Sünder, jetzt und in der Stunde unseres Todes. Amen.
2: Gegrüßt seist du, Maria, voll der Gnade, der Herr ist mit dir. Du bist gebenedeit unter den Frauen, und gebenedeit ist die Frucht deines Leibes, Jesus, der für uns das schwere Kreuz getragen hat.
4: Heilige Maria, Mutter Gottes, bitte für uns Sünder, jetzt und in der Stunde unseres Todes. Amen.
2: Gegrüßt seist du, Maria, voll der Gnade, der Herr ist mit dir. Du bist gebenedeit unter den Frauen, und gebenedeit ist die Frucht deines Leibes, Jesus, der für uns das schwere Kreuz getragen hat.
4: Heilige Maria, Mutter Gottes, bitte für uns Sünder, jetzt und in der Stunde unseres Todes. Amen.
2: Gegrüßt seist du, Maria, voll der Gnade, der Herr ist mit dir. Du bist gebenedeit unter den Frauen, und gebenedeit ist die Frucht deines Leibes, Jesus, der für uns das schwere Kreuz getragen hat.
4: Heilige Maria, Mutter Gottes, bitte für uns Sünder, jetzt und in der Stunde unseres Todes. Amen.
2: Gegrüßt seist du, Maria, voll der Gnade, der Herr ist mit dir. Du bist gebenedeit unter den Frauen, und gebenedeit ist die Frucht deines Leibes, Jesus, der für uns das schwere Kreuz getragen hat.
4: Heilige Maria, Mutter Gottes, bitte für uns Sünder, jetzt und in der Stunde unseres Todes. Amen.
2: Ehre sei dem Vater und dem Sohn und dem Heiligen Geist,
4: wie es war im Anfang, so auch jetzt und alle Zeit und in Ewigkeit. Amen.
2: O mein Jesus,
1: verzeih uns unsere Sünden, bewahre uns vor dem Feuer der Hölle, führe alle Seelen in den Himmel, besonders jene, die deiner Barmherzigkeit am meisten bedürfen.
4: Fünftes Geheimnis: Jesus, der für uns gekreuzigt worden ist. Vater unser im Himmel, geheiligt werde dein Name, dein Reich komme, dein Wille geschehe, wie im Himmel, so auf Erden.
2: Unser tägliches Brot gib uns heute, und vergib uns unsere Schuld, wie auch wir vergeben unseren Schuldigern, und führe uns nicht in Versuchung, sondern erlöse uns von dem Bösen. Amen.
4: Gegrüßt seist du, Maria, voller Gnade, der Herr ist mit dir. Du bist gebenedeit unter den Frauen, und gebenedeit ist die Frucht deines Leibes, Jesus, der für uns gekreuzigt worden ist.
2: Heilige Maria, Mutter Gottes, bitte für uns Sünder, jetzt und in der Stunde unseres Todes. Amen.
4: Gegrüßt seist du, Maria, voller Gnade, der Herr ist mit dir. Du bist gebenedeit unter den Frauen, und gebenedeit ist die Frucht deines Leibes, Jesus, der für uns gekreuzigt worden ist.
2: Heilige Maria, Mutter Gottes, bitte für uns Sünder, jetzt und in der Stunde unseres Todes. Amen.
4: Gegrüßt seist du, Maria, voller Gnade, der Herr ist mit dir. Du bist gebenedeit unter den Frauen, und gebenedeit ist die Frucht deines Leibes, Jesus, der für uns gekreuzigt worden ist.
2: Heilige Maria, Mutter Gottes, bitte für uns Sünder, jetzt und in der Stunde unseres Todes. Amen.
4: Gegrüßt seist du, Maria, voller Gnade, der Herr ist mit dir. Du bist gebenedeit unter den Frauen, und gebenedeit ist die Frucht deines Leibes, Jesus, der für uns gekreuzigt worden ist.
2: Heilige Maria, Mutter Gottes, bitte für uns Sünder, jetzt und in der Stunde unseres Todes. Amen.
4: Gegrüßt seist du, Maria, voller Gnade, der Herr ist mit dir. Du bist gebenedeit unter den Frauen, und gebenedeit ist die Frucht deines Leibes, Jesus, der für uns gekreuzigt worden ist.
2: Heilige Maria, Mutter Gottes, bitte für uns Sünder, jetzt und in der Stunde unseres Todes. Amen.
4: Gegrüßt seist du, Maria, voller Gnade, der Herr ist mit dir. Du bist gebenedeit unter den Frauen, und gebenedeit ist die Frucht deines Leibes, Jesus, der für uns gekreuzigt worden ist.
2: Heilige Maria, Mutter Gottes, bitte für uns Sünder, jetzt und in der Stunde unseres Todes. Amen.
4: Gegrüßt seist du, Maria, voller Gnade, der Herr ist mit dir. Du bist gebenedeit unter den Frauen, und gebenedeit ist die Frucht deines Leibes, Jesus, der für uns gekreuzigt worden ist.
2: Heilige Maria, Mutter Gottes, bitte für uns Sünder, jetzt und in der Stunde unseres Todes. Amen.
4: Gegrüßt seist du, Maria, voller Gnade, der Herr ist mit dir. Du bist gebenedeit unter den Frauen, und gebenedeit ist die Frucht deines Leibes, Jesus, der für uns gekreuzigt worden ist.
2: Heilige Maria, Mutter Gottes, bitte für uns Sünder, jetzt und in der Stunde unseres Todes. Amen.
4: Gegrüßt seist du, Maria, voller Gnade, der Herr ist mit dir. Du bist gebenedeit unter den Frauen, und gebenedeit ist die Frucht deines Leibes, Jesus, der für uns gekreuzigt worden ist.
2: Heilige Maria, Mutter Gottes, bitte für uns Sünder, jetzt und in der Stunde unseres Todes. Amen.
4: Gegrüßt seist du, Maria, voller Gnade, der Herr ist mit dir. Du bist gebenedeit unter den Frauen, und gebenedeit ist die Frucht deines Leibes, Jesus, der für uns gekreuzigt worden ist.
2: Heilige Maria, Mutter Gottes, bitte für uns Sünder, jetzt und in der Stunde unseres Todes. Amen.
4: Ehre sei dem Vater und dem Sohn und dem Heiligen Geist.
2: Wie es war im Anfang, so auch jetzt und alle Zeit und in Ewigkeit. Amen.
4: O mein Jesus,
1: verzeih uns unsere Sünden, bewahre uns vor dem Feuer der Hölle, führe alle Seelen in den Himmel, besonders jene, die deiner Barmherzigkeit am meisten bedürfen.
3: Sei gegrüßt, o Königin, Mutter der Barmherzigkeit, unser Leben, unsere Wonne und unsere Hoffnung sei gegrüßt. Zu dir rufen wir,
1: verbannte Kinder Evas, zu dir seufzen wir, trauernd und weinend, in diesem Tal der Tränen. Wohlan denn, unsere Fürsprecherin, deine barmherzigen Augen, wende uns zu, und nach diesem Elend zeige uns Jesus, die gebenedeite Frucht deines Leibes. O gütige, o milde, o süße Jungfrau Maria.
4: Wir schließen nun mit dem Kreuzzeichen.
1: Im Namen des Vaters und des Sohnes und des Heiligen Geistes. Amen.
4: Wir danken Ihnen für das Mitbeten. Die Gebetsfamilie von Radio Gloria schließt ihre Anliegen weiterhin in den Gebeten, besonders auch in die Geheimnisse der Rosenkränze ein. Viel Erbauung und Gottes Segen. Peter und Michael Galliker.

O Gott, komm mir zu Hilfe. Herr, eile mir zu helfen. Ehre sei dem Vater und dem Sohn und dem Heiligen Geist, wie im Anfang, so auch jetzt und alle Zeit und in Ewigkeit. Amen. Halleluja. So viele Menschen schlagen Wunden ins Leben von anderen Mitmenschen durch ihr boshaftes Verhalten, ihren Egoismus, ihre Gier. Wenn wir uns besinnen, eben auch wir an dem heutigen Tag Mitmenschen verwundert haben durch unser Verhalten, durch unser Denken, durch unser Reden. Und möchten wir Gott um Verzeihung bitten, möchten wir ihm bitten, dass er uns möge heilen und auch unsere Mitmenschen, die verwundet sind. Ich bekenne Gott dem Allmächtigen und allen Brüdern und Schwestern, dass ich Gutes unterlassen und Böses getan habe. Ich habe gesündigt in Gedanken, Worten und Werken, durch meine Schuld, durch meine Schuld, durch meine große Schuld. Darum bitte ich die selige Jungfrau Maria, alle Engel und Heiligen und euch Brüder und Schwestern, für mich zu beten bei Gott, unserem Herrn. Der allmächtige Gott erbarme sich unser, er nehme von uns Sünde und Schuld und führe uns zum ewigen Leben. Amen. Bevor des Tages Licht vergeht, o Herr der Welt, hör dies Gebet. Behüte uns in dieser Nacht durch deine große Güte und Macht. Hüllt Schlaf die müden Glieder ein, lass uns in dir geborgen sein und mach am Morgen uns bereit zum Lobe deiner Herrlichkeit. Dank dir, o Vater, reich an Macht, der über uns voll Güte wacht und mit dem Sohn und Heiligen Geist des Lebens Fülle uns verheißt. Amen. Verbirg dein Antlitz nicht vor mir, auf dich, o Herr, vertraue ich. Herr, höre mein Gebet, vernimm mein Flehen, in deiner Treue erhöre mich, in deiner Gerechtigkeit. Geh mit deinem Knecht nicht ins Gericht, denn keiner, der lebt, ist gerecht vor dir. Der Feind verfolgt mich, tritt mein Leben zu Boden. Er lässt mich in der Finsternis wohnen, wie längst Verstorbene. Mein Geist verzagt in mir, mir erstarrt das Herz in der Brust. Ich denke an die vergangenen Tage,

Flucht. Lehre mich, deinen Willen zu tun, denn du bist mein Gott. Dein guter Geist leite mich auf ebenem Pfad. Um deines Namens willen, Herr, erhalt mich am Leben, führe mich heraus aus der Not in deiner Gerechtigkeit. Ehre sei dem Vater und dem Sohn und dem Heiligen Geist, wie im Anfang, so auch jetzt und alle Zeit und in Ewigkeit. Amen. Verbirg dein Antlitz nicht vor mir, auf dich, o Herr, vertraue ich. Seid nüchtern und wachsam, euer Widersacher, der Teufel, geht wie ein brüllender Löwe umher und sucht, wenn er verschlingen kann. Leistet ihm Widerstand in der Kraft des Glaubens. Herr, auf dich vertraue ich, in deine Hände lege ich mein Leben. Herr, auf dich vertraue ich, in deine Hände lege ich mein Leben. Lass leuchten über deinem Knecht dein Antlitz, hilf mir in deiner Güte, in deine Hände lege ich mein Leben. Ehre sei dem Vater und dem Sohn und dem Heiligen Geist. Herr, auf dich vertraue ich, in deine Hände lege ich mein Leben. Sei unser Heil, o Herr, wenn wir wachen, und unser Schutz, wenn wir schlafen, damit wir wachen mit Christus und ruhen in seinem Frieden. Nun lässt du, Herr, deinen Knecht, wie du gesagt hast, in Frieden scheiden. Denn meine Augen haben das Heil gesehen, das du vor allen Völkern bereitet hast. Ein Licht, das die Heiden erleuchtet, und Herrlichkeit für dein Volk Israel. Ehre sei dem Vater und dem Sohn und dem Heiligen Geist, wie im Anfang, so auch jetzt und alle Zeit und in Ewigkeit. Amen. Sei unser Heil, o Herr, wenn wir wachen, und unser Schutz, wenn wir schlafen, damit wir wachen mit Christus und ruhen in seinem Frieden. Lasset uns beten. Herr, gütiger Vater, sei du unsere Leuchte im Dunkel der Nacht. Gib, dass wir in Frieden schlafen, damit wir uns beim Anbruch des neuen Tages in deinem Namen freudig erheben. Darum bitten wir durch Christus, unseren Herrn. Amen. Eine ruhige Nacht und ein gutes Ende gewähre uns der allmächtige Herr. Amen. Wir bitten dich, Herr, um die Sagen für uns und auch für alle Menschen, die wir im Herzen tragen. Segne du uns durch die Nacht und auch am morgigen Tag. Der Herr sei mit euch und mit deinem Geiste. Es segne und behüte euch und alle, die ihr im Herzen tragt, der allmächtige und barmherzige Gott, der Vater und der Sohn und der Heilige Geist. Amen.

0: Ja, liebe Hörerinnen und Hörer, hier bei Radio Gloria, ich darf Sie wieder herzlich begrüßen. Heute haben wir Pater Willi Klein zu Gast und er spricht zum Thema vom Geheimnis der Mutterschaft. Herzlich willkommen, Pater Willi Klein.
1: Grüß Gott, Herr Schröte.
0: Ja, da sind wir sehr gespannt auf Ihren Vortrag.
1: Ich grüße Sie alle, liebe Zuhörerinnen und Zuhörer. Alt und jung, besonders auch jene, die vielleicht auf dem Krankenbett liegen, besonders auch die jungen Menschen, die sich auf ihr Leben freuen und vorbereiten. In der letzten Sendung haben wir nachgedacht über Vaterschaft, diesmal also über die Mutterschaft. Genau heißt es vom Geheimnis der Mutterschaft. Und das deutet an, dass es darum geht, etwas zu entdecken, was vielleicht auch ein bisschen verborgen, versteckt ist. Immer ist es gut, beides zusammen im Blick zu haben, nämlich Mutterschaft und Vaterschaft. Weil sowohl die Gleichheit als auch die gegenseitige Ergänzung von Mutter und Vater wichtig sind. Auch der Schöpfungsbericht der Bibel macht es ja so, denn dort lesen wir, Gott schuf den Menschen, als Mann und Frau schuf er ihn. Ihre Gleichheit besteht in ihrem Menschsein. Wir wissen, dass im Lauf des Lebens, insbesondere in der zweiten Lebenshälfte, der Mensch Eigenschaften des jeweils anderen Geschlechtes entwickelt. Der Mann entfaltet in der ersten Lebenshälfte seine Männlichkeit und in der zweiten Lebenshälfte weibliche Eigenschaften. Die Frau entwickelt in der ersten Lebenshälfte ihre Weiblichkeit und in der zweiten Lebenshälfte auch männliche Wesenszüge. Die Frau bleibt aber immer Frau und der Mann bleibt immer ein Mann. Grundsätzlich können wir etwas sagen, dass der Mann mehr rational und die Frau mehr intuitiv bestimmt ist und gerade darin ergänzen sie sich auch. Beide aber sind schöpferisch tätig. Die Frau ist zuerst Kind, Kind ihrer Eltern, Kind Gottes. Dann Tochter ihrer Eltern und Tochter Gottes. Dann Ehefrau und Mutter. Beziehungsweise Jungfrau und geistliche Mutter. Der Mann ist zuerst Kind, Kind seiner Eltern, Kind Gottes. Dann ist er Sohn seiner Eltern und Sohn Gottes. Und dann Ehemann und Vater, beziehungsweise jungfräulicher Mann und geistlicher Vater. Dies ist das christliche Menschenbild, in dem sich unsere Überlegungen bewegen. Ich lade Sie jetzt alle ein zu einer Meditation. Setzen Sie sich oder legen Sie sich entspannt hin und machen Sie sich ganz der Gegenwart unseres himmlischen Vaters bewusst. Und schauen wir auf ihn. Mit den Augen unseres Geistes hören wir auf ihn mit den Ohren unseres Geistes. Schau, wie er seine Arme nach dir ausstreckt. Lauf ihm entgegen in seine Umarmung und mach es dir bequem auf seinem Schoß. Lass zu, dass seine Liebe dich durchdrängt. Seine Zärtlichkeit umgibt dich von allen Seiten. Und jetzt versuche, in diese Sicherheit Gottes auf alles zu verzichten. Verzichten bedeutet nicht zu verlieren, sondern im Gegenteil hundertfach zu gewinnen. Du verlierst dein weniges, begrenztes und menschliches bekommst das Göttliche, das Unermessliche. Mit dem Frieden im Herzen sage, ich verzichte jetzt auf jeden meiner Wünsche. Ich verzichte auf meinen Willen. Es braucht nicht so zu sein, wie ich es haben will. Niemand braucht so zu sein, wie ich es haben will. Weder mein Mann, noch meine Frau, noch meine Kinder, noch irgendjemand braucht so zu sein, wie ich es haben will. Ich verzichte auch auf meine Vorstellung von meinem Lebensweg, von meiner Gesundheit. Ich verzichte auf jede Vorstellung von meiner Arbeit, sei es zu Hause oder anderswo. Und ich verzichte auf alle meine Gebundenheiten. Vielleicht gibt es da auch eine Abhängigkeit und jetzt sage ich ganz bewusst, ich verzichte. Ich bin ja ein freier Mensch. Ich verzichte auf diese Abhängigkeit. Ich will ganz frei sein. Tun wir das jetzt. Jetzt, Gott, nehme ich aus deiner Hand das an, was du für mich vorbereitet hast. Ich nehme meinen Gesundheitszustand an, so wie er jetzt heute Nachmittag ist. Und sage, ich nehme das an. Meinen bisherigen Lebensweg nehme ich an, ganz und gar so, wie er gewesen ist. Jedes Jahrzehnt, jedes Jahr, jede Woche, jeden Tag, jeden Augenblick meines bisherigen Lebens nehme ich an. Ich nehme auch die Lebenswege meine allernächsten Mitmenschen an, so wie sie sind. Ich nehme auch meine Talente an, meine Fähigkeiten, die ich bekommen habe. Beispiel ist eben gerade Mutterschaft so ein Talent oder Vaterschaft. Ich nehme das an und lasse zu, dass der Herr meine Talente ganz entfaltet. Ich nehme mein Leben an. Mein ganzes Leben. Und ich nehme mich selber als Person an. Ich nehme mich selber in Liebe an. Gott, ich gratuliere dir, du hast mich geschaffen, ein wunderbares Geschöpf. Ein jedes Heiligen von mir will ich jetzt annehmen und lieb gewinnen, damit dein Geist, Herr, in mir vollkommen frei sein kann. Nur da, wo ich etwas annehme, ganz und gar tief und fest und entschlossen annehme, kann dein Geist in mir wirken. Ich möchte, dass dein Geist in mir vollkommen frei sein und wirken kann. Damit damit dein Geist der Gesundheit bringt, in mir auf kein einziges Hindernis stößt. Ich nehme deshalb meinen Kopf an und alles, was du Gott darin untergebracht hast. Danke dir, Herr, für meine Augen, für meinen Mund, meine Nase. Ich danke dir für meine Ohren. Ich kann den Gesang der Vögel hören und all die Schönheit sehen, die du, Herr, erschaffen hast. Ich kann am Radio diese Sendung hören. Ich kann sprechen. Rufen, schreien, ich kann singen. Danke, Herr, ich nehme meinen Kopf an. Auch meine Haare nehme ich an, falls noch welche da sind. Und auch die Farbe meiner Haare nehme ich an. Du hast mir alles gegeben. Ich nehme meinen Hals an. Ich kann meinen Kopf links und rechts nach oben oder nach unten bewegen. Danke, Herr. Ich will, dass dein Geist auch in meinem Körper ganz und gar frei sein kann. Und ich nehme alles an, was du für mich in meinem Körper erschaffen hast. Ich nehme an und will diese Bereiche in mir lieben, mein Herz und meine Lunge. Meinen Magen nehme ich ganz an, meine Nieren, meine Leber und die Milz, meine Galle und meine Bauchspeicheldrüse. Mein ganzes Verdauungssystem nehme ich an, Herr. Du hast es mir gegeben. Ich nehme auch meine Geschlechtsorgane an. Du, Herr, hast entschieden, dass ich als Mann oder Frau geboren werde. Und du hast mir alle Eigenschaften dieses Geschlechtes gegeben. Ich danke dir, Herr. Ich nehme meine Hände an. Danke, Herr, dass ich sie bewegen und gebrauchen kann, dass ich damit arbeiten kann. Ich danke dir, dass ich mit meinen Händen eine geliebte Person liebkosen kann und dass ich Blumen pflücken kann. Ich nehme meine Beine und Füße an. Ich kann gehen und laufen, überall hingehen, wohin immer mein Kopf es mir befiehlt. Danke, Herr. Alles will ich annehmen, auch alle Knochen in mir. Meine Adern, jeden meiner Nerven und alle Flüssigkeiten, die in mir sind. Ich nehme alles an, Herr. Dein Wille geschehe für jedes Teilchen, für jede Zelle in mir. Danke, Herr, dass du mich so ganz besonders und einzigartig geschaffen hast. Und du sorgst dich um jedes dieser Teilchen von mir, ob ich wach bin oder schlafe. Auch wenn ich spüre, dass etwas in mir krank ist, nehme ich das an. Ich weiß, Herr, du kannst mich gesund machen. Auch der Arzt hilft mir. Der Therapeut hilft mir. aber du bist mein bester Arzt. Lass deinen Geist in mir wirken, deinen Geist, der mir Gesundheit bringen kann. Ich nehme Gott alles an. Und dein Geist möge ganz frei in mir sein. Ich danke dir, Gott, für meine Gesundheit, so wie sie ist, so wie du sie mir gibst. Danken Sie jetzt weiter im Herzen Gott für Ihr Leben. In diesem Sinn, wie wir es jetzt miteinander gemacht haben, werden wir etwas Musik hören.

Liebe Zuhörerinnen und Zuhörer, in diesem zweiten Teil jetzt möchte ich einiges darüber sagen, was uns heute zu unserer Thematik besonders bewegt und manchmal vielleicht auch ein bisschen verwirrt. Das Thema heißt vom Geheimnis der Mutterschaft. Wir können sagen, das Bild, die Vorstellung davon, wer und was die Frau bzw. der Mann ist oder sein soll, ändert sich im Laufe der Zeit. In unserer Zeit haben sich die Lebensumstände vor allem der Frau beträchtlich gewandelt. Frauenbewegungen unterschiedlicher Art haben im vergangenen Jahrhundert wesentlich dazu beigetragen. Die Entwicklung hat der Frau Türen geöffnet, die bis dahin für sie verschlossen gewesen waren. Und auf vielen Gebieten kann sie sich endlich voll einsetzen. Diese Befreiung im Bereich des Tuns scheint ihre Schwierigkeiten jedoch nicht gelöst zu haben. Hierzu habe ich etwas Interessantes gelesen bei dem Schweizer Arzt und Psychotherapeuten aus Genf. Im vergangenen 20. Jahrhundert hat er gelebt. Er hat geheißen Paul Tournier und er hat ein Büchlein geschrieben mit dem Titel Rückkehr zum Weiblichen. Ein äußerst hilfreiches und interessantes Büchlein. Und darin schreibt er, es handelte sich um ein Interview. Es war die Tochter eines meiner alten Freunde, die mich befragte. Zuerst hatte ich dieses Interview abgelehnt, indem ich vorgab, nichts zu sagen zu haben, was ich nicht schon über die Beziehung zwischen Mann und Frau in der Ehe und im gesellschaftlichen Leben gesagt hatte. Und dann haben wir zusammen zu Mittag gegessen und miteinander geplaudert. Und als ich dann ihren Artikel las, habe ich gesehen, dass sie aus dieser Unterhaltung eine klare Idee abgeleitet hatte. Nämlich, dass sich die Frau von den Männern nicht ernst genommen fühlt. Es wäre übertrieben zu sagen, die Frau nehme alles ernst, was der Mann sagt, und dass umgekehrt der Mann nichts ernst nehme, was die Frau sagt. Man muss aber wenigstens feststellen, dass der Mann weniger ernst nimmt, was die Frau sagt, als sie im umgekehrten Fall. Diese Erkenntnis übrigens hat diesen Schriftsteller dazu geführt, das erwähnte Buch überhaupt zu schreiben. Dann von einer Zeitgenössin etwas Interessantes. Sie heißt Jo Coissant und sie ist die Ehefrau des Gründers der Gemeinschaft der Seligpreisungen. Sie hat ein Buch geschrieben mit dem Titel Die priesterliche Frau. Und da lesen wir Folgendes. Die Frau glaubte, sich der Beherrschung durch den Mann entziehen zu müssen und hat dabei männliche Ordnungsmuster übernommen, zum Schaden ihrer eigenen Weiblichkeit. Denn dadurch hat sie sich von ihrer innersten Natur abgetrennt. So ist sie nur noch einsamer und verletzlicher geworden und in unentwirrbare Situationen geraten, die sie meist in große Not stürzen. Es ist sicher, dass die Welt von heute gänzlich aus dem Gleichgewicht geraten ist, weil die Frau nicht mehr weiß, wer sie ist. Und mehr denn je stellt sich heute die entscheidende, schwierige Frage nach ihrem wahren Wesen und ihre Sendung. In dieser Zeit der tiefgreifenden Veränderungen der Menschheit muss sie eine vorherrschende Rolle spielen. Aber nicht, um den Mann zu vernichten, sondern um ihn im Gegenteil zu erheben und wieder einen Mann aus ihm zu machen. Zur Erhebung der gesamten Menschheit. Soweit das Zitat. Ist doch interessant, wie eine Frau unserer Zeit diese Dinge darlegt. Wir könnten sagen, die Frau ist fähig, sich an unsere männliche Welt anzupassen. Sie
hat es im Laufe des vergangenen Jahrhunderts deutlich bewiesen und sie kann heute jede beliebige, früher den Männern vorbehaltene Stelle erfolgreich ausfüllen. Aber, und das ist das Interessante, damit wird das Problem nicht gelöst. Die Frau kann nicht zur vollen Entfaltung gelangen, wenn sie nur ihre männlichen Eigenschaften entwickelt, sondern gerade dadurch, dass sie in unsere moderne westliche Welt die unsere Gesellschaft fehlende persönliche Beziehung wieder einführt. Wir können nämlich von zwei Beziehungsarten sprechen. Die objektive Beziehung der rationalen Tendenz des Mannes und die persönliche Beziehung der gemütvollen Einstellung der Frau. Das erlebe ich selber immer wieder im Gespräch mit Frauen. Wir haben ein Thema, wir wollen etwas klären, etwas lösen, etwas zu einer Entscheidung kommen. Und dann habe ich manchmal den Eindruck, diese Frau redet jetzt, gibt ihren Beitrag, aber sie redet zu etwas ganz anderem und ich verstehe dann manchmal gar nicht, was sie jetzt sagen will. Einmal habe ich dann, das ist mir jetzt gerade in Erinnerung, 2 Tage später entdeckt, was sie überhaupt sagen wollte, diese Diskussionsteilnehmerin, und habe auch entdeckt, dass sie wirklich genau zu dem damals aktuellen Thema gesprochen hat. Im Moment aber war es mir nicht möglich, in ihre Denk- und Mitteilungsweise einzutreten. Also es ist nicht leicht, in der objektiven, sachlichen Atmosphäre, die ein Merkmal unserer Zivilisation ist, den Schritt in die andere Haltung zu tun, nämlich in die des persönlichen Engagements. Etwas Interessantes hat die Kirche, das heißt das Zweite Vatikanische Konzil, vor über 40 Jahren in einer Botschaft an die Frauen gesagt, im Jahr 1965. Da heißt es, ist wirklich interessant, die Stunde wird kommen, ja, sie ist schon da, in der die Berufung der Frau sich in Fülle vollendet. Die Stunde, in der die Frau in unserem Gemeinwesen zu bisher unerreichtem Einfluss, Strahlkraft und Macht gelangt. Darum können die vom Geist des Evangeliums durchdrungenen Frauen in dieser Zeit, in der die Menschheit eine so tiefgreifende Veränderung erfährt, so viel tun, um der Menschheit zu helfen, dass sie nicht fehlgeht. Soweit das Zitat aus diesem Dokument des Zweiten Vatikanischen Konzils. Also, das ist die Situation, in der wir heute drin sind, in der wir auch suchen, neu zu verstehen, was Mutterschaft heute heißt. Ich möchte auch von einigen persönlichen Erfahrungen kurz berichten. Ich war ja viele Jahre in dem früheren Jugoslawien. Da gab es dann in den 90er Jahren einen schrecklichen Krieg. Und ich habe die Beobachtung gemacht, dass es Männer waren, die den Krieg entfesselt haben, nicht Frauen. Und ich habe weiter beobachtet, dass Frauen als Erste sich für den Frieden und die Versöhnung eingesetzt haben, mitten in diesen fürchterlichen Kriegswirren. Die erste auffällige Aktion war folgende: Der Krieg hatte noch nicht mal begonnen, aber wir haben alle gemerkt, das läuft auf einen Krieg hinaus. Dann haben sich Frauen organisiert. Aus allen diesen Republiken, dieses ehemaligen großen Staatsgebildes, das heißt aus allen diesen verschiedenen Völkern, haben die Frauen sich zusammengetan, haben gesagt, wir gehen nach Belgrad ins Parlament, um dort zu sagen, wie wir von der ganzen Sache denken. Das haben sie getan. Die Polizei hat überall versucht zu verhindern, dass diese Tausenden von Frauen nach Belgrad in die Hauptstadt kamen. Sie kamen vor das Parlamentgebäude. Man wollte sie nicht einlassen. Sie haben mit Gewalt sich Einlass verschafft. Und dann sind einige nach vorne gegangen zum Rednerpult und haben den Mann, der gerade dort geredet hat, und die Männer da drin im Parlament, die haben in Wirklichkeit den Krieg vorbereitet, hat dem das Mikrofon aus der Hand gerissen, hat gesagt, jetzt sind wir da und jetzt reden wir. Wir konnten das alle am Fernsehen verfolgen. Es war
äußerst dramatisch. Und dann haben sie gesagt, wir wollen nicht, dass unsere Männer, dass unsere Söhne in den Krieg gebracht werden. Wir müssen ein Programm des Friedens machen und nicht ein Programm des Krieges. Und die Frauen haben ihnen das sehr, sehr deutlich gesagt. Leider konnten sie es nicht verhindern, aber sie waren mutig. Sie haben Zeichen gesetzt. Das nächste, was sie getan haben, sie haben überall in diesen verschiedenen Republiken Kasernen umzingelt. Die Frauen, die Mütter der Soldaten, die da drin waren in diesen Kasernen, sie haben sie umstellt, nicht mit Waffen, sondern mit Kerzen in den Händen, die sie angezündet haben. Sie haben Plakate gehabt mit Friedensparolen und haben gesagt, gebt uns unsere Söhne heraus aus dieser Kaserne. Ich habe auch in der Stadt, in Zagreb, wo ich gelebt habe, immer wieder das gesehen, da wo die Kasernen waren. Tag und Nacht waren die Frauen dort und haben das verlangt und da waren viele schon erfolgreich. Es gab dann kluge Kommandanten in diesen Kasernen, die dann Verständnis hatten und dann die Soldaten hinausgelassen haben und sie entlassen haben aus der Armee. Frauen haben das gemacht. Dann etwas weiteres, was ich gesehen habe, sobald der Krieg anfing, haben diese selben Frauen sich organisiert und haben für die Soldaten, für die Männer, für die Söhne, die irgendwo an einer Front waren, gesorgt, soweit sie es konnten. Sie haben Lebensmittel beschafft und Kleidung und was sie immer brauchten dort in dieser schwierigen Situation und haben das zu denen hingebracht. Diese Frauen haben auch angefangen mit der Flüchtlingshilfe. Und die haben nicht gefragt, zu welcher Nation gehörst du? Bist du ein Freund oder bist du ein Feind, eine Freundin, eine Feindin? Das hat die überhaupt nicht interessiert. Aus den verschiedenen Kriegsparteien kamen die zusammen und haben miteinander diese Hilfe organisiert. Und sie haben jedem geholfen, wo sie irgendwie konnten. Und sie haben nie gefragt, zu welcher Seite gehörst du. Und als dann Gebiete wieder befreit worden sind von fremder Besetzung, haben Frauen wiederum gesagt und Mütter, diese Soldaten, die das nun tun sollten, wir gehen voraus. Nicht ihr mit den Waffen, sondern wir gehen ohne Waffen voraus in diese Dörfer hinein, die ihr befreien werdet. Und dann werden wir zu diesen Familien gehen und vor allem zu diesen alten Menschen, die ja nicht fliehen können, die zurückbleiben in den Häusern und werden ihnen sagen, habt keine Angst, unsere Männer, unsere Soldaten werden euch nichts tun. Und so war es auch. Zuerst kamen diese Frauen in das Dorf hinein und gingen in die Häuser und haben diese Menschen beruhigt und haben tatsächlich auch verhindert, dass dann die Soldaten irgendwelche Gräueltaten an diesen zurückgebliebenen Menschen ausgeübt haben. Also großartige Friedensarbeit. Ich habe mir gedacht, hier zeigt sich der Reichtum und die Fähigkeiten und die Möglichkeiten, die insbesondere Frauen in sich tragen. Eine Erfahrung unserer Zeit. Dann ein ganz wichtiges Thema unserer Zeit, diese sogenannte Gender-Revolution. Gender heißt Geschlecht. Ein Beispiel. An der Batavia High School in New York entdeckte im Sommer 2006 ein Lehrer, dass er das, in Anführungszeichen, falsche Geschlecht hat. Er unterzog sich einer medizinischen Behandlung und erschien in der Schule in Frauenkleidern. Die Eltern wurden informiert, dass der alte Lehrer bzw. die neue Lehrerin innerhalb von 2 Wochen als Frau anzureden sei. Die weitere Anrede als Herr wäre eine unzulässige Diskriminierung. Einige Eltern wollten, dass ihre pubertierenden Kinder in eine andere Klasse versetzt werden. Dies aber wurde nicht gestattet. Also um so etwas geht es auch heute. Die sogenannte Gender-Perspektive erkennt keinerlei wesenhafte oder angeborene Unterschiede zwischen Mann und Frau. Also eine ganz verrückte Sache. Die Gender-Ideologen ignorieren und unterdrücken die Forschungsergebnisse der Hirnforschung, der Medizin und der Psychologie, welche die unterschiedliche Identität von Mann und Frau in der Gehirnstruktur, im Hormonhaushalt und in der psychologischen Struktur nachweisen. Das Europäische Parlament hat im Jahr 2006 eine Entschließung zur Bekämpfung der Homophobie verabschiedet. Worum geht es da? Darin setzt die EU die Homophobie, nämlich die Aversion gegen Homosexualität und Schwule, lesbische, bisexuelle und transsexuelle Menschen
Also die Aversion gegen all das setzt die EU auf eine Stufe mit Rassismus, Frauenfeindlichkeit und Antisemitismus. Eine grauenhafte Verirrung. Und in Deutschland und in anderen Ländern ist es tatsächlich so, dass die Regierungen diese Gleichstellungspolitik mit allen möglichen Mitteln durchzusetzen versuchen. Es handelt sich, so könnte man es sagen, bei Gender Mainstreaming um das politische Programm zur Aufhebung der Geschlechtsidentität von Mann und Frau. Es wird nämlich da beabsichtigt, dass jeder Mensch ganz unabhängig vom biologischen Geschlecht sein soziales Geschlecht frei wählen kann. Damit aber nicht genug. Wer auch sein biologisches Geschlecht verändern möchte, kann dies ebenfalls versuchen. Und die Gesellschaft wird darauf verpflichtet, diese individuelle Wahl nicht nur anzuerkennen, sondern darüber hinaus zu fördern. Kindern soll möglichst früh nahegebracht werden, dass es eigentlich keinen Unterschied zwischen den Geschlechtern gibt und dass sie ihr Geschlecht beliebig bestimmen können. Männlich, weiblich, bisexuell, homosexuell, der Fantasie sind keine Grenzen gesetzt. Selbstverwirklichung in beliebiger Weise soll ermöglicht werden. Und das nennt man Geschlechtergerechtigkeit. Und wer irgendwie damit nicht einverstanden ist, wird gebrandmarkt als Rassist oder so etwas Ähnliches. Als jemand, der diskriminiert. Deswegen heißt dieses Gesetz der EU Antidiskriminierungsgesetz. Und die EU versucht das in allen Mitgliedstaaten durchzusetzen. So können wir umgekehrt sagen, der Staat, die Gemeinschaft, die Gesellschaft kommt in den Blick ausschließlich als Adressat von Ansprüchen individueller Optionen. Das ist, so können wir sagen, das Zerstörungsprogramm der Familie, das Zerstörungsprogramm des Christentums. Da ist nicht mehr die Rede von Vaterschaft und Mutterschaft. Es ist das, was Kardinal Ratzinger, bevor er Papst wurde, in der Predigt zur Eröffnung des Konklaves, das heißt der Papstwahl im Jahr 2005, so beschrieben hat. Es bildet sich eine Diktatur des Relativismus heraus, in der nichts als endgültig anerkannt wird und die als letzten Maßstab nur das eigene Ich und dessen Wünsche zulässt. Wir sehen also, liebe Zuhörerinnen und Zuhörer, unser Thema, das Geheimnis der Mutterschaft und letztes Mal Vaterschaft, ist höchst aktuell. Es geht darum, neu zu entdecken, neu zu gewinnen, worum es da geht, den Plan Gottes mit uns Menschen neu zu entdecken, vielleicht auch in neuer Weise zu beschreiben, vielleicht auch in gewisser Weise in neuer Art zu leben. Wir haben hier eine höchst aktuelle Botschaft für unsere Welt, für unsere westliche Welt und westliche Kultur oder wenn wir sagen wollen auch Unkultur. Wir haben hier eine ganz wichtige Botschaft, die wir den heutigen Menschen, den heutigen jungen Frauen und Männern und Familien zu bringen haben. Die Botschaft nämlich vom Plan Gottes mit dem Menschen, von Vaterschaft und Mutterschaft, wie es Gott für uns Menschen vorgesehen hat. In einer kleinen Pause, in der wir Musik hören, können wir das Gesagte für uns selber noch bedenken.

Liebe Zuhörerinnen und Zuhörer, da sind wir also wieder, um etwas von dem zu sehen, was Mutterschaft heute bedeuten kann. Und zwar so, wie es von Gott her zu verstehen ist und wie es uns auch Jesus Christus geoffenbart hat und wie es die Kirche uns vorstellt. Es geht um das Geheimnis und wir können sagen, um das offene Geheimnis von Vaterschaft und Mutterschaft. Und wir fragen, wie können wir Mutterschaft und Vaterschaft in unserem Leben entdecken? Das eine und das andere können nur miteinander wirken, um Leben hervorzubringen, um wirklich dem Leben zu dienen, das Leben auch zu schützen und zu entfalten. Und das gilt sowohl in der natürlichen als auch in der übernatürlichen Familie. Das heißt, es gilt sowohl in der natürlichen Vater- und Mutterschaft als auch in der übernatürlichen geistlichen Vater- und Mutterschaft der Ordensleute und all der geweihten Personen in unserer Kirche. Nun also insbesondere zum Geheimnis der Mutterschaft. Wenn die Frau voll und ganz Ehefrau ist, dann wird sie voll und ganz auch Mutter. Und es gibt keine Mutterschaft ohne Vermählung, keine Mutterschaft ohne Vereinigung in Selbsthingabe und Annahme des anderen. Ein Kind im Schoß zu tragen und in der Gabe des eigenen Fleisches und Blutes so innig an der Schöpfung teilhaben zu können, ist für die Frau wohl eine großartige Gnadengabe, ein großartiges Geschenk. Und ihr ganzes Wesen, ihre ganze Natur ist auf die Berufung zur Mutterschaft angelegt. Das zu leugnen und den biologischen Rhythmus der Frau anzutasten, um alles Hinderliche aus ihrem Leben auszuschalten, damit sie dem Mann gleich wird, das ist im Grunde genommen eine schwere Verstümmelung bis hinein in die tiefen Schichten ihres Unbewussten. Damit macht man sie im Grunde genommen unfruchtbar. Die Frau ist aber dazu geschaffen, fruchtbar zu sein. Leiblich und geistlich fruchtbar zu sein. Leiblich und geistlich Mutter zu werden, Mutterschaft zu leben. Und nur wenn sie ihrer Berufung treu ist, kann sie sich voll entfalten, kann sie ganz Mensch werden, ganz Frau sein. Wir können ja auch an das Gleichnis Jesu von den Talenten denken, wo da die Einzelnen ihre Talente bekommen und nachher werden sie gefragt, was hast du mit deinen Talenten gemacht? Und der mit den Talenten gearbeitet hat, der bekommt noch mehr dazu. Und einer, der das nicht getan hat, der hat es vergraben, dem wird auch das noch weggenommen. Und dann heißt es, wer nicht damit gearbeitet hat, dem wird auch das noch weggenommen, was er hat. Es geht also darum, ganz allgemein, dass jeder Mensch seine Talente und Fähigkeiten entfaltet und wirklich damit arbeitet. Und gerade Mutterschaft ist ein ganz, ganz großes und wichtiges, grundlegendes Talent jeder Frau. Heute gibt es Frauen, die sich weigern, Leben zu geben. Es beginnt mit der Beherrschung der Fruchtbarkeit und führt hin zur Ablehnung des Gebärens in eine Welt, die das Leben der Familie nicht eben begünstigt,
ist es vollkommen verständlich und auch berechtigt, dass man die Fruchtbarkeit in den Griff zu bekommen versucht. Doch dieser berechtigte Wunsch kann sich bedauerlicherweise in einen Selbstsüchtigen verwandeln. Dann stehen nicht mehr die Belange des Kindes im Vordergrund, sondern die Selbstsucht des Mannes und der Frau, die sich sozusagen an die Stelle Gottes setzen, wenn sie über Sein und Nichtsein entscheiden. Die schon erwähnte Schriftstellerin Jo Coissant schreibt: Ich habe nie ein Kind gesehen, das nicht ein Segen gewesen wäre. Anfänglich wirft ein unerwartetes Kind alle unsere Pläne über den Haufen und verwirrt uns. Und doch ist es immer eine Gottesgabe. Und wenn es als solche angenommen wird, dann vereinigt es die Familie. Alle schart es um sich. Und jeden bringt es von seiner Selbstsucht ab. Es versöhnt Vater und Mutter und bringt die Geschwister und Verwandten zusammen. Das ist doch wahr, wie wir alle bestätigen können. Es ist sicherlich kein Zufall, dass Gott zur Frau sprach, und das lesen wir im Buch Genesis, und zwar nach dem sogenannten Sündenfall. Da steht, wie Gott zur Frau sagt: Du musst dich unterordnen, der Mann soll über dich herrschen. Das ist für uns ärgerlich, höchst ärgerlich. Wohl deswegen, weil wir es meist falsch verstehen. Jo Coissant schreibt, dass die Frau von Natur aus eher in Gefahr ist zu beherrschen, und zwar deswegen, weil sie eine große Macht hat über ihr Kind, über das Kind, das sie geboren hat. Und diese heimtückische, aber tief verwurzelte Neigung ist wie eine Verkehrung der Mutterliebe, die dann Besitz ergreifend wird, statt aufopfernd zu sein. Und die Frau sah keine andere Lösung, der Allmacht des Mannes zu entrinnen, als

dass ihre Kinder richtige Männer und richtige Frauen werden. Und keine verletzten Wesen, die zwar mit materiellen Dingen vollgestopft sind, aber das Wesentliche entbehren mussten. Eine Mutter, die sie so sehr liebt, dass sie ihr Leben für sie einsetzt. Einen Vater, der die Voraussetzungen dafür schafft, dass sie dies tun kann. Wer wird aber das Leben weitergeben, wenn die Frauen für die, die sie lieben, nicht mehr ihr Leben einsetzen wollen? Es gibt keine Mutterschaft ohne Opfer, ohne Selbsthingabe. Genauso, das haben wir letztes Mal gesehen, gibt es auch keine Vaterschaft ohne Opfer und ohne Selbsthingabe. Es ist wirklich ein Opfer und grenzt manchmal an Heldentum, wenn man im Alltag sein Leben, also seine Zeit und seine Kraft und so weiter einsetzt. Wenn man von Mutterschaft spricht, ist damit nicht nur die Tatsache gemeint, Kinder zu haben. Es handelt sich um jene Fähigkeit der Frau, ihr Leben einzusetzen, indem sie sich selbst einsetzt. Ganz gleich, ob sie ledig, verheiratet oder gottgeweiht ist oder kein Kind bekommen kann. Jede Frau hat den Leib einer Mutter. Jede Frau hat den Verstand und das Herz einer Mutter. Und ihre Mütterlichkeit ist dazu berufen, sich mehr und mehr zu entfalten und allumfassend zu werden. Das heißt, auch über die eigene kleine Familie hinaus. Aber man muss wieder einen Sinn für das Opfer entwickeln. Man muss sich mit all diesen Worten versöhnen, die uns so allergisch gemacht haben und die doch geistig und religiös so Wunderbares meinen. Die Überlegenheit des Menschen über das Tier beruht in der Tat auf seiner Fähigkeit zum Opfer aus Liebe und nicht aus Pflicht oder Notwendigkeit. Wir können also sagen, Mutterschaft empfängt man unter dem Kreuz. Im Hinblick auf die Mutter Jesu verstehen wir dieses Wort unmittelbar. Sie ist unter dem Kreuz ihres Sohnes die Mutter der Kirche geworden. Das Kreuz aber hat sich in ihrem Leben nicht erst auf Kalvaria gezeigt. Sie hatte von Anfang an ein schweres Kreuz zu tragen. Welches Drama musste sie mit der Empfängnis ihres Kindes erleben, da sie nicht angenommen wurde und nicht alles erklären konnte? Das ist nur ein Beispiel. Wir können Maria in ihrem ganzen Leben begleiten und werden dabei entdecken, dass es ein einziges großes Kreuz gewesen ist, zugleich aber auch eine große Mutterschaft. Und zwar Mutterschaft nicht nur für ihren Sohn Jesus, sondern auch für die Apostel, für die Jünger und Jüngerinnen, ja schließlich für die Kirche, sodass wir sie heute auch Mutter der Kirche nennen. Was aber sagt uns das im Hinblick auf die natürliche Mutterschaft, die ebenfalls unter dem Kreuz empfangen wird? In diesem Fall unter dem Kreuz der Ehe. Es gibt keine wirkliche Ehe ohne Kreuz. Wer meint, nach der Hochzeitsfeier werde das ganze Leben rosarot sein, wäre sehr naiv. Jede Ehe ist ein Kreuz. Denn der Mensch kreuzigt sich selber in der Ehe. Insofern zum Beispiel einer der beiden Partner so denkt und so will, der andere aber anders denkt und anders will, so ist das bereits ein Kreuz. Insofern die Ehepartner in Einheit miteinander leben, kann das Kreuz in gewisser Weise auch schön sein, weil es fruchtbar wird. Es kann sogar auch willkommen sein. Für gewöhnlich aber ist es wohl hart und tut weh. Das Kreuz können gesundheitliche Schwierigkeiten sein, Unterschiede im Charakter, Probleme materieller Natur, Schwierigkeiten mit den Kindern, mit den Nachbarn, Schwierigkeiten mit der Wohnung, mit der Arbeit, manchmal vielleicht auch wegen einer Abhängigkeit.

0: gegenseitige Liebe der Partner stärker ist als solche schmerzliche Erfahrungen? Wenn die beiden dank der Liebe ein solches Kreuz gemeinsam tragen? Wenn sie unter einem derartigen Kreuz treu bleiben, dann kann neues Leben entstehen. Dabei geht es nicht nur um ihre eigenen Kinder als Geschenk Gottes und Frucht ihrer gegenseitigen Liebe. Eine solche Ehe, eine solche Familie gibt Leben auch über die Grenzen der kleinen familiären Gemeinschaft hinaus. Eine gute Ehe, die wirklich ein lebendiges Geheimnis der Liebe ist, die vom Kreuz herkommt, ist eine Quelle des Lebens, auch eine Quelle geistlichen Lebens für viele. Und all das, was ich jetzt gesagt habe, im Hinblick auf die natürliche Mutterschaft in der Ehe und der Familie, gilt im Grunde genommen auch für die geistliche Mutterschaft und die geistliche Vaterschaft, also für gottgeweihte Personen, für Priester und Bischöfe, für Ordensfrauen und Ordensmänner. Auch hier wird die geistliche Fruchtbarkeit unter dem Kreuz geschenkt. Und wir wissen das alle. Ein Priester, ein Ordensmann, eine Ordensfrau, die so lebt, wirkt für uns anziehend. Da gehen wir gerne hin, da spüren wir, da ist eine Quelle des göttlichen Lebens, eine Quelle des Geistes Gottes. Da bricht etwas auf, da wird uns etwas geschenkt, was Gott den Menschen der Welt geben will. Vom Geheimnis der Mutterschaft. Gott hat die Frau berufen, in all ihren Beziehungen zur Schöpfung Mutter zu sein. Wir können sogar sagen, Gott wollte die Frau nötig haben, um sein eigenes Leben weiterzugeben. So wie Gott des Mannes bedarf, um seine Väterlichkeit weiterzugeben. Wer liebt, ist bereit, für das Glück seiner Lieben alles zu geben, alles aufzuopfern, sogar sein eigenes Leben. Daran erkennt man die wahre Liebe, sagt Jesus. Es ist interessant, wie sehr die beiden Aspekte der Mutterschaft und der Vaterschaft miteinander verbunden sind. Mutterschaft hilft, die Vaterschaft besser zu verstehen und umgekehrt. Natürliche Mutterschaft und natürliche Vaterschaft erhellen geistliche Mutterschaft und Vaterschaft und umgekehrt. Immer kann die eine Seite von der anderen lernen. Und da steckt auch eine besondere Aufgabe der Eheleute drin. Der Vater hat die Aufgabe, der Mutter zu helfen, eine gute Mutter zu sein und zu werden. Und umgekehrt hat die Frau die Aufgabe, dem Mann zu helfen, ein guter Vater zu sein und zu werden. Ich wünsche Ihnen, liebe Zuhörerinnen und Zuhörer, dass Sie in Ihrer Vaterschaft, in Ihrer Mutterschaft, auch als Großeltern immer mehr wachsen mit der Hilfe Gottes und gebe Ihnen noch den Segen. Der Herr sei mit euch.
1: Und mit deinem Geiste.
0: Es segne und begleite euch und lasse euch in eurer Berufung wachsen, der allmächtige Gott, der Vater und der Sohn und der Heilige Geist.
1: Amen. Ja, vielen Dank für die Sendung zum Thema vom Geheimnis der Mutterschaft. Vielen Dank an Pater Willi Klein.

Sie hören Heiliges Land auf dem Königsweg aller Pilgerreisen. In seinem bisher persönlichsten Buch unternimmt der erfolgreiche Autor Paul Bade zu Beginn des dritten Jahrtausends eine Pilgerreise zum Anfang unserer Zeit. Paul Bade reist dem Erlöser als Reporter hinterher. Was wie ein Roman beginnt, führt zwischen Krieg und Frieden zu vergessenen Räumen und Schätzen und in die Herzkammern Jerusalems, wie Jesus von Nazareth den Ort seines Todes nannte, den er hier auch überwunden hat. Ein Buch über Wunder und Wege, auf denen sich in jedem Tal und auf jedem Hügel ein Fenster zum Paradies hin öffnet. Der Autor Paul Bade, geboren 1948, ist Historiker und Journalist. Nach vielen Jahren bei der Frankfurter Allgemeinen Zeitung ist er seit 2000 Korrespondent der Tageszeitung Die Welt, zunächst in Jerusalem, heute in Rom und beim Vatikan. Hören Sie aus dem Buch von Paul Bade, Heiliges Land, auf dem Königsweg aller Pilgerreisen. Erschienen im FE Medienverlag. Gelesen von Martin Ploderer für Radio Gloria.

Tanzende Embryos vom zweiten Geheimnis. Der zweite Baustein des Ave Maria diesmal nicht aus Engelsmund, sondern von einer schwangeren Cousine. Besuch eines der lieblichsten Täler des Heiligen Landes zwischen zwei der tragischsten Hügel seiner jüngeren Geschichte. Wer heute die Stelle sucht, an der das Kind im Leib Elisabeths vor Freude über den Besuch der schwangeren Maria hüpfte, nimmt sich im Zentrum Jerusalems am besten ein Taxi und fährt zuerst einmal nach Yad Vashem hinter dem Herzlberg, zu der mythischen Höhe des Staates Israel, wenn er den längeren Weg nicht zu Fuß nehmen will. Nach Yad Vashem muss jeder hinkommen, der nach Jerusalem kommt. Jeder König oder Präsident muss sich hier vor dem unfassbaren Schrecken verneigen. Unvergessen der Tag, als Johannes Paul II. Sich hier hinschleppte. Wie gesagt, auch wir waren gerade angekommen. Über der Halle der Erinnerung an den Massenmord Nummer 1 der Weltgeschichte brummten Helikopter wie böse Insekten. Ein Heer von Sicherheitsleuten umringte den Ort. In der Halle schmerzhaft angespannte Stille. Im Dämmer der Halle auf seinen Stock gebeugt, starrte der Papst in die ewige Flamme. Ein Mädchenchor stimmte Eli, Eli an. Mein Gott, mein Gott. Die letzten Worte Christi am Kreuz. Hanna Senesch aus Budapest hatte das Lied 1942 in Palästina aus den ersten Worten gedichtet, die sie auf Hebräisch gelernt hatte, bevor sie sich zur Fallschirmspringerin ausbilden ließ, hinter den deutschen Linien absprang und gefangen, gefoltert und umgebracht wurde. Das Rauschen der Wellen, das Blau des Himmels, das ist das Gebet der Menschen. Das Blau des Himmels wölbte sich über Yad Vashem. Der Papst stand vor der Flamme und zitterte, dass man Angst um sein Lebenslicht haben konnte. Ein Abschiedsbrief aus dem Abgrund der Hölle wurde vorgelesen. Von einer Frau Genia Klepfisch-Jutzka vom 27. September 1943. Liebes Fräulein Bronia, schreckliche Dinge sind in letzter Zeit mit mir geschehen. Ich bitte dich, hab gut Acht auf meinen Sohn, sei du ihm meine Mutter. Ich fürchte, dass er sich erkältet. Er ist doch so zart und verletzlich. Jeden Tag bete ich zu Gott, dass du um meiner Leiden willen Glück in der Zukunft finden mögest, dass du nie von deinen Kindern getrennt werden musst und dich wie eine Mutter um sie sorgen und lieben darfst. Kannst du diese Qual verstehen? Achte bitte darauf, dass er sich warm anzieht und auch Socken trägt. Ich kann nicht weiterschreiben. Mir sind alle Tränen ausgegangen. Gott schütze euch beide. Liebe und Küsse, Genia. Ein Kantor sang. Sechs Überlebende wurden dem Papst aus Polen vorgestellt, darunter in Tränen Edith Zierer aus seiner Heimat, die am Tag der Befreiung ihres KZs mit Tuberkulose und kraftlos am Zaun des Lagers von einem jungen Priester aufgefunden wurde, der ihr das erste Stück Brot und eine Tasse Tee gab und sie auf seinem Rücken 3 Kilometer zur nächsten Bahnstation getragen hat. Seinen Namen hat sie nie vergessen. Karol Wojtyla. Dann bewegte sich der altgewordene Priester an das Pult mit einem Psalm König Davids. Ich bin wie ein zerbrochenes Gefäß geworden. Ich höre das Flüstern von so vielen, Schrecken von allen Seiten, wie sie sich gegen mich zusammenrotten, wie sie sich verschwören, um mir das Leben zu rauben. Ich aber baue auf dich, mein Herr. Ich sage, du bist mein Gott. Handys pfiffen, die Laptops der Journalisten begannen zu flimmern. Der Märzhimmel über Yad Vashem bezog sich grau, während noch einmal das letzte Bild der Rede des Papstes über die Bildschirme huschte. Ich höre das Wispern von so vielen, Schrecken überall um mich herum. Ich aber setze auf dich, mein Herr, du bist mein Gott. Nicht weit vom Papst ragten Eisenbahngleise in die Luft, in den Abgrund, darauf einer der letzten Güterwaggons der Deutschen Reichsbahn, in denen das Volk der ersten Liebe Gottes wie Vieh nach Auschwitz verschleppt wurde.
In einer unterirdischen Halle wird eine flackernde Kerze unzählige Male in der Dunkelheit reflektiert, zur Endlosschleife eines Tonbandes mit den Namen, dem Alter und dem Geburtsort von 1,5 Millionen ermordeten Kindern. Nicht weit davon wird in einem Steinbruch im Tal der Gemeinden auf über 100 Felswänden der über 5000 jüdischen Gemeinden gedacht, die ganz oder teilweise in Europa ausgelöscht wurden. Der Hügel von Yad Vashem schiebt sich unterhalb Jerusalems als Nase in die zum Meer hin abfallenden Hügel Judäas. Wer von der Spitze des Hügels seinen Blick schweifen lässt, sieht deshalb auch links unter sich im Tal den Kirchturm von Ein Karem, wo Maria ihre Cousine Elisabeth aufsuchte, und rechts auf einem Nachbarhügel das moderne Givat Shaul, das 1909 gegründet wurde. Daneben in dem modernen Harnov gibt es einige Häuser eines älteren Dorfes, das einmal einen ganz anderen Namen hatte. Dessen Geschichte hat auch mit der Shoah in Europa zu tun, und es gibt dazu, wie über fast jedes historische Ereignis der letzten 100 Jahre im Heiligen Land, conflicting theories, wie es hier oft heißt, widerstreitende Meinungen. Verschiedene Wahrheiten wird es dennoch nicht geben. Unbestritten ist, dass der Rumpf des älteren Dorfes innerhalb von Givat Shaul früher Deir Yassin hieß. Dem Teilungsplan der UN zufolge sollte es nicht Teil jenes jüdischen Staates werden, den Politiker und Diplomaten nach dem Ende des britischen Mandats am 14. Mai 1948 neben einem arabischen Staat im Heiligen Land vorgesehen hatten. Auch Ein Kerem sollte nicht dazugehören, der Ort der Heimsuchung Marias. Es war sogar unklar, ob Jerusalem dazugehören sollte. Die UN hatten eine internationale Verwaltung für die komplizierte Stadt vorgesehen. Wer auf die Landkarte schaut, sieht, dass Jerusalem quasi in der Fingerspitze eines Fingers liegt, der sich von dem israelischen Kernland nach Osten in den arabischen Teil Palästinas bohrte. Wie es zu diesem Finger kam, davon erzählt der Name Deir Yassin. In Jerusalem hatten sich schon seit Jahrhunderten wieder viele Juden um die Trümmer ihrer alten Heiligtümer unter den Arabern niedergelassen. Hier aber war im März 1948 noch ganz und gar arabisches Gebiet. Rein militärisch war der Korridor von Tel Aviv nach Jerusalem bis zum Abzug der Briten nicht mehr frei zu kämpfen. Palästinenser kontrollierten einen guten Teil der Straßen im Gebirge. Die Gewalttätigkeiten hatten schon lange vor dem Unabhängigkeitskrieg Israels begonnen und auf beiden Seiten viele Opfer gefordert. Im Februar hatte ein mit Sprengstoff beladener LKW in der Ben-Jehuda-Straße 50 Menschen in den Tod gerissen. Da entsannen sich auch einige der Kämpfer auf der israelischen Seite einer Geheimwaffe, die sie zuvor unter der Schreckensherrschaft der Nazis in Europa kennengelernt hatten. Der Name der Waffe: Terror. So erzählt es die eine Seite. Die andere Seite besteht darauf, dass die jüdischen Kämpfer hier endlich aus der Verteidigung zum Angriff und zur Initiative übergehen wollten. Früh in der Nacht am Freitag, dem 9. April 1948, griff jedenfalls ein Kommando von rund 70 Männern der radikalen Sternbande aus der Untergrundbewegung des Irgun unter Führung Menachem Begins aus Polen Deir Yassin an. Widerstand kam so gut wie nicht aus den Häusern, sagen die einen. Andere behaupten, der Widerstand sei stark gewesen. Das Dorf hatte etwa 750 Einwohner, und gegen Mittag waren es über 100 weniger, die wahllos umgebracht worden waren, die Hälfte von ihnen Frauen und Kinder. Von einem Panzerwagen waren die Menschen vorher mit einem Megafon aufgefordert worden, sich zu ergeben oder nach Ein Karem zu fliehen. Dort seien sie sicher. 25 Männer wurden in einem offenen LKW zu einem nahen Steinbruch gebracht und dort erschossen. Die New York Times sprach am 13. April von 254 Toten. Die Angreifer hatten 5 Kämpfer verloren. Das Massaker, wie es bald hieß, war so spektakulär, dass Ben-Gurion sogar eine Entschuldigung an den jordanischen König Abdullah nach Amman schickte, indem er jede Beteiligung seiner provisorischen Regierung an der Bluttat abstritt. Begin aber schilderte die Folgen später so: Überall im Land wurden Araber, die von den immer wilderen Geschichten des Irgun-Gemetzels hörten,
von kopfloser Panik ergriffen und begannen, um ihr Leben zu fliehen, in einer verrückten, unkontrollierbaren, kopflosen Massenflucht. Die politische und wirtschaftliche Bedeutung dieser Entwicklung kann nicht hoch genug eingeschätzt werden. Die Eroberung Deir Yassins war wirklich ein Durchbruch, mehr noch als die Israelis verbreiteten arabische Sender die Nachricht. Das Gerücht vom Terror in Deir Yassin war stärker als viele Bataillone. Der Schock der Gewalt gegen die Zivilisten löste unbeschreibliche Panik unter der palästinensischen Bevölkerung aus. 35 Tage später waren schon an die 300.000 von ihnen geflohen. Es sollten noch über 700.000 werden, die Platz machten für Überlebende des Holocaust und für Juden aus Marokko, dem Irak und anderen Ländern der Welt. 400 palästinensische Dörfer und Städte wurden so entvölkert. Ein Teil der Häuser wurde gesprengt. Bulldozer ebneten viele Friedhöfe ein. Im September 1948 nahmen Neueinwanderer aus Polen, Rumänien und der Slowakei das entvölkerte Deir Yassin in Besitz, das bald in Givat Shaul Bet umbenannt wurde, gegen die Einwände Martin Bubers. Buber wollte das Dorf als Mahnmal erhalten haben wie Yad Vashem. Ganz werden sich die Ereignisse nie mehr rekonstruieren lassen. Zu sehr haben sich Gerüchte und Propaganda beider Seiten über den genauen Hergang gelegt. Dass die Opferzahlen hoch waren, ist unbestritten. Deir Yassin war tatsächlich ein Durchbruch. Das Dorf selbst aber lässt sich heute nicht mehr nach Spuren absuchen. Inmitten von Har Nof ist das Ensemble seiner alten palästinensischen Häuser in eine geschlossene Anstalt umgewandelt worden. In den alten Häusern von Deir Yassin, in denen 1948 ein Massaker den Weg der Israelis nach Jerusalem freisprengte, ist jetzt die Nervenklinik Jerusalems untergebracht, wo auch Patienten mit dem sogenannten Jerusalem-Syndrom eingeliefert werden, wenn ihnen die Gleichzeitigkeiten dieser Stadt zu Kopf gestiegen sind. Deir Yassin wurde zur Irrenanstalt Jerusalems. Auch Menachem Begin verbrachte hier seinen Lebensabend, der für das Massaker verantwortlich war, nachdem der Tod seiner Frau ihn umnachten ließ. Längst gehört jedenfalls Deir Yassin wie Yad Vashem zu Groß-Jerusalem. Unterhalb der beiden Viertel ist das alte Dörfchen Ein Karem bis heute einer der lieblichsten Orte des Heiligen Landes. Der Dunst über den sanft nach Westen abfallenden Hügeln lässt das Meer noch in 70 Kilometern Entfernung ahnen. Große Rosmarinbüsche säumen die kurvige Straße hinunter. Zwei Kirchtürme ragen aus dem alten palästinensischen Dorf hervor, das zu einer Art Künstlerkolonie der Jerusalemiter geworden ist. Es sind die Kirche des heiligen Johannes und die Kirche der Heimsuchung Marias. Am Ortseingang links findet sich auch ein fantastisches libanesisches Restaurant mit bestem Hummus und Hühnchen und einem außergewöhnlichen Knoblauchsalat. Bargillen hatte uns dahin geführt. Wein gab es hier nicht, aber den ließ der Wirt für uns vom Kiosk gegenüber holen. Er war warm, doch es machte nichts. Dafür war das Essen zu gut und die Gesellschaft mit Bargil zu anregend. Was macht die Begegnung zwischen Maria und Elisabeth, von der die Bibel erzählt, so bedeutend, fragte ich, dass sie ausgewählt wurde, unter die 15 ausgewählten Geheimnisse des Rosenkranzes aufgenommen zu werden. Deswegen, glaube ich, hier begegnen sich zwei Frauen, Elisabeth, eine ältere Frau, die schwanger wurde, und die junge Maria, die auch schwanger war. Beide haben sich natürlich gefreut, guter Hoffnung zu sein. Elisabeth hat sich vielleicht aber auch irgendwie geschämt. Erst jetzt wird sie schwanger, eine ältere Frau. Und da kommt nun dieses Kind zu ihr, Maria, mit einem Kind unter dem Herzen. Die Begegnung ist die erste Begegnung zwischen dem Vorläufer und dem Messias selbst, Johannes der Täufer und Jesus, den Johannes später im Jordan taufen sollte. Hier begegnen sich das Alte und das Neue Testament. Hier ist es schon eins geworden, das letzte messianische Judentum. Maria ist wohl aus Jerusalem gekommen. Dass dieses 15-16-jährige Mädchen ganz allein von Nazareth hierher gekommen ist, kann ich mir einfach nicht vorstellen. Es ist also keine weite Reise gewesen für Maria. Das kann kaum 2 Stunden sein. Da müsste man das laufen können von der Tempelgegend
bis hierhin nach Ein Karem. Lukas, der von all dem erzählt, kennt Galiläa nicht. Jerusalem kennt er sehr genau und die ganze Gegend um Jerusalem. Maria hat durch den Engel gehört, dass Elisabeth auch empfangen hätte. Weil sie jetzt mit diesem großen Geheimnis ist, wollte sie das jemandem mitteilen, der sie verstehen konnte. Wer konnte denn so etwas verstehen? Dass sie jetzt auf einmal ohne Zutun eines Mannes schwanger ist. Wer konnte so etwas begreifen? Dass Gott diese ganzen vielen tausend Jahre gewartet hat und auf einmal entscheidet, er wird einschreiten. Er tritt ein in das menschliche Verhältnis, die menschliche Situation. Er wird selbst Mensch. Da wählt er dieses Mädchen, das ihm Mutter sein soll. Es ist ein Ereignis, das die Welt aus den Angeln hebt, dass Gott eintritt und ein menschliches Schicksal teilt, das ist so außerordentlich, so verblüffend und so ungewöhnlich, dass es niemand verstehen kann, auch Maria nicht. Maria kann sich nur wundern. Weil sie dieses Geheimnis hat, muss sie mit jemandem sprechen. Die eine, die sie verstehen konnte, ist diese Cousine Elisabeth. Da geht sie hin. Sie war im hohen Alter. Auch ihre Schwangerschaft war außerordentlich und die von Maria noch außerordentlicher. Deswegen sind sich diese Frauen dort begegnet. Maria sei unter allen Frauen gesegnet, habe Elisabeth ihr zur Begrüßung zugerufen, erzählt der Evangelist. Der Gruß wurde zum zweiten Baustein des Ave Maria. Hatte Elisabeth erkannt, wen sie selbst in sich trug? Sie wusste, dass es ein Sohn war. Schon das ist verwunderlich. Und wusste, dass Maria auch empfangen hatte. Ist das Magnificat, der große Gesang Marias, bei dieser Gelegenheit authentisch oder Dichtung? Gibt es dafür Anhaltspunkte? Oder hat sich das Ereignis in der Erzählung aufgelöst wie Zucker im Kaffee? Ich glaube kaum, dass Maria damals in Ein Karem schon diese Worte gesprochen hat, aber es ist sehr leicht möglich, dass sie später nach der Auferstehung dieses Lied gedichtet hat. Es baut auf einem alten Lied auf dem Lobpreis der Hanna im Buch Samuel. Das kannte sie bestimmt. Und ganz bestimmt war es ja nicht nur Dichtung, sondern prophetische Empfindung und Eingebung. Es ist gut möglich, dass sie selber den Text verfasst hat, aber wohl nicht damals, sondern später, als sie darüber nachdachte. Denn Großes hat an mir getan der Mächtige. Das ist ihr erst bewusst geworden nach der Auferstehung. Ganz früh ist das Lied dann auch auf dem Zion gesungen worden, das bis heute von jedem Priester und Ordensmann mindestens einmal am Tag gebetet wird. Was sagst du denn zu der Verwandtschaft von Maria und Elisabeth und von Jesus und Johannes? Theologen behaupten gern, frühere Theologen hätten das fabriziert und in die Evangelien hineingelegt. War das ein reales Verwandtschaftsverhältnis? Haben Jesus und Johannes sich öfter gesehen und sind sie miteinander aufgewachsen? In der Barockzeit war das ja ein beliebtes Motiv der Maler. Ich glaube nicht. Maria ist mit Josef und Jesus nach Nazareth gezogen. Das ist ziemlich weit weg von Jerusalem. Vielleicht hatten sie Kontakt, wenn die Familie nach Jerusalem kam zu Festen. Das kann man sich vorstellen. Was ist denn mit dem Brunnen hier vorn, der Marienbrunnen heißt? Was sagt die Archäologie dazu? Die Kirchen hier sind alle aus der Kreuzfahrerzeit. Sie ruhen aber auf byzantinischen Fundamenten. Die Tradition Ein Karems geht also sehr früh in die Geschichte zurück. Und Brunnen sind meistens besonders stabil. Wo Maria das Wasser geholt hat, weiß ich nicht. In Nazareth heißt es, dass sie zum Brunnen ging und vom Brunnen zurückkam. Dabei hätte sie die Stimme des Engels gehört. Im Hause sei er ihr dann erschienen. Die verschiedenen Traditionen sind wie verschiedene Muster eines Stoffes. Brunnen spielten damals im Leben jeder Frau eine wesentliche Rolle. Die Häuser, in denen Maria und Elisabeth hier gewohnt haben, wird keiner mehr finden. Der Brunnen aber ist nicht versiegt. Dort hat sie, wie andere Frauen auch, das Wasser geholt. Wir haben unser Auto nicht weit von dem Brunnen geparkt. Das Wasser sprudelt wie vor 2000 Jahren in ein Becken.
Eine schwangere Frau geht vorbei. Ist sie Israelin, Palästinenserin, Jüdin, Muslima, Christin? Wir können es nicht erkennen. Ich weiß nicht, warum diese Begegnung zwischen Elisabeth und Maria in den Rosenkranz aufgenommen wurde, sagte Bargil. Doch es gibt ja kaum ein elementareres Bild als die schwangere Maria, so jung noch, als sie hier zu Fuß über die Hügel kommt. Als sie Jesus zu seiner ersten Pilgerreise nach Ein Karem hinabtrug, unsichtbar schaukelnd und geschaukelt, als versonnen lächelnder Embryo im Leib der Gottesmutter.

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Nie wieder Krieg. Dieses Gebet betete Papst Johannes Paul II. 1991 direkt vor dem Kriegsbeginn gegen den Irak. Wir beten mit ihm. Gott unserer Väter, groß und voll Erbarmen, Herr des Friedens und des Lebens, du Vater aller Menschen, du hegst Pläne des Friedens und nicht des Leides. Du verdammst die Kriege und brichst den Stolz der Gewalttäter. Du hast deinen Sohn Jesus gesandt, um den Menschen in nah und fern den Frieden zu verkünden, um die Menschen aller Rassen und Völker in einer einzigen Familie zu vereinen. Höre den einmütigen Aufschrei deiner Kinder. Höre auf die dringende Bitte der ganzen Menschheit. Nie wieder Krieg. Dieses Abenteuer, aus dem es kein Zurück mehr gibt. Nie wieder Krieg. Diese Spirale von Trauer und Gewalt. Eine Bedrohung für alle Geschöpfe. Im Himmel, zu Wasser und zu Land. In Gemeinschaft mit Maria, der Mutter Jesu, bitten wir dich nun, sprich zu den Herzen derer, die Verantwortung tragen für das Schicksal der Völker. Halt auf die Logik der Rache und Vergeltung. Ermögliche durch deinen Heiligen Geist neue Lösungen, großmütige und ehrenvolle Gesten des Friedens. Eröffne Räume des Dialogs und geduldigen Wartens, die fruchtbarer sind als überstürzte Kriegstermine. Gib unserer Zeit Tage des Friedens. Nie wieder Krieg. Gebet des heiligen Papstes Johannes Paul II.

Liebe Hörerinnen und Hörer von Radio Gloria, heute am Fest von Maria Geburt werden wir miteinander das Evangelium betrachten. Es ist genossen Matthäus Evangelium, Kapitel 1, Vers 18 bis 23. Mit der Geburt Jesu Christi war es so: Maria, seine Mutter, war mit Josef verlobt. Noch bevor sie zusammengekommen waren, zeigte sich, dass sie ein Kind erwartete, durch das Wirken des Heiligen Geistes. Josef, ihr Mann, der gerecht war und sie nicht bloßstellen wollte, beschloss, sich in aller Stille von ihr zu trennen. Während er noch darüber nachdachte, erschien ihm ein Engel des Herrn im Traum und sagte: Josef, Sohn Davids, fürchte dich nicht, Maria als deine Frau zu dir zu nehmen, denn das Kind, das sie erwartet, ist vom Heiligen Geist. Sie wird einen Sohn gebären, ihm sollst du den Namen Jesus geben, denn er wird sein Volk von seinen Sünden erlösen. Dies alles ist geschehen, damit sich erfüllte, was der Herr durch den Propheten gesagt hat. Seht, die Jungfrau wird ein Kind empfangen, einen Sohn wird sie gebären, und man wird ihm den Namen Immanuel geben, das heißt übersetzt: Gott ist mit uns. Evangelium unseres Herrn Jesus Christus. Lob sei dir, Christus.

Liebe Mitchristen, wir haben soeben im Evangelium ein Zitat aus dem Buch Jesaja gehört. Seht, die Jungfrau wird ein Kind empfangen, einen Sohn wird sie gebären, und man wird ihm den Namen Immanuel geben, das heißt übersetzt, Gott ist mit uns. Und diese Jungfrau, die hier beschrieben wird im Buch Jesaja als eine prophetische Voraussage, das ist Maria. Gott, er hat dieser Welt Maria geschenkt als die Jungfrau, die den Sohn Gottes gebären soll. Sie ist geboren in diese Welt hinein als die unbefleckte Empfängnis ohne Erbsünde empfangen, um dem König des Universums einen Platz in ihrem Herzen zu geben, um ihn in ihrem Schoß zu empfangen und ihn so in diese Welt hineinzubringen, um das zu verwirklichen, was hier auch steht in dieser Prophezie, Gott mit uns. Dieser Gott, der zu uns Menschen gekommen ist, um mit uns zu leben, um uns ein Vorbild zu sein, um uns das Licht des Wortes Gottes zu geben und um uns am Kreuz zu retten, zu erlösen, durch seine Auferstehung den Weg in den Himmel zu öffnen und von neuem das Paradies, welches für uns Menschen ja bestimmt ist, dass er das Paradies geöffnet hat, damit wir von neuem hineingehen können. Er, Christus, er ist der Weg, die Wahrheit und das Leben. Er ist dieser Weg, der in dieses Paradies führt. Er ist die Wahrheit, die uns frei macht, um das Gute zu wählen, um ihn Gott zu wählen. Und er ist das Leben, das wir empfangen dürfen in der Taufe und dann auch gestärkt durch die Sakramente erhalten dürfen. Dieses Leben, das uns hineinführt in das ewige Leben. Maria, sie ist geboren, um uns dieses große Geheimnis der Erlösung, der Rettung zu schenken in Jesus Christus. Wollen wir Gott danken, dass er diese Verheißung, die er dem Propheten Jesaja geschenkt hat, in Maria Wirklichkeit werden hat lassen. Und dass wir die Menschen sein dürfen, die dieses Geheimnis kennen, glauben, in unsere Herzen aufgenommen haben und heute auch feiern dürfen, Gott mit uns, dieser Gott, der mit uns auf dem Weg geht, dieser Gott, der uns das Heil geschenkt hat. Und wollen wir natürlich auch heute der Mutter Gottes danken, dass sie in ihrer Demut, in ihrem Gehorsam, in ihrer großen Bereitschaft, Gott zu dienen, uns dieses Geheimnis geschenkt hat, Jesus Christus, dass sie durch ihre Geburt in diese Welt hineingekommen ist, um uns den Retter zu gebären, damit auch wir neu geboren werden dürfen für das neue Leben der Kinder Gottes, dass wir neu geboren werden dürfen als Erben des Paradieses, des Reiches Gottes. Danke, Gottesmutter Maria, dass du unsere Mutter bist und uns geholfen hast und uns auch immer helfen willst, als Kinder Gottes geboren zu werden. Der Herr sei mit euch und mit deinem Geiste. Es segne und behüte euch der allmächtige und barmherzige Gott, der Vater und der Sohn und der Heilige Geist. Amen.

0: Liebe Hörerinnen und Hörer von Radio Gloria, am Telefon begrüßen wir jetzt ganz herzlich Dekan Matthias Rey. Und zusammen mit ihm grüßen wir unsere Mutter Gottes mit dem Angelusgebet.
1: Der Engel des Herrn brachte Maria die Botschaft.
0: Und sie empfing vom Heiligen Geist.
1: Gegrüßt seist du, Maria, voll der Gnade, der Herr ist mit dir. Du bist gebenedeit unter den Frauen und gebenedeit ist die Frucht deines Leibes, Jesus.
0: Heilige Maria, Mutter Gottes, bitte für uns Sünder, jetzt und in der Stunde unseres Todes. Amen.
1: Maria sprach, siehe, ich bin die Magd des Herrn.
0: Mir geschehe nach deinem Wort.
1: Gegrüßt seist du, Maria, voll der Gnade, der Herr ist mit dir. Du bist gebenedeit unter den Frauen und gebenedeit ist die Frucht deines Leibes, Jesus.
0: Heilige Maria, Mutter Gottes, bitte für uns Sünder, jetzt und in der Stunde unseres Todes. Amen.
1: Und das Wort ist Fleisch geworden.
0: Und hat unter uns gewohnt.
1: Gegrüßt seist du, Maria, voll der Gnade, der Herr ist mit dir. Du bist gebenedeit unter den Frauen und gebenedeit ist die Frucht deines Leibes, Jesus.
0: Heilige Maria, Mutter Gottes, bitte für uns Sünder, jetzt und in der Stunde unseres Todes. Amen.
1: Bitte für uns, o heilige Gottesgebärerin.
0: Auf dass wir würdig werden, der Verheißungen Christi.
1: Wir bitten dich, o Herr, gieße deine Gnade in unsere Herzen ein. Durch die Botschaft des Engels haben wir die Menschwerdung Christi, deines Sohnes, erkannt. Führe uns durch sein Leiden und Kreuz zur glorreichen Auferstehung. Darum bitten wir durch ihn, Christus, unseren Herrn.
0: Amen.
1: Herr, gib den armen Seelen die ewige Ruhe.
0: Und das ewige Licht leuchte ihnen.
1: Lass sie ruhen in Frieden.
0: Amen.
1: Beten wir noch für unseren Papst. Vater unser im Himmel, geheiligt werde dein Name, dein Reich komme, dein Wille geschehe, wie im Himmel so auf Erden.
0: Unser tägliches Brot gib uns heute und vergib uns unsere Schuld, wie auch wir vergeben unseren Schuldigern. Und führe uns nicht in Versuchung, sondern erlöse uns von dem Bösen.
1: Gegrüßt seist du, Maria, voll der Gnade, der Herr ist mit dir. Du bist gebenedeit unter den Frauen und gebenedeit ist die Frucht deines Leibes, Jesus.
0: Heilige Maria, Mutter Gottes, bitte für uns Sünder, jetzt und in der Stunde unseres Todes. Amen.
1: Ehre sei dem Vater und dem Sohn und dem Heiligen Geist.
0: Wie im Anfang, so auch jetzt und alle Zeit und in Ewigkeit. Amen.

0: Hörerinnen, liebe Hörer, ich möchte Ihnen heute einen Gedanken weitergeben über das Thema Marienverehrung. Ich denke, da ist eine Unsicherheit da in der Kirche wie noch nie. Zum einen haben wir ja immer wieder den Vorwurf von Leuten, die der Kirche fernstehen und auch von reformierten Seiten, dass wir Maria anbeten. Und da müssen wir uns ganz entschieden dagegen wehren. Also niemand von uns, hoffe ich, tut Maria anbeten, weil die Anbetung gebührt alleine Gott. Also Gott ist über allem, Gott ist die Quelle von allem. Und darum gebührt ihm die Anbetung, und zwar im Sinne von Gerechtigkeit. Also eine Anbetung ist ein Akt der Gerechtigkeit vom Geschöpf gegenüber Gott. Das heisst auch von Maria gegenüber Gott. Also sie ist mit uns in dieser Anbetung drin. Was wir ja machen, ist, dass wir sie verehren. Und wenn wir sie verehren, dann tun wir das Werk Gottes ehren. Es gibt einen sehr schönen, uralten Vergleich von Maria mit dem Mond. Also Jesus ist die Sonne. Wir können ihn ja besingen in einem Lied, die Sonne der Gerechtigkeit. Die Sonne, also Quelle von allem Licht, ist Christus für die Welt. Seine Menschwerdung hat uns erlöst und gar nicht anders. Und das Licht scheint dann eben auf den Mond. Und wenn wir den Mond anschauen, tun wir so sagen, Sonnenlicht ehren. Also, tun Sie das mal machen, den Mond anschauen. Das ist wunderschön. Man kann vielleicht auch ein Fernrohr nehmen dazu. Und dann sich vorstellen, wie die Sonne dort oben brennt. Es hat ja keine Atmosphäre wie auf der Welt. Die Sonne ist wirklich ganz, ganz stark. Und wenn man dort reinschaut, kann man das sehen und sich vorstellen. Und sich auch vorstellen, dass wir die Sonne gar nicht könnten ertragen. Auf der Welt können wir ja nicht direkt in die Sonne hinschauen. Mindestens nicht für längere Zeit. Aber das Licht, das der Mond wieder strahlt, das können wir wirklich betrachten, das können wir geniessen, von dem können wir uns bescheinen lassen. Und so ist es Maria, die das Licht von Christus wiedergibt. Und den Gedanken könnte man sogar noch in die moderneren astronomischen Kenntnisse übertragen. Der Mond sogar als Materie kommt ja letztlich von der Sonne. Also was der Mond ist, ist ja eigentlich etwas von der Sonne. Also dann, in jeglicher Hinsicht, wenn Maria ehrt, ehrt mir das Werk Gottes. Und nimmt sozusagen Gott die Ehre an für das, dass er uns Maria als Mutter geschenkt hat. Und da kommt natürlich noch etwas anderes. Jesus ist ja durch Maria in die Welt gekommen. Also das heisst, die ganze Gnadefülle kommt durch Maria zu uns. Also Jesus ist weder direkt vom Himmel oben runtergekommen, noch ist er irgendwie als Engel erschienen, noch irgendwie ist er direkt in uns eingedrungen, sondern die ganze Gnade, also es ist die Mittlerin aller Gnade, kommt durch Maria zu uns. Und somit ist auch der 40. Weg von uns zu ihm auch wieder Maria. Also ich möchte da einfach ermutigen, tun Sie Maria, Mutter Gottes, von ganzem Herzen ehren. Tun Sie auch mit ihr zusammen Jesus begegnen. Das heisst, wenn wir zum Beispiel den schmerzhaften Rosenkranz beten, mit ihren Augen das sehen, mit ihrem Herz das fühlen, dann können wir viel näher, viel tiefer in die Geheimnisse von Jesus hinein. Also Maria sozusagen als Leitung, als Kanal und das Quellwasser, das kommt alles von Christus. Also ihm allein gebührt die Anbetung. Er ist Quelle von allem. Maria ist die Mittlerin zu ihm. Und so müssen wir in der Marienverehrung keinerlei Zurückhaltung üben. Was das Einzige ist, was wir achten müssen, dass es richtig eingeordnet ist. Jesus Quelle, Maria die Mittlerin, die Fürsprecherin, und Maria verehren wir aus Liebe. Aus Liebe zu ihr, auch aus Liebe zu Gott. Und wenn wir das klar haben, Gott als Quelle, Maria als Mittlerin, als Geschöpf, als Geschenk von Gott, dann müssen wir eigentlich der Marienverehrung keine Grenzen setzen. Also wir könnten sogar noch den Ritt machen, den ich auch schon gemacht habe, eigentlich, dass jedes Mal, wenn ich sage Maria, sagt sie Jesus. Und das sagt sie auf eine viel schönere Art als ich. Also wenn ich Jesus sage, dann hat das immer etwas ein bisschen tölpelhaft, ist irgendwie Sündhaftigkeit durchdrungen. Also es ist nicht wirklich das ganz Reine. Hingegen sage ich, Maria sagt sie auf eine ganz reine Art Jesus. Darum das ganz kurze Gebet, gleich kurz wie das 40. Gebet Jesus, im Namen anrufen, ist eben auch das Gebet Maria. Im Sinn nicht von einer Anbetung, wie es bei Jesus ist, sondern von einer Verehrung. Und sie gibt dann unser Gebet weiter an Herr, an der, die Quelle, an der Quelle von allen Gnaden. So möchte ich Ihnen jetzt den Segen geben, auf die Fürsprache der Heiligen Mutter Gottes Maria. Es segne euch der allmächtige Gott, er führe und leite euch in euren Gedanken, Gebeten, Worten und Werken und bewahre euch vor den Anfechtungen des Bösen. Er schenke euch seinen Schutz und führe euch einst zum Ziel eures Lebens, zum ewigen Leben in seinem Reich. Der Vater, der Sohn und der Heilige Geist.
1: Amen. Ganz ein herzlicher Dank, Dekan Matthias Rey, für das Beten vom Angelus, sein priesterlicher Segen und für die Worte über die richtige Maria-Verehrung. Der Jesus ist die Quelle, Maria ist die Mittlerin, ein Geschenk Gottes. Herzlichen Dank.
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4: Liebe Hörerinnen und Hörer auf Radio Gloria, ganz herzlich willkommen. Wir dürfen heute einen weiteren Abschnitt hören, und zwar aus der Nachfolge Christi von Thomas von Kempen. Es ist das Buch 3, der Abschnitt 29.

wie Gott im Leid anzurufen und zu preisen ist. Erstens, die Leiden kommen von Gott und dienen zu seiner Verherrlichung. Zweitens, halte in Geduld aus, Gott hilft dir. Erstens, der Knecht. Herr, dein Name sei gepriesen in Ewigkeit. Du hast diese Anfechtung und Bedrängnis gewollt. Sie sollte über mich kommen. Ich kann ihr nicht entrinnen, doch habe ich nötig, zu dir meine Zuflucht zu nehmen. Du musst mir helfen und die Sache zum Guten wenden. Herr, ich befinde mich augenblicklich in Not und meinem Herzen ist nicht wohl. Ich fühle mich vom gegenwärtigen Leid hart getroffen. Und nun, geliebter Vater, was soll ich sagen? Die Angst hat mich von allen Seiten erfasst. Errette mich aus dieser Stunde, doch eben deshalb kam ich wohl in diese Stunde, dass du verherrlicht würdest. Ich sollte eine tiefe Demütigung erleiden, um dann von dir gerettet zu werden. Möge es dir gefallen, Herr, mich zu befreien. Was kann ich armer tun und wohin soll ich gehen ohne dich? Gib Geduld, Herr, auch dieses Mal. Hilf mir, mein Gott. Und keine Kreuzeslast wird mich niederbeugen. Zweitens, was soll ich unterdessen sagen? Herr, dein Wille geschehe, und ich habe die Leiden und Plagen wohl verdient. Ich muss aushalten. Ja, ich soll in Geduld durchhalten, bis sich der Sturm gelegt hat und es besser wird. Deine allmächtige Hand ist stark genug, auch diese Versuchung von mir zu nehmen und ihre Gewalt zu milden, damit ich nicht völlig erliege. Wie oft schon hast du früher so an mir getan, mein Gott, mein Erbarmer. Und je schwerer sie mir wird, desto leichter ist die Wendung durch die Rechte des Allerhöchsten.

0: Wir beten die 15 Vater unser und die 15 gegrüßt seist du Maria, die Jesus der heiligen Brigitta von Schweden geoffenbart hat.
1: Endlich erschien ihr Christus in einer Vision eines Tages. Er gab ihr auch großartige Verheißungen für alle Menschen, die diese Gebete verrichten wollten. Jesus sprach zu Brigitta: Wer diese Gebete während eines Jahres jeden Tag verrichtet, wird 15 Seelen aus seiner Verwandtschaft aus dem Fegfeuer erlösen. 15 Gerechte aus seiner Verwandtschaft werden die Gnade der Beharrlichkeit erlangen und 15 Sünder aus seiner Verwandtschaft werden sich bekehren. Die Person selbst, welche sie betet, wird die ersten Stufen der Vollkommenheit erreichen und 15 Tage vor ihrem Tod werde ich ihr meinen kostbaren Leib reichen, damit sie durch denselben vor dem ewigen Hunger bewahrt werde. Ich werde ihr mein kostbares Blut zu trinken geben, um sie vor dem ewigen Durst zu bewahren. Bei ihrem Tode werde ich mit meiner vielgeliebten Mutter kommen und ihre Seele gnadenreich empfangen und sie in die ewigen Freuden einführen. Wer diese Gebete auch andere lehrt, dessen Freude und Verdienste werden in Ewigkeit dauern. An dem Ort, wo man diese Gebete verrichtet, ist Gott mit seiner Gnade gegenwärtig.
2: Die 15 Gebete, die der heiligen Brigitta von Christus geoffenbart wurden, sind von der katholischen Kirche offiziell anerkannt. Papst Pius IX. Kannte diese Gebete und approbierte sie am 31. Mai 1862, indem er sie als der Wahrheit entsprechend und zum großen Nutzen für das Heil der Seelen erachtete. Betrachten wir im Folgenden das Leiden Jesu in den Gebeten der heiligen Brigitta, so wie der Herr es selbst gewünscht hat.
1: Christi Leiden am Ölberg bis zur Dornenkrönung. O Jesus, du Wonne aller, die dich lieben, du Freund und Heiland der Sünde, gedenke der tiefinnersten Betrübnis, die du erduldet hast, als die von Ewigkeit vorherbestimmte Zeit deines heiligen Leidens nahe war. Du deinen Jüngern die Füße gewaschen, deinen Leib und dein Blut ihnen zur Speise gereicht, sie mildreich getröstet hattest und dann in der Fülle der Traurigkeit selbst bezeugtest. Betrübt ist meine Seele bis zum Tod. Denke an all die Qual und Bedrängnis, die du vor deinem Kreuzestod erlitten, als du nach dreimaligem Gebet und blutigem Angstschweiß von deinem Jünger verraten, von deinem Volk gefangen, falsch angeklagt, von deinen Richtern ungerecht verurteilt, in der auserwählten Stadt in hochfestlicher Zeit unschuldig verworfen, deiner Kleider beraubt, mit Fäusten geschlagen, an eine Säule gebunden, gegeißelt, mit Dornen gekrönt und mit unzähligen anderen Unbilden misshandelt wurdest. Durch diese Leiden verleihe mir, o Herr mein Gott, wahre Zerknirschung, würdige Genugtuung und die Nachlassung aller meiner Sünden.
2: Vater unser im Himmel, geheiligt werde dein Name, dein Reich komme, dein Wille geschehe, wie im Himmel, so auf Erden. Unser tägliches Brot gib uns heute und vergib uns unsere Schuld, wie auch wir vergeben unseren Schuldigern. Und führe uns nicht in Versuchung, sondern erlöse uns von dem Bösen. Gegrüßet seist du, Maria, voll der Gnade. Der Herr ist mit dir. Du bist gebenedeit unter den Frauen, und gebenedeit ist die Frucht deines Leibes, Jesus. Heilige Maria, Mutter Gottes, bitte für uns Sünder.

0: Christi Verspottung. O Jesus, du Freude der Engel, gedenke der Betrübnis, die du ertragen, als alle deine Feinde, die grimmige Löwen, dich umringten und mit Fäusten schlugen und dein Angesicht bespien. Durch diese Qualen und die ruchlosen Schmachworte, womit deine Feinde dich bedrängten, erlöse mich, o Herr Jesus, von allen meinen sichtbaren und unsichtbaren Feinden und lass mich in deinem Schutze zum ewigen Heile gelangen.
1: Vater unser im Himmel, geheiligt werde dein Name, dein Reich komme, dein Wille geschehe wie im Himmel, so auf Erden. Unser tägliches Brot gib uns heute und vergib uns unsere Schuld, wie auch wir vergeben unseren Schuldigern. Und führe uns nicht in Versuchung, sondern erlöse uns von dem Bösen. Gegrüßet seist du, Maria, voll der Gnade. Der Herr ist mit dir. Du bist gebenedeit unter den Frauen, und gebenedeit ist die Frucht deines Leibes, Jesus. Heilige Maria, Mutter Gottes, bitte für uns Sünder, jetzt und in der Stunde unseres Todes. Amen.
0: Christi Annagelung ans Kreuz. O Jesus, du Werkmeister der Welt, der du in deiner Unermesslichkeit Himmel und Erde umfassest, gedenke des bitteren Schmerzes, den du erduldet, als die grausamen Kriegsknechte deine Hände und Füße mit scharfen Nägeln durchbohrten und ans Kreuz schlugen, wobei sie Schmerz auf Schmerz häufend deine Glieder so gewaltsam nach der Länge und Breite des Kreuzes ausspannten, dass sie aus den Gelenken gerissen wurden. Durch diese bitterste Kreuzesqual bitte ich dich, mir die heilige Furcht und Liebe zu deinem heiligen Namen zu erteilen.
1: Vater unser im Himmel, geheiligt werde dein Name, dein Reich komme, dein Wille geschehe, wie im Himmel, so auf Erden. Unser tägliches Brot gib uns heute und vergib uns unsere Schuld, wie auch wir vergeben unseren Schuldigern. Und führe uns nicht in Versuchung, sondern erlöse uns von dem Bösen. Gegrüßet seist du, Maria, voll der Gnade. Der Herr ist mit dir. Du bist gebenedeit unter den Frauen, und gebenedeit ist die Frucht deines Leibes, Jesus. Heilige Maria, Mutter Gottes, bitte für uns Sünder, jetzt und in der Stunde unseres Todes. Amen.
0: Christi Gebet für seine Kreuziger. O Jesus, du himmlischer Arzt, gedenke der Todesschwäche, der Schmerzen, welche du, erhöht am Kreuzesbaume, an all deinen verwundeten und zerfleischten Gliedern ertragen hast, so dass kein Schmerz dem deinen glich und vom Scheitel deines Hauptes bis zu den Fußsohlen nichts Gesundes an dir zu finden war. Und wie du dennoch all diese Qualen nicht beachtend, für deine Feinde gebetet und gesprochen hast. Vater, vergib ihnen, denn sie wissen nicht, was sie tun. Durch diese Barmherzigkeit verleihe mir, dass die Erinnerung an deine bittersten Leiden mir zur vollkommenen Verzeihung aller meiner Sünden und Verirrungen gereiche.
1: Vater unser im Himmel, geheiligt werde dein Name, dein Reich komme, dein Wille geschehe, wie im Himmel, so auf Erden. Unser tägliches Brot gib uns heute und vergib uns unsere Schuld, wie auch wir vergeben unseren Schuldigern. Und führe uns nicht in Versuchung, sondern erlöse uns von dem Bösen. Gegrüßet seist du, Maria, voll der Gnade. Der Herr ist mit dir. Du bist gebenedeit unter den Frauen, und gebenedeit ist die Frucht deines Leibes, Jesus. Heilige Maria, Mutter Gottes, bitte für uns Sünder, jetzt und in der Stunde unseres Todes. Amen.

0: Christi Barmherzigkeit gegen reumütige Sünder. O Jesus, du Spiegel der ewigen Klarheit, gedenke jener Betrübnis, die dein Herz bedrängte, als du im Lichte all deiner Weisheit zwar die selige Zukunft der Auserwählten sahst, welche durch die Verdienste deines Leidens ihr Heil finden, aber auch die Verwerfung so vieler Gottloser, die durch eigene Schuld in das ewige Verderben stürzen werden. Durch die unergründliche Tiefe deiner Erbarmung, in der du mit uns Sündern und Irrenden so schmerzliches Mitleid empfunden und die du dem Räuber neben dir erwiesen hast, als du zu ihm sprachst, heute wirst du bei mir im Paradiese sein, bitte ich dich, du wollest auch mir in der Stunde des Todes Barmherzigkeit erweisen.
1: Vater unser im Himmel, geheiligt werde dein Name, dein Reich komme, dein Wille geschehe, wie im Himmel, so auf Erden. Unser tägliches Brot gib uns heute und vergib uns unsere Schuld, wie auch wir vergeben unseren Schuldigern. Und führe uns nicht in Versuchung, sondern erlöse uns von dem Bösen. Gegrüßet seist du, Maria, voll der Gnade. Der Herr ist mit dir. Du bist gebenedeit unter den Frauen, und gebenedeit ist die Frucht deines Leibes, Jesus. Heilige Maria, Mutter Gottes, bitte für uns Sünder, jetzt und in der Stunde unseres Todes. Amen.
0: Christi Testament am Kreuze. O Jesus, König und Freund der Seelen, der du allein aller Liebe und Sehnsucht würdig bist, gedenke jener Betrübnis, die du empfunden, als du in Blöße und Elend von allen deinen Freunden verlassen am Kreuze schwebtest und keinen anderen Tröster fandest als deine geliebte Mutter, die in der Bitterkeit ihrer Seele und mit heiliger Treue dir zur Seite stand, und welche du deinem Jünger empfohlen, so wie du den Jünger anstatt deiner ihr zum Sohne gegeben hast, als du sprachest, Frau, siehe da, dein Sohn, und zum Jünger, siehe da, deine Mutter. Bei dem Schwerte des Schmerzens, das damals ihre Seele durchdrang, bitte ich dich, o gütigster Jesus, dass du mir in allen Trübsalen des Leibes und der Seele, besonders in der Todesstunde, deine Erbarmung und deinen Trost schenken wollest.
1: Vater unser im Himmel, geheiligt werde dein Name, dein Reich komme, dein Wille geschehe, wie im Himmel, so auf Erden. Unser tägliches Brot gib uns heute und vergib uns unsere Schuld, wie auch wir vergeben unseren Schuldigern. Und führe uns nicht in Versuchung, sondern erlöse uns von dem Bösen. Gegrüßet seist du, Maria, voll der Gnade. Der Herr ist mit dir. Du bist gebenedeit unter den Frauen, und gebenedeit ist die Frucht deines Leibes, Jesus. Heilige Maria, Mutter Gottes, bitte für uns Sünder,

0: Christi Durst. O Jesus, du Quelle der unerschöpflichen Gütigkeit, der du aus tiefstem Verlangen am Kreuze sprachest, mich dürstet. Entzünde in unseren Herzen die Sehnsucht nach allen Übungen der wahren Tugend und vertilge in uns gänzlich alle Begierlichkeit der Sinne und alle böse Lust nach Ergötzungen.
1: Vater unser im Himmel, geheiligt werde dein Name, dein Reich komme, dein Wille geschehe wie im Himmel, so auf Erden. Unser tägliches Brot gib uns heute und vergib uns unsere Schuld, wie auch wir vergeben unseren Schuldigern. Und führe uns nicht in Versuchung, sondern erlöse uns von dem Bösen. Gegrüßet seist du, Maria, voll der Gnade. Der Herr ist mit dir. Du bist gebenedeit unter den Frauen, und gebenedeit ist die Frucht deines Leibes, Jesus. Heilige Maria, Mutter Gottes, bitte für uns Sünder, jetzt und in der Stunde unseres Todes. Amen.

0: Christi trank. O Jesus, du Süßigkeit des Herzens und unauslöschliche Freude der dir ergebenen Seelen. Durch die Bitterkeit des Essigs und der Galle, die du für mich gekostet hast, verleihe mir, dass ich in der Todesstunde zum Heil und Trost meiner Seele dich würdig empfangen möge.
1: Vater unser im Himmel, geheiligt werde dein Name, dein Reich komme, dein Wille geschehe, wie im Himmel, so auf Erden. Unser tägliches Brot gib uns heute und vergib uns unsere Schuld, wie auch wir vergeben unseren Schuldigern. Und führe uns nicht in Versuchung, sondern erlöse uns von dem Bösen. Gegrüßet seist du, Maria, voll der Gnade. Der Herr ist mit dir. Du bist gebenedeit unter den Frauen, und gebenedeit ist die Frucht deines Leibes, Jesus. Heilige Maria, Mutter Gottes, bitte für uns Sünder, jetzt und in der Stunde unseres Todes. Amen.

0: Christi, Angsthof am Kreuz. O Gott, du herrschende Kraft und Jubel des Gemütes, gedenke der Qual und Bedrängnis, die du gelitten, als du im Herannahen deines bitteren Todes mit lauter Stimme riefest, mein Gott, warum hast du mich verlassen? Durch diese Angst der scheinbaren Verlassenheit, womit du uns von der ewigen Verlassenheit erlöst hast, bitte ich dich, Herr unser Gott, dass du mich in meinen Drangsalen niemals verlassen wollest.
1: Vater unser im Himmel, geheiligt werde dein Name, dein Reich komme, dein Wille geschehe wie im Himmel so auf Erden. Unser tägliches Brot gib uns heute und vergib uns unsere Schuld, wie auch wir vergeben unseren Schuldigern. Und führe uns nicht in Versuchung, sondern erlöse uns von dem Bösen. Gegrüßet seist du, Maria, voll der Gnade. Der Herr ist mit dir. Du bist gebenedeit unter den Frauen, und gebenedeit ist die Frucht deines Leibes, Jesus. Heilige Maria, Mutter Gottes, bitte für uns Sünder, jetzt und in der Stunde unseres Todes. Amen.
0: Christi, viele Wunden. O Jesus, Anfang und Ende, Kraft und Leben, gedenke, dass du dich vom Haupte bis zu den Fußsohlen gänzlich für uns in das Meer der Leiden versenkt hast. Durch die Größe und Tiefe deiner schmerzlichsten Wunden lehre mich in Sünden versunkenen, durch wahren Liebesgehorsam deine Gebote beachten.
1: Vater unser im Himmel, geheiligt werde dein Name, dein Reich komme, dein Wille geschehe wie im Himmel so auf Erden. Unser tägliches Brot gib uns heute und vergib uns unsere Schuld, wie auch wir vergeben unseren Schuldigern. Und führe uns nicht in Versuchung, sondern erlöse uns von dem Bösen. Gegrüßet seist du, Maria, voll der Gnade. Der Herr ist mit dir, du bist gebenedeit unter den Frauen. Und gebenedeit ist die Frucht deines Leibes, Jesus. Heilige Maria, Mutter Gottes, bitte für uns Sünder, jetzt und in der Stunde unseres Todes. Amen.
0: Christi, tiefe Wunden. O Jesus, du Abgrund der tiefsten Barmherzigkeit, um der Tiefe deiner Wunden willen, die das Mark deiner Gebeine durchdrangen, bitte ich dich, ziehe mich aus dem Abgrund der Sünden und verbirg meine Seele in deinen heiligsten Wunden vor dem Angesichte deines strafenden Zornes, damit ich nicht deiner Gerechtigkeit anheimfalle.
1: Vater unser im Himmel, geheiligt werde dein Name, dein Reich komme, dein Wille geschehe wie im Himmel so auf Erden. Unser tägliches Brot gib uns heute und vergib uns unsere Schuld, wie auch wir vergeben unseren Schuldigern. Und führe uns nicht in Versuchung, sondern erlöse uns von dem Bösen. Gegrüßet seist du, Maria, voll der Gnade. Der Herr ist mit dir. Du bist gebenedeit unter den Frauen. Und gebenedeit ist die Frucht deines Leibes, Jesus. Heilige Maria, Mutter Gottes, bitte für uns Sünder, jetzt und in der Stunde unseres Todes. Amen.

Christi, blutende Wunden. O Jesus, du strahlendes Bild der Wahrheit, Zeichen der Einigkeit und Band der Liebe. Gedenke der zahllosen Wunden, die deinen ganzen Leib bedeckten und ihn mit deinem heiligsten Blute färbten. Gedenke der unbegreiflichen Peinen, die du in diesem reinsten Leib für uns erduldet hast. Was hättest du noch mehr tun sollen, was du nicht getan hast? Ich bitte dich, o gütigster Jesus, schreibe mit deinem kostbaren Blute alle diese Wunden in mein Herz, damit ich deinen

0: Christi letzte Angst. O Jesus, unsterblicher und unüberwindlicher König, gedenke der Schmerzen, die du erlitten hast, als alle Kräfte deines Körpers dich gänzlich verließen und du mit geneigtem Haupte sprachest, es ist vollbracht. Durch diese deine Todesangst erbarme dich meiner in meiner letzten Stunde, wenn mein Gemüt bedrängt und mein Geist niedergebeugt sein wird.
1: Vater unser im Himmel, geheiligt werde dein Name, dein Reich komme, dein Wille geschehe wie im Himmel, so auf Erden. Unser tägliches Brot gib uns heute und vergib uns unsere Schuld, wie auch wir vergeben unseren Schuldigern. Und führe uns nicht in Versuchung, sondern erlöse uns von dem Bösen. Gegrüßet seist du, Maria, voll der Gnade. Der Herr ist mit dir. Du bist gebenedeit unter den Frauen, und gebenedeit ist die Frucht deines Leibes, Jesus. Heilige Maria, Mutter Gottes, bitte für uns Sünder, jetzt und in der Stunde unseres Todes. Amen.

0: Christi scheiden. O Jesus, du Eingeborener des allerhöchsten Vaters und Ebenbild seiner Weisheit, gedenke jener innigsten Hingebung, mit der du riefest, Vater, in deine Hände empfehle ich meinen Geist. Und wie du alsdann mit zerrissenem Leibe, mit gebrochenem Herzen, deine Barmherzigkeit über uns vollendet und so deinen Geist aufgegeben hast. Durch diesen kostbaren Tod bitte ich dich, o König der Heiligen, stärke mich im Streite gegen den Satan, die Welt und das Fleisch, damit ich, der Welt absterbend, dir lebe und meine Seele, wenn sie in der Stunde des Todes von ihrer Pilgerschaft zurückkehrt, mit erbarmender Liebe von dir aufgenommen werde.
1: Vater unser im Himmel, geheiligt werde dein Name, dein Reich komme, dein Wille geschehe wie im Himmel, so auf Erden. Unser tägliches Brot gib uns heute und vergib uns unsere Schuld, wie auch wir vergeben unseren Schuldigern. Und führe uns nicht in Versuchung, sondern erlöse uns von dem Bösen. Gegrüßet seist du, Maria, voll der Gnade. Der Herr ist mit dir. Du bist gebenedeit unter den Frauen, und gebenedeit ist die Frucht deines Leibes, Jesus. Heilige Maria, Mutter Gottes, bitte für uns Sünder, jetzt und in der Stunde unseres Todes. Amen.

0: Die letzte und gänzliche Blutvergießung. O Jesus, du wahrer und fruchtbarer Weinstock, in welchen wir eingepflanzt sind, gedenke jener überreichen Vergießung deines Blutes, welches du gleich dem Safte der gepressten Traube vergossen, als du aus deiner durch die Lanze geöffneten Seite Blut und Wasser so reichlich hervorquellen ließest, dass auch kein Tropfen zurückblieb und dein heiligster Leib hoch am Kreuze schwebte. Durch diese Vergießung deines Blutes stärke meine Seele im letzten Todesstreite und lass sie von allen Flecken rein vor dir erscheinen.
1: Vater unser im Himmel, geheiligt werde dein Name, dein Reich komme, dein Wille geschehe wie im Himmel, so auf Erden. Unser tägliches Brot gib uns heute und vergib uns unsere Schuld, wie auch wir vergeben unseren Schuldigern. Und führe uns nicht in Versuchung, sondern erlöse uns von dem Bösen. Gegrüßet seist du, Maria, voll der Gnade, der Herr ist mit dir.

0: Ja, du bist gebenedeit unter den Frauen, und gebenedeit ist die Frucht deines Leibes, Jesus. Heilige Maria, Mutter Gottes, bitte für uns Sünder, jetzt und in der Stunde unseres Todes. Amen.
1: Nimm an, o Jesus, dieses Gebet in deiner übergroßen Liebe, in der du alle Wunden deines heiligsten Leibes für uns getragen hast. Erbarme dich meiner und aller mit Sünden Beladenen und verleihe allen gläubigen Seelen, den Lebendigen wie den Abgeschiedenen, Gnade, Verzeihung und das ewige Leben. Amen.
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0: Ich lade Sie ein, gemeinsam mit mir und zwei Familien aus Eichstätt den glorreichen Rosenkranz zu beten. In ihm betrachten wir die Auferstehung und Himmelfahrt Jesu Christi. Er hat den Tod überwunden und uns ein neues Leben in der Gemeinschaft mit Gott geschenkt. Bei diesem Rosenkranz beten wir für die Kirche, dass Gott sie beständig erneuere und für die Einheit der Christen. Im Namen des Vaters und des Sohnes und des Heiligen Geistes. Amen. Ich glaube an Gott, den Vater, den Allmächtigen, den Schöpfer des Himmels und der Erde, und an Jesus Christus, seinen eingeborenen Sohn, unseren Herrn, empfangen durch den Heiligen Geist, geboren von der Jungfrau Maria, gelitten unter Pontius Pilatus, gekreuzigt, gestorben und begraben, hinabgestiegen in das Reich des Todes, am dritten Tage auferstanden von den Toten, aufgefahren in den Himmel. Er sitzt zur Rechten Gottes des allmächtigen Vaters. Von dort wird er kommen, zu richten die Lebenden und die Toten. Ich glaube an den Heiligen Geist, die heilige katholische Kirche, Gemeinschaft der Heiligen, Vergebung der Sünden, Auferstehung der Toten und das ewige Leben. Amen. Vater unser im Himmel, geheiligt werde dein Name, dein Reich komme, dein Wille geschehe wie im Himmel, so auf Erden. Unser tägliches Brot gib uns heute und vergib uns unsere Schuld, wie auch wir vergeben unseren Schuldigern. Und führe uns nicht in Versuchung, sondern erlöse uns von dem Bösen. Gegrüßet seist du, Maria, voll der Gnade. Der Herr ist mit dir. Du bist gebenedeit unter den Frauen. Und gebenedeit ist die Frucht deines Leibes, Jesus, der in uns den Glauben vermehre. Heilige Maria, Mutter Gottes, bitte für uns Sünder, jetzt und in der Stunde unseres Todes. Amen. Gegrüßet seist du, Maria, voll der Gnade, der Herr ist mit dir. Du bist gebenedeit unter den Frauen, und gebenedeit ist die Frucht deines Leibes, Jesus, der in uns die Hoffnung stärke. Heilige Maria, Mutter Gottes, bitte für uns Sünder, jetzt und in der Stunde unseres Todes. Amen. Gegrüßet seist du, Maria, voll der Gnade, der Herr ist mit dir. Du bist gebenedeit unter den Frauen, und gebenedeit ist die Frucht deines Leibes, Jesus, der in uns die Liebe entzünde. Heilige Maria, Mutter Gottes, bitte für uns Sünder, jetzt und in der Stunde unseres Todes. Amen. Ehre sei dem Vater und dem Sohn und dem Heiligen Geist, wie im Anfang, so auch jetzt und alle Zeit und in Ewigkeit. Amen. O mein Jesus, verzeih uns unsere Sünden, bewahre uns vor dem Feuer der Hölle, führe alle Seelen in den Himmel, besonders jene, die deiner Barmherzigkeit am meisten bedürfen. Erstes Geheimnis: Jesus, der von den Toten auferstanden ist. Aus dem Evangelium nach Lukas. Am ersten Tag der Woche gingen die Frauen mit den wohlriechenden Salben, die sie zubereitet hatten, in aller Frühe zum Grab. Da sahen sie, dass der Stein vom Grab weggewälzt war. Sie gingen hinein, aber den Leichnam Jesu des Herrn fanden sie nicht. Während sie ratlos dastanden, traten zwei Männer in leuchtenden Gewändern zu ihnen. Die Frauen erschraken und blickten zu Boden. Die Männer aber sagten zu ihnen: Was sucht ihr den Lebenden bei den Toten? Er ist nicht hier, sondern er ist auferstanden. Vater unser im Himmel, geheiligt werde dein Name, dein Reich komme, dein Wille geschehe, wie im Himmel, so auf Erden. Unser tägliches Brot gib uns heute, und vergib uns unsere Schuld, wie auch wir vergeben unseren Schuldigen. Und führe uns nicht in Versuchung, sondern erlöse uns von dem Bösen. Gegrüßet seist du, Maria, voll der Gnade, der Herr ist mit dir. Du bist gebenedeit unter den Frauen, und gebenedeit ist die Frucht deines Leibes, Jesus, der von den Toten auferstanden ist.
1: Heilige Maria, Mutter Gottes, bitte für uns Sünder, jetzt und in der Stunde unseres Todes. Amen.
0: Gegrüßet seist du, Maria, voll der Gnade, der Herr ist mit dir. Du bist gebenedeit unter den Frauen, und gebenedeit ist die Frucht deines Leibes, Jesus, der von den Toten auferstanden ist.
1: Heilige Maria, Mutter Gottes, bitte für uns Sünder, jetzt und in der Stunde unseres Todes. Amen.
0: Gegrüßet seist du, Maria, voll der Gnade, der Herr ist mit dir. Du bist gebenedeit unter den Frauen, und gebenedeit ist die Frucht deines Leibes, Jesus, der von den Toten auferstanden ist.
1: Heilige Maria, Mutter Gottes, bitte für uns Sünder, jetzt und in der Stunde unseres Todes. Amen.
0: Gegrüßet seist du, Maria, voll der Gnade, der Herr ist mit dir. Du bist gebenedeit unter den Frauen, und gebenedeit ist die Frucht deines Leibes, Jesus, der von den Toten auferstanden ist.
1: Heilige Maria, Mutter Gottes, bitte für uns Sünder, jetzt und in der Stunde unseres Todes. Amen.
0: Gegrüßet seist du, Maria, voll der Gnade, der Herr ist mit dir. Du bist gebenedeit unter den Frauen, und gebenedeit ist die Frucht deines Leibes, Jesus, der von den Toten auferstanden ist.
1: Heilige Maria, Mutter Gottes, bitte für uns Sünder, jetzt und in der Stunde unseres Todes. Amen.
0: Gegrüßet seist du, Maria, voll der Gnade, der Herr ist mit dir. Du bist gebenedeit unter den Frauen, und gebenedeit ist die Frucht deines Leibes, Jesus, der von den Toten auferstanden ist.
1: Heilige Maria, Mutter Gottes, bitte für uns Sünder, jetzt und in der Stunde unseres Todes. Amen.
0: Gegrüßet seist du, Maria, voll der Gnade, der Herr ist mit dir. Du bist gebenedeit unter den Frauen, und gebenedeit ist die Frucht deines Leibes, Jesus, der von den Toten auferstanden ist.
1: Heilige Maria, Mutter Gottes, bitte für uns Sünder, jetzt und in der Stunde unseres Todes. Amen.
0: Gegrüßet seist du, Maria, voll der Gnade, der Herr ist mit dir. Du bist gebenedeit unter den Frauen, und gebenedeit ist die Frucht deines Leibes, Jesus, der von den Toten auferstanden ist.
1: Heilige Maria, Mutter Gottes, bitte für uns Sünder, jetzt und in der Stunde unseres Todes. Amen.
0: Gegrüßet seist du, Maria, voll der Gnade, der Herr ist mit dir. Du bist gebenedeit unter den Frauen, und gebenedeit ist die Frucht deines Leibes, Jesus, der von den Toten auferstanden ist.
1: Heilige Maria, Mutter Gottes, bitte für uns Sünder, jetzt und in der Stunde unseres Todes. Amen.
0: Gegrüßet seist du, Maria, voll der Gnade, der Herr ist mit dir, du bist gebenedeit unter den Frauen, und gebenedeit ist die Frucht deines Leibes, Jesus, der von den Toten auferstanden ist.
1: Heilige Maria, Mutter Gottes, bitte für uns Sünder, jetzt und in der Stunde unseres Todes. Amen.
0: Ehre sei dem Vater und dem Sohn und dem Heiligen Geist, wie im Anfang, so auch jetzt und alle Zeit und in Ewigkeit. Amen. O mein Jesus, verzeih uns unsere Sünden, bewahre uns vor dem Feuer der Hölle, führe alle Seelen in den Himmel, besonders jene, die deiner Barmherzigkeit am meisten bedürfen. Zweites Geheimnis: Jesus, der in den Himmel aufgefahren ist. Aus der Apostelgeschichte. Nachdem Jesus nach seiner Auferstehung 40 Tage hindurch den Aposteln erschienen ist und zu ihnen vom Reich Gottes gesprochen hat, wurde er vor ihren Augen emporgehoben, und eine Wolke nahm ihn auf und entzog ihn ihren Blicken. Während sie unverwandt ihm nach zum Himmel emporschauten, standen plötzlich zwei Männer in weißen Gewändern bei ihnen und sagten: Ihr Männer von Galiläa, was steht ihr da und schaut empor zum Himmel? Dieser Jesus, der von euch ging und in den Himmel aufgenommen wurde, wird ebenso wiederkommen, wie ihr ihn habt zum Himmel hingehen sehen.
1: Vater unser im Himmel, geheiligt werde dein Name, dein Reich komme, dein Wille geschehe, wie im Himmel, so auf Erden. Unser tägliches Brot gib uns heute und vergib uns unsere Schuld, wie auch wir vergeben unseren Schuldigen. Und führe uns nicht in Versuchung, sondern erlöse uns von dem Bösen. Gegrüßet seist du, Maria, voll der Gnade, der Herr ist mit dir. Du bist gebenedeit unter den Frauen, und gebenedeit ist die Frucht deines Leibes, Jesus, der in den Himmel aufgefahren ist.
2: Heilige Maria, Mutter Gottes, bitte für uns Sünder, jetzt und in der Stunde unseres Todes. Amen.
1: Gegrüßet seist du, Maria, voll der Gnade, der Herr ist mit dir. Du bist gebenedeit unter den Frauen, und gebenedeit ist die Frucht deines Leibes, Jesus, der in den Himmel aufgefahren ist.
2: Heilige Maria, Mutter Gottes, bitte für uns Sünder, jetzt und in der Stunde unseres Todes. Amen.
1: Gegrüßet seist du, Maria, voller Gnade, der Herr ist mit dir. Du bist gebenedeit unter den Frauen, und gebenedeit ist die Frucht deines Leibes, Jesus, der in den Himmel aufgefahren ist.
2: Heilige Maria, Mutter Gottes, bitte für uns Sünder, jetzt und in der Stunde unseres Todes. Amen.
1: Gegrüßet seist du, Maria, voller Gnade, der Herr ist mit dir. Du bist gebenedeit unter den Frauen, und gebenedeit ist die Frucht deines Leibes, Jesus, der in den Himmel aufgefahren ist.
2: Heilige Maria, Mutter Gottes, bitte für uns Sünder, jetzt und in der Stunde unseres Todes. Amen.
1: Gegrüßet seist du, Maria, voller Gnade, der Herr ist mit dir. Du bist gebenedeit unter den Frauen, und gebenedeit ist die Frucht deines Leibes, Jesus, der in den Himmel aufgefahren ist.
2: Heilige Maria, Mutter Gottes, bitte für uns Sünder, jetzt und in der Stunde unseres Todes. Amen.
1: Gegrüßet seist du, Maria, voller Gnade, der Herr ist mit dir. Du bist gebenedeit unter den Frauen, und gebenedeit ist die Frucht deines Leibes, Jesus, der in den Himmel aufgefahren ist.
2: Heilige Maria, Mutter Gottes, bitte für uns Sünder, jetzt und in der Stunde unseres Todes. Amen.
1: Gegrüßet seist du, Maria, voller Gnade, der Herr ist mit dir. Du bist gebenedeit unter den Frauen, und gebenedeit ist die Frucht deines Leibes, Jesus, der in den Himmel aufgefahren ist.
2: Heilige Maria, Mutter Gottes, bitte für uns Sünder, jetzt und in der Stunde unseres Todes. Amen.
1: Gegrüßet seist du, Maria, voller Gnade, der Herr ist mit dir. Du bist gebenedeit unter den Frauen, und gebenedeit ist die Frucht deines Leibes, Jesus, der in den Himmel aufgefahren ist.
2: Heilige Maria, Mutter Gottes, bitte für uns Sünder, jetzt und in der Stunde unseres Todes. Amen.
1: Gegrüßet seist du, Maria, voller Gnade, der Herr ist mit dir. Du bist gebenedeit unter den Frauen, und gebenedeit ist die Frucht deines Leibes, Jesus, der in den Himmel aufgefahren ist.
2: Heilige Maria, Mutter Gottes, bitte für uns Sünder, jetzt und in der Stunde unseres Todes. Amen.
1: Gegrüßet seist du, Maria, voller Gnade, der Herr ist mit dir. Du bist gebenedeit unter den Frauen, und gebenedeit ist die Frucht deines Leibes, Jesus, der in den Himmel aufgefahren ist.
2: Heilige Maria, Mutter Gottes, bitte für uns Sünder, jetzt und in der Stunde unseres Todes. Amen.

0: dürfen.
1: Drittes Geheimnis: Jesus, der uns den Heiligen Geist gesandt hat. Aus der Apostelgeschichte. Als der Pfingsttag gekommen war, befanden sich alle am gleichen Ort. Da kam plötzlich vom Himmel her ein Brausen, wie wenn ein heftiger Sturm daherfährt, und erfüllte das ganze Haus, in dem sie waren. Und es erschienen ihnen Zungen wie von Feuer, die sich verteilten. Auf jeden von ihnen ließ sich eine nieder. Alle wurden mit dem Heiligen Geist erfüllt und begannen in fremden Sprachen zu reden, wie es der Geist ihnen eingab.
0: Vater unser im Himmel, geheiligt werde dein Name, dein Reich komme, dein Wille geschehe, wie im Himmel, so auf Erden.
2: Unser tägliches Brot gib uns heute und vergib uns unsere Schuld, wie auch wir vergeben unseren Schuldigern. Und führe uns nicht in Versuchung, sondern erlöse uns von dem Bösen.

0: und gebenedeit ist die Frucht deines Leibes, Jesus, der uns den Heiligen Geist gesandt hat.
1: Heilige Maria, Mutter Gottes, bitte für uns Sünder, jetzt und in der Stunde unseres Todes. Amen.
0: Gegrüßet seist du, Maria, voll der Gnade, der Herr ist mit dir. Du bist gebenedeit unter den Frauen, und gebenedeit ist die Frucht deines Leibes, Jesus, der uns den Heiligen Geist gesandt hat.
1: Heilige Maria, Mutter Gottes, bitte für uns Sünder, jetzt und in der Stunde unseres Todes. Amen.
0: Gegrüßet seist du, Maria, voll der Gnade, der Herr ist mit dir. Du bist gebenedeit unter den Frauen, und gebenedeit ist die Frucht deines Leibes, Jesus, der uns den Heiligen Geist gesandt hat.
1: Heilige Maria, Mutter Gottes, bitte für uns Sünder, jetzt und in der Stunde unseres Todes. Amen.
0: Gegrüßet seist du, Maria, voll der Gnade, der Herr ist mit dir. Du bist gebenedeit unter den Frauen, und gebenedeit ist die Frucht deines Leibes, Jesus, der uns den Heiligen Geist gesandt hat.
1: Heilige Maria, Mutter Gottes, bitte für uns Sünder, jetzt und in der Stunde unseres Todes. Amen.
0: Gegrüßet seist du, Maria, voll der Gnade, der Herr ist mit dir. Du bist gebenedeit unter den Frauen, und gebenedeit ist die Frucht deines Leibes, Jesus, der uns den Heiligen Geist gesandt hat.

0: Amen.
1: Gegrüßet seist du, Maria, voller Gnade, der Herr ist mit dir. Du bist gebenedeit unter den Frauen, und gebenedeit ist die Frucht deines Leibes, Jesus.

zusammen. Gegrüßet seist du, Maria, voller Gnade, der Herr ist mit dir. Du bist gebenedeit unter den Frauen und gebenedeit ist die Frucht deines Leibes, Jesus, der uns den Heiligen Geist gesandt hat.

mit dir. Du bist gebenedeit unter den Frauen, und gebenedeit ist die Frucht deines Leibes, Jesus, der uns den Heiligen Geist gesandt hat.

0: zum Bedürfen.
1: Viertes Geheimnis: Jesus, der dich, o Jungfrau, in den Himmel aufgenommen hat. Aus dem Katechismus der katholischen Kirche. Nach Vollendung ihres irdischen Lebenslaufs wurde die unbefleckte Jungfrau Maria von jedem Makel der Erbsünde unversehrt bewahrt, mit Leib und Seele in die himmlische Herrlichkeit aufgenommen. Die Aufnahme der heiligen Jungfrau ist eine einzigartige Teilhabe an der Auferstehung ihres Sohnes und eine Vorwegnahme der Auferstehung der anderen Christen.
0: Vater unser im Himmel, geheiligt werde dein Name, dein Reich komme, dein Wille geschehe, wie im Himmel, so auf Erden.
2: Unser tägliches Brot gib uns heute und vergib uns unsere Schuld, wie auch wir vergeben unseren Schuldigen. Und führe uns nicht in Versuchung, sondern erlöse uns von dem Bösen.
0: Gegrüßet seist du, Maria, voll der Gnade, der Herr ist mit dir. Du bist gebenedeit unter den Frauen, und gebenedeit ist die Frucht deines Leibes, Jesus, der dich, o Jungfrau, in den Himmel aufgenommen hat.
2: Heilige Maria, Mutter Gottes, bitte für uns Sünder, jetzt und in der Stunde unseres Todes. Amen.
0: Gegrüßet seist du, Maria, voll der Gnade, der Herr ist mit dir. Du bist gebenedeit unter den Frauen, und gebenedeit ist die Frucht deines Leibes, Jesus, der dich, o Jungfrau, in den Himmel aufgenommen hat.
2: Heilige Maria, Mutter Gottes, bitte für uns Sünder, jetzt und in der Stunde unseres Todes. Amen.
0: Gegrüßet seist du, Maria, voll der Gnade, der Herr ist mit dir. Du bist gebenedeit unter den Frauen, und gebenedeit ist die Frucht deines Leibes, Jesus, der dich, o Jungfrau, in den Himmel aufgenommen hat.
2: Heilige Maria, Mutter Gottes, bitte für uns Sünder, jetzt und in der Stunde unseres Todes. Amen.
0: Gegrüßet seist du, Maria, voll der Gnade, der Herr ist mit dir. Du bist gebenedeit unter den Frauen, und gebenedeit ist die Frucht deines Leibes, Jesus, der dich, o Jungfrau, in den Himmel aufgenommen hat.
2: Heilige Maria, Mutter Gottes, bitte für uns Sünder, jetzt und in der Stunde unseres Todes. Amen.

0: Herr in den Himmel aufgenommen hat.
1: Heilige Maria, Mutter Gottes, bitte für uns Sünder, jetzt und in der Stunde unseres Todes. Amen.
0: Gegrüßet seist du, Maria, voll der Gnade, der Herr ist mit dir. Du bist gebenedeit unter den Frauen, und gebenedeit ist die Frucht deines Leibes, Jesus, der dich, o Jungfrau, in den Himmel aufgenommen hat.
1: Heilige Maria, Mutter Gottes, bitte für uns Sünder, jetzt und in der Stunde unseres Todes. Amen.
0: Gegrüßet seist du, Maria, voll der Gnade, der Herr ist mit dir. Du bist gebenedeit unter den Frauen, und gebenedeit ist die Frucht deines Leibes, Jesus, der dich, o Jungfrau, in den Himmel aufgenommen hat.
1: Heilige Maria, Mutter Gottes, bitte für uns Sünder, jetzt und in der Stunde unseres Todes. Amen.
0: Gegrüßet seist du, Maria, voll der Gnade, der Herr ist mit dir. Du bist gebenedeit unter den Frauen, und gebenedeit ist die Frucht deines Leibes, Jesus, der dich, o Jungfrau, in den Himmel aufgenommen hat.
1: Heilige Maria, Mutter Gottes, bitte für uns Sünder, jetzt und in der Stunde unseres Todes. Amen.
0: Gegrüßet seist du, Maria, voll der Gnade, der Herr ist mit dir. Du bist gebenedeit unter den Frauen, und gebenedeit ist die Frucht deines Leibes, Jesus, der dich, o Jungfrau, in den Himmel aufgenommen hat.
1: Heilige Maria, Mutter Gottes, bitte für uns Sünder, jetzt und in der Stunde unseres Todes. Amen.
0: Gegrüßet seist du, Maria, voll der Gnade, der Herr ist mit dir. Du bist gebenedeit unter den Frauen, und gebenedeit ist die Frucht deines Leibes, Jesus, der dich, o Jungfrau, in den Himmel aufgenommen hat.
1: Heilige Maria, Mutter Gottes, bitte für uns Sünder, jetzt und in der Stunde unseres Todes. Amen.

0: in den Himmel, besonders jene, die deiner Barmherzigkeit am meisten bedürfen.
1: Fünftes Geheimnis, Jesus, der dich, o Jungfrau, im Himmel gekrönt hat. Aus dem Katechismus der katholischen Kirche. Die Gottesmutter Maria wurde als Königin des Alls vom Herrn erhöht, um vollkommener ihrem Sohn gleichgestaltet zu sein, dem Herrn der Herren und dem Sieger über Sünde und Tod. Weil sie dem Willen des Vaters, dem Erlösungswerk ihres Sohnes und jeder Anregung des Heiligen Geistes voll und ganz zustimmte, ist die Jungfrau Maria für die Kirche das Vorbild des Glaubens und der Liebe. Daher stellt sie das Urbild der Kirche dar.
0: Vater unser im Himmel, geheiligt werde dein Name, dein Reich komme, dein Wille geschehe, wie im Himmel, so auf Erden. Unser tägliches Brot gib uns heute und vergib uns unsere Schuld, wie auch wir vergeben unseren Schuldigen, und führe uns nicht in Versuchung, sondern erlöse uns von dem Bösen. Gegrüßet seist du, Maria, voll der Gnade, der Herr ist mit dir. Du bist gebenedeit unter den Frauen, und gebenedeit ist die Frucht deines Leibes, Jesus, der dich, o Jungfrau, im Himmel gekrönt hat. Heilige Maria, Mutter Gottes, bitte für uns Sünder, jetzt und in der Stunde unseres Todes. Amen. Gegrüßet seist du, Maria, voll der Gnade, der Herr ist mit dir. Du bist gebenedeit unter den Frauen, und gebenedeit ist die Frucht deines Leibes, Jesus, der dich, o Jungfrau, im Himmel gekrönt hat. Heilige Maria, Mutter Gottes, bitte für uns Sünder, jetzt und in der Stunde unseres Todes. Amen. Gegrüßet seist du, Maria, voll der Gnade, der Herr ist mit dir. Du bist gebenedeit unter den Frauen, und gebenedeit ist die Frucht deines Leibes, Jesus, der dich, o Jungfrau, im Himmel gekrönt hat. Heilige Maria, Mutter Gottes, bitte für uns Sünder, jetzt und in der Stunde unseres Todes. Amen. Gegrüßet seist du, Maria, voll der Gnade, der Herr ist mit dir. Du bist gebenedeit unter den Frauen, und gebenedeit ist die Frucht deines Leibes, Jesus, der dich, o Jungfrau, im Himmel gekrönt hat. Heilige Maria, Mutter Gottes, bitte für uns Sünder, jetzt und in der Stunde unseres Todes. Amen. Gegrüßet seist du, Maria, voll der Gnade, der Herr ist mit dir. Du bist gebenedeit unter den Frauen, und gebenedeit ist die Frucht deines Leibes, Jesus, der dich, o Jungfrau, im Himmel gekrönt hat. Heilige Maria, Mutter Gottes, bitte für uns Sünder, jetzt und in der Stunde unseres Todes. Amen. Gegrüßet seist du, Maria, voll der Gnade, der Herr ist mit dir. Du bist gebenedeit unter den Frauen, und gebenedeit ist die Frucht deines Leibes, Jesus, der dich, o Jungfrau, im Himmel gekrönt hat. Heilige Maria, Mutter Gottes, bitte für uns Sünder, jetzt und in der Stunde unseres Todes. Amen. Gegrüßet seist du, Maria, voll der Gnade, der Herr ist mit dir. Du bist gebenedeit unter den Frauen, und gebenedeit ist die Frucht deines Leibes, Jesus, der dich, o Jungfrau, im Himmel gekrönt hat. Heilige Maria, Mutter Gottes, bitte für uns Sünder, jetzt und in der Stunde unseres Todes. Amen. Gegrüßet seist du, Maria, voll der Gnade, der Herr ist mit dir. Du bist gebenedeit unter den Frauen, und gebenedeit ist die Frucht deines Leibes, Jesus, der dich, o Jungfrau, im Himmel gekrönt hat. Heilige Maria, Mutter Gottes, bitte für uns Sünder, jetzt und in der Stunde unseres Todes. Amen. Gegrüßet seist du, Maria, voll der Gnade, der Herr ist mit dir. Du bist gebenedeit unter den Frauen, und gebenedeit ist die Frucht deines Leibes, Jesus, der dich, o Jungfrau, im Himmel gekrönt hat. Heilige Maria, Mutter Gottes, bitte für uns Sünder, jetzt und in der Stunde unseres Todes. Amen. Gegrüßet seist du, Maria, voll der Gnade, der Herr ist mit dir. Du bist gebenedeit unter den Frauen, und gebenedeit ist die Frucht deines Leibes, Jesus, der dich, o Jungfrau, im Himmel gekrönt hat.
2: Heilige Maria, Mutter Gottes, bitte für uns Sünder, jetzt

0: meisten bedürfen.
1: Wir bitten um Gottes Segen. Der Herr sei mit euch.
0: Und mit deinem Geiste.
1: Er segne und beschütze euch und alle unsere Familien, der allmächtige und gütige Gott, der Vater und der Sohn und der Heilige Geist.
0: Amen.
1: Gelobt sei Jesus Christus.
0: Amen.

0: Sie hören jetzt aus dem Tagebuch von der Schweizer Heiligen, der Schwester Maria Bernarda Büttler. Das Buch hat herausgegeben, der emeritierte Pfarrer aus Keusch. Die Sprecherin ist Nicole Meru.
1: O Mutter, wenn du wüsstest. Im November 1922 findet sich dieser nachdenklich stimmende Eintrag. Am Feste aller Heiligen unseres Ordens sagte eine hingeschiedene Schwester geistigerweise bei der Heiligen Messe kurz folgendes Wort zu mir. O Mutter, wenn du wüsstest, was ich leide, du würdest noch viel mehr für mich beten.

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Wir beten das Weihegebet zum heiligen Erzengel Michael. Im Namen des Vaters und des Sohnes und des Heiligen Geistes. Amen. Ewiger Vater, durch deinen Sohn, unseren Herrn Jesus Christus, bringen wir dir im Heiligen Geist Lobpreis und Ehre dar. Durch dein ewiges Wort, das im Schoß der Jungfrau Maria Fleisch angenommen hat, hast du alles erschaffen, die sichtbare und die unsichtbare Welt, Throne und Herrschaften, Mächte und Gewalten. Alles ist durch Jesus und auf ihn hin geschaffen. Du schaust mit großer Güte auf jeden von uns. Öffne unsere Herzen für deine Liebe und deinen Heilsplan. Erwecke auf die Fürsprache Mariens, der Braut des Heiligen Geistes, aller Engel und Heiligen, die Herzen aller Menschen für deine Liebe und erwecke sie aus dem Schlaf der Gottesferne. Heute danken wir dir ganz besonders, dass du die heiligen Engel erschaffen hast. Wir stimmen ein in ihren Lobpreis, den sie unaufhörlich vor deinem Thron darbringen. Und nun kommen wir zu dir, heiliger Erzengel Michael, du Führer der himmlischen Heerscharen, du großer Streiter für die Ehre Gottes, du Bezwinger des Bösen, du liebevoller Freund der Menschen. Du möchtest nicht, dass wir verloren gehen. Heute sind wir zu dir auf den Gargano gepilgert, um deine Freundschaft zu erbitten. Wir kommen stellvertretend für viele andere, die zu uns gehören. Wir kommen stellvertretend für die Länder und Gebetsgruppen, deren Fahnen wir zu diesem heiligen Ort mitgebracht haben. Heiliger Erzengel Michael, wir bitten dich, bewahre uns vor Krieg, Unheil und Katastrophen und vor dem Strafgericht Gottes, welches du gemäß der Heiligen Schrift ausführen wirst. Dir weihen wir uns und unsere Familien, unsere Freunde und Bekannten, unsere Länder und alle Menschen, die in dieser Stunde an vielen Orten mit uns verbunden sind. Endlich empfehlen wir dir unsere heilige katholische Kirche, die in dieser Zeit auf vielfache Weise bedrängt ist. 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

zeitnah dem liturgischen Gedenktag am 21. Oktober, dem Hochzeitstag des späteren Kaiserpaares. So auch die Zweigruppe in der Schweiz. Nicht nur Mitglieder dieser Gebetsliga, sondern auch alle Verehrer des seligen Karl und der Diener im Gottes Zitta und alle Gläubigen, denen der Weltfriede ein Anliegen ist, sind herzlich eingeladen zu dieser Wallfahrt nach Rheinau im Kanton Zürich. Die ehemalige Benediktinerabtei auf der Rheininsel steht in historischen Beziehungen mit dem Erzhaus Österreich bzw. der Familie von Habsburg-Lothringen. Wir freuen uns, Abt Ludwig Ziegerer aus Maria Stein als Ehrengast und Festzelebrant begrüßen zu dürfen, da er der Causa Karl und Zitta sehr verbunden ist. Herzliche Einladung, die Gebetsliga Kaiser Karl für den Völkerfrieden, für die Zweigruppe Schweiz Pfarrer Bernhard Stefan Schneider. Wir möchten Ihnen diese Wallfahrt für den Frieden zu Ehren des seligen Kaiser Karl und seiner Gattin, der Dienerin Gottes Zitta, sehr herzlich empfehlen.

0: Und alles hat im Kloster Schennis mit dem Meisterknecht angefangen. Er hat nämlich ein Opfer der heiligen Maria machen. Wie es zu dem Gnadenort Maria Bildstein auf dem Bänknerbüchel bei Bänken im Kanton St. Gallen gekommen ist, das erfahren Sie auf der heutigen Pilgerreise. Und so begrüße ich Sie, liebe Hörerfamilie, ganz herzlich und am Mikrofon darf ich Sie, Andrea Marti, begleiten. Ja, jetzt mache ich mich auf und gehe auf den Bänknerbüchel. Es ist eigentlich ganz einfach. Entweder kann ich mit dem Velo gehen oder zu Fuß oder mit dem Auto. Es gibt verschiedene Möglichkeiten. Und ich bin natürlich gespannt, auch wie die Wallfahrtskille, wo gewählt worden ist, unsere liebe Frau vom Sieg aussieht. Ich habe dann im Pilgerhaus den inzwischen heimgerufenen Benediktinerpater Adelrich Staub getroffen. Pater Adelrich, wie ist es dazu gekommen, dass der Bildstein ein Wallfahrtsort ist?
1: Das ist eine 500-jährige Geschichte. Geht das zurück auf das Jahr 1519. Da ist ein Knecht vom damaligen Damenstift in Schennis, hat eine Muttergottesfigur gehabt, die hier auf den Büchel aufgebracht. Und dann hat man dann dazu ein kleines Bildstöckchen gemacht. Das Bildstöckchen ist noch in der Kapelle überrunnen, darunter die Kapelle erhalten. Die Figur nicht mehr, aber das Bildstöckchen. Dort hat es da raufgebracht und das war eigentlich der Anfang gewesen, dass dann immer wieder Leute raufgekommen sind, Kapetten und so. Gut 200 Jahre später hat wieder ein Knecht aus der Gegend eine Figur vom leidenden Christus gehabt. Die hat er der Oberin von dem Damenstift gebracht und die Figur ist dann da auch auf den Berg raufgekommen. Und zwar hat man die Figur dann in das Bildstöckchen hineingestellt, weil die Maria-Figur verwittert oder kaputt war. Ja? Und das Bildstöckchen